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0: sagen, da haben wir doch schon die an diesem Wochenende heiratet, gerade gehört. Taylor Swift mit der Love Story to be continued. Da gibt's heute Morgen noch mehr zu. Jetzt ist aber erstmal 6 Uhr geworden und Katrin Sieger ist schon wach.
1: Ja.
0: Morgen.
1: Guten
0: mit den
1: Morgen,
0: Nachrichten.
1: Ich bin auch schon wach. Ja.
2: 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Gestern hatte die Regierung 34 Punkte für Sozialreformen vorgestellt. Die sollen Deutschland aus der Wirtschaftskrise rausbringen. Jetzt will Bundeskanzler Friedrich Merz von der CDU mit dem Koalitionspartner SPD weiter über die Arbeitszeitgesetze verhandeln. In der ARD sagte Merz, dass der Koalitionsausschuss sich schon geeinigt hat, zum Beispiel die Sonntagsöffnungszeiten für Bäckereien, Konditoreien und Bibliotheken auszuweiten. CDU und CSU wollen aber auch für andere Branchen flexiblere Arbeitszeiten erreichen und das ab Herbst besprechen. Außerdem will die Union die tägliche Höchstarbeitszeit von 8 Stunden durch eine wöchentliche ersetzen, was die SPD bis jetzt ablehnt. Nach der Vorstellung der Pläne gestern geriet unter anderem die geplante Abschaffung der telefonischen Krankschreibung in die Kritik. Wie Bundesgesundheitsministerin Nina Wagen sagte, ist es wichtig, richtig die telefonische Möglichkeit abzuschaffen, weil damit die Hürde für eine Krankschreibung zu niedrig ist. Gleichzeitig sagt die Ministerin, soll niemand zur Arbeit gehen, wenn eine Erkrankung dem entgegensteht. Viele Beschäftigte im Handel und in der Autoindustrie legen heute ihre Arbeit nieder. Zum einen geht es laut der Gewerkschaft Verdi um Warnstreiks im Handel. Verdi fordert für die Beschäftigten im Einzel-, Groß- und Außenhandel mindestens 7% mehr Lohn. Das Angebot der arbeitgebenden Seite liegt deutlich darunter. Deswegen soll es zum Beispiel in Dortmund, Berlin, Oldenburg, Braunschweig und Hamburg Kundgebungen geben. Welche Kaufhäuser genau bestreikt werden, teilte Verdi nicht mit. Zum anderen wollen heute Zehntausende Beschäftigte von Mercedes-Benz gegen den Sparkurs im Unternehmen protestieren. In Brasilien trifft Bundesaußenminister Johann Wadephul heute auf seinen Amtskollegen Mauro Vieira. Inhaltlich soll es um die Umsetzung des Freihandelsabkommens zwischen der Europäischen Union und den südamerikanischen Mercosur-Ländern gehen. Das Abkommen war Anfang Mai vorläufig in Kraft getreten. Es soll die Handelsbarrieren und Zölle schrittweise abbauen und so den Austausch von Waren und Dienstleistungen ankurbeln. Mit dabei sind neben EU und Brasilien die Länder Argentinien, Paraguay und Uruguay. Wadephul hatte gestern in Sao Paulo für die Zuwanderung von brasilianischen Fachkräften nach Deutschland geworben. Bei einem Treffen mit Schülerinnen und Schülern wurde deutlich, dass sie Ängste vor Rassismus und Fremdenfeindlichkeit haben, wenn sie nach Deutschland kämen. Wadephul sagte, jeder, der bereit sei, Regeln zu akzeptieren, die Sprache könne und zur Gesellschaft beitragen wolle, solle dazugehören. 9 Tage nach dem Erdbeben in Venezuela steigt dort die Zahl der Todesopfer. Übergangspräsidentin Delcy Rodriguez spricht inzwischen von fast 2600 Toten. Ihr zufolge geht die Suche nach Überlebenden unter den Trümmern weiter. Bei dem Beben sind fast 200 Gebäude zerstört worden. Und in den betroffenen Gebieten werden noch tausende Menschen vermisst. Gestern war ein verschütteter Mann lebend gerettet worden. Der 43-Jährige wurde laut Medienberichten in dem stark zerstörten Ort Katia Lamarque gefunden. Das Wetter.
1: Der Tag startet an den Alpen mit ein bisschen Regen, sonst teils wolkig, teils sonnig und größtenteils trocken. Nur im Norden und Osten vereinzelt mal Schauer. Die Temperaturen heute zwischen 18 Grad an den Küsten und 28 am Oberrhein.
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0: Ui, was ist denn da heute los?
2: No.
0: Jahn ohne Gärtner oder wie? Jenny ist krank, ich sag's euch, wie es ist. Die fällt aus, wir wünschen an dieser Stelle gute Besserung und wir bekommen das bestimmt auch heute so hin. Also wir zusammen. Es liegt nämlich so viel in der Luft, Liebe zum Beispiel.
3: I think it's amazing. Love is love, love is in the air. If you are able to find the person that you're meant to be with, why not celebrate that?
0: Ja, das feiern wir heute. Die Liebe an diesem Freitag hat euch alle lieb.
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0: Das ist neu auf unserer Playlist Brockhoff und Blue Star, gleich 10 Minuten nach 6. Und ihr fragt euch sicherlich, wenn jetzt heute Morgen nur Jan ohne Gärtner, was ist dann mit der neuen Musik? Wir feiern heute gemeinsam diesen Release Friday. Also ihr bekommt auch ordentlich Musik heute von uns. Aber wir schauen erstmal auf gestern. Das ging ja gestern gut ab. Erst Reformpläne im Kanzleramtsgarten vorgestellt, gedroppt und dann ordentlich Kritik kassiert, vor allem das hier.
1: Wir schaffen die telefonische Krankschreibung ab und führen die Vorlage einer Arbeitsunfähigkeitsbescheinigung ab dem ersten Krankheitstag ein.

0: Das ist eine harte Entscheidung, das wissen wir, aber wir können uns diesen Wettbewerbsnachteil durch lange Abwesenheiten in den Unternehmen nicht länger leisten.
1: Das hat Bundeskanzler Friedrich Merz gesagt und alle Hausärzte, Sozialverbände und Krankenkassen so, ich mache erstmal einen Krankenschein. Ja, die Koalition, die hat sich darauf geeinigt, die Regeln bei der Krankschreibung zu verschärfen, weil, und das schwingt ja so ein bisschen mit, wir zu viel krank sind. Und das schadet der Wirtschaft. Das geht natürlich nicht. Der Sozialverband VDK, der kritisiert dieses Misstrauen, dass man dann den Leuten unterstellt, sie würden blau machen. Die Ärzte fragen sich, Leute, wie sollen wir das schaffen hier? Die ganzen Praxen werden jetzt ja noch voller, wenn alle hier reinkommen müssen. Und ich frage mich ganz persönlich, ja, also wenn man dann schon mal da ist, dann gibt es da sicherlich einige, die schreiben sich nicht nur für einen Tag krank, sondern die ganze Woche. Also wir müssen da was aufarbeiten und schauen uns die Kritik heute an. Das machen wir mit unserem Hauptstadtstudio. Fußball-WM läuft auch noch. Spanien gewinnt und Portugal auch in der Nacht eine Runde weiter, stehen jetzt im Achtelfinale. Das ist das Sportliche. Aber es gibt da leider auch was sehr Unschönes. Fußball ist ein Spiel der Gesellschaft, ja, und weil das so ist, ist auch Rassismus leider Thema da. Das sagt DFB-Präsident Bernd Neuendorf neulich.
2: There is no doubt that football is not an island of bliss and happiness, disconnected from other social developments. On the contrary, it is deeply ingrained in society and reflects whatever state that society is in. In concrete terms, this means that discrimination is rife.
1: Also die Diskriminierung ist am Start, das hat er von den Vereinten Nationen gesagt, im Fußball, weil Fußball ein Abbild der Gesellschaft sei. Und Neuendorf hat auch nochmal klar gemacht, der Deutsche Fußballbund, der will Rassismus nicht tolerieren. Wir müssen aber darüber sprechen, weil bei der WM, es gibt aktuelle Zahlen von der FIFA, vom Weltfußballverband, wie Rassismus während dieses Turniers auftaucht und vor allem zunimmt in Social Media. Da werden vermehrt Spieler rassistisch beleidigt und wir haben unseren WM-Reporter gleich in gut 7 Minuten bei uns aus den USA und gucken mal, ob das nur ein Netzphänomen ist oder ob er da auch was vor Ort selbst merkt. Und wir schauen heute Morgen nach Leipzig. Schönen guten Morgen dahin. Ja, da haben ja einige Freiwillige mitgeholfen, Hitzeschäden an den Straßenbahngleisen da zu reparieren, beziehungsweise ja, so ein bisschen klar Schiff zu machen, das ganze Bitumen, dieses kaugummiartige Zeug da drin, rauszubröckeln. Ja, wenn das nicht so gewesen wäre, wenn die vielen nicht mitgeholfen werden, könnte vielleicht da gar keine Tram fahren. Wir sprechen 20 nach 7 mit Katharina aus Leipzig, Studentin, die da ordentlich den Teer aus den Gleisen geholt hat, und fragen mal, was das eigentlich so für eine Stimmung war da in Leipzig und warum die Leute das da machen müssen und nicht die Stadt. Guten Morgen.

0: Der schichtet aber auch immer einiges für uns hier. Schönen guten Morgen, das ist LaRue und Cabin Fever. Und live aus Philadelphia um unsere Uhrzeit 6:19. Ich glaube, bei ihm müsste es dann 0:19 sein, ist Matthias Frieber aus unserer Sportredaktion. Guten Morgen, Matthias.
1: Guten Morgen, hast du richtig gerechnet?
0: Ja, in Philadelphia ja, weil am Wochenende was ganz Besonderes in den USA ist. Es ist der 4. Juli, Gründungstag, 4th of July, und da passieren große Dinge, ne?
1: Ja, da passieren immer große Dinge, und Philadelphia ist ja der Gründungsort, also da, wo die Unabhängigkeitserklärung unterschrieben wurde. Und dieses Jahr ist es ja genau 250 Jahre, der große 250. Geburtstag, und das ist ein Riesenereignis. Und passenderweise findet am Samstagnachmittag am 4. Juli um 16 Uhr Ortszeit dann ein Achtelfinalspiel statt, das alle Deutschland-Fans kurz einmal die Tränen verdrücken, Deutschland gegen Frankreich gewesen wäre und jetzt Frankreich gegen Paraguay heißt.
0: Ja. So ist es halt. Fußball, schönste Nebensache der Welt, aber lass uns auf was schauen, was eben nicht so erfreulich ist und jetzt auch nicht unbedingt mit diesem Gründungsgeburtstag zu tun hat, nämlich auf dem Rasen passiert was, was die FIFA jetzt in Zahlen gepackt hat, nämlich rassistische Kommentare. Die haben in Social Media stark zugenommen jetzt während der Weltmeisterschaft. Um welche Art von Kommentaren geht es da genau?
1: Ja, es geht vor allen Dingen um die Kommentare, die losgelassen werden, rassistischer Art, wenn irgendwas schiefgelaufen ist. Auch der Deutsche Fußballbund hat sich jetzt mit einem Posting dagegen gewehrt, weil auch Jonathan Tah nach seinem verschossenen Elfmeter gegen Paraguay sich einige Kommentare bezüglich seiner Hautfarbe anhören musste oder da lesen musste. Mhm. Und so geht es auch vielen anderen Spielern. Die Niederländer hatten gleich drei solche Kandidaten, die deswegen rassistisch beleidigt wurden, und das ist eben in einem extremen Maße mehr geworden gegenüber von vor 4 Jahren.
0: Ja, der Weltfußballverband, der hat das jetzt eben untersucht. Kannst du das nochmal genau beziffern? Was zeigen da die Zahlen? Wie sehr hat das zugenommen?
1: Also der Zwischenstand nach der Vorrunde war in Katar 6.700 abusive comments, wie man es auf Englisch heißt, also beleidigende Kommentare, 6.700, und jetzt bei dieser WM, es waren auch etliche Spiele mehr, aber trotzdem sind es 89.000, also ist das 13-fache mehr geworden, und von diesen 89.000 gehen dann 11% dieser Hasskommentare, also ungefähr 9.000, auf das Konto von rassistischen Kommentaren.
0: Okay. Jetzt ist die FIFA ja aber ein Fußballverband und auch keine Strafverfolgungsbehörde, warum checken die das trotzdem?
1: Naja, ich glaube, da das ist mal ein Punkt, wo man ihr auch mal ein wirklich gutes Ansinnen unterstellen muss. Es geht natürlich überhaupt nicht, dass Spieler in einem Sport, ja, sie verdienen viel Geld dafür, aber trotzdem ist es Sport, man kann das nicht planen, und natürlich macht man da auch Fehler, und dass man nur dann wegen seiner Hautfarbe oder wegen seiner Herkunft oder wegen sonstiger Dinge dann fertig gemacht wird im Internet, das geht halt einfach so nicht. Mhm. Und da müssen die Spieler auch geschützt werden. Sie sind nun mal auf einer riesigen Milliarden reichweitenstarken Bühne, und da hat die FIFA ja auch eine Verantwortung dafür zu sorgen, dass die Spieler da heile wieder rauskommen. Das betrifft übrigens jetzt mal bei anderen Sportarten noch mehr olympische Athleten, die anders als Fußballprofis einfach auch nicht die finanzielle und sonstige Kraft dahinter haben, um dem dann selber entgegenwirken zu können. Da muss das IOC bei olympischen Spielen noch mehr einschreiten.
0: Jetzt sagen die Zahlen ja vor allem was aus über die Stimmung im Netz. Du reist ja durch das Land dort, erlebst den Gastgeber oder die Gastgeber Länder. Ist Rassismus da auch ein Thema?
1: Ich glaube, Rassismus ist in den Vereinigten Staaten, das ist ja das, wo das Turnier am meisten stattfindet, immer ein Thema. Wir kennen alle diese Debatten über Weiße und Schwarze. Wir kennen diese Debatten, die ja auch quer durch die politischen Gräben inzwischen gehen in den USA. Aber dass das jetzt bei der Weltmeisterschaft besonders schlimm wäre, das kann ich ehrlich gesagt nicht wahrnehmen. Ich nehme zumindest da, wo ich mich bewege, eigentlich wahr, dass Hautfarbe beispielsweise bei diesem Fußballspiel eigentlich gar keine Rolle spielt.
0: Also wir halten fest, die unschöne Seite des Sports zeigt sich bei der WM vor allem in Social Media. Laut Fußball-Weltverband FIFA haben rassistische Kommentare zugenommen bei diesem Turnier. Matthias Friebe war das, unser Sportreporter aus den USA. Dank dir.
1: Sehr gerne.
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0: Leveled up. Wir heben es auf ein anderes Niveau und sagen euch, was in der Welt los ist. 6.30 Uhr, Sabrina Loy mit den Nachrichten. Hallo.
1: Guten Morgen.
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1: Gestern hatte die Regierung 34 Punkte für Sozialreformen vorgestellt. Die sollen Deutschland aus der Wirtschaftskrise rausbringen. Jetzt will Bundeskanzler Friedrich Merz von der CDU mit dem Koalitionspartner SPD weiter über die Arbeitszeitgesetze verhandeln. In der ARD sagte Merz, dass der Koalitionsausschuss sich schon geeinigt hat, zum Beispiel die Sonntagsöffnungszeiten für Bäckereien, Konditoreien und Bibliotheken auszuweiten. CDU und CSU wollen aber auch für andere Branchen flexiblere Arbeitszeiten erreichen und das ab Herbst besprechen. Außerdem will die Union die tägliche Höchstarbeitszeit von 8 Stunden durch eine wöchentliche ersetzen, was die SPD bis jetzt ablehnt. Viele Beschäftigte im Handel und in der Autoindustrie legen heute ihre Arbeit nieder. Zum einen geht es laut der Gewerkschaft Verdi um Warnstreiks im Handel. Verdi fordert für die Beschäftigten im Einzel-, Groß- und Außenhandel mindestens 7% mehr Lohn. Das Angebot der arbeitgebenden Seite liegt deutlich darunter. Deswegen soll es zum Beispiel in Dortmund, Berlin, Wiesbaden, Hannover, Oldenburg, Braunschweig und Hamburg Kundgebungen geben. Welche Kaufhäuser genau bestreikt werden, teilte Verdi nicht mit. Zum anderen wollen heute tausende Beschäftigte von Mercedes-Benz gegen den Sparkurs im Unternehmen protestieren. Aufgerufen dazu hat die IG Metall. Es soll bundesweit Aktionen geben, unter anderem vor den Werkstoren in Sindelfingen und Untertürkheim. Wegen Trockenheit und Hitze breiten sich im Süden Frankreichs mehrere Waldbrände aus. Nach Angaben der Feuerwehr sind allein bei der Stadt Perpignan fast 3000 Menschen in Sicherheit gebracht worden. Viele von ihnen hatten sich auf Campingplätzen aufgehalten. Die Feuer hatten dort Wohnmobile und Bungalows zerstört. Laut Frankreichs Premierminister Sébastien Lecornu sind in dieser Waldbrandsaison landesweit mehrere tausend Feuer ausgebrochen, die fast 9000 Hektar Fläche zerstört haben. In Italien hat die nördliche Region Venetien den Notstand ausgerufen wegen Dürre. Die Behörden sprechen von abnormalen Bedingungen. Weil viel weniger Regen als sonst gefallen ist, führen die Flüsse und Seen, zum Beispiel auch der Gardasee, weniger Wasser.
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1: In Albaniens Hauptstadt Tirana sind Demonstrierende mit der Polizei zusammengestoßen. Es gab Festnahmen, mehrere Menschen wurden verletzt. Die Polizei setzte Wasserwerfer und Pfefferspray ein, als Demonstrierende versuchten, das Parlamentsgebäude zu blockieren. Die Protestierenden warfen unter anderem Eier und Mehl auf die Polizei. Bis dahin waren die Kundgebungen weitgehend friedlich verlaufen. Sie richten sich gegen den Bau eines Luxushotels in einem Naturschutzgebiet an der albanischen Küste. Das Projekt steht in Verbindung mit Ivanka Trump, der Tochter vom US-Präsidenten und deren Ehemann Jared Kushner. Mittlerweile haben sich die Demonstrationen zu einer breiteren Bewegung ausgeweitet. Die Menschen protestieren jeden Tag gegen Korruption, steigende Lebenshaltungskosten, Probleme im Gesundheitswesen, niedrige Renten und gegen den albanischen Regierungschef Edi Rama.
2: Das Wetter.
1: Im Südwesten und Süden viel Sonne und trocken. Im Norden und Osten kann es heute auch mal nass werden, genauso wie an den Alpen. Da zieht der Regen im Laufe des Vormittags aber weiter. An den Küsten maximal 18, sonst bis zu 28 Grad.
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0: Einen schönen Freitagmorgen wünsche ich euch. Ihr wahrscheinlich so gerade Müsli zwischen den Zähnen und wir. Es gibt gleich Burger. Ja, wir müssen darüber sprechen, über Burger. Es gibt einen neuen Player, der weiß, wie der perfekte Burger auszusehen hat. Das ist wirklich spannende Wissenschaft, die dahinter steckt. Ich finde ja, Brioche ist das größte Verbrechen am Burger selbst. Also so ein Milchbrötchen und dann Fleisch rein. Wer hat sich das denn überlegt? Kann man überall kaufen, ja? Also Sweet and Sour dann im Burger gleich drin. Dafür gibt's ja Soßen. Wie ist es denn bei euch? Könnt ihr das gut haben, eine Brioche beim Burger oder eben nicht? Oh, da gibt's schon einen Daumen.
3: Da gibt's schon einen Daumen.
1: Auf jeden Fall Brioche. Brioche zu allem, natürlich.
0: Aber warum denn? Es ist doch ein salziges Futter, dieser Burger. Warum soll ich denn ein Milchbrötchen haben?
1: Ich mache mir auch salzige Butter unter die Marmelade, weil das einfach eine geile Kombination ist. Auch Peanut Butter mit Jelly und so. Ja, Thilo, wir sollten reden.
0: Ja, 0308503 8503. Redet mal mit uns hier. Habt ihr auch einen Error bei Brioche-Brötchen beim Burger? Oder sagt ihr, so wie Sabrina Loy, das ist das Leckerste, was es gibt auf der Welt? 0308503 8503.
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0: Sabrina Loy aus unserer Nachrichtenredaktion ist gerade rausgegangen. Martin Grinder ist im Studio.
1: Hi, hi.
0: Guten Morgen. Hi. Und meinte, sie macht ein bisschen Salz auf die Honigmelone, damit die besser schmeckt.
1: Abgefahrenes Zeug.
0: Also das ist wirklich, ich meine, Geschmäcker sind so unterschiedlich. Und ich habe ja gerade angefangen, dass ich es merkwürdig finde, ein Brioche-Brötchen beim Burger zu haben, weil das ja so süß dann ist. Und ich esse ja kein Milchbrötchen, wenn ich dann einen Burger drunter habe. Aber mag vielleicht meine Engstirnigkeit sein. Schönen guten Morgen, 6:37 Uhr, hier ist Deutschlandfunk Nova. Und ja, wir müssen mal über den Burger und eure Geschmäcker reden.
2: Der soll immer ein bisschen unterschiedlich sein. Mal ein Laugenbrioche, mal ein selbstgebackenes, mal eins aus dem Supermarkt.
3: Der muss juicy sein. Da darf das Brot nicht zu fest sein. Das muss einfach alles so ineinander übergehen.
4: Viel Soße, Gemüse,
5: guten Käse.
6: Ich hatte letztens einen mit Rote Beete.
2: Ein Dressing mit saure Gurkenwasser. Aber manchmal will man auch einen ekligen Bestellburger. Ich glaube, die Tage gibt es.
0: Ja, ich glaube, auch nach dem Feiern will man das wahrscheinlich haben. Der perfekte Burger, das ist ja Geschmackssache. Aber es gibt ja auch Leute, die verdienen mit Burger Geld. McDonald's, Burger King, Hans im Glück, wie sie alle heißen. Und da fragen sich natürlich schon einige, wie schaffe ich es, den unwiderstehlichsten Burger dieser Welt zu bekommen? Martin, da kommt jetzt ein neuer Player auf dem Markt, nämlich die Stanford University. Was haben die gemacht?
7: Ganz genau, wir haben ja gerade schon festgestellt, Burger ist keine einfache Angelegenheit. Die haben eine Burger-KI programmiert, um das ultimative Rezept zu suchen. Und jetzt denkt man sich natürlich erstmal, okay, du hast die richtigen Zutaten, du hast ein bisschen Zeit, das müsste doch eigentlich klappen, aber weit gefehlt. Die Forschenden haben an der Uni Stanford nämlich mal ganz grob über den Daumen gepeilt und haben gesagt, bei allen, wenn man die üblichen Rezepte oder die üblichen Zutaten nimmt und alle Varianten zusammenzählt, dann kommt man auf eine Zahl von 10 Septillionen Rezepten. Das ist eine 10 mit 42 Nullen dran. Und da haben sie gesagt, das ist viel Stoff, das soll meine KI machen.
0: Und was hat die KI dann gemacht? Diese 10 Septillionen Burger verdrückt?
7: Nee, die hat den perfekten, also die Forschenden haben die, den perfekten Burger erstmal neu definiert. Okay. Die haben nämlich gesagt, Geschmack und Konsistenz, das ist nicht alles. Wir brauchen auch Sachen, wo der Nährwert stimmt und wo die Umweltbilanz halbwegs taugt. Und nach den Faktoren hat die KI dann 1 Million neue Burgerrezepte ausgesucht oder entwickelt. Und 5 davon haben die Forschenden rausgepickt und haben die gegen einen Starburger antreten lassen, nämlich gegen den Trommelwirbel Big Mac.
0: Ah.
7: Die Forschenden wollten nämlich nicht so den High-End-Schnickschnack-Gourmet-Burger produzieren, sondern sie wollten sagen, okay, KI kann helfen, Rezepte zu finden, die einmal halbwegs gesund sind, B, die Umwelt nicht zu sehr belasten und mindestens so gut schmecken wie das, was sich die Leute sowieso jeden Tag millionenfach reinpfeifen. Und so kam eben der Big Mac ins Spiel.
0: Ah, das ist ja schon ganz schön clever, dieser Ansatz. Und welche Burger sind dann genau angetreten gegen den Big Mac?
7: Also 5 Stück waren es, wie gesagt. Und zwar einmal der Nutritious Burger auf Bohnenbasis für einen optimalen Nährwert. Dann gab es 2 verschiedene Sustainable Burger für eine minimale Umweltbelastung. Einer davon war komplett auf Pilzbasis und der zweite war so eine Hybridvariante aus Pilz und Rindfleisch. Und dann gab es noch 2 Delicious Burger, die sollten einfach nur geil schmecken. Und dann ist 101 Leute sind hergegangen und haben diese 5 Burger plus einen Big Mac eben getestet in einem Blindtest. Und das Ergebnis war jetzt erstmal tatsächlich wenig überraschend. Also die 2 Burger sind komplett durchgefallen und zwar einmal der Umweltburger auf Pilzbasis.
0: Ja.
7: Der ist zwar nur ein Zehntel so schlecht für die Umwelt wie ein Big Mac, schmeckt aber leider auch so. Und der Nutritious Burger, ist ebenfalls gesünder als ein Big Mac. Geschmacklich, aber naja, also okay,
0: aha, okay.
7: War nicht so das Ding. Aber auf der anderen Seite hat die KI auch Punkte gemacht. Nämlich die 2 Delicious Burger, die fanden die Leute etwas besser als den Big Mac.
0: Aha.
7: Und der Pilz-Rindfleisch-Hybrid-Burger, der ja immerhin 30-50% weniger CO2 verursacht, der hat fast gleich gezogen.
0: Da könnte man ja sagen, Punkt für die KI dann, oder? Das ist ja gar nicht so schlecht gemacht in diesem Ergebnis. Aber du warst jetzt draußen auf der Straße und hast mit den Leuten dann gesprochen. Was meinen die denn? Was braucht's denn?
7: Also die Argumente Nährwert und Umweltfaktor, das klang für einige schon ganz okay. Aber was den Geschmack angeht, da braucht man keine KI.
8: Ich würde immer einen besseren Burger als McDonald's machen. Deswegen, also ich brauche keine Burger-KI.
9: Ich glaube auch nicht, dass eine KI das besser machen würde, weil das wäre ja auch nur der Durchschnittswert, also was durchschnittlich alle Leute gerne machen.
10: Leute, die jetzt das erste Mal Burger machen, die könnten sich natürlich inspirieren lassen, aber da muss man sich durchprobieren.
0: Die Uni Stanford hat eine generative KI für Burger-Rezepte entwickelt. 2 Burger haben besser geschmeckt als der Big Mac, als der Klassiker. und einer war fast genauso gut, spart aber 30-50% CO2. Über den Sinn und Unsinn von KI im Burger-Business war das unser Bürgermeister Martin Grinner.
7: Ich hab's gewusst, das kommt.
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0: Jawohl, schönen guten Morgen. Micha aus der Oberlausitz ist in meinem Team. Brioche-Brötchen beim Burger? Fragezeichen. Für mich garantiert nicht. Da sind wir schon mal zu zweit. Wie seht ihr das? 030 8503 8503. Milchbrötchen, muss das sein beim Burger oder eben nicht? Meine ganz reichhaltige Umfrage heute Morgen an diesem Freitag. 6:45 ist es und das hier ist Inga Gebauer.
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2: Stellt euch vor, ihr verbringt einen entspannten Nachmittag im Garten, da hüpft euch plötzlich eine pinke Heuschrecke vor die Nase. Genau das ist Teilnehmenden eines Citizen Science Projekts in Österreich passiert, konkret in der Stadt Villach in Kärnten. Sie haben das Tier fotografiert und das Bild über eine Plattform an Fachleute vom Naturschutzbund Österreich geschickt. Die sagen, der pinke Grashüpfer ist echt und die Ursache für die außergewöhnliche Farbe ist eine sehr seltene Genmutation. Normalerweise sind Heuschrecken ja grün oder braun und damit gut getarnt. Bei der Mutation bildet der Insektenkörper hauptsächlich rötliche Pigmente. Und nur wenn sich zwei Grashüpfer mit dieser Mutation miteinander fortpflanzen, ist der Nachwuchs dann pink. Für den Grashüpfer selbst ist das aber ein Nachteil, denn das leuchtende Pink fällt Fressfeinden ja sofort ins Auge. Wenn eine Sonne stirbt, dann bläht sie sich erstmal auf zu einem roten Riesen. Dann schrumpft sie und wird weißer Zwerg genannt, eine erloschene Sonne. Was dabei aber mit den Planeten passiert, die zu der Sonne gehören, ist das bisher nicht komplett erforscht. Hinweise liefert eine Studie in der Fachzeitschrift Nature. Untersucht wurde ein Gasriese, ein Planet, der überlebt hat und eng um eine Sonne kreist, die nicht mehr leuchtet. Milliarden Jahre später hat sich der Planet nochmal kräftig aufgeheizt, vermutlich weil er seine Umlaufbahn geändert hat und anderen Sternen näher gekommen ist, bevor er wieder an seine eigene Sonne heranrückte. Ein internationales Forschungsteam hat das System mit dem James-Webb-Weltraumteleskop angeschaut und auch die Atmosphäre des Planeten untersucht. Die Forschenden schreiben, dass das wie ein Blick in die Zukunft war, denn auch unsere Sonne wird irgendwann erlöschen und zu einem weißen Zwerg werden, in etwa 5 Milliarden Jahren.
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Moby. Feel so bad. Why does my heart feel so bad? 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Kam 1999 raus. Feel so bad. Wir sprechen gleich hier in Deutschlandfunk Nova über das, was 2 Jahre später kam. Kylie Minogue, Can't Get You Out of My Head, 2001, gleich neue Musik. 7:09 werfen wir aber erstmal einen Blick an diesem Freitag, 3. Juni, in die Nachrichten. Was ist denn da los? Morgen und Sonntag findet in Erfurt der AfD-Parteitag statt. Unter anderem wollen sich dort Alice Weidel und Tino Chrupalla zur Wiederwahl stellen. Und schon heute, wie es ganze Wochen über, wird es Demonstrationen geben. In ganz Deutschland sind sie angekündigt, von friedlichen Happenings über Straßenblockaden bis tatsächlich Auseinandersetzungen. Die Polizei rechnet da mit allen Formen, die zusammenkommen. Fußball-Weltmeisterschaft. Portugal steht im Achtelfinale. Portugal besiegt Kroatien mit 2:1 und dieses Spiel dürfte in die Geschichte eingehen, denn 2. Halbzeit, 19 Minuten Nachspielzeit. Was war da denn los? Zuvor hat Spanien das Achtelfinale mit einem 3:0 gegen Österreich klargemacht und es läuft aktuell in der ersten Minute Nachspielzeit 90+1, Schweiz gegen Algerien, Schweiz 2:0 vorne. Und noch ein Blick aufs Wetter abschließend an diesem Freitag. Der Tag, der startete in den Alpen mit ein bisschen Regen, sonst teilweise wolkig und sonnig. Größtenteils wird es heute trocken bleiben. Temperaturen zwischen 18 Grad an den Küsten, ein bisschen kühler, und 10 Grad mehr, nämlich 28 am Oberrhein. Freitag, da checken wir ja immer, was musikalisch so neu rauskommt in der Woche, und da ist uns absolut ein Song in die Augen gesprungen, wenn man so will, von Snow Patrol aus Glasgow und aus Belfast. Sind die ja vor 3 Jahrzehnten gegründet.

absoluter Ich nehme dich in den Arm Moment auf Festivals. Vielleicht kennt ihr die Songs vom Debütalbum, was 2003 rauskam. Das war ja so der Durchbruch für Snow Patrol. Heute kommt ein neuer Song dazu mit einer echt spannenden Geschichte. Arbeitstitel war nämlich Kylie. Und Kylie Minogue wurde von Frontmann Gary von Snow Patrol gefragt, ob sie nicht Lust hätte, mit Snow Patrol einen Song zu machen. Weil der Gary absoluter Kylie Minogue-Fan ist. Und da hat sie gesagt, naja, das schmeichelt mich absolut. Und wenn wir den Arbeitstitel dann noch so ein bisschen ändern, dann wäre ich auch mit dabei. Und dann ist daraus These Alarms geworden. Snow Patrol zusammen mit Kylie Minogue. Neue Musik. Snow Patrol haben auch angekündigt, dass sie mit Ray, also der Where's My Husband Frau, bald was starten wollen. Vielleicht eine neue Ära bei Snow Patrol. Jetzt erstmal These

Das ist neue Musik hier bei Deutschlandfunk Nova. Snow Patrol und Kylie Minogue's These Alarms. Eine von drei Neuvorstellungen, die wir heute für euch haben. 3 Minuten vor 7. Hier ist Deutschlandfunk Nova. Guten Morgen.

0: Die Glass Animals mit dem Vampire Bad. 7 Uhr ist es an diesem Freitag. Katrin Sielka ist für uns am Start.
1: Ist so.
0: Und hat die Nachrichten. Ist so.
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3: Ja, guten Morgen. Gestern hatte die Regierung 34 Punkte für Sozialreformen vorgestellt. Die sollen Deutschland aus der Wirtschaftskrise rausbringen. Jetzt will Bundeskanzler Friedrich Merz von der CDU mit dem Koalitionspartner SPD weiter über die Arbeitszeitgesetze verhandeln. In der ARD sagte Merz, dass der Koalitionsausschuss sich schon geeinigt hat, zum Beispiel die Sonntagsöffnungszeiten für Bäckereien, Konditoreien oder auch Bibliotheken auszuweiten. CDU und CSU wollen aber auch für andere Branchen flexiblere Arbeitszeiten erreichen und das ab Herbst besprechen. Außerdem will die Union die tägliche Höchstarbeitszeit von 8 Stunden durch eine wöchentliche ersetzen, was die SPD bis jetzt ablehnt. Nach der Vorstellung gestern gerieten einige Reformpläne in die Kritik, unter anderem die geplante Abschaffung der telefonischen Krankschreibung. Die Bundesgesundheitsministerin Nina Wagen sagte, ist es richtig, die telefonische Möglichkeit abzuschaffen, weil damit die Hürde für eine Krankschreibung zu niedrig ist. Gleichzeitig sagt die Ministerin, soll niemand zur Arbeit gehen, wenn eine Erkrankung dem entgegensteht. Viele Beschäftigte im Handel und der Autoindustrie legen heute ihre Arbeit nieder. Zum einen geht es laut der Gewerkschaft Verdi um Warnstreiks im Handel. Verdi fordert für die Beschäftigten im Einzel-, Groß- und Außenhandel mindestens 7% mehr Lohn. Das Angebot der Arbeitgebendenseite liegt deutlich drunter. Deswegen soll es zum Beispiel in Hannover, Oldenburg und Hamburg Kundgebungen geben. Welche Kaufhäuser genau bestreikt werden, teilte Verdi nicht mit. Zum anderen wollen heute tausende Beschäftigte von Mercedes-Benz gegen den Sparkurs im Unternehmen protestieren. Europol hat einen Ermittlungserfolg gemeldet beim Einsatz gegen Vergewaltigungsnetzwerke. Mitglieder dieser Netzwerke setzen ihre Partnerinnen unter Drogen, missbrauchen sie und filmen das. Dann teilen sie die Videos davon online, zum Beispiel in frauenfeindlichen Social-Media-Gruppen. Und sie geben einander Tipps, zum Beispiel zu Betäubungsmitteln und wie man daran kommt. Die Ermittelnden sagen, internationale Zusammenarbeit hat es ermöglicht, dass 4 dieser Netzwerke aufgedeckt wurden. Die Behörden, unter anderem aus Deutschland und den USA, haben mehr als 150 mutmaßliche Täter und Opfer identifiziert und fast 300 neue Spuren. Mehr als 50 Menschen wurden seit April festgenommen. Die Weltgesundheitsorganisation hat den Ausbruch des Hantavirus für beendet erklärt. Wie die WHO mitteilt, sind seit dem 25. Mai keine neuen Fälle im Zusammenhang mit dem Kreuzfahrtschiff Hondius aufgetreten. Von diesem Schiff ausgehend waren 13 Menschen infiziert worden, 3 starben. Unter den Toten war auch eine Frau aus Deutschland. Nach dem Ausbruch waren laut WHO insgesamt mehr als 650 Kontaktpersonen in rund 30 Ländern identifiziert und beobachtet worden. Das sei jetzt nicht mehr nötig.
2: Das Wetter.
3: Der Tag startet an den Alpen mit ein bisschen Regen, sonst teils wolkig, teils sonnig und größtenteils trocken. Außer im Norden und Osten ein paar Schauer über den Tag. Die Temperaturen steigen auf bis zu 18 Grad an den Küsten und bis 28 Grad am Oberrhein.
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0: Einen schönen Freitagmorgen wünsche ich euch. Bitumen. Kennt ihr vielleicht dieses klebrige, schwarfriechende Zeug, das im Straßenbau da zum Einsatz kommt? Habt ihr vielleicht auch diesen Teergeruch in der Nase, wenn ihr mal an der Baustelle vorbeigefahren seid? Wichtiger Baustoff, dieses Bitumen, und der kam raus bei der Hitze vor einer Woche in Leipzig. Da konnte die Straßenbahn gar nicht mehr fahren, weil die Gleise entbitumiert waren dort. Und viele Bürgerinnen und Bürger aus Leipzig haben mitgeholfen, das verflossene Bitumen rauszubröckeln und aufzuräumen. So, was war das für eine Gemeinschaftsaktion? Wir alle sind Leipzig. Wir sprechen in dieser halben Stunde mit Katharina, die da mitgeholfen hat.
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0: Ensemble. 12 to 12. Gleich 12 nach 7. Deutschlandfunk Nova ist bei euch an diesem Freitag. Ja, 27%. So viele Menschen würden Stand jetzt die AfD wählen, wenn am Sonntag Bundestagswahl wäre. Das sind ganz aktuelle Zahlen aus dem Deutschland-Trend. Das sind dann auch 5 Prozentpunkte vor der Union, wenn man das sich so anschaut. Sprich, die Partei AfD steht gerade ziemlich gut da in Umfragen und möchte auch dringend in Regierungsverantwortung kommen. Spätestens bei den Landtagswahlen im September, die wir haben in Sachsen-Anhalt und Mecklenburg-Vorpommern. Erstmal am Wochenende ist aber Bundesparteitag der AfD in Erfurt. Und da sind wir verbunden mit Nadine Lindner vor Ort aus unserem Hauptstadtstudio dahin gefahren. Grüß dich, Nadine.
1: Ja, hallo, einen schönen guten Morgen.
0: Beim Parteitag wird auch der Vorstand neu gewählt. Die beiden Vorsitzenden Alice Weidel und Tino Chrupalla wollen wieder antreten, gelten als gesetzt. Wird das überhaupt eine spannende Wahl?
1: Ja, ich glaube, das wird trotzdem spannend, weil auch wenn jetzt die beiden Gesichter vorne an der Spitze bleiben, also Alice Weidel, Tino Chrupalla, dann stellen sich doch andere Fragen an diese Vorstandswahl, nämlich die Frage, bekommt einer von den beiden deutlich mehr oder halt deutlich weniger Stimmen, dann ist das als Zeichen von Kritik zu werten. Und wenn man sich in der Partei so umhört, dann hört man über beide jetzt nicht nur Gutes. Über Alice Weidel wird gesagt, ja, sie ist so unser Aushängeschild für Reden im Bundestag, wo sie ja rhetorisch dann auftritt oder auch für große Saalveranstaltungen, wo sie fast so ein Rockstar-Image hat. Aber so in der Gremienarbeit gilt sie als ziemlich faul. Und da bin ich mal gespannt, ob die Delegierten ihre Arbeit dann gutieren. Sie hat beim letzten Mal 80% bekommen und das ist so der Vergleichswert. Mal gucken, ob sie da wieder rankommt. Und mit Tino Chrupalla sind einige in der Partei ziemlich unzufrieden, weil er so einen russlandfreundlichen Kurs hat, weil er nicht konsequent zur Wehrpflicht steht, weil er sich doch so minimal kritisch zur Vetternwirtschaftsaffäre in Sachsen-Anhalt geäußert hat. Und das wird ihm jetzt ziemlich zur Last gelegt. Das letzte Mal waren es bei ihm 83%. Es würde mich nicht wundern, wenn er da drunter liegt.
0: Jetzt beobachtest du für uns ja die AfD ganz genau. Was würdest du sagen, inwiefern ist das, was im Vorstand da vorgelebt wird, auch an Ideologie prägend für die Partei?
1: Naja, das ist ja jetzt nicht nur bei der AfD so, das ist ja im Kern in allen anderen Parteien so, dass der Bundesvorstand der Ort ist, an dem die politischen Entscheidungen getroffen werden, wie es mit der Partei weitergehen soll. Und das heißt halt zum Beispiel im Falle der AfD die Frage, wie verhält sich die Partei gegenüber dem Verfassungsschutz? Es gibt ja jetzt bald ein großes Verfahren, weil die Gesamtpartei als extremistische Bestrebung eingestuft wurde. Das musste der Verfassungsschutz erstmal zurücknehmen. Aber da wird es zu einem großen Verfahren vor dem Verwaltungsgericht kommen. Da muss die Partei sich natürlich überlegen, wie gehen wir da eigentlich vor? Wie gehen wir damit um? Dann die Frage, Stichwort Vetternwirtschaftsaffäre hatte ich eben schon genannt. Dann die Frage, wie gehen wir eigentlich mit diesen Vorgängen in der eigenen Partei um? Oder auch der österreichische Identitäre Martin Sellner. Wie nah oder wie fern soll die AfD eigentlich zu diesen Personen stehen? Das sind alles Dinge, die müssen entschieden werden. Und die Machtkämpfe, die wird es natürlich im Bundesvorstand geben, aber halt nicht an der Spitze, sondern in der zweiten und dritten Reihe. Eine Personalie, die da wirklich interessant werden könnte, ist Stefan Möller. Der führt hier in Thüringen mit Björn Höcke zusammen den Landesverband Thüringen, der ja schon länger als rechtsextrem gilt. Und der soll sich künftig im Bundesvorstand um den Verfassungsschutz und den Umgang damit kümmern. Und ich bin mal gespannt, ob er A, gewählt wird und B, wie das dann die AfD künftig auch verändern wird in dem Kurs, den sie da einschlägt.
0: Jetzt bekommen wir das auch mit bei AfD-Parteitagen. Da wird auch oft gestritten. Wie wird der Vibe in Erfurt sein?
1: Ich glaube, das wird ein bisschen widersprüchlich sein. Du hast es ja am Anfang schon gesagt, die AfD führt bundesweit die Umfragen an, 27%, rechnet sich im Bundesland Sachsen-Anhalt sogar eine Machtperspektive aus. Auf der anderen Seite gibt es halt diese rumorende Kritik an der Spitze und es gibt Klärungsbedarf. Ich glaube, ziemlich vielen in der Partei ist klar, dass die Zeit dieser Doppelspitze eigentlich jetzt schon vorbei ist, aber man wählt es jetzt halt nochmal, eben wegen der Landtagswahlen im Osten. Künftig, glaube ich, wird es nur noch einen Parteivorsitzenden oder eine Parteivorsitzende geben, also so in, ich vermute mal, 2 Jahren. Aber jetzt will man keinen offenen Streit und man will auch keinen offenen Streit zum Beispiel über die Vetternwirtschaft oder über die Frage, wie einflussreich eigentlich der Politikberater Tom Rohrböck in der Partei ist. Das macht die Partei ziemlich nervös. Da gab es eine Weisung vom Bundesvorstand, dass niemand mehr mit ihm zu tun haben darf. Und ich bin sehr gespannt, ob man dann an der einen oder anderen Stelle in Erfurt beim Parteitag auch dann über solche Fragen redet.
0: Ja, und gespannt darf man auch sein, was für eine Art von Widerstand es geben wird. Bis zu 50.000 Demonstrierenden sind angekündigt und außerdem Demonstrationen in ganz Deutschland. Morgen und Sonntag findet in Erfurt der AfD-Parteitag statt. Unter anderem wollen sich dort Alice Weidel und Tino Chrupalla zur Wiederwahl stellen. Nadine Lindner war das aus unserem Hauptstadtstudio vor Ort in Erfurt mit Informationen dazu. 16 Minuten nach 7, hier ist Deutschlandfunk Nova.

0: Die Killers, Deutschlandfunk Nova bei euch an diesem Freitag, 7.22 Uhr. In Krisen lernt man ja auch immer was. Das hat auch dann irgendwie was Gutes. Jetzt zum Beispiel den Begriff Bitumen. Diese schwarze, klebrige Erdölmasse, die im Straßenbau eingesetzt wird. Rausgekommen ist sie bei der krassen Hitze vor einer Woche zum Beispiel in Leipzig. Da konnte die Straßenbahn dann gar nicht mehr fahren. Und die Verkehrsbetriebe, die haben dann zu einer ungewöhnlichen Aktion aufgerufen, nämlich Menschen in Leipzig, sie sollen doch bitte mithelfen, die Schäden zu beheben. Und draußen war Katharina auch am Gleis und hat das Bitumen weggekratzt. Schönen guten Morgen, Katharina.
1: Guten Morgen.
0: Du hast dich freiwillig gemeldet. Warum?
1: Also ich fahre selber Straßenbahn und also im Sinne von, ich fahre da auch immer mal mit, wenn es vor allem wenn es regnet, würde ich sagen, oder wenn quasi man mal ein bisschen weitere Wege fahren muss. Und ich habe irgendwie gedacht, naja, das ist ja so ein bisschen so die, wie sagt man, Schlagader der Stadt. Man fährt ja damit, wenn man dann halt nicht in den Westen kommt, ich wohne im Osten der Stadt, dann denkt man sich, oh Gott, wie ist das denn, wenn Leute zur Arbeit fahren? Und irgendwie habe ich dann gedacht, naja, je schneller das jetzt wieder ordentlich ist, desto schneller ist es wieder einfacher für alle. Und dann gab es einen Aufruf auf Instagram und dann habe ich gedacht, naja, da gehe ich doch mal hin.
0: Sehr solidarisch, auf jeden Fall. Ich wüsste gleich gar nicht, was man mitnimmt. Nimmst du irgendwie ein Messer aus der Küche oder eine Gartenschaufel oder was hast du eingepackt?
1: Ich habe vor allen Dingen mein Kissen eingepackt, muss ich sagen, weil ich hatte gesehen, dass man auf die Knie muss. Und dann dachte ich, naja, da weiß ich ja, wenn ich jetzt hier 2 Stunden auf Knien rumrutsche, dann will ich ein bisschen was Weiches haben. Das heißt, ich hatte so ein geblümtes Kissen mit, sah auch ein bisschen immer so aus, als wäre ich irgendwie bei einer Übernachtungsparty auf den Gleisen unterwegs. Aber genau, es war, würde ich sagen, das Einzige, was ich mitgebracht hatte. Ich hatte nur 2 linke Gartenhandschuhe, aber da haben die einen auch schon voll ausgestattet.
0: Und wie kriegt man das dann weg? Also man bröckelt das dann einfach raus wie Erde oder was?
1: Es wirklich klebt wie so festes, hartes Kaugummi. Das ist schon richtig hart. Und das war dann so, dass es immer jemanden gab, der wie so ein, ich weiß gar nicht, wie man so einen Bunsenbrenner, so einen Gasbrenner hatte. Und dann haben die das so mit aufgeheizt. Und dann gab es einige Leute, die neben mir saßen, die waren schon 2-mal da oder schon einen Tag vorher da. Und die meinen, ja, wir machen das eher so, wir heizen die Spachtel an und dann gehen wir drüber. Dann waren andere, die meinen, ja, erst die Gleise anheizen, dann den Spachtel und dann. Also es war so, gab unterschiedliche Strategien. Alle waren so, keiner war natürlich Experte, sondern alles waren natürlich so, es war dann sehr lustig, weil man so gesagt hat, die weiß schon, die ist voll der Profi. Und die hat dann auch nur gesagt, ja, ich war einen Tag hier. Also ich weiß jetzt nicht, ob ich Profi bin, aber.
0: Hast gleich die Bauleitung übernommen, dann dort.
1: Ja, genau so.
0: Was ist das für ein Gefühl gewesen? Also ihr alle miteinander, habt ihr gesprochen? Wie war so der Vibe?
1: Ja, es war total schön eigentlich. Also ich muss ehrlich sagen, das ist so ein bisschen es war so ein krasses Gemeinschaftsgefühl, weil alle, am Anfang ist man so ein bisschen unsicher und guckt sich so ein bisschen an, wer ist jetzt eigentlich hier alles hier? Und dann, wenn es quasi klar ist, wir sind alle zum Helfen hier, dann gibt es da gar keine Hürden, miteinander zu reden, sondern dann sitzt man nebeneinander und dann, wenn man fertig ist an seinem, keine Ahnung, 15 Zentimeter und dann geht man weiter und fragt, hey, soll ich hier mal mit anpacken? Mhm. Und alle sind mega nett und man kommt mit allen total entspannt ins Gespräch und es sind so unterschiedliche Leute auch dabei gewesen. Es war mega schön, auch zu sehen, wie, also vom Alter unterschiedlich, ich würde sagen, die unterschiedlichen Herkünfte wahrscheinlich auch. Und es war wirklich einfach sehr schön zu sehen, dass Leipzig so als Stadt sagt, na genau, lass mal das gemeinsam machen. Genau.
0: Und über was habt ihr geredet? Habt ihr dann geredet, doch, die Verkehrsbetriebe kriegen es wieder nicht hin? Ey, jetzt müssen wir selber hier ausrücken. Also ich meine, so ein bisschen Kritik ist ja dann schon drin, auch wenn man irgendwie denkt, okay, die sollten doch eigentlich dafür sorgen, dass das nicht passiert.
1: Ja, also ich fand es auch spannend, weil es war, also ich würde sagen, bin da so sehr unbedarft hingekommen und habe gedacht, naja, ich helfe da jetzt auf jeden Fall mit. Und dann hat man auch schon mitgekriegt, dass es so einiges auch an Kritik gab, weil Leute auch gesagt haben, naja, also dass die Fahrer ja auch frühzeitig Bescheid gesagt hätten oder dass quasi hätte ja irgendwie auch von der Leitung irgendwie schneller irgendwie quasi gestoppt werden müssen, dass quasi man das
0: keine
1: ja
0: Bahn
1: halt
0: mehr
1: einfach
0: fährt.
1: Ja, und vor allen Dingen auch, ich glaube, das, was viele gesagt haben, war, naja, diese Hitzewelle kam ja nicht plötzlich überraschend, sondern es war ja klar, dass es so heiß wird und irgendwie ist es natürlich, muss man auch sagen, eine Frage von seit Jahrzehnten ist die Frage von Klimakrise wird uns immer mehr überrennen und es ist jetzt auch nichts Neues, da gab es ja auch Bewegungen früher mit Fridays for Future und so, wo man sich denkt, naja,
0: es wird auch wiederkommen. Ne? Es ist ja nichts, was jetzt irgendwie weg ist.
1: Klar. Ist ja nur die Spitze des Eisberges und deswegen denke ich mir auch, naja, also bestimmte Sachen, da muss man ja auch wie sagt man sie, diese Klimaanpassungsmethoden oder so machen. Und das heißt, ich glaube, da, also es waren einige Leute, die links und rechts neben mir schon meinten, naja, das kam jetzt nicht überraschend. Irgendwie, wir machen das jetzt, weil es klar auch wichtig ist und weil es auch uns um uns selber geht. Und die Busfahrer, die dann an uns vorbeigefahren sind in so krass überfüllten Bussen und so, da hat man so gedacht, naja, das ist, also ich glaube, die Fahrerinnen und Fahrer waren nicht diejenigen, die gesagt haben, easy, sondern das ist halt auch eine Entscheidung, die ein bisschen weiter oben liegt.
0: Dann, aber Katharina, man muss festhalten, ihr habt noch das Beste draus gemacht. Und du mit deinem Blümchenkissen hast also dafür gesorgt, dass in Leipzig die Tram wieder fahren konnte. Ja. Aufgrund der Hitzeschäden gab es diese große Gemeinschaftsaktion. Ganz lieben Dank dafür. Toll, dass du das gemacht hast, Katharina. Ja. Und komm gut durch den Freitag.
1: Vielen Dank.
0: Tschüss.
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0: Tugelu. Was kommen wir hier? Mit De Fleur. 7.30 Uhr ist es, 7:30, Zeit für Sabrina Loy und ein News-Update. Hello.
1: Hello.
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1: In Deutschland und Europa sollen viele Badeseen eine exzellente Wasserqualität haben. Das hatte im Juni noch die Umweltagentur EEA in einem Bericht erklärt. Jetzt meldet das Recherchenetzwerk Korrektiv, bei der Bewertung der Europäischen Agentur werden nur 2 Fäkalbakterien berücksichtigt. Dutzende andere Erreger und Gefahrenstoffe werden nicht einbezogen, obwohl die Daten vorliegen. Sie seien aber auch ein Gesundheitsrisiko für Badende, zum Beispiel Cyanobakterien. Ein Toxikologe vom Uniklinikum Kiel sagt, wenn ein Gewässer die Grenzwerte von chemischen Stoffen sprengen und trotzdem als exzellent eingestuft werden kann, ist das irreführend. Die Umweltagentur selbst sagt, Grundlage für die Bewertung ist die EU-Badegewässerrichtlinie und die sieht eben nur 2 Fäkalbakterien vor. Änderungen der Vorgaben sei Sache der Gesetzgeber. Gestern hatte die Regierung 34 Punkte für Sozialreformen vorgestellt, die sollen Deutschland aus der Wirtschaftskrise rausbringen. Jetzt will Bundeskanzler Friedrich Merz von der CDU mit dem Koalitionspartner SPD weiter über die Arbeitszeitgesetze verhandeln. In der ARD sagte Merz, dass der Koalitionsausschuss sich schon geeinigt hat, zum Beispiel die Sonntagsöffnungszeiten für Bäckereien, Konditoreien und Bibliotheken auszuweiten. CDU und CSU wollen aber auch für andere Branchen flexiblere Arbeitszeiten erreichen und das ab Herbst besprechen. Außerdem will die Union die tägliche Höchstarbeitszeit von 8 Stunden durch eine wöchentliche ersetzen, was die SPD bis jetzt ablehnt. In Brasilien trifft Bundesaußenminister Johann Wadephul heute auf seinen Amtskollegen Mauro Vieira. Inhaltlich soll es um die Umsetzung des Freihandelsabkommens zwischen der Europäischen Union und den südamerikanischen Mercosur-Ländern gehen. Das Abkommen war Anfang Mai vorläufig in Kraft getreten. Es soll die Handelsbarrieren und Zölle schrittweise abbauen und so den Austausch von Waren und Dienstleistungen ankurbeln. Mit dabei sind neben EU und Brasilien die Länder Argentinien, Paraguay und Uruguay. Gestern hatte Wadephul in der Wirtschaftsmetropole Sao Paulo für die Zuwanderung von Fachkräften geworben. Bei einem Treffen mit Schülerinnen und Schülern wurde deutlich, dass sie Ängste vor Rassismus und Fremdenfeindlichkeit in Deutschland haben. Wadephul versuchte zu beschwichtigen und sagte, jeder, der bereit sei, Regeln zu akzeptieren, die Sprache könne und zur Gesellschaft beitragen wolle, solle dazugehören.
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1: In Algerien hat gestern die Parlamentswahl stattgefunden, aber nur wenige haben sich daran beteiligt. Ersten Zahlen zufolge haben nur gut 20% der rund 25 Millionen Wahlberechtigten ihre Stimme abgegeben. Der Chef der Wahlkommission geht aber davon aus, dass sich die Zahl noch ändert. Die Beteiligung war das wichtigste Thema überhaupt bei der Wahl. Bei der letzten Parlamentswahl vor 5 Jahren lag sie mit 23% schon auf einem historischen Tief. Fachleute sagen, dass jetzt noch mehr Menschen in Algerien die Wahl verweigern, deutet auf eine klare Unzufriedenheit bzw. Desinteresse an der Politik hin. Algerische Medien vermuten, dass viele eher an steigende Lebenshaltungskosten denken, als daran zur Wahl zu gehen. Auch die Fußball-Weltmeisterschaft könnte abgelenkt haben. Das Spiel gegen die Schweiz ist gerade zu Ende gegangen. Algerien hat 2:0 verloren.
2: Das Wetter.
1: Im Südwesten und Süden viel Sonne und trocken. Im Norden und Osten kann es heute auch mal nass werden, genauso wie an den Alpen. Da zieht der Regen im Laufe des Vormittags aber weiter. An den Küsten maximal 18, sonst bis zu 28 Grad.
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0: Einen schönen Freitagmorgen wünsche ich euch. Kommt gut in den Tag rein. Haben heute die großen Themen, die Weltpolitik, werden später vielleicht noch darüber sprechen, dass Julian Nagelsmann jetzt vermutlich zurücktritt. Aber es gibt auch die kleinen seichten Themen. Die Uni Stanford hat nämlich einen KI-Burger erschaffen. Und da kommt auch Yannick aus KI aus Kiel hier rein. Wir haben nämlich heute Diskussion angestoßen, Brioche-Brötchen, also dieses Milchbrötchen beim Burger, super lecker oder nicht. Und Yannick sagt das, was Sabrina Loy auch sagt, super lecker. Als Kind ist er ein bisschen voreingenommen gewesen, weil er in Kiel immer den Kieler Semmel gegessen hat. Kennst du das, Sabrina?
1: Kieler Semmel? Nein, was ist das?
0: Das ist auch so eine Art, so ein Milchbrötchen-Ding, also mit Zimt gebacken, schreibt er dazu. Ja, hab ich mir schon gedacht, dass du das da irgendwie sagst, aber du machst ja auch Salz auf die Melone.
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0: Tommy Richman und Miami. 7:07. Gleich Musik von Mercer Henderson, Kiss Me Better. Hier ist Deutschlandfunk Nova. Viele von euch erinnern sich vielleicht noch an den Ausbruch des Hunter-Virus auf diesem Kreuzfahrtschiff Hondius. Darüber wurde im Mai ja viel berichtet und manche hatten damals schon Angst. Kommt das jetzt zu uns? Ist das die nächste Pandemie? Fachleute hatten das damals schon für übertrieben gehalten. Und jetzt hat auch die WHO endgültig Entwarnung gegeben. Mathis Jungblut aus unserer Nachrichtenredaktion jetzt bei mir. Grüß dich, Morgan.
1: Hallo.
0: Was hat die WHO gesagt?
1: Ja, die Weltgesundheitsorganisation hat den Hunter-Virus-Ausbruch im Zusammenhang mit diesem Kreuzfahrtschiff endgültig für beendet erklärt. Auf einer Pressekonferenz hat WHO-Chef Tedros gesagt, dass die letzte Kontaktperson, die dem Virus auf dem Schiff ausgesetzt war, jetzt negativ getestet wurde und deswegen die Quarantäne verlassen durfte. Außerdem hieß es gestern, dass seit dem 25. Mai keine neuen Fälle des Hunter-Virus mehr gemeldet wurde. Man kann also relativ sicher davon ausgehen, dass das Ganze jetzt vorbei ist. Als die ersten Meldungen zu diesem Ausbruch auf dem Schiff gab, da war ja in den Medien ganz schön was los. Das ist ja auch irgendwie eine bedrückende und gruselige Vorstellung, auf einem Schiff eingesperrt zu sein, auf dem ein Virus rumgeht.
0: Hol uns doch nochmal alle ab. Was war da genau passiert?
1: Ja, Anfang April ist die Hondius, also dieses Kreuzfahrtschiff, um das es jetzt geht, von Argentinien aus losgefahren. Mit dabei auch ein Ornithologenpaar aus den Niederlanden. Die beiden waren nach Angaben der WHO vorher auf einer Müllhalde in Argentinien, um dort Vögel zu beobachten und haben sich da mit dem Virus angesteckt. Denn das Hunter-Virus wird normalerweise von Nagetieren übertragen und die sind da offenbar eben rumgelaufen. Der Mann hat dann als erstes Symptome gezeigt, Fieber, Kopfschmerzen und Durchfall. Das Problem war nur, er war schon auf dem Kreuzfahrtschiff und hatte mehrere Leute angesteckt, als das entdeckt wurde, unter anderem auch seine Frau. Und die beiden starben dann später auch an dem Virus.
0: Was ist mit den anderen passiert?
1: An Bord waren insgesamt 150 Menschen aus 23 Ländern. Und als dann klar wurde, dass das Hunter-Virus auf diesem Schiff ausgebrochen war, war die Hondius gerade vor Teneriffa. Und von dort wurden dann einige Leute unter speziellen Sicherheitsvorkehrungen in ihre Heimatländer gebracht. Eine Frau kam zum Beispiel mit einem Spezialflugzeug nach Amsterdam und von dort aus nach Düsseldorf. Daran erinnern wir uns vielleicht noch. Nach und nach wurden dann einige Passagiere positiv getestet. Am Ende waren es 13 Menschen.
0: Aber es ging ja nicht nur, wenn ich es richtig weiß, um die evakuierten Menschen. Die Weltgesundheitsorganisation hat ja noch mehr zu tun.
1: Ja, denn das Problem war, bevor es klar war, dass das Hunter-Virus an Bord war, da hatten Leute zum Teil schon das Schiff verlassen und waren zum Teil auch weitergereist. Das heißt, die Weltgesundheitsorganisation musste all diese Leute aufspüren, testen und zum Teil dann auch unter Quarantäne stellen. Der WHO-Chef hat gestern gesagt, dass es insgesamt mehr als 650 Kontaktpersonen in 33 Ländern waren. Also eine richtige Detektivarbeit, kann man so sagen. Und weil die Inkubationszeit beim Hunter-Virus 2 bis 4 Wochen dauert, mussten die Leute dann zum Teil auch ganz schön lange in Quarantäne.
0: Okay, aber wir halten fest, jetzt sind alle wieder negativ getestet worden. Insgesamt sind 3 Menschen ja an dem Virus gestorben. Und das ist schlimm genug, aber man könnte auch sagen, die ganz große Gefahr ist ausgeblieben. Ne?
1: Ja, trotzdem war das Ganze relativ ungewöhnlich, weil sich eben diese südamerikanische Virusvariante auf dem Schiff ausgebreitet hat. Und das ist eben die einzige Hunter-Virus-Variante, die überhaupt von Mensch zu Mensch übertragen wird. Und sie ist gefährlicher, weil sie Herz und Lunge befallen kann. Die WHO hat aber eigentlich von Anfang an gesagt, dass es keine große Ansteckungswelle droht. Trotzdem hat WHO-Chef Tedros gestern gesagt, dass weiter an diesem Hunter-Virus geforscht wird. Denn es gibt ja immer noch keine Impfung zu diesem Virus. Aber vielleicht helfen die Erkenntnisse, die man da jetzt gesammelt hat, ja eben bei der Entwicklung eines Impfstoffes. Das Schiff ist danach übrigens nach Rotterdam gefahren, soll jetzt bis ins kleinste Detail desinfiziert worden sein und wird mittlerweile wieder für Kreuzfahrten eingesetzt.
0: Also, der Hunter-Virus-Ausbruch auf dem niederländischen Kreuzfahrtschiff ist beendet. Offiziell gibt die Weltgesundheitsorganisation Entwarnung.

0: Marcel Henderson mit Kiss Me Better. Schönen guten Morgen, 7:44 gleich, Inga Gebauer.
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2: Rechtshänder sind mit der rechten Hand geschickter, Linkshänder mit der linken. Aber laut einer neuen Studie ist das vor allem eine Frage der Übung. Ein Forschungsteam schreibt im Fachmagazin PNAS, ob wir lieber die linke oder rechte Hand benutzen, ist zwar sehr wahrscheinlich angeboren. Aber diese Hand ist dann nicht von Geburt an auch geschickter. Stattdessen trainieren wir die bevorzugte Hand, indem wir sie öfter für Geschicklichkeitsaufgaben, zum Beispiel mit Werkzeugen, benutzen. Das lassen mehrere Experimente des Teams vermuten. In einem Versuch sollten Testpersonen Buchstaben und Zahlen schreiben, und zwar mit dem Ellbogen. Und da schrieben beide Seiten gleich klar oder krakelig, egal ob Links- oder Rechtshänder. Das liegt laut den Forschenden daran, dass die Testpersonen vorher noch nie mit dem Ellbogen geschrieben hatten und entsprechend auch nicht ihre bevorzugte Seite trainieren konnten. Die Fachleute sagen auch, nur weil wir in unserem Alltag Werkzeuge haben, die man nur mit Übung benutzen kann, zum Beispiel Stifte oder Besteck, entwickeln sich überhaupt Unterschiede zwischen den Händen bei der Geschicklichkeit. Das Angler-Sattelschwein, das Murnau-Werdenfelser Rind oder die Lippegans. Das sind alte Nutztierrassen, die mittlerweile kaum noch gehalten werden und die teils vom Aussterben bedroht sind. Mehr als 70% aller einheimischen Nutztierrassen gelten aktuell als gefährdet. Denn in der modernen Landwirtschaft wurden über Jahrzehnte vor allem Tiere gezüchtet, die besonders viel leisten. Also mehr Milch geben, schneller wachsen oder mehr Fleisch ansetzen. Alte Rassen wurden nach und nach verdrängt, weil sie oft nicht mithalten konnten. Fachleute sagen, dass es trotzdem wichtig ist, sie zu erhalten. Denn mit diesen Rassen verschwindet auch die genetische Vielfalt. Und die kann wichtig sein, wenn sich Klimakrankheiten oder Anforderungen in der Landwirtschaft verändern. In Kiel diskutieren deshalb jetzt 3 Tage lang Forschende aus mehreren Ländern darüber, wie alte Rassen bewahrt werden können.
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0: the 1975 of Love Me. Hier ist Deutschlandfunk Nova, 7 Uhr und gleich 50 und das ist in den Nachrichten. Die Spezialeinheit vom Technischen Hilfswerk wird heute Morgen von ihrem Einsatz aus Venezuela zurückkommen. Das insgesamt 48-köpfige Team mit 4 Rettungshunden wird nach diesem schweren Doppelbeben von vergangener Woche eben wieder hier in Deutschland erwartet. Es war eines von vielen Rettungstrupps, die international in Venezuela geholfen haben. Gestern gab es ein internes Treffen beim Deutschen Fußballbund. Geladen war Julian Nagelsmann, Bundestrainer. Es soll um seine Zukunft gegangen sein. Er hat ja offiziell noch Vertrag bis 2028. Der Druck auf ihm scheint aber so hoch, dass er heute vermutlich seinen Rücktritt bekannt geben wird, laut Medien. Und Breaking News, nicht alle finden die Hochzeit von Taylor Swift und Travis Kelce cool.
1: Yeah, I really don't care, to be honest. I think it's all fake. I think they're just doing it for like the public. They're doing it for attention.
0: Och, die machen nur das für die Aufmerksamkeit, findet dieser New Yorker. Andere sagen, es geht hier um die große Liebe bei uns in New York City. Da ging es nämlich gestern schon los mit einem Abendessen und heute große Feier im Madison Square Garden. Da gibt es eine, ja, wie soll man sagen, Location. In der Location, es wird ein Schloss aufgebaut in dieser gefühlten Rundsporthalle Madison Square Garden. Warum sie sich dafür entschieden haben, das müssen sie dann wahrscheinlich danach nochmal sagen. Es ist Freitag und wir könnten natürlich Musik von Taylor Swift spielen an dieser Stelle, aber nichts Neues da. Deswegen haben wir geguckt, was gibt's denn Neues?
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0: Den kennt ihr?
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0: Für Tony?
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0: Geld ist geil. Münchner Rapper lebt in Berlin. Mittlerweile ist er auch Schauspieler. Vielleicht habt ihr ihn in der Netflix-Serie auch mal entdeckt. Aber macht weiterhin noch Musik und heute erscheint sein neues Album. Kurz mal reingeblickt, 2019 ging's los mit seinem Album Andorra und da so ein bisschen Thema Midlife Crisis, Mitte 30, dann das Album 2023 kam's raus, Wunderbare Welt, die Fortsetzung davon sozusagen und jetzt schwuppdiwupp, Anfang 40, steht fest, irgendwas ist immer, das Drama endet nie. Das ist der Albumtitel und wir hören daraus, da würde ich fast schon sagen, eine der luftigsten Nummern. Da steigt er nämlich auf eine Vespa für Tony aus dem neuen Album Drama endet nie mit Vespa.
1: Okay, lass uns mal anfangen. Ja, yeah, ja, yeah, okay. Hey, das ist ein Song für mein Baby, okay?

für Tony mit neuer Musik bei uns. Vespa. Von seinem neuen Album runter, passend, das Lied zu 80 Jahre Vespa. Dieses Jahr 2026. Feiert das doch heute auch. Das Motto des Tages ist also gesetzt. Ich fahre mit der Vespa im Wind, fällt der Stress ab.

0: das ist auch so ein Träumerlied für diesen Freitag. Rose Grey und Free. 8 Uhr ist es. So, harte Realität. Den gibt's jetzt von Katrin Sielke. Hat einen Blick auf die Nachrichten für uns.
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2: Die Bundesregierung verteidigt ihre gestern vorgestellten Reformpläne, die die Wirtschaft ankurbeln sollen. Wie Bundeskanzler Friedrich Merz in der ARD gesagt hat, hilft die Rückkehr zur Krankschreibung ab dem ersten Tag gegen hohe Krankenstände. Unternehmen könnten aber auch eigene Vereinbarungen treffen. Insgesamt versprach der CDU-Chef den Unternehmen Vorteile durch weniger Bürokratie und Änderungen im Datenschutzrecht. Auch Familien sollen entlastet werden mit rund 600 Euro bei der Einkommenssteuer. Arbeitsministerin Bärbel Baas sagte bei RTL dazu, die SPD wollte mehr, sie sei aber zufrieden. Zur Gegenfinanzierung soll die sogenannte Reichensteuer und der Höchststeuersatz für Hochverdienende auf 47% steigen. Das Institut der deutschen Wirtschaft erwartet davon jährlich 3 Milliarden Euro Mehreinnahmen für den Staat. Die Oppositionsparteien im Bundestag hatten das Reformpaket unausgewogen, halbherzig und eine Arbeitsverweigerung der Koalition genannt. In Deutschland und Europa sollen viele Badeseen eine exzellente Wasserqualität haben. Das hatte im Juni noch die Umweltagentur IEA in einem Bericht erklärt. Jetzt meldet das Recherchenetzwerk Korrektiv, bei der Bewertung der Europäischen Agentur werden nur 2 Fäkalbakterien berücksichtigt. Dutzende andere Erreger und Gefahrenstoffe werden nicht einbezogen, obwohl die Daten vorliegen. Sie seien aber auch ein Gesundheitsrisiko für Badende, zum Beispiel Cyanobakterien. Ein Toxikologe vom Uniklinikum Kiel sagt, wenn ein Gewässer die Grenzwerte von chemischen Stoffen sprengen und trotzdem als exzellent eingestuft werden kann, ist das irreführend. Die Umweltagentur selbst sagt, Grundlage für die Bewertung ist die EU-Badegewässerrichtlinie und die sieht eben nur 2 Fäkalbakterien vor. Änderungen der Vorgaben sei Sache der Gesetzgeber. Wegen Trockenheit und Hitze breiten sich in Südfrankreich mehrere Waldbrände aus. Nach Angaben der Feuerwehr sind allein bei der Stadt Perpignan fast 3000 Menschen in Sicherheit gebracht worden. Viele von ihnen hätten sich auf Campingplätzen aufgehalten. Die Feuer hatten dort Wohnmobile und Bungalows zerstört. Laut Frankreichs Premierminister Sébastien Lecornu sind in dieser Waldbrandsaison landesweit schon mehrere tausend Feuer ausgebrochen, die fast 9000 Hektar Fläche zerstört haben. 9 Tage nach dem Erdbeben in Venezuela steigt dort die Zahl der Todesopfer. Übergangspräsidentin Delcy Rodriguez spricht inzwischen von fast 2600 Toten. Ihr zufolge geht die Suche nach Überlebenden unter den Trümmern weiter. Bei dem Beben sind auch fast 200 Gebäude zerstört worden. In den betroffenen Gebieten werden noch tausende Menschen vermisst. Gestern war ein verschütteter Mann noch lebend gerettet worden.
1: Das Wetter.
2: Der Tag startet an den Alpen mit ein bisschen Regen, sonst teils wolkig, teils sonnig, größtenteils aber trocken, nur im Norden und Osten einzelne Schauer. Temperaturen zwischen 18 Grad an den Küsten maximal und bis zu 28 Grad am Oberrhein.
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0: Einen schönen Freitagmorgen wünsche ich euch. So, Fußball in der Nacht gewesen. Portugal gewinnt 2:1 gegen Kroatien. Spanien gestern Abend, vielleicht habt ihr es noch gesehen. Viele Kinder durften ja in Österreich länger aufbleiben, weil der Bundespräsident gesagt hat, wir haben bald Ferien und außerdem epochal gegen Spanien zu spielen. Gut, die mussten dann 3 Buden sehen gegen Österreich. Spanien gewinnt 3:0. Und die Schweiz heute Morgen frisch zu Ende gegangen, 2:0 gegen Algerien. Lief eigentlich, also für die europäischen Teams könnte man sagen, bis auf Österreich und Kroatien dann ganz gut. Oder um es in den Worten Portugals zu sagen.
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0: Wolf Alice, Morning Lisa Smile, 8:10, hier ist Deutschlandfunk Nova. Ja, ihr sagt, warum habt ihr noch nicht so viel darüber geredet? Ja, machen wir ja. Hochzeit! Ganz besonderes Wochenende für Taylor Swift und Travis Kelce. Sie heiraten. Gestern ging es los mit einem Abendessen im internen Kreis. Und heute große Party, große Veranstaltung im Madison Square Garden. Das ist diese Sport- und Konzerthalle dort, die Runde in New York City. Und Giselle Uckers, unsere Korrespondentin, sagt, was da los ist.
1: Um den Madison Square Garden herum konnte man ein bisschen was sehen, vor allem da in der Ladezone im hinteren Bereich. Da sind immer wieder LKW vorgefahren und auch andere Fahrzeuge, die ganz viel Deko, Kulissen, Equipment, auch Catering in die Arena gebracht haben. Davon sind immer wieder Fotos öffentlich geworden, weil doch ein Fotograf mal was abgeschossen hat. Aber das war es dann auch schon.
0: Ja, man wollte das ja so geheim wie möglich halten. Im Vorfeld war es schon der Bürgermeister von New York City, der sich so ein bisschen verplappert hat bezüglich Feuerwerk. Ja, das ist für den 4. Juli, Nationalfeiertag. Aber dann kam schnell raus, so viel Sicherheitsvorkehrung hier um den Madison Square Garden, das muss doch mit der Hochzeit zu tun haben, der beiden.
2: I also think that it's also great that it's being a secret, just because I think she deserves her privacy, and I think that she's probably just wants to have it at Madison Square Garden, because who wouldn't want a wedding at Madison Square Garden?
0: Yeah. Das ist schon der Place to be, sagt diese New Yorkerin hier, und sie findet es auch ganz gut, dass es eigentlich am Anfang auch so ein Geheimnis war, das gehört denen. Das war ja ein Posting, das so viele Klicks generiert hat, so viele

0: Likes damals, als Taylor Swift und Travis Kelce bekannt gegeben haben, dass die Englischlehrerin und der Sportlehrer jetzt heiraten. Gut, es gibt auch einige, die sagen, naja.
1: I really don't care, to be honest. I think it's all fake. I think they're just doing it for like the public. They're doing it for attention.
0: Oh, das Ganze aufgeblasen. Die machen das nur, um Aufmerksamkeit zu bekommen. Klar, wenn man heiratet am Nationalfeiertag, kann man schon auch sagen, ein bisschen berechenbar. Also größer geht's vielleicht dann nicht mehr. Aber wenn man mal festhält.
2: I think it's amazing. Love is love. Love is in the air. If you are able to find the person that you're meant to be with, why not celebrate that?
0: Das ganze Gekrittel mal weglassen. Was kann man denn bitte schön gegen Liebe sagen? Das ist doch eine ganz schöne Haltung. Hier ist Deutschlandfunk Nova, 12 nach 8.

0: können doch nicht über eine Hochzeit sprechen, die so geheim war, so aufgebauscht und so spannend. Und einen echten Swiftie vergessen. Anna Uhl, schönen guten Morgen, Host des Podcasts 2 by Taylor. Schön, dass du da bist.
1: Guten Morgen.
0: Auf einer Skala von 1 bis 10, wie doll wärst du gerne dabei bei dieser Hochzeit von Taylor Swift und Travis Kelce?
1: Eine 13.
0: Also way over the top. Ja gut, hast du mal überlegt, nach New York zu fahren jetzt extra deshalb?
1: Nee, das will ich niemals machen.
0: Nee, okay.
1: Das wäre mir dann doch zu viel. Ja. Für ein Konzert würde ich überall hinfliegen, aber nicht für sowas.
0: Ja, man kommt ja nicht rein. Und was kannst du dann gucken, was Catering anliefert zum Madison Square Garden, wo die ja heiraten werden? Wahrscheinlich. Findest du, das passt eigentlich so, das Setting? Ich meine, Madison Square Garden ja bekannt, Sportarena oder Konzertarena und jetzt wird dann geheiratet?
1: Ich war bis gerade auch total davon überzeugt, dass einfach irgendwas anderes ansteht. Also vielleicht irgendwie ein Label oder so. Mhm. Aber es gibt so viele Indizien, dass es tatsächlich doch die Hochzeit ist. Deswegen, ich meine, die haben unendlich viel Geld. Ja. Deswegen können sie sich das so schön machen, wie sie wollen. Also,
0: aber es ist so ein Kulissending dann, oder? Ich hatte mal gedacht, warum gehen die nicht irgendwie ans Meer? Oder haben vielleicht irgendwie eine schöne Location dann, wo alle ganz in Weiß über den Sand schreiten. Jetzt ist man in der New Yorker Innenstadt in so einer Rundsporthalle.
1: Ja, das stimmt. Also wir haben eigentlich auch gedacht, dass sie das sehr, sehr, sehr privat hält und irgendwo auf einer einsamen Insel vielleicht heiratet. Mhm. Aber im Endeffekt, ich glaube, wenn sie wirklich dort heiraten möchten, dann machen sie sich das auch wunderschön.
0: Ja, ja, man kann sich's da ja natürlich wirklich echt richtig dann schön bauen. Ne? So eine Location, genau. In der Location kann man ja da so machen. Was bedeutet denn diese Hochzeit konkret? Darf ich das mal so gefühlsmäßig wissen, Anna?
1: Ach, ich freue mich einfach für sie. Also ich hoffe einfach, dass die beiden den wunderschönsten Tag haben oder die wunderschönsten Tage und wir dann im Endeffekt einfach ein paar Bilder von ihr bekommen und nicht wirklich Paparazzi-Bilder. Und ja, dann, man fiebert da irgendwie selber so ein bisschen mit hin, weil man immer mal wieder mitbekommen hat, wie sie so Liebesgeschichten auch über Lieder erzählt. Und wir haben ja viel über die beiden mitbekommen in den letzten 2 Jahren. Mhm. Und
0: das ist so die Stärke,
1: schön.
0: Diese Stärke von ihr. Also du hoffst, dass es so Bilder gibt wie dieses Verlobungsbild in diesem Rosengarten,
1: genau.
0: Mit dem Englisch, mit der Englischlehrerin, der Sportlehrer, dass das dann dabei rauskommt.
1: Anna, dass die beiden sich selber entscheiden.
0: Ja, das ist schön und wir sind gespannt, wie das dann wird. Du wirst es verfolgen und man kann es natürlich bei euch dann hören, nämlich im Podcast 2 bei Taylor. Viel Spaß und danke, dass wir kurz mal mit dir telefonieren durften, Anna.
1: Sehr gerne.
0: Tschüss.
1: Tschüss.

0: Max Green mit Chemicals. Leute, wie soll man das denn hinbekommen? 8.20 Uhr, schönen guten Morgen, Deutschlandfunk Nova ist hier gerade noch auf der Hochzeit, auf der angehenden Hochzeit von Taylor Swift und jetzt zurück zur Bundesregierung hier bei uns. Nicht rumkritteln.
1: Das darf jetzt nicht zerredet werden, nicht wieder in Klein-Klein-Debatten verlieren. Das ist ein guter, ausgewogener politischer Kompromiss, der da gestern gelungen ist. Und wir alle wollen das jetzt durchbringen.
0: Sagt er, Lars Klingbeil, Vizekanzler, gestern eben vorgestellt, wie die Reformen in Deutschland aussehen sollen. Krankenschein schon ab dem ersten Tag und telefonische Krankschreibung auch nicht mehr. Das sind zwei Punkte aus diesem 34-Punkte-Papier, das Deutschland wieder nach vorne bringen soll. Gestern hat die Union und die SPD das vorgestellt. Es gibt Kritik und deswegen ordnen wir es ein mit Gudula Geuter aus unserem Hauptstadtstudio. Hallo.
2: Hallo, guten Morgen.
0: Was erhofft sich die Bundesregierung davon, von dem Ende der telefonischen Krankschreibung und von den Krankenscheinen am ersten Tag?
2: Na, das Dokument zählt ja einfach nur Maßnahmen auf, aber die Einleitung gibt allgemein die Richtung vor und da steht unter anderem der Satz, unser System ist sozial und bietet Teilhabe und Mitbestimmung, aber fordert auch Mitwirkung und Eigenverantwortung. Friedrich Merz hat knapp in der Pressekonferenz zu der Maßnahme gestern gesagt:
3: Das ist eine harte Entscheidung, das wissen wir, aber wir können uns diesen Wettbewerbsnachteil durch lange Abwesenheiten in den Unternehmen nicht länger leisten.
2: Er hat gestern in ARD und ZDF am Abend gesagt, die Zahlen der Krankschreibungen sollten runtergehen. Und er hat noch etwas anderes gesagt, nämlich, das bedeutet nicht, dass man die Krankschreibung vom ersten Tag an brauche, sondern vom ersten Tag an. Ja. Und das sei im Prinzip eine Rückkehr zu dem, was wir früher hatten. Das stimmt im Zweifel nicht so ganz, aber das kommt eben auf die Interpretation an. Und auch Lars Klingbeil hat in RTL NTV nochmal in Frage gestellt, dass das so zu nehmen ist, wie das verstanden wurde.
0: Okay, dann könnte man ja theoretisch dieses Argument, die Praxen werden voll sein, wenn das rückwirkend machbar ist, zum ersten Jahr ein bisschen wegnehmen. Trotzdem gibt es Kritik. Sozialverband VDK sagt, diese Regeln sind ja so ein bisschen Ausdruck einer Misstrauenskultur, dass hier keiner mehr arbeitet und alle grundlos sich krank schreiben lassen. Ist das denn so?
2: Naja, das bleibt natürlich auch dabei, selbst wenn das rückwirkend ist, dass das eine Änderung ist und da mehr Misstrauen drin liegt. Und das gilt eben vor allem auch für die telefonische Frage. Insgesamt die Frage, ist das denn so? Das hängt natürlich auch von den Fakten ab und das kann man nur mit einem entschiedenen Jein beantworten, denn auf der einen Seite sagt etwa Marcel Fratscher, der Präsident des Deutschen Instituts für Wirtschaftsforschung, das hat er gestern im Deutschlandfunk gesagt.
4: Wir wissen wissenschaftlich, dass der Anstieg der Krankheitstage in Deutschland jetzt nicht unbedingt auf Faulheit oder Schwänzen zurückzuführen ist, sondern auch auf wirkliche Belastungen.
2: Und gerade was die telefonische Variante betrifft, muss man noch dazu sagen, das macht auch nur einen sehr geringen Teil der Krankschreibungen aus, nämlich 0,85%, noch nicht mal 1%. Aber auf der anderen Seite muss man auch sagen, Deutschland liegt im europäischen Vergleich sehr hoch, was die Zahl der Krankheitstage betrifft.
0: Es könnte ja durchaus jetzt auch sein, dass wenn Leute sich jetzt wieder vermehrt krank melden müssen, vor Ort bei den Hausärzten nicht nur die Praxen voll werden, sondern dass man sich dann gleich für eine ganze Woche krank schreiben lässt, wenn man schon mal da ist. Also da liegt ja auch so ein bisschen Musik in der ganzen Frage. Was bedeutet diese neue Regel denn jetzt für die Hausärzte konkret?
2: Also es werden mehr Leute in die Praxen kommen, das wird so sein und war ja auch früher zum Teil so, weil das eben auch nötig ist, wenn man einen grippalen Infekt hat und dafür eigentlich keinen Arzt braucht, weil man weiß, was zu tun ist. Nur das liegt in der Logik natürlich jeder Krankschreibung, die natürlich nötig ist. Das heißt natürlich auch, in den Praxen sitzen schniefende Menschen und der Vorsitzende des Hausärzteverbandes, Markus Blumenthal-Bayer, spricht von einer, Zitat, riesigen Bürokratiewelle, die kaum zu bewältigen ist. Das alles immer mit der Einschränkung. Jetzt müssen wir mal sehen, wie die Regelung nachher wirklich aussieht.
0: Da nochmal kurz nachgefragt, weil ich hatte das Gefühl, gestern ist ein bisschen untergegangen. Das, was jetzt vorgestellt war oder vorgestellt wurde, ist das jetzt so, dass das jetzt schon gleich kommt? Wird dann nochmal drüber geredet oder ja, müssen wir uns jetzt auf diese Krankschreibung und diese Telefonnummer einstellen?
2: Ich denke, wir werden uns darauf einstellen müssen. Die Koalition kann nicht endlich sich einigen und das dann wieder zurücknehmen. Aber das, was wir eben nicht wissen, ist, was das genau heißt. Bärbel Baas hat auch gestern in RTL nochmal betont, das war ein Kompromiss und hat eben auch nochmal auf das Gesetzgebungsverfahren verwiesen. Also es gibt Einschränkungen jetzt schon von drei Seiten und wie die genau aussehen, wissen wir nicht.
0: Das ist die Erklärung von Guter Götter aus unserem Hauptstadtstudio zu dem, was die Spitzen der Union und SPD unserer Bundesregierung gestern vorgestellt haben in Sachen Reformen in Deutschland. 8:25 Uhr, Musik von Dermot Kennedy.

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2: 8:30 Uhr an diesem Freitag. Ihr wollt ein News-Update, ihr kriegt eins mit Sabrina Loi. Hallo.
4: Hallo.
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4: Die Bundesregierung verteidigt ihre gestern vorgestellten Reformpläne, die die Wirtschaft ankurbeln sollen. Wie Bundeskanzler Friedrich Merz in der ARD sagt, soll die Rückkehr zur Krankenschreibung ab dem ersten Tag gegen hohe Krankenstände helfen. Unternehmen könnten aber auch eigene Vereinbarungen treffen. Insgesamt versprach der CDU-Chef den Unternehmen Vorteile durch weniger Bürokratie und Änderungen im Datenschutzrecht. Auch Familien sollen entlastet werden mit rund 600 Euro bei der Einkommensteuer. Arbeitsministerin Bärbel Bass sagte bei RTL dazu, die SPD wollte mehr, sie sei aber zufrieden. Zur Gegenfinanzierung soll die sogenannte Reichensteuer und der Höchststeuersatz für Hochverdienende auf 47% steigen. Das Institut der deutschen Wirtschaft erwartet davon jährlich 3 Milliarden Euro mehr Einnahmen für den Staat. Die Oppositionsparteien im Bundestag hatten das Reformpaket unausgewogen, halbherzig und eine Arbeitsverweigerung der Koalition genannt. Viele Beschäftigte im Handel und in der Autoindustrie legen heute ihre Arbeit nieder. Zum einen geht es laut der Gewerkschaft Verdi um Warnstreiks im Handel. Verdi fordert für die Beschäftigten im Einzel-, Groß- und Außenhandel mindestens 7% mehr Lohn. Das Angebot der arbeitgebenden Seite liegt deutlich darunter. Deswegen soll es zum Beispiel in Dortmund, Berlin, Wiesbaden, Hannover, Oldenburg, Braunschweig und Hamburg Kundgebungen geben. Welche Kaufhäuser genau bestreikt werden, teilte Verdi nicht mit. Zum anderen sollen heute tausende Beschäftigte von Mercedes-Benz gegen den Sparkurs im Unternehmen protestieren. Aufgerufen dazu hat die IG Metall. Es soll bundesweit Aktionen geben, unter anderem vor den Werkstoren in Sindelfingen und Untertürkheim. In Deutschland und Europa sollen viele Badeseen eine exzellente Wasserqualität haben. Das hätte im Juni noch die Umweltagentur EEA in einem Bericht erklärt. Jetzt meldet das Recherchenetzwerk Korrektiv, bei der Bewertung der Europäischen Agentur werden nur 2 Fäkalbakterien berücksichtigt. Dutzende andere Erreger und Gefahrenstoffe werden nicht einbezogen, obwohl die Daten vorliegen. Sie seien aber auch ein Gesundheitsrisiko für Badende, zum Beispiel Cyanobakterien. Ein Toxikologe vom Uniklinikum Kiel sagt, wenn ein Gewässer die Grenzwerte von chemischen Stoffen sprengen und trotzdem als exzellent eingestuft werden kann, ist das irreführend. Die Umweltagentur selbst sagt, Grundlage für die Bewertung ist die EU-Badegewässerrichtlinie und die sieht eben nur 2 Fäkalbakterien vor. Änderungen der Vorgaben sei Sache der Gesetzgeber.
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4: Indonesische Behörden haben ein Paar öffentlich auspeitschen lassen. Der Grund, die Frau und der Mann sind nicht verheiratet und haben sich in einem Livestream auf TikTok geküsst. Medien in Indonesien melden, dass das Ganze in einer streng konservativen Provinz passierte. Sie ist die einzige, in der die Scharia gilt. Das ist eine besonders strenge Auslegung von islamischen Sittenregeln. Das Paar wurde auf einer Bühne in einem Park ausgepeitscht mit vielen Zuschauenden. Beide wurden jeweils 21 Mal mit einem Stock geschlagen. Amnesty International sagt schon lange, dass die Strafe in der indonesischen Provinz grausam ist. Die Menschenrechts-NGO fordert, dass sie abgeschafft wird.
0: Das Wetter.
4: Im Südwesten und Süden viel Sonne und trocken. Im Norden und Osten kann es heute auch mal nass werden, genauso wie an den Alpen. Da zieht der Regen im Laufe des Vormittags wieder weiter. An den Küsten maximal 18, sonst bis zu 28 Grad.
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2: Oh, heute Weltrekordversuch. Und zwar in einem Fußballstadion. In Köln, im Kölner Stadion, werden heute um 11 Uhr 17.000 Grundschulkinder begleitet von 3.000 Erwachsenen dort sein und Geschichte schreiben. Wahrscheinlich, es geht um Werbung für mehr Schwimmkompetenz, wird eine Karnevalsband am Start sein. Die haben den Song Schwimme könne. Und deswegen will man da ins Guinness-Buch der Rekorde rein und diesen Weltrekord aufstellen, weil es ist immer so, immer mehr Kinder in Deutschland können nicht schwimmen. Und deswegen ist das heute eine ganz tolle Aktion.
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0: 49 and Maine mit Insomnia. 8:36 hier ist Deutschlandfunk Nova. Europa war ja ziemlich heiß. Nicht nur in Deutschland gab es wochenlang Trockenheit, Rekordtemperaturen. Auch in Italien, Spanien oder Frankreich war das so. Und in Frankreich, vielleicht habt ihr die Bilder gesehen, hat das Ganze zu Waldbränden im Süden des Landes geführt. Mathis Jungblut aus unserer Nachrichtenredaktion jetzt bei mir. Wie ist denn da gerade die Lage vor Ort?
1: Ja, vor allem in Südfrankreich ist da gerade betroffen. Mehrere Waldbrände wüten da schon seit Tagen. Ganz aktuell müssen immer mehr Menschen ihre Häuser und Unterkünfte verlassen. In einer kleinen Gemeinde an der spanischen Grenze mussten fast 3000 Menschen vor den Flammen fliehen. Ungefähr die Hälfte von ihnen wurden von Campingplätzen geholt. Da wurden über 25 Bungalows und auch mehrere Wohnmobile von den Bränden zerstört. Der Bürgermeister dieser Gemeinde sagte gestern Abend, dass sich das Feuer dort noch weiter ausbreitet, weil der starke Wind die Brände weiter anfacht. Hunderte Feuerwehrleute sind da gerade im Einsatz. Zwei von ihnen wurden auch schon leicht verletzt.
0: Das ist aber nicht das einzige Feuer dort in der Region, oder?
1: Nein, auch weiter östlich in Küstennähe Richtung Montpellier und auch im Raum Marseille gibt es gerade Waldbrände und auch viele Feuerwehrleute sind da im Dauereinsatz. In der Region Hérault versuchen fast 800 Einsatzkräfte die Brände zu löschen. Unterstützt werden sie von über 150 Fahrzeugen und auch Löschflugzeuge sind im Einsatz. Auch da müssen laut den Behörden in den letzten Tagen 1500 Gäste von 3 Campingplätzen weggebracht werden. Und auch da wurden Wohnwagen und auch kleinere Camping-Bungalows zerstört. Insgesamt spricht Premierminister Sébastien Lecornu von 7000 Bränden, die seit Beginn des Sommers im ganzen Land ausgebrochen sind. Rund 8700 Hektar Land sind schon verbrannt. Das ist eine Fläche so groß wie die Insel Sylt.
0: Ja, wir kennen das ja aus den Jahren davor. Da wird dann, wenn es noch schlimmer wird, international Hilfe angefordert. Da sind auch zum Beispiel deutsche Feuerwehrmänner und Feuerwehrfrauen im Einsatz. Wie sehen die Aussichten für die nächsten Tage in Südfrankreich aus?
1: Ja, da ist leider keine richtige Unterstützung in Form von Regen in Sicht. Im Gegenteil, Meteorologen rechnen in den nächsten Tagen mit hohen Temperaturen. Die könnten auch nochmal richtig extrem werden. Außerdem kann es ziemlich windig werden, was dann die Löscharbeiten nochmal schwerer macht. Und weil Wälder, Sträucher und auch Böden durch die letzten Hitzewellen im Mai und Juni in Südfrankreich sowieso schon so ziemlich trocken sind und ausgetrocknet sind, kann sich die Lage da nochmal verschlimmern.
0: Keine gute Aussichten also für Frankreich. Jetzt schauen wir nochmal nach Deutschland. Wie sieht's mit der Waldbrand? Gefahr bei uns aus?
1: Ja, auch bei uns ist die Gefahr gerade zum Teil relativ hoch, auch wenn natürlich nicht ganz so schlimm wie in Frankreich. Der Deutsche Wetterdienst aktualisiert täglich eine Karte mit dem Waldbrandrisiko für Deutschland. Und da gibt es gerade ein paar Bereiche, die dunkelrot sind und das steht dann für sehr hohe Gefahr. Vor allem in Brandenburg, aber auch in der Nähe von Greifswald, in Mecklenburg-Vorpommern und auch im Westen von Sachsen-Anhalt gibt es rote Punkte. Ein paar gefährliche Bereiche gibt es auch in Baden-Württemberg.
0: Das sind so die Prognosen. Es gab ja jetzt auch schon Brände in Deutschland. Wie ist da der Stand?
1: Ja, im Kreis Bad Kreuznach in Rheinland-Pfalz gab es einen Waldbrand. Der hat mehrere Tage gedauert. Die Feuerwehr sagt mittlerweile aber, dass der Brand so gut wie im Griff ist. Das Problem da war, dass die Gegend mit Munition belastet war und deswegen besonders schwer zu löschen war. Das ist zum Beispiel auch so beim Truppenübungsplatz in der Gorescheide in Sachsen. Da gab es letztes Jahr ja den schwersten Brand seit Jahrzehnten. Da können sich vielleicht einige noch dran erinnern. Und auch letzte Woche, als es so heiß war, gab es dort einen Brand. Der ist mittlerweile aber auch wieder gelöscht.
0: Also wir halten fest, wegen der großen Hitze steigt die Gefahr für Waldbrände weiter in Südfrankreich. Da mussten schon über 3000 Menschen ihre Häuser verlassen, damit sie sich vor den Bränden in Sicherheit bringen konnten. Mathis Jungblut aus unserer Nachrichtenredaktion war das mit den Einzelheiten. Hier ist Deutschlandfunk Nova, Freitagmorgen, 8:40 Uhr, 20 Minuten vor 9.

0: Olivia Rodrigo. Und Drop Dead, hier ist Deutschlandfunk Nova. Manchmal genügen ja so 2, 3 Takte und die Stimme und man weiß direkt, wo die Reise hingeht. Let's get it started in here. Gleich Fergie und die Black Eyed Peas, vorher Inga Gebauer.
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2: Viele Menschen leiden unter chronischen Rückenschmerzen und lassen sich deshalb zum Beispiel Massagen, Übungen oder Akupunktur verschreiben. Das wirkt aber leider nur kurzfristig, zeigt die Meta-Analyse eines internationalen Forschungsteams unter Leitung der Uni Bochum. Die Forschenden haben mehrere Studien mit insgesamt rund 70.000 Betroffenen ausgewertet. Das Ergebnis? Viele Therapien helfen einige Wochen lang gut gegen Rückenschmerzen. Und zwar egal, ob es aktive Therapien wie Rückentraining oder passive wie Massagen sind. Aber nach etwa einem Jahr verpufft der Effekt in den meisten Fällen. Die Fachleute fordern deshalb, dass Rückenschmerzbetroffene langfristig unterstützt werden. Nicht nur mit ein paar wenigen Therapieeinheiten, sondern auch mit Coaching dazu, wie sie mit ihrem Verhalten und Lebensstil selbst was gegen die Rückenschmerzen tun können. Damit ein Ökosystem stabil und widerstandsfähig ist, braucht es viele Arten, klar. Aber nicht nur das. Entscheidend ist auch, wie die Arten miteinander verbunden sind. Forscher haben untersucht, wer in verschiedenen Ökosystemen wen frisst. Dafür haben sie mehr als 300 Nahrungsnetze aus mehreren Seen, Flüssen und Böden untersucht. Im Fachmagazin Nature schreibt das Team, je artenreicher ein Ökosystem ist, desto besser funktionieren wichtige Prozesse. Und das liegt insbesondere an der größeren Vielfalt an Raubtieren. Die tragen zu natürlichen Prozessen bei, wie Schädlingskontrolle, Klimaregulation und Stabilität der Ökosysteme. Die Forschenden warnen, dass es weitreichende Folgen haben kann, wenn es weniger verschiedene Raubtiere gibt, etwa durch Klimawandel, Umweltverschmutzung oder die Zerstörung von Lebensräumen. Um Ökosysteme stabil und widerstandsfähig zu erhalten, müssten nicht nur einzelne Arten geschützt werden, sondern auch die komplexen Beziehungen zwischen ihnen.
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ja, ja, ja, ja, ich bin Fanboy. Sag's jetzt, wie es ist. Von der fantastischen Musikerin Mine, und von der gibt's neue Musik, stellen wir euch gleich vor. 8:49, kurz in die Nachrichten geblickt, was ist eigentlich los gerade? Morgen und Sonntag findet in Erfurt der AfD-Parteitag statt. Unter anderem wollen sich dort Alice Weidel und Tino Chrupalla zur Wiederwahl stellen. Schon heute und fürs ganze Wochenende sind Demonstrationen geplant, von friedlichen Happenings über Straßenblockaden bis zu tätlichen Auseinandersetzungen. Die Polizei rechnet da mit allen Formen des Protests. Fußball-Weltmeisterschaft. Portugal steht im Achtelfinale. Portugal besiegt Kroatien mit 2:1 in der Nacht. Und dieses Spiel ist schon jetzt geschichtsträchtig, denn die zweite Halbzeit hatte 19 Minuten Nachspielzeit. Also nochmal ordentlich obendrauf im Achtelfinale. Dann auch Spanien, die haben 3:0 gewonnen gestern Abend gegen Österreich. Und die Schweiz auch weiter gewinnt 2:0 gegen Algerien. Ich hoffe, alle eure Tipps waren richtig. Und das Wetter an diesem Freitagtag startet an den Alpen mit was Regen, sonst teils bewölkt, teils sonnig und größtenteils trocken, muss man sagen. Temperaturen zwischen 18 Grad an den Küsten, da ist es noch ein bisschen kühler, und 28 Grad am Oberrhein. So, Fanboy habe ich gesagt. Wir haben neue Musik Freitag, das heißt, wir drehen musikalisch immer so ein bisschen durch. Und heute freue ich mich sehr, es gibt was Neues von ihr.

sehr sympathische Musikerin an der Pop-AK in Mannheim hat sie mal studiert. Und dann kommt so ganz Fantastisches raus wie diese Dunkelnummer. Und es gibt erstmal kein neues Album, das soll es im September geben. Titel ist Killer, aber heute gibt es schon mal sowas wie einen Vorboten daraus. Einen Solo-Song und der heißt Bild von mir und er wirft sie ziemlich viele Fragen aus. Was passiert denn eigentlich, wenn die eigene Familie ein Bild von einem gestaltet hat, das mit der Realität so überhaupt nichts zu tun hat? Oh, es wird deep.

der Shelter Boy mit den Growing Pains. Damit geht's rein in diesen Freitag. Deutschlandfunk Nova hier. In 3 Minuten ist es 9. Und mein Cousin aus Berlin, der hat schon seinen Trainerschein mir geschickt als Bild. Also er stände theoretisch parat für einen Bundestrainerjob. Wer es denn werden könnte, wenn es einen Rücktritt gibt, sprechen wir nach 9 drüber.

0: Mowgli, der Soundtüftler. Mit Flo, wir bleiben im Fluss hier und gucken, was Katrin Silke uns in den Nachrichten mitgebracht hat. 9 Uhr ist es. Hi.
1: Guten Morgen.
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3: Julian Nagelsmann tritt laut Medienberichten als Fußball-Bundestrainer zurück. Nach Angaben von Bild und RTL-NTV nimmt Nagelsmann nach dem schnellen WM-Aus des Herren-Nationalteams eine Abfindung an. Die soll rund 7 Millionen Euro hoch sein. Gestern war Nagelsmann von Verantwortlichen im Deutschen Fußballbund ein Rücktritt nahegelegt worden. Hintergrund ist, dass Deutschland bei der Weltmeisterschaft schon im 16. Finale gegen Paraguay ausgeschieden ist. Der DFB soll sich den Berichten zufolge Jürgen Klopp als Nachfolger wünschen. Der frühere Dortmund-Trainer soll laut Spiegel schon eine mündliche Zusage gemacht haben. In Thüringen beginnt für die Polizei heute ein Großeinsatz wegen des AfD-Bundesparteitags, morgen und übermorgen in Erfurt. Laut Landespolizeidirektion sind in der Landeshauptstadt von heute bis Sonntag mehrere tausend Kräfte aus dem gesamten Bundesgebiet im Einsatz. Ziel sei, die Allgemeinheit und friedliche Demos zu schützen, ebenso die Pressefreiheit und das Parteienprivileg. Auf dem Bundesparteitag wollen sich ab morgen bis zu 600 Mitglieder der rechten Partei versammeln. Dabei soll die Führungsspitze neu gewählt werden. Erwartet wird, dass Alice Weidel und Tino Chrupalla im Amt bestätigt werden. Es sind zahlreiche Demos, Gottesdienste, Konzerte und andere Aktionen als Protest gegen das Treffen angekündigt. Die AfD wird unter anderem in Thüringen vom Verfassungsschutz beobachtet und ist dort als gesichert rechtsextrem eingestuft. In Brasilien trifft Bundesaußenminister Johann Wadephul heute auf seinen Amtskollegen Mauro Vieira. Inhaltlich soll es um die Umsetzung des Freihandelsabkommens zwischen der Europäischen Union und den südamerikanischen Mercosur-Ländern gehen. Das Abkommen war Anfang Mai vorläufig in Kraft getreten. Gestern hatte Wadephul in der Wirtschaftsmetropole São Paulo für die Zuwanderung von Fachkräften geworben. Bei einem Treffen mit Schülerinnen und Schülern wurde deutlich, dass sie Ängste vor Rassismus und Fremdenfeindlichkeit in Deutschland haben. Wadephul versuchte zu beschwichtigen und sagte, jeder, der bereit sei, Regeln zu akzeptieren, die Sprache könne und zur Gesellschaft beitragen wolle, solle dazugehören. Wegen Trockenheit und Hitze breiten sich im Süden Frankreichs mehrere Waldbrände aus. Nach Angaben der Feuerwehr sind allein bei der Stadt Perpignan fast 3000 Menschen in Sicherheit gebracht worden. Viele von ihnen hatten sich auf Campingplätzen aufgehalten. In Italien hat die nördliche Region Venetien den Notstand ausgerufen wegen Dürre. Die Behörden sprechen von abnormalen Bedingungen. Weil viel weniger Regen als sonst gefallen ist, führen die Flüsse und Seen, zum Beispiel der Gardasee, viel weniger Wasser. Das hat Folgen für Umwelt und Landwirtschaft. Die Menschen sind deshalb aufgerufen, Wasser zu sparen.
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3: Der Tag startet an den Alpen mit ein bisschen Regen, sonst mal Sonne, mal Wolken. Es bleibt größtenteils trocken, nur im Norden und Osten können auch mal ein paar Schauer runterkommen. Temperaturen heute zwischen 18 Grad an den Küsten und bis zu 28 am Oberrhein.
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0: Einen schönen Freitagmorgen wünsche ich euch. Ja, wann gibt's weißen Rauch? Das hat ja jetzt fast schon hier so was Päpstliches, was sehr, sehr Offizielles, was da gerade läuft. Julian Nagelsmann, noch Bundestrainer, soll heute bekannt geben, im Medien sprechen von einem Rücktritt. Das ist gerade alles so ein bisschen in der Verlose. Christian von Stübnagel aus unserer Sportredaktion heute Morgen schon da. Hi.
4: Hi.
0: Du hast aber noch nicht gehört, wann das alles passieren soll. Oder gibt es schon ein Datum für eine Verlautbarung, wie es dann so weitergeht?
4: Heute ist der 3. Juli. Wahrscheinlich ist es der 3. Juli, aber offiziell ist tatsächlich noch nichts. Also Okay. Mal gucken, was ich heute im Laufe des Tages
0: Okay, dann sprechen wir doch gleich mal darüber, wie er es machen wird. Vielleicht mit einer Sprachmemo, so wie er seine Spieler nominiert hat. Und wer ein möglicher Kandidat für seine Nachfolge wäre.
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0: Connor Pop und Butterfly Feelings. Ich habe ein bisschen das Gefühl, Bundestrainer zu sein in Deutschland, das ist so wie das Bildungsministerium leiten. Da kriegst du immer nur ab, da kannst du gar nichts Positives liefern und wenn du dann mal Erfolge hast, dann werden sie immer klein geredet. So, jetzt kann es sein, dass ein Bundestrainer zurücktritt, nämlich Julian Nagelsmann. Ihr habt es mitbekommen, bei der Fußball-Weltmeisterschaft sind wir rausgeflogen im 16. Finale gegen Paraguay und heute Morgen wird geunkt und gemunkelt und deswegen haben wir Christian von Stülpnagel ins Studio geholt aus unserer Sportredaktion. Grüß dich.
1: Hi.
0: Gestern gab es nämlich ein Treffen, ein geheimes DFB-Bosse in der Zentrale in Frankfurt und Nagelsmann mit dabei und da sei ihm wohl der Rücktritt nahegelegt worden, also spricht alles für einen möglichen Rücktritt?
1: Ja, auf jeden Fall, und wenn man sich heute Morgen die Berichte anschaut, also die Bild-Zeitung sagt, Nagelsmann wird heute seinen Rücktritt verkünden, auch Sky sagt das, RTL und NTV, die sagen das auch, also es ist tatsächlich eigentlich nur noch eine Frage der Zeit, bis Jürgen Nagelsmann zurücktreten wird und das wird wahrscheinlich eine Nachricht sein, die wir vielleicht noch im Laufe des Vormittags bekommen.
0: Und warum ist das so? Ist der Druck einfach dann zu hoch, dass eigentlich der Rücktritt die allerbeste Option ist?
1: Ja, also würde ich zumindest sagen. Ich meine, seit Montagabend wird darüber gesprochen, wie desolat das Abschneiden der deutschen Mannschaft bei dieser Weltmeisterschaft war. Mhm. Und ja, die Spiele, die waren jetzt ja bis auf den Sieg gegen Curaçao ganz zu Beginn nicht wirklich souverän. Mhm. Und ja, Montagabend, da wurde ja schon direkt auf dem Feld eigentlich darüber gesprochen, wird Nagelsmann jetzt Bundestrainer bleiben? Er selber wurde ja auch gefragt, wie sieht's aus? Werden sie zurücktreten? Werden sie Bundestrainer bleiben? Und da hat er sich ja ganz klar hingestellt, nö, also mehr oder weniger, ja. Ich kann bei mir keine Fehler entdecken. Warum sollte ich jetzt zurücktreten? Mhm. Ich mache weiter. Es sei denn, der DFB will nicht, dass ich weitermache. Ja. Und das ist ihm ja sehr als ja, Unsouveränität ausgelegt worden. Und da hieß es von Anfang an, boah, ist das eigentlich wirklich noch der richtige Mann? Mhm. So. Und ich glaube, das ist jetzt die einzig gesichtswahrende Lösung, wie sowohl der DFB da rauskommen kann, weil die haben mit Flick schon den vergangenen Trainer rausgeworfen, was das erste Mal eine DFB-Geschichte war. Ja. Wenn die jetzt nochmal einen Trainer rausschmeißen müssten, könnte man ja sagen, das sind fast Verhältnisse vom HSV oder bei Schalke. So, man schmeißt die alle Nase lang den Trainer raus. Und man muss natürlich auch bedenken, Nagelsmann ist noch jung, der will natürlich künftig auch noch Trainer werden.
0: Ja. Und da ist es 7 Millionchen soll es ja auch geben.
1: 7 Millionchen soll es dazu auch noch geben, genau. Ja. Er soll noch eine ordentliche Abfindung kriegen. Das wäre die Hälfte des Gehalts, was ihm noch aussteht. Darüber gab es wohl auch die Streitpunkte. Wie gut kriegt man ihn da jetzt raus aus diesem Vertrag? Aber man hat sich jetzt wohl auf 7 Millionen geeinigt.
0: Also

0: Wenn ich das da so raushöre bei dir, dann sagst du, hat's mit zweierlei zu tun. Zum einen mit der persönlichen Performance, dass man vielleicht unsouverän irgendwie am Start ist, aber dann vielleicht auch mit dem Können, so eine Truppe irgendwie hinzustellen, die nichts reißt, ist ja eigentlich dann das No-Go des Trainers.
1: Ja, kann man zumindest so sagen. Also man kann zumindest darüber spekulieren, wie vor allem diese Kommunikation von Julian Nagelsmann im Team angekommen ist. Das wurde ihm ja doch als sehr unsouverän ausgelegt. Schon im März, glaube ich, hat er im Kicker ein Interview gegeben, wo er die Spieler einzeln durchgegangen ist und vor allem deren negativen Punkte ausgelegt hat. Und da hat man sich ja auch schon hingestellt und gesagt, das ist der Bundestrainer, der muss seine Truppe doch stark machen und nicht öffentlich niedermachen. Klar, das zahlt auf jeden Fall auf den Trainer ein.
0: So, die große Frage wird sein, gibt es in Zukunft wieder Videos von Wildgänsen, um die Truppe einzustimmen, wie Flick das damals gemacht hat? Oder wer wird jetzt Nachfolger? Wer ist denn im Topf drin?
1: Also im Topf drin ist eigentlich ein Name und das ist Jürgen Klopp. Ja. So, das ist der Name, über den schon seit Montag geredet wird, wenn nicht sogar schon seit WM-Beginn. Ja, ich würde sagen, das ist eigentlich nur noch eine Frage, dass man sich darauf einigen muss, wie kommt er bei seinem aktuellen Vertrag bei Red Bull raus und wie viel verdient er und wen darf er alles mitbringen beim DFB, weil er würde auch sagen, wenn ich schon zum DFB komme, dann muss ich da auch in den Strukturen ein bisschen was tun und da möchte ich bitte, dass meine Menschen mit dazu kommen oder zumindest ein paar Bedingungen stellen, wer da mitkommt.
0: Was so ein bisschen K-Frage auch, ne? Also Bundeskanzler in Deutschland zu werden oder Bundestrainer, da ist ähnlich viel Musik drin. Christian von Stülpnagel über das, was heute passieren wird. Julian Nagelsmann wird wahrscheinlich seinen Rücktritt bekannt geben.
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Twin Flame, Kate Renata und Anderson .Paak in Deutschlandfunk Nova, 9.21 Uhr. Wir haben nochmal neue Musik für euch und vorher kleines News-Update. Spezialeinheiten vom Technischen Hilfswerk kommen nämlich heute von ihrem Einsatz aus Venezuela zurück. Insgesamt 48 Leute waren da mit 4 Rettungshunden, haben geholfen nach dem schweren Doppelerdbeben von vergangene Woche. Vor heute hat die Gewerkschaft Verdi bundesweit zu Warnstreiks im Handel aufgerufen. Zentrale Kundgebungen gibt es unter anderem in Dortmund, Berlin, Wiesbaden und Hamburg. Wo genau gestreikt wird, das ist unklar. Verdi hat kürzlich bereits mehrfach zu bundesweiten Streiks aufgerufen. Zuletzt ging es da um Kaufland und Ikea, die waren da im Mittelpunkt. Auswirkungen für die Kunden aber bisher überschaubar. Und seit Tagen wurde ja spekuliert, wo denn, wie denn, was denn, Hochzeitsfeier von Taylor Swift und Travis Kelce. Es ist dann im Madison Square Garden, wohl the place to be, in der US-Metropole New York. Gestern Abend sind mehrere Luxusautos mit abgedunkelten Scheiben davor gefahren. Da gab es dann laut US-Medien ein Dinner. Und Fans versuchen dabei 40 Grad das alles zu verfolgen. Heute soll es demnach die große Sause dort geben. So, wir sausen durch die Musik freitags immer, musikalisch was Neues. Haben wir von denen hier...

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Vielleicht erinnert ihr euch noch an diesen Chasing Cars Songs. 2003 kam der raus. Das war ihr großer Durchbruch, damals Debütalbum. Und heute gibt es eine schöne Kollaboration, denn Gary, Frontmann von Snow Patrol, ist totaler Kylie Minogue-Fan.

und hat sie gefragt, wie sieht's denn eigentlich aus? Sollen wir mal einen Song zusammen machen? Und dann war Kylie Minogue angeblich total geschmeichelt. Und jetzt wird das also schön poppig bei Snow Patrol. Vielleicht auch so ein bisschen neue Ära, die da ansteht. Man soll auch schon Where's My Husband, Frau Ray, angefragt haben für eine Nummer. Also da tut sich was bei Snow Patrol. An diesem Freitag stellen wir euch erstmal Kylie Minogue vor, zusammen mit den Snow Patrolern These Alarms. Hier ist Deutschlandfunk Nova, 9 Uhr und gleich 24.

0: Der Sommer macht melancholisch. Von Provinz. Und der macht vor allem auch durstig. Gleich mal was trinken. Jetzt ist aber 9.30 Uhr. Sabrina Leuss am Start und hat die News für uns. Hi.
1: Hallo.
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1: Julian Nagelsmann tritt laut Medienberichten als Fußball-Bundestrainer zurück. Nach Angaben von Bild und RTL-NTV nimmt Nagelsmann nach dem schnellen WM-Aus des Herren-Nationalteams eine Abfindung an. Die soll rund 7 Millionen Euro hoch sein. Gestern war Nagelsmann von Verantwortlichen im Deutschen Fußballbund ein Rücktritt nahegelegt worden. Hintergrund ist, dass Deutschland bei der Weltmeisterschaft schon im 16. Finale gegen Paraguay ausgeschieden ist. Der DFB soll sich den Berichten zufolge Jürgen Klopp als Nachfolger wünschen. Der frühere Dortmund-Trainer soll dort Spiegel schon eine mündliche Zusage gemacht haben. In Thüringen beginnt für die Polizei heute ein Großeinsatz wegen des AfD-Bundesparteitags morgen und übermorgen in Erfurt. Laut Landespolizeidirektion sind in der Landeshauptstadt von heute bis Sonntag mehrere tausend Kräfte aus dem gesamten Bundesgebiet im Einsatz. Ziel sei, die Allgemeinheit und friedliche Demos zu schützen, genauso wie die Pressefreiheit und das Parteienprivileg. Auf dem Bundesparteitag wollen sich ab morgen bis zu 600 Mitglieder der rechten Partei versammeln. Dabei soll die Führungsspitze neu gewählt werden. Erwartet wird, dass Alice Weidel und Tino Chrupalla im Amt bestätigt werden. Es sind zahlreiche Demos, Gottesdienste, Konzerte und andere Aktionen als Protest gegen das Treffen angekündigt. Die AfD wird unter anderem in Thüringen vom Verfassungsschutz beobachtet und ist dort als gesichert rechtsextrem eingestuft. In Deutschland und Europa sollen viele Badeseen eine exzellente Wasserqualität haben. Das hatte im Juni noch die Umweltagentur EEA in einem Bericht erklärt. Jetzt meldet das Recherchenetzwerk Korrektiv, bei der Bewertung der Europäischen Agentur werden nur 2 Fäkalbakterien berücksichtigt. Dutzende andere Erreger und Gefahrenstoffe werden nicht einbezogen, obwohl die Daten vorliegen. Sie seien aber auch ein Gesundheitsrisiko für Badende, zum Beispiel Cyanobakterien. Ein Toxikologe vom Uniklinikum Kiel sagt, wenn ein Gewässer die Grenzwerte von chemischen Stoffen sprengen und trotzdem als exzellent eingestuft werden kann, ist das irreführend. Die Umweltagentur selbst sagt, Grundlage für die Bewertung ist die EU-Badegewässerrichtlinie und die sieht eben nur 2 Fäkalbakterien vor. Änderungen der Vorgaben sei Sache der Gesetzgeber.
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1: England steht bei der Fußball-WM der Männer im Achtelfinale gegen Mexiko. Das Problem, das Spiel findet in der Nacht von Sonntag auf Montag statt. Anstoß ist zu britischer Zeit um 1 Uhr morgens. Mit einer möglichen Verlängerung und Elfmeterschießen könnte es weit nach 3 Uhr zu Ende sein. Die britische Regierung hat deshalb jetzt eine Sonderregel aufgestellt. Kneipen und Bars dürfen in der Nacht bis 5 Uhr morgens geöffnet bleiben, damit Fußballfans sich das K.O.-Spiel anschauen und gemeinsam feiern können. Bisher hatte England die Sperrstunde bei späten WM-Spielen der Nationalmannschaft nur bis 2 Uhr verlängert. Eine offizielle Sperrstunde gibt es in Großbritannien zwar seit rund 20 Jahren nicht mehr, allerdings müssen Lokale bei den Kommunen Anträge stellen, um bis zu bestimmten Uhrzeiten Alkohol ausschenken zu dürfen. Diese bürokratische Hürde fällt für das Spiel weg.
2: Das Wetter.
1: Im Südwesten und Süden viel Sonne und trocken. Im Norden und Osten kann es heute auch mal nass werden, genauso wie an den Alpen. Da zieht der Regen im Laufe des Vormittags aber weiter. An den Küsten maximal 18, sonst bis zu 28 Grad.
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0: Einen schönen Freitagmorgen zusammen. Ja, was ist das heute hier? Süß, salzig, sauer, alle Geschmacksrichtungen vertreten. Wir hatten es ja heute schon mit dem Burger und so diese Zweiteilung, Leute, die es ganz gut finden, das im Brioche-Brötchen zu haben. Wie zum Beispiel Sabrina Loh.
1: Ja, wie zum Beispiel ich.
0: Schön despektierlich gesagt. Und ich würde sagen, was hat das Milchbrötchen irgendwie beim Burger zu suchen? Aber Sabrina, wir können nicht nach Hause gehen oder aufhören die Sendung gleich, um zu klären, warum man ein bisschen Salz auf die Melone streuen soll. Das kam ja von dir heute Morgen.
1: Also ich habe das off-air gesagt,
0: ja,
1: dass man das machen kann, wenn die Melone noch nicht so wirklich nach Melone, sondern eher nach süßer Gurke schmeckt. Dann kann man mit Salz den Melonengeschmack aus dieser Melone hervorkitzeln.
0: Ja.
1: Was ich nicht gesagt habe, Tino, ist, dass jedes Mal, wenn ich eine Melone
0: das
1: esse, mir Salz da Salz
0: du, ich hatte gedacht, du bist inspiriert von diesem Typen, der übers Fleisch diese Flamingo-Hand macht und dann das Salz drüber streut, aber nee. Okay, gut. Und das hat auch nichts mit Trinkspielen zu tun. Da macht man Salz eher mit
1: Zitrone.
0: Genau.
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0: liebe ja diesen Vibe bei Songs von Wiz the MC. Dieses langsam vor sich her blubbern. Und dann kommt nochmal eine Trompete um die Ecke. Wait for you. 7 Minuten nach 9:30. Hier ist Deutschlandfunk Nova. 27%. Ja, so viele Menschen würden Stand jetzt die AfD wählen, wenn am Sonntag Bundestagswahl wäre. Das sind aktuelle Zahlen aus dem Deutschlandtrend. Das sind die gleichen Werte wie im Juni für die AfD. Die Union liegt 5 Prozentpunkte dahinter. Sprich, die Partei steht gerade ziemlich gut da in Umfragen, die AfD, und möchte auch dringend in Regierungsverantwortung kommen. Und das könnte sie vielleicht bei den Landtagswahlen im September in Sachsen-Anhalt oder in Mecklenburg-Vorpommern. Jetzt am Wochenende ist erstmal Bundesparteitag der AfD in Erfurt. Und Nadine Lindner ist für uns vor Ort. Normalerweise ist sie im Hauptstadtstudio in Berlin, aber sie macht diesen Ortstermin, weil sie eben die Zuständige für die AfD ist bei uns. Und ich wollte heute Morgen erstmal wissen, es geht ja unter anderem um den Vorstand, der soll neu gewählt werden, also die Parteivorsitzende Alice Weidel und Tino Chrupalla. Und die gelten ja als gesetzt. Ist das überhaupt eine spannende Wahl?
1: Ja, ich glaube, das wird trotzdem spannend, weil auch wenn jetzt die beiden Gesichter vorne an der Spitze bleiben, also Alice Weidel, Tino Chrupalla, dann stellen sich doch andere Fragen an diese Vorstandswahl, nämlich die Frage, bekommt einer von den beiden deutlich mehr oder halt deutlich weniger Stimmen, dann ist das als Zeichen von Kritik zu werten. Und wenn man sich in der Partei so umhört, dann hört man über beide jetzt nicht nur Gutes. Über Alice Weidel wird gesagt, ja, sie ist so unser Aushängeschild für Reden im Bundestag, wo sie ja rhetorisch dann auftritt, oder auch für große Saalveranstaltungen, wo sie fast so ein Rockstar-Image hat. Aber so in der Gremienarbeit gilt sie als ziemlich faul. Und da bin ich mal gespannt, ob die Delegierten ihre Arbeit dann gutieren. Sie hat beim letzten Mal 80% bekommen. Und das ist so der Vergleichswert. Mal gucken, ob sie da wieder rankommt. Und mit Tino Chrupalla sind einige in der Partei ziemlich unzufrieden, weil er so einen russlandfreundlichen Kurs hat, weil er nicht konsequent zur Wehrpflicht steht, weil er sich doch so minimal kritisch zur Vetternwirtschaftsaffäre in Sachsen-Anhalt geäußert hat. Und das wird ihm jetzt ziemlich zur Last gelegt. Das letzte Mal waren es bei ihm 83%. Es würde mich nicht wundern, wenn er da drunter liegt.
0: Jetzt beobachtest du für uns ja die AfD ganz genau. Was würdest du sagen, inwiefern ist das, was im Vorstand da vorgelebt wird, auch an Ideologie prägend für die Partei?
1: Naja, das ist ja jetzt nicht nur bei der AfD so, das ist ja im Kern in allen anderen Parteien so, dass der Bundesvorstand der Ort ist, an dem die politischen Entscheidungen getroffen werden, wie es mit der Partei weitergehen soll. Und das heißt halt zum Beispiel im Falle der AfD die Frage, wie verhält sich die Partei gegenüber dem Verfassungsschutz? Es gibt ja jetzt bald ein großes Verfahren, weil die Gesamtpartei als extremistische Bestrebung eingestuft wurde. Das musste der Verfassungsschutz erstmal zurücknehmen, aber da wird es zu einem großen Verfahren vor dem Verwaltungsgericht kommen. Da muss die Partei sich natürlich überlegen, wie gehen wir da eigentlich vor, wie gehen wir damit um? Dann die Frage, Stichwort Vetternwirtschaftsaffäre hatte ich eben schon genannt. Dann die Frage, wie gehen wir eigentlich mit diesen Vorgängen in der eigenen Partei um? Oder auch der österreichische Identitäre Martin Sellner. Wie nah oder wie fern soll die AfD eigentlich zu diesen Personen stehen? Das sind alles Dinge, die müssen entschieden werden. Und die Machtkämpfe, die wird es natürlich im Bundesvorstand geben, aber halt nicht an der Spitze, sondern in der zweiten und dritten Reihe. Eine Personalie, die da wirklich interessant werden könnte, ist Stefan Möller. Der führt hier in Thüringen mit Björn Höcke zusammen den Landesverband Thüringen, der ja schon länger als rechtsextrem gilt. Und der soll sich künftig im Bundesvorstand um den Verfassungsschutz und den Umgang damit kümmern. Und ich bin mal gespannt, ob er A, gewählt wird, und B, wie das dann die AfD künftig auch verändern wird in dem Kurs, den sie da einschlägt.
0: Jetzt bekommen wir das auch mit bei AfD-Parteitagen. Da wird auch oft gestritten. Wie wird der Vibe in Erfurt sein?
1: Ich glaube, das wird ein bisschen widersprüchlich sein. Du hast es ja am Anfang schon gesagt, die AfD führt bundesweit die Umfragen an, 27%, rechnet sich im Bundesland Sachsen-Anhalt sogar eine Machtperspektive aus. Auf der anderen Seite gibt es halt diese rumorende Kritik an der Spitze und es gibt Klärungsbedarf. Ich glaube, ziemlich vielen in der Partei ist klar, dass die Zeit dieser Doppelspitze eigentlich jetzt schon vorbei ist, aber man wählt es jetzt halt nochmal, eben wegen der Landtagswahlen im Osten. Künftig, glaube ich, wird es nur noch einen Parteivorsitzenden oder eine Parteivorsitzende geben, also so in, ich vermute mal, 2 Jahren. Aber jetzt will man keinen offenen Streit und man will auch keinen offenen Streit zum Beispiel über die Vetternwirtschaft oder über die Frage, wie einflussreich eigentlich der Politikberater Tom Rohrböck in der Partei ist. Das macht die Partei ziemlich nervös. Da gab es eine Weisung vom Bundesvorstand, dass niemand mehr mit ihm zu tun haben darf. Und ich bin sehr gespannt, ob man dann an der einen oder anderen Stelle in Erfurt beim Parteitag auch dann über solche Fragen redet.
0: Darum geht's also bei der AfD, Entschuldigung, Freutscher. 600 Delegierte treffen sich, um den Bundesvorstand in erster Linie der Partei neu zu wählen. Das alles passiert am Wochenende in Erfurt. Wir haben darüber gesprochen mit unserer Hauptstadtstudio-Korrespondentin, mit Nadine Lindner.

0: forever. Da wird nochmal geklopft. Beim nächsten Klopf ist es 9:46 und das ist Inga Gebauer.
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2: Wenn Delfine in der Adria Nahrung suchen, dann sind sie dabei offenbar immer öfter auf Fischerboote angewiesen. Vor allem auf solche, die mit Grundschleppnetzen fischen. Forschende haben im Rahmen ihrer Studie beobachtet, dass inzwischen bis zu 3/4 der untersuchten Schiffe von großen Tümmlern begleitet werden, je nach Meeresregion und Fischfangmethode. Das ist deutlich mehr als in den 1990er Jahren. Die Delfine fressen dabei die Fischreste, die wieder ins Meer geworfen werden, oder schnappen sich den frischen Fang aus den Netzen. Die Forschenden schreiben im Fachjournal Frontiers in Mammal Science, wahrscheinlich finden die Delfine kaum noch selbstständig Nahrung, weil die Grundschleppnetze die Ökosysteme am Meeresboden zerstört haben. Dabei können Fischerboote den großen Tümmlern auch gefährlich werden. Sie können die Tiere verletzen, ihre Unterwasserkommunikation und ihr Sozialverhalten stören. Die Forschenden sagen aber auch, würde man die Fischerei mit Grundschleppnetzen verbieten, könnten Ökosysteme sich erholen und es gäbe auch wieder mehr natürliche Nahrung für Delfine und andere Arten. Kann KI politisch diskutieren? Und wie bewerten Menschen das? Das wollte ein Team der Uni Passau wissen und das Ergebnis ist, die Argumentationen eines KI-Modells wurden authentischer eingestuft als die von echten Menschen. Die Forschenden warnen, KI hat das Potenzial, gesellschaftliche Debatten zu beeinflussen. Für die Studie hat das Team eine künstliche Intelligenz Fragen aus einer Politik-Talkshow der BBC beantworten lassen. Dabei sollte die KI in ihrer Antwort den sprachlichen Stil der Gäste nachmachen. Knapp 1000 Probanden aus Großbritannien bekamen dann die Antworten der KI und die echten aus der Sendung jeweils als Text vorgelegt. Dabei wussten sie nicht, dass eine der Antworten von einer KI stammt. Die Befragten sahen die KI-Antworten meistens als authentischer, schlüssiger und relevanter an als die menschlichen Antworten auf die Fragen, selbst wenn Inhalte nicht stimmten. KI kann also bei gezielter Falschinformation helfen. Die Forschenden schreiben, wenn KI nicht reguliert wird, dann kann sie in der politischen Kommunikation verheerende Folgen haben.
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0: Der Killswitch von Aura in Deutschlandfunk Nova. 7:07. Leute, was war das heute für ein Morgen? Sind wir aber ordentlich durchgeritten hier durch das Programm. Gute Besserung weiterhin an Jenny nach Hause. Hoffentlich geht's ja bald wieder gut. Und das war natürlich eine unfassbare Teamleistung heute. Hätten wir gar nicht geschafft. Hätte ich auch gar nicht geschafft ohne meinen Lieblingsredakteur. Ohne Dominik, der die Sendung heute geführt hat. Deswegen an dieser Stelle nochmal.
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0: Ich rocke! Auf alle Sportfreunde Schiller-Fans an dieser Stelle. Genießt die neuen Sportfreunde Schiller und kommt gut durch diesen Freitag. Anke van der Weyer macht nach 10 hier weiter. Ein schönes Wochenende, Thilo Janis raus. Tschüss!

0: Gala mit Loser. Es ist 10 Uhr. Katrin Sielka ist jetzt da mit allem, was gerade wichtig ist. Hallo Katrin.
1: Hallo zusammen. Guten Tag.
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3: In Thüringen beginnt für die Polizei heute ein Großeinsatz wegen des AfD-Bundesparteitags morgen und übermorgen in Erfurt. Laut Landespolizeidirektion sind in der Hauptstadt von heute bis Sonntag mehrere tausend Kräfte aus dem gesamten Bundesgebiet im Einsatz. Ziel sei, die Allgemeinheit und friedliche Demos zu schützen, ebenso die Pressefreiheit und das Parteienprivileg. Auf dem Bundesparteitag wollen sich ab morgen bis zu 600 Mitglieder der rechten Partei versammeln. Dabei soll die Führungsspitze neu gewählt werden. Erwartet wird, dass Alice Weidel und Tino Chrupalla im Amt bestätigt werden. Es sind zahlreiche Demos, Gottesdienste, Konzerte und andere Aktionen als Protest gegen das Treffen angekündigt. Die AfD wird unter anderem in Thüringen vom Verfassungsschutz beobachtet und ist dort als gesichert rechtsextrem eingestuft. In Brasilien trifft Bundesaußenminister Johann Wadephul heute auf seinen Amtskollegen Mauro Vieira. Inhaltlich soll es um die Umsetzung des Freihandelsabkommens zwischen der Europäischen Union und den südamerikanischen Mercosur-Ländern gehen. Das Abkommen war Anfang Mai vorläufig in Kraft getreten. Es soll die Handelsbarrieren und Zölle schrittweise abbauen und so den Austausch von Waren und Dienstleistungen ankurbeln. Gestern hatte Wadephul in der Wirtschaftsmetropole Sao Paulo für die Zuwanderung von Fachkräften geworben. Bei einem Treffen mit Schülerinnen und Schülern wurde deutlich, dass sie Ängste vor Rassismus und Fremdenfeindlichkeit in Deutschland haben. Wadephul versuchte zu beschwichtigen und sagte, jeder, der bereit sei, Regeln zu akzeptieren, die Sprache könne und zur Gesellschaft beitragen wolle, solle dazugehören. In Deutschland werden immer weniger Kinder adoptiert. Das Statistische Bundesamt meldet mit gut 3.500 Fällen letztes Jahr den tiefsten Stand seit der Wiedervereinigung. Im Vergleich zum Vorjahr sind das 4% weniger und im Vergleich zu 1993 weniger als die Hälfte. Die Fachleute sagen, das liegt daran, dass es immer weniger klassische Fremdadoptionen gibt. Also immer weniger Menschen nehmen Kinder an, wenn sie nicht Stiefeltern oder anders mit ihnen verbunden sind. Die meisten Kinder wurden von einer Mutter in gleichgeschlechtlichen Partnerschaften adoptiert. Denn wenn zwei Frauen zusammen ein Kind bekommen, kann laut Statistikamt die nicht leibliche Mutter nur durch eine Stiefkindadoption die entsprechenden Rechte bekommen. Julian Nagelsmann tritt laut Medienberichten als Fußball-Bundestrainer zurück. Nach Angaben von Bild und RTL-NTV nimmt Nagelsmann nach dem schnellen WM aus das des Herren-Nationalteams eine Abfindung an. Die soll rund 7 Millionen Euro betragen. Gestern war Nagelsmann von Verantwortlichen im Deutschen Fußballbund einen Rücktritt nahegelegt worden. Hintergrund ist, dass Deutschland bei der Weltmeisterschaft schon im 16. Finale gegen Paraguay ausgeschieden ist. Der DFB soll sich den Berichten zufolge Jürgen Klopp als Nachfolger wünschen. Der frühere Dortmund-Trainer soll laut Spiegel schon eine mündliche Zusage gemacht haben.
2: Das Wetter
3: startet heute an den Alpen mit ein bisschen Regen, sonst teils Sonne, teils Wolken, größtenteils trocken. Temperaturen zwischen 18 Grad an den Küsten und 28 am Oberrhein.
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0: Guten Morgen. Auf die Causa Nagelsmann werden wir natürlich auch gucken, sobald da irgendwas safe ist. Jetzt gucken wir gleich erstmal auf die PlayStation. Es ist eine richtige Zeremonie, ne? Das eingeschweißte Spiel rausnehmen und die komplett unzerkratzte Disc in die Konsole reinlegen. Alles riecht auch noch so neu, ne? Und dann spielt man so ein Spiel das allererste Mal. Ja, bei der PlayStation ist damit tatsächlich bald Schluss. Sony stellt nämlich physische Discs ein. Was das für unser Zockerlebnis bedeutet, das gucken wir uns hier an nach dem übernächsten Song.
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0: Bei der PlayStation, da gibt es bald weniger Müll. Oder man könnte auch sagen, die ganze Experience, die ist nicht mehr wie früher. Konkret geht es darum, es gibt bald keine physischen Spiele als Discs mehr bei der PlayStation. Sony hat angekündigt, dass das für neue Spiele ab 2028 gilt. Neue Titel gibt es dann nur noch als Download. Gucken wir uns an mit Deutschlandfunk Nova Tech-Autor Andi Noll. Ist in 1,5 Jahren dann komplett Schluss mit Zocken von der Disc?
1: Nee, ganz so schnell wird die Disc natürlich nicht verschwinden. Alle Spiele, die bis Januar 2028 noch erscheinen, die bleiben auf Scheibe erhältlich und sollen auch danach weiter funktionieren. Aber eben die neuen Titel für die PS5, die gibt es dann eben nur noch als Download. Es gibt dann zwar im Spieleshop vielleicht noch eine Verpackung zum Anfassen haptisch, aber da ist dann eben nur noch so ein Download-Code drin. Genau das ist übrigens auch gerade erst für die physische Ausgabe des Videospiel-Blockbusters GTA 6 angekündigt worden. Du kannst es dir vorstellen, bei vielen Fans dann auch für Kritik gesorgt.
0: Warum will Sony denn weg von den Discs?
1: Ja, auch das kann man sich gut vorstellen, liegt irgendwie auf der Hand. Sony begründet das, wie das die Unternehmen so gerne machen, natürlich mit dem Nutzerverhalten. Ne? Immer mehr Spiele werden demnach digital gekauft und für den Konzern. Und dann kommen wir zu der wirtschaftlichen Variante und dem Argument ist diese Verkaufsform natürlich auch günstiger.
0: Hat das denn irgendwelche Vorteile für die Gamer?
1: Du hast es ja gerade schon gesagt, ne? Den Umweltgedanken könnte man da nennen, weniger Verpackung eben. Die Bude steht nicht so voll, genau. Man hat kein Problem mit Kratzern auf der Disc oder so. Aber mir fallen tatsächlich da auch eher Nachteile ein. Eine Disc ist ein Gegenstand, den ich verleihen, verschenken oder auch weiterverkaufen kann. Mhm. Jetzt das digitale Spiel, das wird dagegen in der Regel fest mit meinem Nutzerkonto verbunden. Das ist aus meiner Sicht durchaus auch ein Schlag für den Gebrauchtspielemarkt. Auch das Weitergeben in der Familie dürfte schwieriger werden. Ja, statt eines Spiels besitzt man dann im Grunde eben nur noch das Nutzungsrecht. Wir kennen diese Entwicklung ja bei der Musik zum Streamen oder auch bei Software mit Nutzerkonto.
0: Ja, Streaming hast du gerade schon gesagt, ne? Kann das auch passieren, dass mir irgendwann die Nutzerrechte wieder weggenommen werden? Weil beim Streaming kennt man das ja auch. Filme, Serien ziehen um.
1: Ja, das stimmt. Normalerweise bleibt es natürlich in der persönlichen Bibliothek, aber man ist stärker vom Plattformbetreiber abhängig, würde ich sagen. Wenn der Download nicht mehr angeboten wird oder die Server mit den Kontodaten nicht mehr laufen, dann sieht es natürlich düster aus. Allerdings muss man fairerweise sagen, sind auch Spiele auf der Disc nicht völlig unabhängig. Ne? Viele benötigen große Updates oder sogar dauerhaft eine Internetverbindung. Die Disc ist dann eher ein physischer Zugangsschlüssel, könnte man sagen.
0: So, jetzt macht Sony das ab 2028. Wie sieht's bei der Konkurrenz aus?
1: Ja, auch Microsoft setzt stark auf digitale Spiele. Die Xbox Series S hat schon heute kein Laufwerk mehr. Komplett beendet hat Microsoft den Verkauf von Spielen auf Disc bislang aber nicht.

0: Nintendo scheint bislang noch eine andere Strategie zu fahren, wie es aussieht. Dort hält man stärker an physischen Medien fest. Für Switch und Switch 2 gibt es weiterhin Spielkarten. Allerdings enthalten ja manche sogenannte Game-Key-Cards nur noch einen Schlüssel für den Download. Sie lassen sich aber immerhin verleihen oder weiterverkaufen. Das spricht dann dafür, ja, dass Nintendo deshalb für den Moment, sage ich mal, die wichtigste Plattform für Menschen bleiben wird, die Spiele tatsächlich sammeln und physisch besitzen wollen.
1: Könnte das das Ende sein dessen, dass man Spiele wirklich besitzt?
0: Ich würde sagen, jetzt noch nicht vollständig, aber es ist sicherlich ein großer Schritt jetzt von Sony zum Besitz, vom Besitz zum bloßen Zugang. Und das hat dann natürlich auch Konsequenzen. Wir werden uns dann in Zukunft vielleicht nicht mehr nur fragen, was das Spiel kostet, was da rauskommt neu, sondern welche Rechte die Konsolen einem damit noch einräumen.
1: Kann man wahrscheinlich bald dann auch so machen, dass man sich die Nutzungsrechte kauft oder das Spiel kauft und der Preis unterschiedlich ist oder sowas. Mal gucken. Sony will neue PlayStation-Spiele ab 2028 nur noch digital anbieten. Damit werden die Games zwar bequemer verfügbar, sind aber auch schwieriger weiterzuverkaufen. Zusammengefasst hat es Deutschlandfunk Nova Tech-Autor Andi Neul.

0: Ja.
1: Yes, diesmal passt es doch wirklich. Das Gefühl hatte Nathalie, als sie ein Match hatte in einem Online-Dating-Portal.
2: Also wir haben uns richtig gut verstanden, hatten auch dieselben Vorstellungen und Werte von der Beziehung. Er hat mir dann danach auch direkt geschrieben, dass er es richtig, richtig toll fand. Ich hatte ein sehr gutes Gefühl.
1: Ja, läuft doch, oder? Tja, nach 2 Wochen kippt aber die Lage. Nathalies Match geht wieder arbeiten, reduziert den Kontakt, schiebt's auf den Job. Sie ist unsicher und fragt nach. Die Antwort, er braucht mehr Freiraum. Eine Freundschaft wäre aber auch okay.
2: Das waren einfach überhaupt nicht die Signale, die er mir ganz am Anfang gesendet hat. Und das hat mich dann schon sehr schockiert.
1: Johanna Degen ist Sozialpsychologin, forscht zu Dating-Apps und sie kann Nathalies Erfahrung gut nachvollziehen, weil auf unseren Profilen, da geben wir uns häufig anders, als wir eigentlich sind, sagt sie. Und so finden wir dann halt Matches, die eigentlich gar nicht so zu uns passen, denn
3: alle suchen eigentlich einen Moment, der Sinn macht und wo man anerkannt und gesehen wird. Und dann entwickelt es sich in unterschiedliche Richtungen.
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0: Remy Wolf war das mit Monte Carlo. 10.30 Uhr ist es. Sabrina Loy ist da mit dem News Update. Hi Sabrina.
1: Hallo Anke.
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1: Vorab drei Schlagzeilen. In Erfurt hat die Polizei einen Großeinsatz mit tausenden Kräften gestartet, denn morgen und übermorgen trifft sich dort die AfD zum Bundesparteitag. Dagegen sind etliche Protestaktionen angekündigt. Die Wasserqualität von Badeseen in der EU ist offenbar doch nicht so exzellent wie von der Europäischen Umweltagentur angegeben. Das Recherchenetzwerk Korrektiv kritisiert, dass für die Bewertung nur zwei Fäkalbakterien herangezogen wurden, die Schadstoffwerte für andere gefährliche Erreger und Stoffe aber nicht. Und Julian Nagelsmann will laut Medienberichten als Fußball-Bundestrainer zurücktreten. Das berichten etwa Bild und RTL-NTV. Der Deutsche Fußballbund soll Nagelsmann eine Entschädigung von 7 Millionen Euro angeboten haben.
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1: In Kenia sind Abtreibungen offiziell illegal. In dem überwiegend christlichen, tiefreligiösen und konservativ geprägten Land sind sie nur erlaubt, wenn das Leben oder die Gesundheit der Mutter in Gefahr ist. Trotzdem zeigt eine Studie des African Population and Health Research Center, dass Kenia eine der höchsten Abtreibungsraten weltweit hat im Verhältnis zur Zahl der Frauen im gebärfähigen Alter dort. Aufgrund der gesellschaftlichen und religiösen Tabus können die Folgen aber tödlich sein. Die Organisation schätzt, dass 2023 rund 2600 Frauen starben infolge von heimlichen Abtreibungen. Die Nachrichtenagentur AFP berichtet von Gesprächen mit Ärzten einer Klinik in Nairobi, in der jeden Monat 60 bis 90 Frauen behandelt werden, die mit Komplikationen nach so einer illegalen Abtreibung dorthin kommen. Das medizinische Personal gab zu, Bestechungsgelder an Behörden gezahlt zu haben, um einer Strafverfolgung wegen der Eingriffe zu entgehen. Im US-Bundesstaat Ohio haben die Behörden 16 verwahrloste Kinder aus ihrem Elternhaus gerettet. Sie sollen jahrelang auf wenigen Quadratmetern gelebt haben, zwischen Müll, Urin und Kot. Laut den Behörden hatten die Kinder schwere körperliche Schäden, einige können nicht sprechen. Die Staatsanwaltschaft von Ohio sagt, dass das Haus eigentlich wegen einer anderen Ermittlung durchsucht werden sollte. Dabei wurden die Kinder im Alter zwischen einem und 18 Jahren entdeckt. 4 Erwachsene wurden festgenommen. Medienberichten zufolge sind es die Eltern und Großeltern. Sie wurden angeklagt wegen schwerer Kindeswohlgefährdung. Spaniens Metropole Barcelona will ihre Mitarbeitenden besser gegen Hitze schützen. Sie hat Armbänder rausgegeben an Leute, die im Freien arbeiten, zum Beispiel bei der Straßenreinigung, der Müllabfuhr oder im Park. Die Armbänder messen die Körpertemperatur und geben einen Ton von sich und vibrieren, wenn sie zu hoch ansteigt. Die Angestellten müssen dann Pause machen. Ein Verantwortlicher sagt, dass sich Barcelona damit an den Klimawandel anpasst, der immer aggressiver wird. Wie Deutschland und andere europäische Länder auch, hat Spanien in den letzten Wochen mit extremer Hitze gekämpft. Der letzte Monat war der zweitwärmste Juni, der je dort gemessen wurde. Die spanischen Behörden haben mehr als 1000 Tote im Zusammenhang mit der Hitze gezählt.
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1: Im Südwesten und Süden viel Sonne und trocken. Im Norden und Osten kann es heute auch mal nass werden, genauso wie an den Alpen. Da zieht der Regen im Laufe des Vormittags aber weiter. An den Küsten maximal 18, sonst bis zu 28 Grad.
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0: Und mit Gracie Abrams. Hit the Wall ist das.

0: 100 Leute sollen angeblich gestern beim Rehearsal-Dinner dabei gewesen sein, beim Probeessen, bevor es dann richtig losgeht, mit der Hochzeitsfeierlichkeit mit 1000 Leuten. Heute von Travis Kelce und Taylor Swift. Offiziell wissen wir gar nichts. Inoffiziell ist aber schon ein bisschen was durchgesickert zu vielleicht der Hochzeit des Jahres. Gucken wir uns an hier in ungefähr 10 Minuten. Jetzt ist erstmal Inga Gebauer für euch da mit spannenden Dingen aus der Wissenschaft.
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2: Wer dieses Wochenende im Garten sitzen möchte, sollte sich vor Stechmücken schützen. Denn davon gibt es dieses Jahr wahrscheinlich besonders viele. Eine Mückenexpertin vom Leibniz-Zentrum für Agrarlandschaftsforschung in Müncheberg hat der Nachrichtenagentur dpa gesagt, warme Sommertage und ab und zu Regen sind optimale Bedingungen für Mücken. Denn dann gibt es volle Regentonnen und Pfützen, in die die Mücken ihre Eier ablegen können. Und bei Wärme entwickelt sich der Mückennachwuchs besonders gut. Insgesamt gibt es mehr als 50 Stechmückenarten in Deutschland. Neu dazugekommen ist die asiatische Tigermücke. Dieser invasiven Art reichen laut der Expertin schon wenige Millimeter Wasser für die Eiablage, zum Beispiel in Vogeltränken. Sie empfiehlt, Regentonnen mit einem feinmaschigen Netz abzudecken und Wasser in Vogeltränken alle 3 Tage zu erneuern. Die Tigermücke kann theoretisch Dengue- und Chikungunya-Viren übertragen. Bisher ist in Deutschland allerdings noch kein solcher Fall bekannt. Heimische Stechmücken haben dagegen schon das West-Nil-Virus verbreitet. In den 1980er Jahren wurde das Ozonloch über der Antarktis entdeckt. Dabei halfen Satelliten. Die Technik, um das nachzuweisen, dafür gab es das Ende der 1950er Jahre noch nicht. Aber auch schon damals baute sich die Ozonschicht wohl ab, wegen von Menschen genutzten Chemikalien. Ein Team des MIT schreibt in der Fachzeitschrift PNAS, die Ursache für den Verlust der schützenden Ozonschicht waren damals noch nicht die bekannten Fluorchlor-Kohlenwasserstoffe, kurz FCKW, sondern eine andere Industriechemikalie, Tetrachlormethan. Das wurde als Lösungsmittel verwendet, lange vor den problematischen Kühlanlagen und Sprühdosen mit FCKW. Laut der Studie war dieses Mittel bis 1960 der Hauptverursacher des Ozonabbaus. Danach stieg die Konzentration der FCKW in der Atmosphäre an. Ende der 80er Jahre wurde die Verwendung ozonzerstörender Stoffe stark eingeschränkt. Seitdem erholt sich die Ozonschicht wieder. An Hitze sterben oder es riskieren, gefressen zu werden. Diese Schicksale drohten Küken an den heißen Tagen gerade. Viele Jungvögel haben sich da einfach aus ihren glutheißen Nestern fallen lassen. Auf die Gefahr hin, am Boden zum Beispiel von einer Katze erwischt zu werden. Vor allem Nester an Gebäuden haben sich stark aufgeheizt. Dann verlassen Küken das Nest, obwohl sie eigentlich noch nicht flügge sind. Laut dem Naturschutzbund NABU gab es viele Meldungen zu aufgefundenen Vogelküken. Pflege- und Auffangstationen für Vögel sind deshalb am Limit. Der NABU weist deshalb nochmal darauf hin, dass Jungvögel am Boden nicht unbedingt Hilfe brauchen. Je nach Art können die Eltern sie auch dort versorgen. Mitnehmen sollten wir vor allem verletzte oder apathische Vögel. Sonst kann es auch mehr schaden als nützen.
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0: Wird das die Hochzeit des Jahres vielleicht? Es wird zumindest eine Hochzeit, über die sehr, sehr viel gesprochen wird. Ja, die Fans von Taylor Swift, die Swifties, die sind auf jeden Fall sehr freudig aufgeregt.
1: I think it's amazing. Love is love. Love is in the air. If you are able to find the person that you're meant to be with, why not celebrate that?
0: Ja, Taylor Swift, die wird an diesem Wochenende wohl heiraten. Ganz offiziell bestätigt ist das noch nicht, aber es deutet wirklich vieles, vieles, vieles darauf hin, dass Taylor Swift und Travis Kelce heute heiraten werden. Und zwar in New York und zwar im Madison Square Garden. Ja, der Madison Square Garden, wo die New York Knicks normalerweise Basketball spielen und wo auch Konzerte stattfinden. Und eine, die das ganz, ganz, ganz genau verfolgen wird, was da in New York abgeht, das ist Anna Uhl. Sie ist Swiftie und Host des Podcasts 2 by Taylor. Und über die Location rätselt auch sie.
2: Das stimmt. Also wir haben eigentlich auch gedacht, dass sie das sehr, sehr, sehr privat hält und irgendwo auf einer einsamen Insel vielleicht heiratet. Aber im Endeffekt, ich glaube, wenn sie wirklich dort heiraten möchten, dann machen sie sich das auch wunderschön.
0: Ja, dann machen sie sich das wunderschön und dann ist auch egal, wie viel das kostet. Ich meine, Taylor Swift ist zweifache Milliardärin. Kann ja alles wahrscheinlich egal sein. Wir haben Swiftie Anna auch noch gefragt, was das gefühlsmäßig so für sie bedeutet, diese Hochzeit.
2: Ach, ich freue mich einfach für sie. Also, ich hoffe einfach, dass die beiden den wunderschönsten Tag haben oder die wunderschönsten Tage und wir dann im Endeffekt einfach ein paar Bilder von ihr bekommen und nicht wirklich Paparazzi-Bilder. Und ja, dann, man fiebert da irgendwie selber so ein bisschen mit hin, weil man immer mal wieder mitbekommen hat, wie sie so Liebesgeschichten auch über Lieder erzählt.
0: Kann tatsächlich übrigens auch sein, dass Taylor Swift und Travis Kelce längst verheiratet sind und dass das jetzt am Wochenende nur die offiziellen Feierlichkeiten sind. Werden wir alles in Klammern vielleicht die nächsten Tage erfahren und werden wir hier mindestens ein Auge drauf haben bei Deutschlandfunk Nova. Wir schalten heute Nachmittag zum Beispiel auch mal nach New York. Und hier hört er jetzt Taylor Swift. Verheiratet oder unverheiratet? Opel.

0: Das waren Dives mit Burger und das hier ist um 11 Uhr. Anneke Schäfer mit dem News Update. Hi Anneke.
1: Hallo.
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3: Ab dem ersten Tag soll bald eine Krankschreibung nötig sein. Darauf hat sich die Regierung verständigt. Doch über die Pläne wird weiter diskutiert. SPD-Generalsekretär Tim Klüssendorf sagte im ZDF, in seiner Partei gäbe es viel Widerspruch, auch verständlichen Widerspruch. Man habe aber zugestimmt, weil man die Attestpflicht als kleineres Übel gesehen habe. Die Union hatte ihm zufolge erst gefordert, dass es bei Krankheit am ersten Tag erstmal keine Lohnfortzahlung geben soll. Arztpraxen befürchten, durch mehr Krankschreibungen überfordert zu werden. Kanzleramtschef Thorsten Frey von der CDU sagte den Sendern RTL und NTV, man werde eine unbürokratische Lösung finden, die der Situation gerecht werde. Er hofft, dass durch die neue Regelung mehr gearbeitet wird. Auch die Möglichkeit, sich telefonisch krankschreiben zu lassen, soll abgeschafft werden. Frey sagte, wenn jemand krank ist, dann muss diese Krankheit auch bescheinigt werden. In Thüringen beginnt für die Polizei heute ein Großeinsatz wegen des AfD-Bundesparteitags morgen und übermorgen in Erfurt. Laut Landespolizeidirektion sind in der Landeshauptstadt von heute bis Sonntag mehrere tausend Kräfte aus dem gesamten Bundesgebiet im Einsatz. Ziel sei, die Allgemeinheit und friedliche Demos zu schützen, ebenso die Pressefreiheit und das Parteienprivileg. Auf dem Bundesparteitag wollen sich ab morgen bis zu 600 Mitglieder der rechten Partei versammeln. Dabei soll die Führungsspitze neu gewählt werden. Erwartet wird, dass Alice Weidel und Tino Chrupalla im Amt bestätigt werden. Es sind zahlreiche Demos, Gottesdienste, Konzerte und andere Aktionen als Protest gegen das Treffen angekündigt. Die AfD wird unter anderem in Thüringen vom Verfassungsschutz beobachtet und ist dort als gesichert rechtsextrem eingestuft. In Deutschland und Europa sollen viele Badeseen eine exzellente Wasserqualität haben. Das hatte im Juni noch die Umweltagentur EEA in einem Bericht erklärt. Jetzt meldet das Recherchenetzwerk Korrektiv. Bei der Bewertung der Europäischen Agentur werden nur zwei Fäkalbakterien berücksichtigt. Dutzende andere Erreger und Gefahrenstoffe werden nicht einbezogen, obwohl die Daten vorliegen. Sie seien aber auch ein Gesundheitsrisiko für Badende, zum Beispiel Cyanobakterien. Ein Toxikologe vom Uniklinikum Kiel sagt, wenn ein Gewässer die Grenzwerte von chemischen Stoffen sprengen und trotzdem als exzellent eingestuft werden kann, sei das irreführend. Die Umweltagentur selbst sagt, Grundlage für die Bewertung ist die EU-Badegewässerrichtlinie und die sieht eben nur zwei Fäkalbakterien vor. Änderungen der Vorgaben sei Sache der Gesetzgeber. Julian Nagelsmann tritt laut Medienberichten als Fußball-Bundestrainer zurück. Nach Angaben von Bild und RTL-NTV nimmt Nagelsmann nach dem schnellen WM-Aus des Herren-Nationalteams eine Abfindung an. Die soll rund 7 Millionen Euro hoch sein. Gestern war Nagelsmann von Verantwortlichen im Deutschen Fußballbund ein Rücktritt nahegelegt worden. Hintergrund ist, dass Deutschland bei der Weltmeisterschaft schon im 16. Finale gegen Paraguay ausgeschieden ist. Der DFB soll sich den Berichten zufolge Jürgen Klopp als Nachfolger wünschen. Der frühere Dortmund-Trainer soll laut Spiegel schon eine mündliche Zusage gemacht haben.
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3: Teils wolkig, im Norden und Osten kann es vereinzelt regnen bei 18 bis 24 Grad, sonst viel Sonne bei 24 bis 28 Grad.
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0: Hallo. Ist ein Trick gegen Impulskäufe, den hört man immer wieder, wenn es um Online-Shopping geht. Sachen in den Einkaufswagen legen, aber noch nicht zum Checkout gehen, sondern erstmal drüber pennen. Und oft braucht oder will man die Sachen dann am Ende gar nicht mehr. Aus Südkorea kommen jetzt Websites zu uns, die aussehen wie ein Online-Shop, aber man kauft am Ende gar nicht ein. Angeblich bringen die einen Dopamin-Push, ohne dass man Geld ausgibt. Funktioniert das wirklich? Das gucken wir uns hier an nach dem übernächsten Song.
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0: Wenn man sich online was kauft, dann gibt uns so dieser Moment, wo man den Checkout macht. Vielleicht sogar noch mit einem Rabatt, ne? So einen kleinen Dopamin-Kick. Total egal, ob man die Sache dann nachher wirklich so toll oder nützlich findet, wie man das im Moment des Kaufs dachte. In Südkorea, da trenden im Moment sogenannte Dopamin-Sites. Online-Shops, die sehen echt aus, die sind aber gar nicht echt. Die sollen helfen gegen Impulskäufe und auch noch entspannend sein. Deutschlandfunk Nova-Reporter Felix Feldmann, der hat sich angeguckt, ob das wirklich funktioniert.
1: Dopamin-Sites sehen aus wie Online-Shops mit Angeboten, Suchfunktionen, Empfehlungen und endlosen Listen an Produkten. Oder wie Lieferdienst-Apps mit Restaurants, Gerichten und Extrawünschen, unten dann ein dicker Bestellbutton. Der einzige Unterschied: es gibt gar keinen Shop, keine Ware und kein Geld. Alles ist komplett virtuell. Ich habe mir den Konsumpsychologen Oliver Büttner von der Universität Duisburg-Essen geschnappt, denn er forscht unter anderem zu Impulskäufen und Online-Shopping. Und wir haben uns eine Seite angeschaut, die genauso aussieht wie ein großer internationaler Versandhandel. Dabei sind wir relativ schnell auf Zubehör für Pferde gestoßen.
2: Das würde ich gerne mal sehen, weil meine Töchter beide begeisterte Reiterinnen sind. Vielleicht kann ich die mal auf die Seite schicken, dann kaufen sie nicht immer diesen ganzen anderen Kram in echt. Ja.
1: Wir haben dann eine Pferdebürste, also eine virtuelle Pferdebürste bestellt. Bezahlt von virtuellem Geld aus unserem virtuellen Konto. Und dann geht ein Countdown los, dass unser Paket in 6 Minuten ankommen wird.
2: Finde ich sehr witzig, ja, dass so diese Zeitverzögerung eingebaut wird, wie man sie aus dem Online-Shopping kennt, natürlich deutlich kürzer.
1: Shopping macht bekanntlich hungrig, also sind wir in der Wartezeit auf eine andere Dopamin-Site abgebogen und haben uns ein virtuelles Mittagessen bestellt.
2: Tonkotsu-Ramen klingt ganz gut, nehmen wir den doch. Wollen wir den schnellen Lieferweg nehmen oder den langen? Der andere Weg scheint eher das zu simulieren, wenn man irgendwie abends da sitzt und so 1,5 Stunden auf den Lieferservice wartet und er kommt nicht.
1: Wir haben uns für die schnelle Lieferung entschieden und schon war ein kleiner Lieferant auf einer Karte auf dem Weg zu uns. 2 Minuten Wartezeit. Luxus. In der Zwischenzeit ist auch die Pferdebürste angekommen. Wir drücken auf Paket öffnen, ein Päckchen dreht sich auf dem Bildschirm und die Pferdebürste taucht unspektakulär in unserem Inventar auf.
2: Also ich glaube, das wird meine Tochter nicht sehr glücklich machen, wenn man nur so eine Box öffnet und dann ist die Bürste irgendwo in so einer abstrakten Liste.
1: Zeit für ein Fazit. Diese Dopamin

0: Fights sind witzig und machen Spaß, vor allem kurzfristig, sagt Konsumpsychologe Oliver Büttner.
1: Die Frage ist natürlich, wie lange ist der Langzeitnutzen? Also wenn Sie das jetzt irgendwie ein Jahr lang jeden Tag betreiben, dann würde ich mir ernsthaft Sorgen machen. Ansonsten, wenn man es beim ersten Mal oder beim vierten Mal noch witzig findet, ist es, glaube ich, ganz okay.
0: Um uns jetzt wirklich von Impulskäufen abzuhalten, dazu taugen diese Seiten leider nicht. Erstens bekommen wir die Produkte oder Tonkotsu-Rahmen nicht wirklich, also bleibt das richtige Belohnungshigh aus. Und zweitens können wir uns mit den Seiten nicht vom Shopping entwöhnen, weil wir ja in diesen Shopping-Mustern drin bleiben. Also was hilft denn jetzt wirklich gegen Impulskäufe? Dazu habe ich mich in Köln auf der Straße umgehört und Mia spielt zum Beispiel auf Zeit.
2: Ich überlege dann auch immer erstmal so ein paar Wochen in der Regel, ob ich mir wirklich was kaufe oder nicht. Und wenn es dann halt ausverkauft ist, dann hat sich das eh erledigt. Oder wenn ich es dann vergessen habe, ist es auch erledigt.
0: Manuel holt sich dagegen ganz konkret Hilfe.
3: Einfach mit einem Partner oder so einfach fragen, jo, denkst du, ich brauche das, denkst du, steht mir da mit der besten Freundin oder so?
0: Konsumpsychologe Oliver Büttner sagt, dass Impulskäufe von zwei Dingen abhängen. Großes Verlangen und wenig Selbstkontrolle. Deshalb hat Oma ja schon gesagt, geh niemals hungrig einkaufen. Oliver Büttners Tipp, Kaufgefahr vermeiden und Shopping-Apps vom Handy löschen. Das hilft dann gerade in schwachen Momenten, zum Beispiel nach einem anstrengenden Arbeitstag. Der Blick auf vergangene Impulskäufe kann aber auch helfen.
1: Und wenn ich mir jetzt bewusst mache und immer wieder protokolliere, was ich mit diesen Produkten eigentlich mache, da macht es stärkstes Bewusstsein darüber, dass es möglicherweise negative Konsequenzen hat.
0: Und dann haben die Schuhe, die man nie getragen hat, vielleicht doch noch einen Nutzen als Mahnmal gegen weitere Impulskäufe.
4: Deutschlandfunk Nova-Reporter Felix Feldmann hat sich angeguckt, was sogenannte Dopamin-Sites können und wie man vielleicht dem Dopamin-Kick trotzdem beikommt, auch ohne diese Seiten.
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0: In Erfurt, da läuft gerade ein Großeinsatz der Polizei. Es ist nämlich am Wochenende Parteitag der AfD in der Messe in Erfurt. Und es hat sich viel Protest angekündigt. Beim Parteitag, da wird auch der Vorstand neu gewählt. Die beiden Vorsitzenden Alice Weidel und Tino Chrupalla, die wollen wieder antreten und die gelten auch als gesetzt. Nadine Lindner aus unserem Hauptstadtstudio sagt, es wird trotzdem eine spannende Wahl, je nachdem, wie viele Stimmen die jeweils kriegen.
1: Und wenn man sich in der Partei so umhört, dann hört man über beide jetzt nicht nur Gutes. Über Alice Weidel wird gesagt, ja, sie ist so unser Aushängeschild für Reden im Bundestag, wo sie ja rhetorisch dann auftritt, oder auch für große Saalveranstaltungen, wo sie fast so ein Rockstar-Image hat. Aber so in der Gremienarbeit gilt sie als ziemlich faul.
0: Ja, und Co-Parteichef Chrupalla ist intern eben auch nicht gerade unumstritten, sagt Nadine.
1: Mit Tino Chrupalla sind einige in der Partei ziemlich unzufrieden, weil er so einen russlandfreundlichen Kurs hat, weil er nicht konsequent zur Wehrpflicht steht, weil er sich doch so minimal kritisch zur Vetternwirtschaftsaffäre in Sachsen-Anhalt geäußert hat. Und das wird ihm jetzt ziemlich zur Last gelegt.
0: Bei der AfD, da wird es in den kommenden Monaten zum Beispiel darum gehen, wie die Partei zum Verfassungsschutz steht, wie sie in der Vetternwirtschaftsaffäre umgeht und wie sie sich auch zum Beispiel zum österreichischen Rechtsextremisten Martin Sellner positioniert. Und Nadine sagt, es werden alles Fragen sein, die den Bundesvorstand beschäftigen werden, aber eben nicht nur den.
1: Die Machtkämpfe, die wird es natürlich im Bundesvorstand geben, aber halt nicht an der Spitze, sondern in der zweiten und dritten Reihe. Eine Personalie, die da wirklich interessant werden könnte, ist Stefan Möller. Der führt hier in Thüringen mit Björn Höcke zusammen den Landesverband Thüringen, der ja schon länger als rechtsextrem gilt. Und der soll sich künftig im Bundesvorstand um den Verfassungsschutz und den Umgang damit kümmern. Und ich bin mal gespannt, ob er A, gewählt wird und B, wie das dann die AfD künftig auch verändern wird in dem Kurs, den sie da einschlägt.
0: Für den Bundesparteitag rechnet Nadine mit ein bisschen widersprüchlichen Vibes, weil einerseits will man die starken Umfrageergebnisse auf Bundesebene nicht mit Streitigkeiten gefährden, auch vor dem Hintergrund der Landtagswahlen in Sachsen-Anhalt. Andererseits gibt es schon Klärungsbedarf, sagt Nadine.
1: Ich glaube, ziemlich vielen in der Partei ist klar, dass die Zeit dieser Doppelspitze eigentlich jetzt schon vorbei ist, aber man wählt es jetzt halt nochmal, eben wegen der Landtagswahlen im Osten. Künftig, glaube ich, wird es nur noch einen Parteivorsitzenden oder eine Parteivorsitzende geben, also so in, ich vermute mal, 2 Jahren. Aber jetzt will man keinen offenen Streit.
0: Was genau da am Wochenende in Erfurt passieren wird beim Parteitag der AfD, das gucken wir uns das ganze Wochenende hier bei Deutschlandfunk Nova natürlich immer wieder an und halten euch auf dem Laufenden.

0: Das war Luna Morgenstern mit Kids und das hier ist um 11.30 Uhr Sabrina Loy mit allem, was gerade wichtig ist. Hi Sabrina.
1: Hi Anke.
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1: Erstmal drei Themen kurz vorweg. Die Politik diskutiert weiter über die geplante Krankschreibung ab dem ersten Tag. Arztpraxen befürchten, überfordert zu werden. Kanzleramtschef Frei von der CDU sagte, man werde eine unbürokratische Lösung finden. In Erfurt bereitet sich die Polizei mit tausenden Kräften auf den Parteitag der AfD morgen vor. Dagegen sind viele Protestaktionen angekündigt. Der linken Politiker Bodo Ramelow wies im Portal Politico jede Form von Gewalt zurück. Und Julian Nagelsmann wird laut Medienberichten als Fußball-Bundestrainer zurücktreten. Beim Deutschen Fußballbund wird aktuell über den Fall beraten. Als Nachfolger ist Jürgen Klopp im Gespräch.
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1: Morgen feiern die USA 250 Jahre Unabhängigkeit. Kurz davor zeigen Umfragen, der traditionelle große Nationalstolz der US-Bürgerinnen und Bürger hat im Lauf der letzten 10 Jahre deutlich abgenommen. Laut Gallup sind nur noch 53% der Erwachsenen in den USA äußerst oder sehr stolz, Amerikaner oder Amerikanerin zu sein. Eine Befragung der Nachrichtenagentur AP zeigt, dass der Stolz auf die Funktionsweise ihrer Demokratie von 42 auf 28% gesunken ist. Auch der Stolz auf die Geschichte des Landes hat gelitten, sowie der auf die Streitkräfte. Laut AP ist diese Veränderung vor allem auf Wählerinnen und Wähler der Demokraten zurückzuführen. Unter Republikanern ist der Nationalstolz dagegen noch größer. In Albaniens Hauptstadt Tirana sind Demonstrierende mit der Polizei zusammengestoßen. Es gab Festnahmen, mehrere Menschen wurden verletzt. Die Polizei setzte Wasserwerfer und Pfefferspray ein, als Demonstrierende versuchten, das Parlamentsgebäude zu blockieren. Die Protestierenden warfen unter anderem Eier und Mehl auf die Polizei. Bis dahin waren die Kundgebungen weitgehend friedlich verlaufen. Sie richten sich gegen den Bau eines Luxushotels in einem Naturschutzgebiet an der albanischen Küste. Das Projekt steht in Verbindung mit Ivanka Trump, der Tochter vom US-Präsidenten, und deren Ehemann Jared Kushner. Mittlerweile haben sich die Demonstrationen zu einer breiteren Bewegung ausgeweitet. Die Menschen protestieren jeden Tag gegen Korruption, steigende Lebenshaltungskosten, Probleme im Gesundheitswesen, niedrige Renten und gegen den albanischen Regierungschef Edi Rama. Ein Gericht in Frankreich hat einen mutmaßlichen Terroristen freigesprochen, der auch in Spanien gesucht wird. Der 75-Jährige war früher Anführer der Untergrundorganisation ETA. Sie hat viele Jahre mit Gewalt für ein unabhängiges Baskenland gekämpft, ohne spanischen und französischen Einfluss. Die ETA wird für den Tod von fast 900 Menschen verantwortlich gemacht. Vor ein paar Jahren hat sie sich offiziell aufgelöst. Die französische Justiz hatte dem Angeklagten vorgeworfen, Mitglied einer Terrorgruppe zu sein. Das Gericht sah dafür nicht genug Beweise. In Spanien steht der Mann aber weiter unter Verdacht. Er soll bei einem tödlichen Bombenanschlag auf eine Kaserne mitgemacht haben.
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1: Im Südwesten und Süden viel Sonne bei 24 bis 28 Grad. Im Norden und Osten eher bewölkt mit einzelnen Schauern. Da steigen die Temperaturen auf höchstens 18 bis 24 Grad.
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3: Das bin ich und hier könnt ihr jetzt mal euch so langsam schon ins Wochenende reindancen oder grooven. Mit Metronomy und Pity Boy.

0: Wann wird denn da mal jemand konkret? Ich gucke hier die ganze Zeit. Wann kommt die Eilmeldung? Wann ist Nagelsmann jetzt mal offiziell raus? Ich meine, seit ein paar Stunden reden wir doch darüber. Eigentlich ist er jetzt weg und eigentlich im Prinzip Klopp übernimmt den Laden. Also was wir jetzt wissen, wie spezifisch wir was euch auf jeden Fall sagen können, das kann ich euch in einer halben Stunde sagen. In einer halben Stunde gucken wir uns das ganze Thema an und dann sage ich euch, was wir wissen und was wir nicht wissen. Okay? Sehr gut. Jetzt ist Sabrina Loy da.
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2: Viele Paare, bei denen es kriselt, suchen sich Hilfe in einer Paartherapie. Im deutschsprachigen Raum ist laut einem Wissenschaftler der Katholischen Hochschule Freiburg die Versorgung mit solchen Angeboten gut, aber die Wirkung nur mäßig, anders als klinische Studien vermuten lassen. Der Experte und sein Team konnten in 4 Feldstudien zeigen, meistens scheitert eine Paartherapie am harten Alltag mit echten Krisen und chronisch unsicheren Bindungsmustern. Viele brechen die Therapie außerdem vorzeitig ab, weil sie nicht schnell genug Erfolge sehen. Und die meisten Paare kommen erst dann in die Therapie, wenn die Beziehung eigentlich schon am Ende ist. Der Hauptgrund für Beziehungskrisen ist laut den Fachleuten übrigens zu wenig gemeinsame Zeit miteinander. Unglückliche Paare verbringen nur halb so viel Zeit miteinander wie zufriedene Paare. Der Stint, das ist ein kleiner silberner Fisch, der unter anderem in der Elbe vorkommt. In Hamburg gilt er als Delikatesse. Er ist mit dem Lachs verwandt und kommt im Frühjahr aus dem Meer in die Flüsse, um zu laichen. Aber zuletzt gab es deutlich weniger Stinte. Die Hamburger Umweltbehörde hat jetzt in einer Studie Ursachen erforscht und macht konkrete Vorschläge, um den Stint zu retten. Gründe dafür, dass es dem Fisch nicht gut geht, sind das immer wärmere Wasser, weniger Sauerstoff und die Vertiefung der Elbe, die den Fluss stark verändert hat. Damit sich der Fisch erholt, bräuchte er große Flachwasserzonen im Hafen, damit er sich dorthin zurückziehen kann, wenn Sauerstoff knapp ist. Außerdem schlägt die Studie vor, einen Teil des Flusses in einer Rinne umzuleiten, damit weniger Eier des Stints im Hafen landen. Kann KI politisch diskutieren? Und wie bewerten Menschen das? Das wollte ein Team der Uni Passau wissen und das Ergebnis ist, die Argumentationen eines KI-Modells wurden authentischer eingestuft als die von echten Menschen. Für die Studie hat das Team eine künstliche Intelligenz Fragen aus einer Politik-Talkshow der BBC beantworten lassen. Dabei sollte die KI in ihrer Antwort den sprachlichen Stil der Gäste nachmachen. Knapp 1000 Probanden aus Großbritannien bekamen dann die Antworten der KI und die echten aus der Sendung jeweils als Text vorgelegt. Dabei wussten sie nicht, dass eine der Antworten von einer KI stammt. Die Befragten sahen die KI-Antworten meistens als authentischer, schlüssiger und relevanter an als die menschlichen Antworten auf die Fragen, selbst wenn Inhalte nicht stimmten. Die Forschenden schreiben, wenn KI nicht reguliert wird, dann kann sie in der politischen Kommunikation verheerende Folgen haben.
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0: Einatmen. Und wieder ausatmen, bis der Bauch ganz leer ist. Fühlt ihr euch schon wie im Yogakurs, Leute? Gemeinsames Atmen soll unter anderem das Zusammengehörigkeitsgefühl stärken. Und jetzt geht es hier bei Deutschlandfunk Nova um ganz besondere Fische, die uns beim Atmen anscheinend viel ähnlicher sind, als man annehmen würde. Spreche ich drüber mit unserem Wissensreporter Sebastian Ramm. Sebastian, Fische, Atmen, meine Assoziation, Kiemen, also Sauerstoff aus dem Wasser rausziehen. Fühlt sich jetzt erstmal nicht so ähnlich an zu dem Einatmen, Ausatmen, was wir Menschen machen.
1: Da hast du natürlich vollkommen recht. Respekt für diese Einordnung. Andersherum können ganz bestimmte Fische aber genau wie wir Menschen Luft einatmen. Und zwar mit einer angepassten Schwimmblase, die unserer Lunge ähnelt und Sauerstoff aufnimmt, wie der Arapaima. Das ist einer der größten Süßwasserfische der Erde, der 2 bis 3 Meter groß und 200 Kilo schwer werden kann.
0: Und der hat gar keine Kiemen?
1: Doch schon, aber die sind stark zurückgebildet, denn der Arapaima, der lebt in Südamerika in den großen Flüssen Orinoco und Amazonas und da ist das Wasser eben so sauerstoffarm, dass er zum Überleben an die Wasseroberfläche kommen muss, um zu atmen und das bringt natürlich auch direkt eine Gefahr mit sich.
0: Wenn der Schnabel, der Fisch hat ja einen Schnabel, aus dem Wasser rausguckt, dass man dann gefressen wird.
1: Ja, ganz genau. Man wird für Fressfeinde ist man besser sichtbar. Mit der Lungenatmung haben sich die Arapaimas also zwar einen neuen Lebensraum erschlossen, aber sie werden dadurch die für mögliche Fressfeinde halt so gut sichtbar an der Wasseroberfläche und damit eben zur leichteren Beute. Seltener die ausgewachsenen Tiere, weil die eben so groß werden. Dafür aber vor allem diese kleinen Jungfische, die nur wenige Zentimeter groß sind. Deswegen atmen die nämlich mit einem Trick.
0: Ich muss einmal kurz sagen, ich weiß, dass Fische keinen Schnabel haben, ne? Nicht, dass irgendwer was Falsches denkt. Das heißt aber, diese Jungtiere sind da einfach möglichst schnell, atmen und verpissen sich dann.
1: Ja, auch das. Aber vor allem, sie atmen eben nicht einzeln, sondern gemeinsam in einer großen Gruppe. Denn
2: das Risiko, dass man gefressen wird, verteilt sich auf alle Gruppenmitglieder. Wenn man also alleine unterwegs ist und einen Fressfeind trifft, dann isst man dieses eine Tier, was dieser Fressfeind sich schnappen kann. Wenn man aber in einer Gruppe von 10 Tieren unterwegs ist, dann verteilt sich das Risiko schon. Dann ist es nur noch ein Zehntel des Risikos, gefressen zu werden.
1: Ja, klingt wesentlich besser. Das ist David Bierbach. Er hat das Atmungsverhalten der Arapaimas untersucht und herausgefunden, die Arapaimas, die bilden Atemgruppen mit sogar 200 Tieren.
0: Und das macht es den Fressfeinden eben nicht leichter, einen einzelnen Fisch gezielt zu jagen, wenn da eben so viele Fischmörder sind, ne?
1: Ja, da sprichst du einen wichtigen Punkt an. Das ist nämlich so eine Theorie, die vor allem eben bei Fischen diskutiert wird.
2: Dass durch solche Oberflächenwellen oder Wasserbewegungen an der Oberfläche die Fressfeinde, hauptsächlich sind das Vögel, nicht mehr so gut anvisieren können, dass sie verwirrt sind und dass sie dann zum Beispiel länger warten, bis sie angreifen oder dass sie eine schlechtere Trefferwahrscheinlichkeit haben, überhaupt einen Fisch aus dem Schwarm sich rausschnappen zu können.
1: Das ist dann eben nicht nur gut für jeden einzelnen Fisch, klar, sondern auch für die gesamte Art am Ende.
0: Aber dauert das nicht insgesamt länger, bis da wirklich alle, keine Ahnung, 200 Tiere geatmet haben und dann wieder weg sind?
1: Könnte man meinen, aber das Gegenteil ist der Fall. Die Tiere machen das extrem synchron und gut aufeinander abgestimmt.
2: Wenn sie Tiere in einem Schwarm sind, dann haben sie alle 15 bis 20 Sekunden Luft geholt und konnten das unter einer Sekunde fast schaffen. Das war das, was uns ja sehr erstaunt hat.
1: Vor allem, weil Arapaimas eigentlich so einen eigenen Atemrhythmus haben und unterschiedlich viel Sauerstoff benötigen. Genetisch bedingt ist das oder aufgrund leichter Größenunterschiede. Die sind ja nicht immer alle ganz gleich alt und gleich groß. In einer größeren Gruppe gehen viele Fische deswegen Kompromisse ein. Also, sie tauchen immer wieder mit anderen Fischen an die Oberfläche, auch wenn sie noch gar nicht wirklich atmen müssten. Dadurch sind sie auf der einen Seite für Fressfeinde zwar öfter sichtbar, scheinen aber im Schwarm eine größere Überlebenschance zu haben und ermöglichen somit auch Artgenossen, die eben nicht so lange die Luft anhalten können, sicherer zu atmen. Also ein ziemlich soziales Verhalten, kann man sagen.
0: Gemeinsames Atmen. Nicht nur im Yoga-Studio eures Vertrauens, sondern das gibt's auch bei den Arapaima-Fischen. Habe ich darüber gesprochen mit Deutschlandfunk Nova-Reporter Sebastian Rams.
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0: Feline Sonny mit Dog Bite. 12 Uhr ist es. Annika Schäfer ist da mit allem, was gerade wichtig ist. Hallo Annika.
1: Hi.
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3: Der Deutsche Fußballbund und Julian Nagelsmann gehen nach dem frühen WM aus der Nationalmannschaft getrennte Wege. Nagelsmanns Vertrag ist mit sofortiger Wirkung aufgelöst worden. Der DFB hat außerdem gerade bestätigt, dass er das Gespräch mit Jürgen Klopp sucht. Der Ex-Trainer von Borussia Dortmund und Liverpool habe bereits seine grundsätzliche Bereitschaft zur Übernahme des Postens signalisiert. Hintergrund des Trainerwechsels ist, dass Deutschland bei der Weltmeisterschaft schon im 16. Finale gegen Paraguay ausgeschieden ist. Mehr dazu gleich hier im Programm. In Erfurt werden vor dem Parteitag der AfD schon heute erste Proteste erwartet. Die Polizei ist mit tausenden Kräften im Einsatz, um Demos, die Pressefreiheit und das Parteienprivileg zu schützen. Schüler und Schülerinnen wurden in Erfurt gerade mit ihren Zeugnissen früher nach Hause geschickt, damit sie vor erwarteten Straßensperrungen gut nach Hause kommen. Angesichts der angekündigten Proteste hat der ehemalige Ministerpräsident von Thüringen, Bodo Ramelow, jede Form von Gewalt zurückgewiesen. Er sagte dem Portal Politico, es sei nicht legitim, einen Parteitag zu sabotieren. Die AfD müsse ihren Parteitag pflichtgemäß erfüllen. Protest hält er aber für berechtigt. Nach Angaben der Stadtverwaltung sind mehr als 30 Versammlungen angemeldet. Sie richten sich gegen den AfD-Bundesparteitag morgen und Sonntag. Die Behörden erwarten bis zu 50.000 Demonstranten, darunter auch schätzungsweise 2.500 gewaltbereite Linksextremisten. Ab dem ersten Tag soll bald eine Krankschreibung nötig sein. Darauf hat sich die Regierung verständigt. Doch über die Pläne wird weiter diskutiert. SPD-Generalsekretär Tim Klüssendorf sagte im ZDF, in seiner Partei gäbe es viel Widerspruch, auch verständlichen Widerspruch. Man habe aber zugestimmt, weil man die Attestpflicht als kleineres Übel gesehen habe. Die Union hatte ihm zufolge erst gefordert, dass es bei Krankheit am ersten Tag erstmal keine Lohnfortzahlung geben soll. Arztpraxen befürchten, durch mehr Krankschreibungen überfordert zu werden. Auch die Möglichkeit, sich telefonisch krankschreiben zu lassen, soll abgeschafft werden. Kanzleramtschef Thorsten Frey von der CDU sagte den Sendern RTL und NTV, man werde eine unbürokratische Lösung finden, die der Situation gerecht werde. Um den Plastikmüll in der EU zu begrenzen, sind vor genau 5 Jahren entsprechende Strohhalme und andere Einwegartikel aus Kunststoff in der EU verboten worden. Vom Markt sind sie aber noch lange nicht verschwunden. Die Deutsche Umwelthilfe fordert deshalb vom Staat, entschieden gegen entsprechende Händlerinnen und Händler vorzugehen. Laut Umwelthilfe wird Plastikgeschirr vor allem in Online-Shops angeboten. Das Bundesumweltministerium sagt, der Abverkauf von Lagerbeständen vor dem Verbot ist zulässig und die Kontrollen seien schwierig. Die Umwelthilfe vermutet, dass es sich bei vielen Angeboten um Neuware handelt, die unter dem Deckmantel der Restbestände verkauft werden.
2: Das Wetter.
3: Teils wolkig, im Norden und Osten kann es vereinzelt regnen bei 18 bis 24 Grad, sonst viel Sonne bei 24 bis 28 Grad.
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0: Hallo. Leute, natürlich sprechen wir über das Nagelsmann-Thema. Es ist ja jetzt offiziell, was das alles soll. Ist er gegangen worden? Ist er freiwillig gegangen? Das klären wir hier schon nach dem nächsten Song. Und ich habe Geschenke für euch.

0: Das ist Noga Eres. Die spielt beim Golden Leaves Festival. 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Also Nagelsmann und Golden Leaves. Das bekommt ihr alles hier in der nächsten halben Stunde.
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0: Im ersten K.O.-Spiel war Schluss fürs deutsche Team bei der Fußball-WM der Männer. Und jetzt steht offiziell fest, auch für Bundestrainer Julian Nagelsmann ist Schluss. Obwohl sein Vertrag noch bis 2028 quasi gelaufen wäre, er ist raus. Gucken wir uns an das Ganze mit Tim Brockmeier, ARD-Sportreporter. Tim, ist Nagelsmann freiwillig gegangen oder wurde er gegangen?
1: Nennen wir es, er ist zurückgetreten worden. Also es gab ja gestern schon ein Krisengespräch mit ihm und der DFB-Spitze, unter anderem dem Präsidenten Bernd Neuendorf, dem DFB-Sportdirektor Rudi Völler, und da hat man ihm sehr nahegelegt, zurückzutreten. Da war er noch ein bisschen bockig und hat das nicht tun wollen.
0: Kennt man ja gar nicht von ihm, bockig sein.
1: Genau,
0: ne?
1: Komisch, aber hat dann eine Nacht drüber geschlafen und dann heute Morgen wohl gesichtswahrend für alle, so nennen wir es so, gesagt, okay, formulieren wir es so und dann kommen alle einigermaßen gut aus der Nummer raus. Als sozusagen Gegenangebot, als Trostpflaster bekommt er offensichtlich noch eine ordentliche Abfindung und dann fällt es ihm vielleicht auch nicht ganz so schwer.
0: Ja, also der DFB lässt sich das was kosten, dass da mal 2 Jahre vom Vertrag abgezogen werden.
1: Ganz genau, der Vertrag wäre noch 2 Jahre gegangen. Dem Vernehmen nach hätte er 7 Millionen pro Jahr verdient. Da sagt natürlich Nagelsmann, naja, wenn er mich loswerden wollte, dann müsste er mir zumindest ein bisschen was davon rüberschieben. Und angeblich, das ist nicht offiziell, soll die Abfindung auf bis zu 7 Millionen Euro lauten.
0: Nagelsmann war Trainer seit September 23, ist jetzt raus nach nicht mal 3 Jahren. Fühlt sich für mich erstmal sehr kurz an.
1: Ist sehr kurz, ist aber auch nicht jetzt ganz so schlecht gewesen, wie es alle machen vielleicht oder wie es in der Wahrnehmung ist. Also er hat ja immerhin die Mannschaft bis ins Nations League Halbfinale geführt bei der Heim-EM vor 2 Jahren. Der Auftritt war ja nun auch nicht so schlecht. Insgesamt, da hatten wir, glaube ich, auch viel Spaß an der Mannschaft und hätten uns da ein bisschen mehr gewünscht als dieses Aus mit dem Handspiel vermeintlichen gegen Spanien. Wir hatten vor der WM auch bis in die WM rein jetzt eine lange Siegesserie, fast eine Rekordserie von 12 Spielen am Stück gewonnen. Also so super schlecht ist die Bilanz jetzt nicht, aber na klar, mit dem frühen Ausscheiden jetzt, mit dem ganzen Drumherum, seiner Kommunikation, Undav Neuer, seiner Bockigkeit, du hast es genannt, der ganzen Stimmung, die

0: lösen muss, was den DFB übrigens vielleicht auch noch etwas Geld kosten könnte. Also da sind auch einige rechtliche und vertragliche Sachen zu regeln, aber sie wollen ihn haben und er will auch und das wird dann schon klappen. Die Frage ist halt, ob es jetzt eine Woche, zwei oder drei dauert, aber da können wir darauf warten, dass Jürgen Klopp der neue Bundestrainer wird.
1: Wollen die den auch haben, weil der mal wieder so eine richtige Figur wäre?
0: Na, das ist eine gute Frage. Sie wollen ihn vor allen Dingen, glaube ich, haben, weil er natürlich ein Sympathieträger ist. Das ist für mich, wenn du mich persönlich nach meiner Meinung fragst, auch vielleicht ein bisschen, könnte zu einem Problem werden, denn wenn wir über einen echten Neuanfang sprechen, davon, dass man vielleicht auch mal jetzt durch ein tiefes Tal gehen muss, mit vielen neuen Spielern was Neues aufbauen, die vielleicht nicht sofort erfolgreich sind und vielleicht bei der nächsten EM schon um den Titel mitspielen, weiß ich nicht, ob Jürgen Klopp da, der halt auch gerne immer Everybody's Darling sein möchte, der richtige ist, aber ich glaube, allein seine Sympathiewerte sind ausschlaggebend dafür, neben seiner Fachkompetenz als Trainer, keine Frage, dass der DFB jetzt ihn haben will.
1: Das sagt Tim Brockmeier, ARD-Sportreporter. Mit ihm habe ich gesprochen über das Raus von Julian Nagelsmann und das potenzielle Rein von Jürgen Klopp als Trainer der deutschen Fußballnationalmannschaft der Männer.

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0: Das waren Rikas mit Giving It Up und das hier ist um 12.30 Uhr Peter Neuhaus mit dem News Update. Hallo Peter.
1: Hallo.
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3: Erstmal mit drei Themen kurz vorneweg. Der Deutsche Fußballbund und Bundestrainer Julian Nagelsmann gehen getrennte Wege. Nagelsmanns Vertrag ist laut DFB mit sofortiger Wirkung aufgelöst worden. Als Nachfolger ist Jürgen Klopp im Gespräch. In Erfurt bereitet sich die Polizei mit tausenden Kräften auf den Parteitag der AfD ab morgen vor. Dagegen sind viele Protestaktionen angekündigt. Und die Mieten in den 40 größten deutschen Städten haben sich in den letzten 10 Jahren im Schnitt mehr als verdoppelt. Der Deutsche Gewerkschaftsbund fordert mehr Investitionen in den sozialen Wohnungsbau und schärfere Regeln gegen Mietwucher.
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3: In Moldau hat Regierungschef Alexandru Munteanu seinen Rücktritt erklärt nach nur 8 Monaten im Amt. Die Entscheidung kommt überraschend. Munteanu hat sie über soziale Medien bekannt gegeben. Er sagt, er könne das Mandat nicht mehr in Übereinstimmung mit seinen Prinzipien und Überzeugungen ausüben. Mehr Details gab es nicht. Munteanus Rücktritt stellt Präsidentin Maia Sandu und ihre proeuropäische Regierungspartei vor Probleme. Sie hatte im vergangenen Herbst die Parlamentswahl gewonnen und Rückenwind für den Plan bekommen, dass Moldau Mitglied der EU wird. Vor wenigen Wochen haben die Beitrittsverhandlungen offiziell begonnen. Die Republik Moldau liegt zwischen der Ukraine und Rumänien. Das Land ist gespalten in ein pro-europäisches und ein pro-russisches Lager. In Algerien wurde gestern gewählt, aber nur wenige haben sich daran beteiligt. Ersten Zahlen zufolge haben nur gut 20% der rund 25 Millionen Wahlberechtigten ihre Stimme bei der Parlamentswahl abgegeben. Der Chef der Wahlkommission geht aber davon aus, dass sich die Zahl noch ändert. Die Beteiligung war das wichtigste Thema überhaupt bei der Wahl. Bei der letzten Parlamentswahl vor 5 Jahren lag sie mit 23% schon auf einem historischen Tief. Fachleute sagen, dass jetzt noch mehr Menschen in Algerien die Wahl verweigern, deute auf die klare Unzufriedenheit bzw. Desinteresse an der Politik hin. Algerische Medien vermuten, dass viele eher an steigende Lebenshaltungskosten denken, als daran, zur Wahl zu gehen. Kritisiert wird außerdem, dass viele Kandidaten von der Wahl ausgeschlossen wurden, zum Beispiel Politiker einer islamistischen Partei, die bisher zweitstärkste Kraft war, und Mitglieder einer prodemokratischen Bewegung. Einen geliebten Menschen zu verlieren ist schwer. Mittlerweile bieten Unternehmen an, mit Hilfe von künstlicher Intelligenz kurze Videonachbildungen von Verstorbenen zu erstellen. In Südkorea wird dieses Angebot immer mehr angenommen. Die Nachrichtenagentur AP berichtet von einem Unternehmen, das jeden Monat rund 300 Anfragen bekommt, größtenteils von Menschen zwischen 40 und 60, die nach Videos von ihren verstorbenen Eltern fragten. Andere bitten um Videos von verstorbenen Großeltern als Geschenk für ihre eigenen Eltern. Dafür werden ein paar Fotos und kurze Sprechproben der Verstorbenen benötigt und eine Art Drehbuch. Die junge Branche weckt sowohl Hoffnung als auch Befürchtung. Manche sagen, die Entwicklung könne Trauernden Trost spenden. Andere erkennen darin ethische, psychologische und rechtliche Fragen.
2: Das Wetter.
3: Im Südwesten und Süden viel Sonne bei 24 bis 28 Grad. Im Norden und Osten eher bewölkt mit einzelnen Schauern. Da steigen die Temperaturen auf höchstens 18 bis 24 Grad.
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0: Fußball-WM sind wir raus, Bundestrainer haben wir aktuell auch nicht. Leute, ihr könnt euch auch einfach auf andere Sachen konzentrieren. Morgen geht die Tour de France los. Alles, was ihr dazu wissen müsst, das hört ihr hier ungefähr in gute Viertelstunde, sag ich mal. Ja. Und das hier ist Suki Waterhouse, Tiny Raisin. Okay.

0: 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Da hat sich unter anderem Jana bei uns gemeldet.
1: Mein Mann, der liebt Noga Eres. Es wäre so cool, wenn ich ihn damit überraschen könnte. Er konnte letztes Jahr leider nicht dabei sein, aber dieses Jahr wäre es ein Traum. Und wir haben zufällig an dem Wochenende noch nichts vor. Also, ich würde die ganze Welt umarmen, wenn das klappen würde, wenn ich meinen Mann damit überraschen könnte.
0: Ja, Jana, dann hoffe ich jetzt mal zwei Sachen, dass du ganz, ganz lange Arme hast. Irgendwie müssen die ja um die Welt rumkommen und dass dein Mann nicht zugehört hat und die Überraschung dann auch funktioniert. Wir schicken euch da auf jeden Fall hin, melden uns auch nochmal deswegen. Hier ist jetzt Aglaya Dane für euch.
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3: Viele Menschen leiden unter chronischen Rückenschmerzen und lassen sich deshalb zum Beispiel Massagen, Übungen oder Akupunktur verschreiben. Das wirkt aber leider nur kurzfristig, zeigt die Meta-Analyse eines internationalen Forschungsteams unter Leitung der Uni Bochum. Die Forschenden haben mehrere Studien mit insgesamt rund 70.000 Betroffenen ausgewertet. Das Ergebnis: Viele Therapien helfen einige Wochen lang gut gegen Rückenschmerzen, und zwar egal, ob es aktive Therapien wie Rückentraining oder passive wie Massagen sind. Aber nach etwa einem Jahr verpufft der Effekt in den meisten Fällen. Die Fachleute fordern deshalb, dass Rückenschmerzbetroffene langfristig unterstützt werden. Nicht nur mit ein paar wenigen Therapieeinheiten, sondern auch mit Coaching dazu, wie sie mit ihrem Verhalten und Lebensstil selbst was gegen die Rückenschmerzen tun können. Stellt euch vor, ihr verbringt einen entspannten Nachmittag im Garten und da hüpft plötzlich eine pinke Heuschrecke vor die Nase. Genau das ist Teilnehmenden eines Citizen Science Projekts in Österreich passiert, konkret in der Stadt Villach in Kärnten. Sie haben das Tier fotografiert und das Bild über eine Plattform an Fachleute vom Naturschutzbund Österreich geschickt. Die sagen, der pinke Grashüpfer ist echt und die Ursache für die außergewöhnliche Farbe ist eine sehr seltene Genmutation. Normalerweise sind Heuschrecken ja grün oder braun und damit gut getarnt. Bei der Mutation bildet der Insektenkörper hauptsächlich rötliche Pigmente. Und nur wenn sich zwei Grashüpfer mit dieser Mutation miteinander fortpflanzen, ist der Nachwuchs dann pink. Für den Grashüpfer selbst ist das aber ein Nachteil, denn das leuchtende Pink fällt Fressfeinden sofort ins Auge. Rechtshänder sind mit der rechten Hand geschickter, Linkshänder mit der linken. Aber laut einer neuen Studie ist das vor allem eine Frage der Übung. Ein Forschungsteam schreibt im Fachmagazin PNAS, ob wir lieber die linke oder rechte Hand benutzen, ist zwar sehr wahrscheinlich angeboren, aber diese Hand ist dann nicht von Geburt an auch geschickter. Stattdessen trainieren wir die bevorzugte Hand, indem wir sie öfter für Geschicklichkeitsaufgaben, zum Beispiel mit Werkzeugen, benutzen. Das lassen mehrere Experimente des Teams vermuten. In einem Versuch sollten Testpersonen Buchstaben und Zahlen schreiben, und zwar mit dem Ellenbogen. Und da schrieben beide Seiten gleich klar oder krakelig, egal ob Links- oder Rechtshänder. Das liegt laut den Forschenden daran, dass die Testpersonen vorher noch nie mit dem Ellbogen geschrieben hatten und entsprechend auch nicht ihre bevorzugte Seite trainieren konnten.
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0: Wenn ihr Sportfans seid, jetzt nicht so versessen auf eine einzelne Sportart, ne, sondern wenn ihr einfach gerne Sport guckt, ihr habt so ein Premium-Wochenende vor euch, Leute. 3 Top-Events parallel. Fußball-WM der Männer, klar. Tennisturnier in Wimbledon, läuft seit Montag und morgen geht die Tour de France los. Und die deutschen Fahrer, die sind schon heiß.
1: Die ganze Mannschaft, die jetzt bei der Tour am Start stehen wird, wir haben gut trainiert, sind alle fit und freuen uns jetzt, wenn es nächsten Samstag losgeht.
2: Was man halt mit dem Radsport verbindet, ist die Tour und jetzt da endlich mal zu starten, das ist natürlich schon ein Meilenstein, ja.
3: Probieren, Etappen zu gewinnen, das wäre natürlich der absolute Idealfall.
0: Nils Polit, Felix Engelhardt und Georg Steinhauser haben wir da gehört. Und wir geben euch jetzt mal das Wichtigste mit, was ihr zum Tourstart wissen müsst. Das machen wir mit Julian Tilders aus unserer Sportredaktion. Julian, deutscher Spitzenfahrer bei der Tour, haben wir gerade noch nicht gehört. Florian Lipowitz auf jeden Fall, oder?
4: Ja. Das kann man so sagen. Und die Frage, die sich wahrscheinlich Fahrrad Deutschland stellt, ist, ob er sich dieses Jahr schon wieder eben auch einen Platz auf dem Treppchen sichern kann. Dritter ist er ja geworden beim letzten Mal. Ob das wieder klappt, das hängt so ein bisschen davon ab, wie ein teaminternes Duell ausgehen könnte. Mhm. Florian Lipowitz gegen Remco Evenepoel.
0: Olympiasieger.
4: Genau, Weltklasse-Zeitfahrer, auch mehrfacher Weltmeister schon. Der wurde letztes Jahr nach der Tour für viel Geld dazugeholt. Manche sagen, Lipowitz vor die Nase gesetzt. Aber das muss natürlich dann die Strecke selbst zeigen, wer jetzt der Bessere ist. Also Remco Evenepoel ist jetzt sicherlich auch nicht viel besser als Lipowitz, so dass man das so klar sagen kann.
0: Man kann ihn schon schlagen.
4: Man kann ihn schlagen, natürlich. Das ist auch ein Zusammenspiel. Also es ist nicht nur ein Gegeneinander, denn die beiden werden als Doppelspitze antreten. Das ist schon klar. Das hat der Manager des Teams, Red Bull, Bora Hansgrohe, für das beide fahren, gesagt, Ralf Denk. Der hat bei einer Medienrunde Evenepoel als Frontman bezeichnet und Lipowitz als Wingman. Das wurde dann aber so ein bisschen falsch verstanden bzw. aus dem Englischen übersetzt. Und Ralf Denk hat das im Interview mit uns dann nochmal klargestellt, diese Rollenverteilung.
5: Remco ist nach wie vor der Gefragtere, er ist der Polarisierendere, er ist aber auch Olympiasieger und Weltmeister, gell? Das hat Lipowitz noch nicht erreicht. Er genießt auch mehr das Bad in der Menge mit den Medienvertretern wie jetzt der Florian. Und deswegen habe ich die Aussage so platziert, aber primär im Rennen beide gleichberechtigt.
4: Also sportlich eben gleichberechtigt, wir haben es gehört, es wird sich während der Tour klären, wer dann vielleicht doch der Stärkere ist. Lipowitz ist der bessere Rundfahrer, das hat der Teamchef Ralf Denk auch im Interview gesagt und Evenepoel eben der bessere Eintagesfahrer. Deswegen hatten die beiden auch ein unterschiedliches Vorbereitungsprogramm. Dass es aber eben zusammen auch geht, hat die Katalonien-Rundfahrt gezeigt im Frühjahr. Da waren beide mal dabei zusammen und da hat sich tatsächlich auch Evenepoel in den Dienst von Lipowitz gestellt. Lipowitz wurde am Ende Dritter, Evenepoel Fünfter. Und wenn ich jetzt tippen müsste, würde ich sagen, Lipowitz wird dann die Nummer 1 im Team, wenn es in die Berge geht.
0: Okay.
4: Das liegt ihm einfach mehr und Evenepoel wird dann zum sogenannten Edelhelfer und dann ist auch das Podium drin.
0: Und wenn du tippen müsstest, wer gewinnt, dann würdest du wahrscheinlich wie alle anderen auch sagen Pogacar.
4: Ja, ich glaube, da gibt es wenig Möglichkeiten. Da müsste man schon sehr viel Fantasie haben. Das sagen auch alle im Feld, im Profi-Radsport selbst. Pogacar ist ein Ausnahmefahrer, heißt es dann, wenn man sich umhört. So wie früher Eddie Merckx. Also auch Ralf Denk vom Team Red Bull, Bora Hansgrohe meint, Ausnahmefahrer habe es ja schließlich schon immer gegeben. Und wenn alles normal läuft, dann wird Pogacar auch diesmal ganz oben stehen.
5: Wir können den, glaube ich, nur schlagen, wenn er selbst Fehler macht. Und die Tour de France ist 3.500 Kilometer. Das sind genügend Situationen, wo man wirklich Fehler machen kann. Oder er wird krank, oder er hat mal einen schlechten Tag, oder. Und dann muss man halt präpariert sein und dann muss man die Chance, denke ich, nutzen. Aber jetzt so im reinen Mann-gegen-Mann-Duell wird das sehr, sehr, sehr schwer.
4: Ja, wir können ja nochmal eben in die Titelvitrine schauen. In den letzten 6 Jahren 4-mal hat Pogacar die Tour de France gewonnen. Der Einzige, der so dazwischen gefunkt ist, war mal Jonas Vingegaard aus Dänemark vom zweitbesten Team im Feld. Der hat auch dieses Jahr den Giro d'Italia gewonnen, den Pogacar wiederum ausgelassen hat. Ist die Frage, wie Vingegaard den Giro auch verkraftet hat. Aber vielleicht war es ja jetzt auch die perfekte Vorbereitung und er steht voll im Saft.
0: Morgen geht's los mit der Tour de France. Das Finale ist am 26. Juli in Paris. Ich habe jetzt schon Bock, weil da ballern die wieder in Montmartre hoch. Ich habe mit Julian Tilders drauf geguckt, was wir erwarten können von der Tour.

0: Sky Newman mit Man of the House. Es ist 13 Uhr. Anneke Schäfer ist da mit dem News Update. Hallo Anneke.
1: Hallo.
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3: Julian Nagelsmann ist nicht mehr Trainer der Fußballnationalmannschaft. Der Deutsche Fußballbund hat seinen Vertrag mit sofortiger Wirkung aufgelöst. Laut DFB hat Nagelsmann darum gebeten. In einer Erklärung des 38-Jährigen heißt es, die Entscheidung sei ihm nicht leicht gefallen. Der DFB hat außerdem bestätigt, dass er das Gespräch mit Jürgen Klopp sucht. Der Ex-Trainer von Borussia Dortmund und Liverpool habe bereits seine grundsätzliche Bereitschaft zur Übernahme des Postens signalisiert. Hintergrund des Trainerwechsels ist, dass Deutschland bei der Weltmeisterschaft schon im Sechzehntelfinale gegen Paraguay ausgeschieden ist. Ab dem ersten Tag soll bald eine Krankschreibung nötig sein. Darauf hat sich die Regierung verständigt. Doch über die Pläne wird weiter diskutiert. Nordrhein-Westfalens Ministerpräsident Hendrik Wüst von der CDU sagte, denkbar sei, dass die Krankschreibung zwar für den ersten Tag benötigt wird, aber auch rückwirkend ausgestellt werden kann. So müssten akut Erkrankte zum Beispiel mit Magen-Darm oder Migräne nicht direkt in eine Praxis gehen. Ärzte und Ärztinnen befürchten, durch mehr Krankschreibungen überfordert zu werden. Auch die telefonische Krankschreibung soll abgeschafft werden. Kanzleramtschef Thorsten Frey von der CDU sagte den Sendern RTL und NTV, wenn jemand krank ist, dann muss diese Krankheit auch bescheinigt werden. Man werde aber eine unbürokratische Lösung finden. Viele Beschäftigte im Handel und in der Autoindustrie legen heute ihre Arbeit nieder. Zum einen geht es laut der Gewerkschaft Verdi um Warnstreiks im Handel. Verdi fordert für die Beschäftigten im Einzel-, Groß- und Außenhandel mindestens 7% mehr Lohn. Das Angebot der Arbeitgeberseite liegt deutlich darunter. Deswegen sollte es zum Beispiel in Dortmund, Berlin, Wiesbaden, Hannover, Oldenburg, Braunschweig und Hamburg Kundgebungen geben. Welche Kaufhäuser zum Beispiel genau bestreikt werden, teilte Verdi nicht mit. Außerdem wollen heute Tausende Beschäftigte von Mercedes-Benz gegen den Sparkurs im Unternehmen protestieren. Aufgerufen dazu hat die IG Metall. Wegen Trockenheit und Hitze breiten sich im Süden Frankreichs mehrere Waldbrände aus. Nach Angaben der Feuerwehr sind allein bei der Stadt Perpignan fast 3000 Menschen in Sicherheit gebracht worden. Viele von ihnen hatten sich auf Campingplätzen aufgehalten. Die Feuer hatten dort Wohnmobile und Bungalows zerstört. Laut Frankreichs Premierminister sind allein in dieser Waldbrandsaison rund 7000 Feuer ausgebrochen, die tausende Hektar Land zerstört haben. In Italien hat die nördliche Region Venetien den Notstand ausgerufen wegen Dürre. Die Behörden sprechen von abnormalen Bedingungen. Weil viel weniger Regen als sonst gefallen ist, führen die Flüsse und Seen, zum Beispiel der Gardasee, weniger Wasser. Das hat Folgen für Umwelt und Landwirtschaft. Die Menschen sind deshalb aufgerufen, Wasser zu sparen.
2: Das Wetter.
3: Teils wolkig im Norden und Osten, kann es vereinzelt Regen bei 18 bis 24 Grad. Sonst viel Sonne bei 24 bis 28 Grad. Morgen genauso zweigeteilt bei etwas höheren Temperaturen.
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0: Es ist ein krasses Ausmaß. Man kann sich das kaum vorstellen. Seit Jahren oder sogar Jahrzehnten haben Männer Frauen betäubt und dann vergewaltigt oder ihnen sexuelle Gewalt angetan. Die haben sich in Online-Netzwerken und Chatgruppen zusammengefunden und sich gegenseitig auch noch zu den Taten angestachelt. Gestern ist bekannt geworden, die europäische Polizeibehörde Europol, die hat mit der Operation Medusa gegen solche Netzwerke einen Schlag gemacht und auch schon Täter und Opfer identifiziert. Ausgelöst hat das eine NDR-Recherche. Warum das jetzt erst so richtig in großem Stil passiert und was das für die Opfer bedeutet, das gucken wir uns hier an nach dem übernächsten Song.
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0: Auch durch eine Recherche des NDR wurde ein internationales Netzwerk von Gewaltigern aufgedeckt, die Frauen betäubt und eben vergewaltigt haben oder ihnen sexuelle Gewalt angetan haben. Gestern ist jetzt bekannt geworden, dass die Europäische Polizeibehörde mit der Europol mit der Operation Medusa eben gegen solche Netzwerke vorgeht und auch schon Täter und Opfer identifiziert hat. Mit angestoßen eben durch eine Recherche vom NDR, erstmals veröffentlicht im YouTube-Format Steuerung F. Isabel Bär, die war mit an der Recherche beteiligt. Und ich habe sie gefragt, heute Morgen, als wir gesprochen haben, was habt ihr da genau recherchiert?
1: Ja, wir haben ein internationales Vergewaltigernetzwerk aufgedeckt, das sich zum einen auf Internetseiten gebildet hat und zum anderen auch in Chatgruppen. Das muss man sich so vorstellen, da sind Nutzer aus der ganzen Welt, die sich darüber vernetzen, die sich darüber austauschen, wie man Frauen heimlich betäuben kann, wie man sich dann an ihnen vergeht. Und die teilen auch Videoaufnahmen dieser Taten dann zum Beispiel in den Chatgruppen oder auf diesen Websites und tauschen sich weiter darüber aus. Das heißt, es kommen dann zum Beispiel nochmal Anstachelungen rein. Oder andere sagen, das nächste Mal solltest du aber das mit ihr machen. Und was dort auffällig ist, dass es sich um Frauen handelt aus dem nächsten Umfeld. Also die eigene Partnerin, Schwester, Mutter, Freundin, teilweise auch Tochter. Und sich darüber dann eben ausgetauscht wird, wie man auch dieses Vertrauensverhältnis ausnutzen kann. Und es eben weniger darum geht, wie man es sonst oft kennt, K.O.-Tropfen im Club, wo es um Taten eher unter Fremden geht, sondern tatsächlich aus dem nächsten Umfeld. Und da spielt auch dieses Vertrauensverhältnis eine große Rolle. Und da haben wir eben gesehen, dieser Austausch, der findet oft eben auf Englisch statt, ist international, das macht nicht halt an irgendeiner Landesgrenze und die Nutzer sind dann eben auch mit Leuten auf der ganzen Welt miteinander vernetzt und verstärken sich da auch gegenseitig in ihrem Verhalten.
0: Ihr seid mit euren Rechercheergebnissen ja auch schon vorher zu den Behörden gegangen, oder?
1: Es war so, als wir da in die ersten Chatgruppen gekommen sind und mitlesen konnten, haben wir sehr schnell festgestellt, dass es hier tatsächlich darum geht, wie kann man Frauen heimlich betäuben mit sehr gefährlichen Mitteln, dass das eben auch lebensgefährlich sein kann für die Betroffenen. Und wir haben uns dann gefragt, wissen die Ermittlungsbehörden eigentlich davon und haben uns entschieden, sehr schnell dann auch Presseanfragen an Ermittlungsbehörden zu senden, dort auch diese Einladungslinks zu den Chatgruppen mit reinzupacken und die dazu zu fragen. Und damit die sich eben auch selbst ein Bild machen können davon. Wir haben dann über die Jahre immer wieder Presseanfragen geschickt, immer wieder nachgefragt, immer wieder gefragt, was gibt es denn da jetzt, was wird unternommen. Wir haben dann von einzelnen Ermittlungen zum Teil immer wieder erfahren, die dann gelaufen sind nach solchen Anfragen. Und oft haben wir aber auch gar nicht erfahren, was jetzt daraus entstanden ist.
0: Jetzt ist ja Europol gegen dieses Netzwerk vorgegangen. Wie hast du das mitbekommen?
1: Wir haben das erfahren durch die National Crime Agency. Das ist vergleichbar mit dem Bundeskriminalamt in Deutschland. Die haben uns davon erzählt, dass es dieses Projekt Medusa nun gibt, wo sich wirklich unter Federführung von deutschen Ermittlungsbehörden und Ermittlungsbehörden in Großbritannien, jetzt Europol und auch andere Länder zusammengetan haben zum ersten Mal, um gezielt in diesem Projekt vorzugehen gegen diese organisierten Strukturen. Und da ist auch interessant, dass jetzt wirklich auch von organisiert gesprochen wird, weil es nicht mehr jetzt gesagt wird in die Richtung, ja, das sind jetzt einzelne Fälle, einen Fall bearbeiten wir dann den nächsten und so weiter, sondern es wird wirklich gesagt, es ist organisiert. Man sieht, da gibt es diesen Austausch miteinander und dass es eben wichtig ist, dass das jetzt auch von Ermittlungsbehörden erkannt worden ist, dass man sich da über die Landesgrenzen hinaus miteinander austauscht, weil genau das machen die Täter in diesen Netzwerken ja auch.
0: Was dazu geführt hat, dass sich jetzt eben auch Europol eingeschaltet hat und es auch in der Polizei diesen internationalen Austausch gibt. Darüber haben Isabel Bär und ich auch noch gesprochen. Das hört ihr nach dem nächsten Song.

0: durch eine Recherche des NDR wurde ein internationales Netzwerk von Vergewaltigern aufgedeckt, die Frauen betäubt und sexuell missbraucht haben. Und die haben sich gegenseitig online zum Beispiel auch noch Tipps gegeben, wie das am besten funktioniert. Mit Isabel Bär, die an der Recherche beteiligt war, habe ich gesprochen. Eben hat sie schon gesagt, dass sie und ihre KollegInnen immer wieder Anfragen an Behörden gestellt haben, ob da ermittelt wird. Manchmal haben sie was davon gehört, manchmal aber auch nicht. Ich habe sie gefragt, Isabel, kannst du sagen, was da jetzt der Switch war, dass da so eine große Operation draus geworden ist?
1: Ich glaube, es wurde jetzt zum ersten Mal richtig verstanden, dass es wirklich international ist und dass man das wirklich so auch betrachten muss. Das ist eben klar, man kann gegen einzelne Nutzer dann ermitteln, aber daraus ergeben sich dann ja auch die nächsten Ermittlungen und man sieht eben, das haben wir bei der Recherche eben auch immer wieder festgestellt, die Nutzer sind zum Teil schon seit Jahren, manchmal sogar Jahrzehnten aktiv, sind untereinander eng vernetzt, kennen sich wirklich dann auch international untereinander, kennen sich über verschiedene Plattformen und da ist natürlich schon wichtig, dass Ermittlungsbehörden im In- und Ausland sich dann auch dazu austauschen, weil durch einen Nutzer dann natürlich auch die nächsten Ermittlungen entstehen können, wenn man dann diese Online-Vernetzung sieht. Und dass eben gesehen wird, dass das eben auch noch ein großes Dunkelfeld ist. Auch das war Thema bei diesem Pressetermin auch der National Crime Agency. Da haben die auch gesagt, bislang ist es halt schwierig von den Dimensionen, was für eine Dimension das alles hat, können sie noch gar nicht sagen. Sie sind dabei, da jetzt Licht ins Dunkel zu bringen und gehen da einfach auch noch von einem hohen Dunkelfeld aus und wollen das jetzt eben auch weiter ausleuchten. Und was sie auch noch gesagt haben, ist, dass ihnen eben auch wichtig ist, dass die Täter aus diesen Netzwerken wissen, da ist jetzt wirklich jemand dran, die schauen sich das an, die sind da am Ermitteln und kommen denen langsam da auf die Spur.
0: Wie fühlt sich das an, dass ihr so eine Recherche gemacht habt und jetzt gibt es großflächige Konsequenzen beziehungsweise erstmal großflächige Ermittlungen?
1: Also wir hatten davor ja immer wieder von einzelnen Ermittlungen erfahren, aber dass jetzt wirklich so groß auch in einem Projekt dagegen vorgegangen wird, ist neu und am Ende in unseren Augen auch eine wichtige Konsequenz aus dem, was man jetzt über die Jahre über dieses Netzwerk auch rausgefunden hat. Und ich glaube, es ist zum einen, wir haben bei unseren Recherchen immer wieder gesehen, dass sich die Täter in diesen Netzwerken sehr sicher gefühlt haben, sehr wenig Angst vor Strafverfolgung auch gezeigt haben, obwohl ihnen sehr bewusst war, dass die Sachen, die sie da machen, Vergewaltigung sind. Und das, denke ich, dieses Projekt und dass das jetzt auch so öffentlich kommuniziert wird, ist erstmal zum einen ein wichtiges Signal an die Täter, dass da gesagt wird, hier, wir schauen uns das jetzt wirklich mal an und ihr solltet euch jetzt vielleicht nicht mehr so sicher fühlen. Und zum anderen aber auch ein wichtiges Signal für Betroffene, weil da sich natürlich auch immer wieder die Frage gestellt hat, was wird denn jetzt eigentlich unternommen, gerade wenn Betroffene dann auch sich fragen, ja, was machen jetzt denn eigentlich Ermittlungsbehörden gegen so ein Netzwerk? Ist natürlich wichtig, wenn mal so eine Info auch an die Öffentlichkeit kommt, hier wird jetzt wirklich was gemacht.
0: Ich kann mir vorstellen, dass die Aufarbeitung Jahre beziehungsweise Jahrzehnte dauern wird, oder?
1: Das ist auch schwer zu sagen. Wir können auf jeden Fall durch unsere Recherche sehen, dass diese Strukturen über einen langen Zeitraum gewachsen sind. Also wirklich so um die 2 Jahrzehnte können wir nachvollziehen, dass sich da solche Strukturen auf jeden Fall gebildet haben. Und man muss verstehen auch, dass diese Nutzer nicht nur sich zum Teil auf einer Plattform kennen, sondern plattformübergreifend auf unterschiedlichen sich immer wieder neue Wege suchen, um sich auszutauschen. Und ich denke, wenn dann an einer Stelle irgendwas abgeschaltet wird, muss man damit rechnen, dass sich dann an einer anderen Stelle wieder was Neues auftut. Also ich kann mir vorstellen, dass da die Ermittlungsbehörden einige Zeit damit beschäftigt werden sollen.
0: Das sagt die Journalistin Isabel Bär, die seit Jahren schon zu Vergewaltigernetzwerken recherchiert. Wenn ihr selber von sexualisierter Gewalt betroffen seid oder Personen kennt, denen sowas passiert, wir haben euch unter www.deutschlandfunknova.de/Hilfe Links mit Hilfsangeboten erstellt. Und immer eine gute Adresse ist das Hilfetelefon Gewalt gegen Frauen. Das erreicht ihr unter der 116 016.

0: Techni war das mit Rain. 13.30 Uhr ist es. Peter Neuhaus ist am Start mit dem News-Update. Hallo Peter.
1: Hallo.
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3: Erstmal mit drei Themen in Kurzform. Der Deutsche Fußballbund und Bundestrainer Julian Nagelsmann gehen getrennte Wege. Nagelsmanns Vertrag ist laut DFB mit sofortiger Wirkung aufgelöst worden. Als Nachfolger ist Jürgen Klopp im Gespräch. In Erfurt bereitet sich die Polizei mit tausenden Kräften auf den Parteitag der AfD morgen vor. Dagegen sind viele Protestaktionen angekündigt. Der linken Politiker Bodo Ramelow wies im Portal Politico jede Form von Gewalt zurück. Und die Politik diskutiert weiter über die geplante Krankschreibung ab dem ersten Tag. Arztpraxen befürchten, überfordert zu werden. Kanzleramtschef Frey von der CDU sagte, man werde eine unbürokratische Lösung finden.
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3: Die weltweit höchste Jesus-Statue soll in Armenien entstehen. Mit 101 Meter soll sie sogar die Freiheitsstatue in New York überragen. Der Standort auf einem Berg etwa 30 Kilometer von Jerewan entfernt soll das Monument von fast der gesamten Hauptstadt aus zu sehen sein. Hinter dem Projekt steht ein Milliardär und Politiker. Der frühere Champion im Armdrücken hat sein Vermögen in der Zeit nach dem Zusammenbruch der Sowjetunion aufgebaut. Mit Glücksspiel, Bergbau und alkoholischen Getränken. Er sagt, als älteste christliche Nation der Welt sollte Armenien die größte Jesus-Statue haben. Sie werde ein Touristenmagnet sein. Die Jesus-Statue soll im nächsten Jahr fertig werden. Umweltschützer haben Bedenken, aber auch die armenische apostolische Kirche. Sie sagt, dass das Projekt den Traditionen des Landes widerspricht. Tatsächlich sind Jesus-Statuen in Armenien eher unüblich. Gut eine Woche nach den verheerenden Erdbeben in Venezuela wächst der Druck auf die Behörden, die Medienzensur zu lockern und die Sperrung bestimmter Nachrichtenmedien aufzuheben. Der Chefredakteur der regierungskritischen Zeitung El Nacional appellierte an die zuständige Medienbehörde der Bevölkerung, den Zugang zu Informationen zu erleichtern. Das würde Leben retten. Auch eine UNO-Hilfsmission hatte nach dem Erdbeben gefordert, den Zugang zu Informationen und Kommunikationskanälen wiederherzustellen. Regierungskritische Medien können in Venezuela nur stark eingeschränkt arbeiten. Die Zeitung El Nacional musste 2018 ihre gedruckte Ausgabe einstellen. Der Internetzugang zu unabhängigen Informationen ist für die Bevölkerung kaum möglich. Spaniens Metropole Barcelona will ihre Mitarbeitenden besser gegen Hitze schützen. Sie hat Armbänder rausgegeben an Leute, die im Freien arbeiten, zum Beispiel bei der Straßenreinigung, der Müllabfuhr oder im Park. Die Armbänder messen die Körpertemperatur und geben einen Ton von sich und vibrieren, wenn sie zu hoch ansteigt. Die Angestellten müssen dann Pause machen. Ein Verantwortlicher sagt, dass sich Barcelona damit an den Klimawandel anpasst, der immer aggressiver wird. Wie Deutschland und andere europäische Länder hat auch Spanien in den letzten Wochen mit extremer Hitze gekämpft. Der letzte Monat war der zweitwärmste Juni, der je dort gemessen wurde. Die spanischen Behörden haben mehr als 1000 Tote im Zusammenhang mit der Hitze gezählt.
2: Das Wetter.
3: Im Südwesten und im Süden viel Sonne bei 24 bis 28 Grad. Im Norden und im Osten ist es eher bewölkt mit einzelnen Schauern. Da steigen die Temperaturen auf höchstens 18 bis 24 Grad. Morgen etwas wärmer, aber genauso zweigeteilt wie heute.
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0: Das bin ich. Hi. Und ich hoffe,

0: Wenn ich heute Abend auf eine Party eingeladen wäre, wo solche Musik läuft, Young Franco und Frank Moody mit Daydreaming, ich glaube, das wäre eine Party mit guten Drinks und die wäre nicht so auf die Fresse, sondern eher so ein bisschen so entspannt irgendwie, ne? Also, fände ich jetzt nicht so verkehrt. Hier ist jetzt Aglaya Dane für euch mit spannenden Dingen aus der Wissenschaft.
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2: Wenn Delfine in der Adria Nahrung suchen, dann sind sie dabei offenbar immer öfter auf Fischerboote angewiesen, vor allem auf solche mit Grundschleppnetzen. Forschende haben im Rahmen ihrer Studie beobachtet, dass inzwischen bis zu 3/4 der untersuchten Schiffe von großen Tümmlern begleitet werden. Das ist deutlich mehr als in den 90er Jahren. Die Delfine fressen dabei die Fischreste, die wieder ins Meer geworfen werden, oder schnappen sich den frischen Fang aus den Netzen. Die Forschenden schreiben im Fachjournal Frontiers in Mammal Science, wahrscheinlich finden die Fische kaum noch selbstständig Nahrung, weil die Grundschleppnetze die Ökosysteme am Meeresboden zerstört haben. Dabei können Fischerboote den großen Tümmlern auch gefährlich werden. Die Forschenden sagen aber auch, würde man Fischerei mit Grundschleppnetzen verbieten, könnten Ökosysteme sich erholen und es gäbe auch wieder mehr natürliche Nahrung für Delfine und andere Arten. In den 1980er Jahren wurde das Ozonloch über der Antarktis entdeckt. Die Technik, um das nachzuweisen, gab es Ende der 50er Jahre noch nicht. Aber auch schon damals baute sich die Ozonschicht wohl ab, wegen von Menschen genutzten Chemikalien. Ein Team des MIT, des Massachusetts Institute of Technology in Cambridge, schreibt in der Fachzeitschrift PNAS, die Ursache für den Verlust der schützenden Ozonschicht waren damals noch nicht die bekannten Fluorchlorkohlenwasserstoffe, kurz FCKW, sondern eine andere Industriechemikalie, Tetrachlormethan. Das wurde als Lösungsmittel verwendet, lange vor den problematischen Kühlanlagen und Sprühdosen mit FCKW. Laut der Studie war Tetrachlormethan bis 1960 der Hauptverursacher des Ozonabbaus. Danach stieg die Konzentration des FCKW in der Atmosphäre an. Ende der 80er Jahre wurde die Verwendung ozonzerstörender Stoffe stark eingeschränkt. Seitdem erholt sich die Ozonschicht wieder. Wer dieses Wochenende im Garten sitzen möchte, sollte sich vor Stechmücken schützen, denn davon gibt's dieses Jahr wahrscheinlich besonders viele. Eine Mückenexpertin vom Leibniz-Zentrum für Agrarlandschaftsforschung in Müncheberg hat der Nachrichtenagentur dpa gesagt, warme Sommertage und ab und zu Regen sind optimale Bedingungen für Mücken. Denn dann gibt es volle Regentonnen und Pfützen, in die die Mücken ihre Eier ablegen können. Und bei Wärme entwickelt sich der Mückennachwuchs besonders gut. Insgesamt gibt es mehr als 50 Stechmückenarten in Deutschland. Neu dazugekommen ist die asiatische Tigermücke. Dieser invasiven Art reichen laut Expertin schon wenige Millimeter Wasser für die Eiablage, zum Beispiel in Vogeltränken. Sie empfiehlt, Regentonnen mit einem feinmaschigen Netz abzudecken und Wasser in Vogeltränken alle 3 Tage zu erneuern.
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Jamiroquai habt ihr gehört mit Virtual Insanity. Leute, ich würde an dieser Stelle Tschüss sagen, aber ihr bleibt bitte einfach dringend dran bei Deutschlandfunk Nova. Diane Hielscher, die ist ab 14 Uhr für euch da. Und später bei ihr, so um 15 Uhr, ist Fettoni am Start. Hat heute sein neues Album rausgebracht, das heißt Drama endet nie. Und da wird er spannende Dinge sicherlich draus erzählen und ihr werdet tolle Musik hören. Also einfach dranbleiben bei Deutschlandfunk Nova. Anke von der Weyer bin ich, wünsche euch noch einen schönen restlichen Freitag. Habt's gut.

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0: 14 Uhr, es ist Zeit für einen Blick in die Welt. Anneke Schäfer hat für uns zusammengetragen, was wir da so wissen müssen. Hallo.
1: Hallo.
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1: In Erfurt werden vor dem Parteitag der AfD schon heute erste Proteste erwartet. Die Polizei ist mit tausenden Kräften im Einsatz, um Demos, die Pressefreiheit und das Parteienprivileg zu schützen. Schüler und Schülerinnen wurden in Erfurt am Vormittag mit ihren Zeugnissen früher nach Hause geschickt, wegen erwarteter Straßensperrungen. Angesichts der angekündigten Blockaden hat der ehemalige Ministerpräsident von Thüringen, Bodo Ramelow, jede Form von Gewalt zurückgewiesen. Er sagte dem Portal Politico, es sei nicht legitim, einen Parteitag zu sabotieren. Die AfD müsse ihren Parteitag pflichtgemäß erfüllen. Protest hält er aber für berechtigt. Nach Angaben der Stadtverwaltung sind mehr als 30 Versammlungen angemeldet. Sie richten sich gegen den AfD-Bundesparteitag morgen und Sonntag. Die Behörden erwarten bis zu 50.000 Demonstranten, darunter auch schätzungsweise 2.500 gewaltbereite Linksextremisten. Im Iran ist seit heute der getötete Führer Ali Khamenei öffentlich aufgebahrt. Er war 37 Jahre lang das geistliche Oberhaupt des Landes. Er starb am ersten Tag der Angriffe der USA und Israels vor gut 4 Monaten. Kleriker, Regierungsvertreter und Trauernde kamen in die große Gebetshalle in Teheran, um ihn zu ehren. Mit ihm sind weitere getötete Familienmitglieder aufgebahrt. Das Regime plant eine Woche lang Massenprozessionen mit Millionen Trauernden. Damit soll öffentliche Loyalität zur Islamischen Republik gezeigt werden. Die Führung um die Kleriker und die Revolutionsgarden sieht sich nach dem Krieg gestärkt. Fachleute sagen aber, dass der Rückhalt in der iranischen Bevölkerung sehr gering ist, unter anderem wegen der Niederschlagung von Protesten und wirtschaftlichen Sanktionen gegen das Land. Im Juni haben sich deutlich mehr E-Autos verkauft als im Vorjahresmonat. Das Kraftfahrtbundesamt meldet ein Plus von fast 80%. Knapp 85.000 reine Elektroautos wurden im letzten Monat zugelassen. Grund dafür sind die neue staatliche Kaufprämie und auch die hohen Spritpreise. Laut dem Beratungsunternehmen EY fahren fast 4 von 10 Neuwagen ganz oder teilweise elektrisch. Hier sind auch Plug-in-Hybride mit erfasst. Die staatliche E-Auto-Förderung kann seit dem 19. Mai beantragt werden, auch rückwirkend für dieses Jahr. Die Prämie geht vor allem an Menschen mit mittleren oder geringen Einkommen. Vom Zentralverband des Kraftfahrzeuggewerbes hieß es, Elektromobilität ist im Markt angekommen. Besonders stark zugenommen hat der Verkauf von chinesischen E-Autos. Ihr Marktanteil ist aber noch klein. Julian Nagelsmann ist nicht mehr Trainer der Fußballnationalmannschaft. Der Deutsche Fußballbund hat seinen Vertrag mit sofortiger Wirkung aufgelöst. Laut DFB hat Nagelsmann darum gebeten. In einer Erklärung des 38-Jährigen heißt es, die Entscheidung sei ihm nicht leicht gefallen. Der DFB hat außerdem bestätigt, dass er das Gespräch mit Jürgen Klopp als Nachfolger sucht. Der Ex-Trainer von Borussia Dortmund und Liverpool soll schon gesagt haben, dass er grundsätzlich bereit ist für den Posten. Eine Einigung gibt es aber noch nicht. Hintergrund des Trainers Wechsels ist, dass Deutschland bei der Weltmeisterschaft schon im 16. Finale gegen Paraguay ausgeschieden ist.
2: Das Wetter.
1: Teils wolkig, im Norden und Osten kann es vereinzelt regnen bei 18 bis 24 Grad, sonst viel Sonne bei 24 bis 28 Grad. Morgen genauso zweigeteilt bei etwas höheren Temperaturen.
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0: Wo kann man in der Adria noch Delfine sehen? Warum und was hat das mit der Überfischung der Meere zu tun? Das besprechen wir hier gleich.
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Deutschlandfunk Nova ist hier, hallo. Viele verbinden die Adria mit glasklarem Wasser, vielleicht sogar mit der Hoffnung, im Urlaub mal Delfine zu sehen. Dafür buchen sie dann auch gerne mal spezielle Whale-Watching-Boats-Touren. Eine Studie im Fachjournal Frontiers in Mammal Science zeigt jetzt, anscheinend hätte man vielleicht bessere Chancen, wenn man auf einem großen Trawler mitfahren würde, der professionell Fische fängt,

0: die aus den Netzen nochmal entkommen sind oder die nehmen sich den Beifang, den die Fischer dann wieder ins Meer werfen. Und die Forschenden vermuten, dass die Tiere halt immer weniger natürliche Beute im Meer finden. Dazu muss man wissen, die Adria, die gehört zu den am stärksten überfischten Meeren weltweit. Und diese Grundschleppnetze, die haben den Meeresboden wirklich massiv verändert und auch geschädigt. Und das Ganze, das ist ja irgendwie auch ein bisschen paradox, finde ich, denn die Delfine, die sind jetzt auf diejenigen bei der Futtersuche angewiesen, die ihnen die natürliche Nahrungssuche überhaupt erst erschwert haben.
1: Ja, Horror. Erklär doch noch mal ganz kurz, was Grundschleppnetze sind. Was genau muss man sich darunter vorstellen?
0: Also das sind wirklich riesige Netze und die werden dann über den Meeresboden gezogen. Und dabei werden eben nicht nur Fische gefangen, sondern auch ganze Lebensräume am Meeresboden zerstört. Die Forschenden sehen deshalb einen direkten Zusammenhang. Wenn das Ökosystem im Meer leidet, dann finden auch Delfine immer weniger Nahrung.
1: Dann sind die Delfine, könnte man ja sagen, sehr schlau, wenn sie diesen Booten folgen, ne? Ergibt ja total Sinn, aber ich könnte mir vorstellen, dass das natürlich alles trotzdem problematisch ist.
0: Ja, absolut. Denn klar, es ist super clever von den Delfinen, wenn sie die Schiffe begleiten. Das haben sie übrigens auch schon früher gelegentlich gemacht. Neu ist jetzt wirklich dieses immense Ausmaß. Die Forschenden sagen, die Delfine müssen das inzwischen tun, um genug Nahrung zu bekommen. Und das sehen sie als ein echtes Warnsignal, was wirklich den Zustand des Ökosystems im Meer angeht. Und das Ganze, du hast es gerade ja schon so ein bisschen vermutet, das kann wirklich auch gefährlich für die Delfine werden.
1: Weil sie sich in den Netzen verletzen oder verfangen, oder?
0: Ganz genau, also das kann auf jeden Fall passieren und passiert auch immer wieder. Und außerdem sind die großen Tümmler dauerhaft wirklich diesem chronischen Lärm der Schiffe ausgesetzt und das kann zu Hörschäden führen und auch die Orientierung und die Kommunikation der Tiere unter Wasser stören. Die Forschenden sagen deshalb, die Delfine passen sich zwar an, aber sie tun das offenbar nur, weil ihnen kaum was anderes übrig bleibt. Die Meeresschutzorganisation Ocean Care sieht die Studienergebnisse als deutliches Zeichen dafür, wie stark wirklich das Ökosystem der Adria belastet ist. Und auch die Studienautoren sehen Anzeichen für einen ökologischen Zusammenbruch, so sagen sie es wirklich. Und man muss auch bedenken, es geht hier nicht nur um die Delfine. Die Bestände zum Beispiel auch von Haien und von Rochen sind laut Ocean Care zwischen 1948 und 2005, aufgepasst, die Zahl hat mich echt schockiert, um mehr als 94% zurückgegangen.
1: Und können wir das Ruder noch rumreißen?
0: Also die Ocean Care Organisation sagt, ja, können wir, aber wir brauchen dafür echt jetzt einen schnellen Ausstieg aus der Grundschleppnetzfischerei, zumindest eben in der Adria und in anderen besonders empfindlichen Meeresgebieten. Und ganz ähnlich sehen das auch die Forschenden der Studie. Die sagen, würde man Fischerei mit Grundschleppnetzen verbieten, könnten sich die Ökosysteme erholen und es gibt dann auch wieder mehr natürliche Nahrung für Delfine und andere Arten.
1: Oh Gott, schnell, schnell, schnell, schnell, wir haben keine Zeit. Wenn Delfine in der Adria Nahrung suchen, dann sind sie dabei offenbar immer öfter auf Fischerboote angewiesen, paradoxerweise vor allem auf solche, die mit Grundschleppnetzen fischen und deswegen eigentlich schuld daran sind, dass die Delfine Hunger haben. Dieses Verhalten zeigt laut einer Studie, wie stark das Ökosystem der Adria inzwischen unter Druck geraten ist. Informationen waren das von Amelie Fröhlich aus unseren Wissensnachrichten. Vielen Dank. Deutschlandfunk Nova ist hier. Hallo.

0: Vielleicht habt ihr es mitbekommen, vor 4 Monaten ist unser Podcast Die Lieblingsschülerin rausgekommen. Und im Podcast geht es um 3 Frauen, die sexualisierte Gewalt durch Lehrkräfte erlebt haben. Seit der Veröffentlichung haben wir sehr, sehr, sehr viele Reaktionen auf diesen Podcast bekommen. Vor allem von weiteren Betroffenen, die uns von ihren Erfahrungen erzählt haben.
1: Ja, also manchmal hat er mich rausgeholt oder relativ regelmäßig hat mich die Vertrauenslehrerin rausgeholt und meinte, der Direktor will dich sehen, bitte komm einmal mit. Und sie hat keine Fragen gestellt.
0: Luise, das ist nicht ihr echter Name, ist 14, als ihr Schulleiter sich erst ihre privaten Probleme anhört und dann in seinem Büro eine sexuelle Beziehung mit ihr beginnt. Petra, auch dieser Name wurde geändert, ist 15, als der Hausmeister ihrer Schule sich über mehrere Monate in der Schule mit ihr zum Sex verabredet.
2: Vergewaltigung war für mich immer damit verbunden, dass man sich wehrt und irgendwas dagegen versucht zu tun, aber es nicht schafft aus Kraftgründen oder wie auch immer. Ich habe nichts getan. Ich habe gar nichts getan. Ich habe einfach nur gehorcht.
0: Luise, Petra und viele andere Betroffene, die auf den Podcast reagiert haben, haben lange gedacht, sie selbst seien verantwortlich für das, was ihnen da als Schülerin passiert ist. Diplompsychologin Julia von Weiler sagt, das liegt am Eindruck von Augenhöhe, den die Lehrkräfte ihnen vermitteln. Aber
3: ihr seid nicht auf Augenhöhe. Vielleicht in 20 Jahren, aber jetzt ganz sicher nicht. Und dass das die Verwirrung hinterlässt in den Betroffenen, ist genau die Absicht der Täter. Und es funktioniert natürlich, weil wir alle wünschen uns die Anerkennung. Wir alle wünschen uns doch, dass der eine Mensch, den wir wahnsinnig bewundern, in uns das Besondere entdeckt und uns da abholt. Und deswegen komme ich immer wieder zurück auf den Punkt zu sagen, verantwortlich für die Gestaltung dieser Beziehung sind doch bitte die erwachsenen Personen. Und nicht die Jugendlichen.
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0: 14.30 Uhr ist es Zeit für einen ganz kleinen Ausblick in die Welt. Peter Neuhaus fasst uns zusammen, was da los ist. Hallo.
1: Hallo.
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3: Erst mit drei Themen in Kurzform. In Erfurt bereitet sich die Polizei mit tausenden Kräften auf den Parteitag der AfD morgen vor. Dagegen sind viele Protestaktionen angekündigt und auch Blockaden, um das Treffen zu verhindern. Im Juni haben sich deutlich mehr E-Autos verkauft als im Vorjahresmonat. Das Kraftfahrtbundesamt meldet ein Plus von fast 80%. Grund dafür sind die neue staatliche Kaufprämie und auch die hohen Spritpreise. Und der Deutsche Fußballbund hat den Vertrag von Bundestrainer Julian Nagelsmann mit sofortiger Wirkung aufgelöst. Als Nachfolger ist Jürgen Klopp im Gespräch. Er war früher Trainer bei Borussia Dortmund und Liverpool.
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3: Wer sich bewegt, wird belohnt. Das plant in England der Gesundheitsdienst NHS. Unter anderem die BBC berichtet, dass es zum Beispiel Gutscheine geben soll für diejenigen, die sich einen Monat lang täglich 30 Minuten zu Fuß fortbewegen. Teilnehmende sollen ihre Spaziergänge digital über Smartphone oder Smartwatch dokumentieren können. Der Start der Initiative in England ist für das kommende Jahr geplant. Offenbar laufen gerade Verhandlungen mit Einzelhändlern, Kaffeeketten und Online-Shops, um ein Belohnungssystem mit Rabatten und Gutscheinen aufzubauen. Das Belohnungssystem ist Teil eines größeren Plans, um die Gesundheit der englischen Bevölkerung zu verbessern. Nach Zahlen des Gesundheitsdienstes steht Bewegungsmangel im Zusammenhang mit jedem sechsten Todesfall. In Kenia sind Abtreibungen offiziell illegal. In dem überwiegend christlichen, tiefreligiösen und konservativ geprägten Land sind sie nur erlaubt, wenn das Leben oder die Gesundheit der Mutter in Gefahr ist. Trotzdem zeigt eine Studie des African Population and Health Research Center, dass Kenia eine der höchsten Abtreibungsraten weltweit hat im Verhältnis zur Zahl der Frauen im gebärfähigen Alter dort. Aufgrund der gesellschaftlichen und religiösen Tabus können die Folgen aber tödlich sein. Die Organisation schätzt, dass 2023 rund 2600 Frauen starben infolge von heimlichen Abtreibungen. Die Nachrichtenagentur AFP berichtet von Gesprächen mit Ärzten einer Klinik in Nairobi, in der jeden Monat 60 bis 90 Frauen behandelt werden, die mit Komplikationen nach so einer illegalen Abtreibung dorthin kommen. Das medizinische Personal gab zu, Bestechungsgelder an Behörden gezahlt zu haben, um einer Strafverfolgung wegen der Eingriffe zu entgehen. Er drückt Zäune um, verschiebt Verkehrspoller durch die Gegend und schläft gern mitten auf der Straße. In Australien gehen gerade wieder Fotos und Videos von Neil the Seal viral, einem rund eine Tonne schweren Seeelefanten. Er kam vor rund 6 Jahren an der Küste Tasmaniens zur Welt und kehrt seitdem immer wieder dorthin zurück. Dabei kommt er auch regelmäßig in Wohngebiete. Menschen kommen ihm dann teils zu nah, um Bilder zu machen. Die Naturschutzbehörde dort warnt aber, auch wenn das riesige Tier friedlich wirkt, ist es ein Raubtier und in der Lage, einen Menschen schwer zu verletzen. In anderen Ländern mussten potenziell gefährliche Tiere schon eingeschläfert werden, weil das Verhalten der Menschen zu einem nicht mehr beherrschbaren Sicherheitsrisiko wurde. Die Behörde ruft alle Fans des Tiers auf, mindestens 20 Meter Abstand zu halten und den Seeelefanten weder zu füttern noch anzufassen.
2: Das Wetter.
3: Im Südwesten und Süden gibt's viel Sonne bei 26 bis 28 Grad. Im Norden und Osten eher bewölkt mit einzelnen Schauern bei 18 bis 24 Grad. Morgen wird's dann etwas wärmer, aber genauso zweigeteilt wie heute.
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0: Ich fahre heute mit Freunden zelten nach der Sendung und ausgerechnet an dem Tag sprechen wir darüber, worauf man achten sollte, wenn man Urlaub mit Freunden macht. Also dazu hier gleich mehr in der nächsten halben Stunde.

0: Macy Peters Questions haben wir gehört um 20 Minuten vor 3.
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2: Gutes Werkzeug schmeißt man nicht so einfach weg. So sieht es auch die US-Raumfahrtbehörde NASA. Sie hat eine Rettungsmission für einen wertvollen Forschungssatelliten gestartet. Von einem Atoll im Südpazifik aus hat sie ein unbemanntes Schleppraumschiff ins All gebracht. Erst mit einem Flugzeug, dann mit einer Rakete. Das Raumschiff soll in den nächsten Monaten den Satelliten SWIFT wieder in eine höhere Umlaufbahn zurückbringen, damit er nicht weiter absinkt und irgendwann in der Erdatmosphäre verglüht. SWIFT ist mit 3 Teleskopen ausgestattet und liefert seit gut 20 Jahren wichtige Daten, etwa über sogenannte Gamma-Blitze. Das sind starke Energieausbrüche im Universum. Wenn alles klappt, könnten in Zukunft auch andere Weltraumobjekte in höhere Umlaufbahnen gebracht werden und länger genutzt werden als bisher. Die Eisschicht in der Antarktis gibt der Forschung Rätsel auf. Denn entstanden ist das Eis vor etwa 34 Millionen Jahren. Aber eigentlich war das Klima auf der Erde damals viel zu warm dafür, dass sich eine kilometerdicke Eisschicht bildet. Die Arktis bestand damals noch aus Ozeanen und grünen Landschaften. Wieso ist auf der anderen Seite der Erde, am Südpol, trotzdem Eis entstanden? Eine neue Erklärung kommt von einem internationalen Forschungsteam. In seiner Studie, erschienen im Fachmagazin Science, schreibt es, dass wohl Bewegungen im Erdmantel einen entscheidenden Einfluss hatten. Dadurch wurde die Antarktis nämlich angehoben. Ein Gebirge im Osten des Kontinents kam damit in die Dauerschneegrenze. Dort entstand dann wohl das erste Eis. Über mehrere Millionen Jahre breitete sich die Eisschicht dann aus, während es auf der Erde auch kühler wurde. In Deutschland und Europa sollen viele Badeseen eine exzellente Wasserqualität haben. Das hatte im Juni noch die Umweltagentur EEA in einem Bericht erklärt. Jetzt meldet das Recherchenetzwerk Korrektiv, bei der Bewertung der Europäischen Agentur werden nur 2 Fäkalbakterien berücksichtigt. Dutzende andere Erreger und Gefahrenstoffe werden nicht mit einbezogen, obwohl die Daten vorliegen. Sie seien aber auch ein Gesundheitsrisiko für Badende, zum Beispiel Cyanobakterien. Ein Toxikologe vom Uniklinikum Kiel sagt, wenn ein Gewässer die Grenzwerte von chemischen Stoffen sprengen und trotzdem als exzellent eingestuft werden kann, ist das irreführend. Die Umweltagentur selbst sagt, Grundlage für die Bewertung ist die EU-Badegewässerrichtlinie und die sieht eben nur 2 Fäkalbakterien vor. Änderungen der Vorgaben sei Sache der Gesetzgeber.
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1: One More Time bei Deutschlandfunk Nova. Wie ist bei euch mit der Urlaubsplanung? Seid ihr mittendrin in der Planung oder ist der Urlaub schon direkt heute, so wie bei mir? Also naja, ein Wochenendtrip zumindest. Vielleicht macht ihr ja auch sowas. Ein Wochenendtrip mit Freunden oder so. Urlaub mit Freunden kann sehr, sehr schön sein. Insta ist ja auch voll davon, wie toll das ist, wenn Freundesgruppen so campen am See oder keine Ahnung, eine Finca auf Malle haben mit Pool und Pipapo oder so. Und da hätten wir schon vielleicht den ersten potenziellen Konflikt. Deutschlandfunk Nova-Reporter Christian Schmidt, mit dem habe ich vor der Sendung gesprochen, der hat nämlich Tipps für uns, damit der Urlaub mit Freunden wirklich harmonisch wird.
2: Ja, und da hast du direkt den ersten möglichen Konfliktpunkt auch schon angesprochen. Was wollen wir denn überhaupt? Also im schlimmsten Fall gibt es ja den ersten Streitpunkt schon Wochen vor dem Urlaub in der Planung. Wir haben in der aktuellen Folge von Facts und Feelings mit Ellie gesprochen und da gingen die Vorstellungen sehr weit auseinander.
3: Weil der eine ganz klar gesagt hat, nee, ich schlafe nicht im Auto oder in einem Zelt. Und der andere hat gemeint, so nee, der möchte so komplett low-budget reisen, am besten nur campen, nur im Auto, auch nur irgendwie Brot und Hummus essen und das war's.
2: Brot und Hummus. Was vermutest du, ist passiert?
0: Es gab richtig Streit.
2: Ja, und ein Freund aus der Gruppe ist tatsächlich auch früher abgereist. Ich würde sagen, das ist sehr unangenehm.
0: Okay, also auf jeden Fall vor dem Urlaub klären, was wir so wollen und was wir uns überhaupt so vorstellen, ne?
2: Ja, weil Urlaub ist ja schon eine besondere Situation. Nehmen wir mal an, ne, Freundesgruppe, wir kennen die vielleicht vom Volleyball oder gerade mal so abends vom Aperol trinken. Das sind ja immer so fest ausgemachte Dates. Und im Urlaub ist das ja anders. Das hat uns Tourismussoziologin Kerstin Heuwinkel erzählt.
4: Im Alltag sind wir ja alle gezwungen, gewisse Aktivität nachzugehen, irgendwann mal aufzustehen, irgendwas zu tun. Und im Urlaub ist ja möglicherweise die Chance da, dass ich den ganzen Tag im Bett bleibe. Und das wird auf einmal sichtbar, dass wir sehen, hey, die anderen sind ja überhaupt nicht so aktiv oder sportverliebt, wie ich immer gedacht habe.
2: Ja, und dann werden wir vielleicht ein bisschen pissig und wir fangen an zu streiten.
0: Okay, also wir nehmen uns mit. Als erstes natürlich vielleicht klären, wo, aber auch ganz wichtig, wie man Urlaub machen will, ne?
2: Genau, wie aktiv wollen wir auch eigentlich sein? Den ganzen Tag nur rumliegen oder wirklich rausgehen und was machen? Und wenn das in der Planung clasht, dann muss das jetzt noch nicht bedeuten, dass jetzt der Urlaub flach fällt, jeder sein eigenes Ding macht. Man kann ja auch sagen, hey, wir müssen gar nicht alles immer gemeinsam machen. Wir können die Gruppe auch splitten. Aber das würde ich halt vorher irgendwie klären, damit wir da vor Ort nicht gefrustet sind.
0: So wie bei Ali, die du ja eben schon hier auch zitiert hast.
2: Ja, so wie bei Ali. Aber es gab da nochmal einen Plot-Twist in dem Urlaub. Der eine ist ja abgereist. Mhm. Also wirklich Worst Case, Streit, kein Bock mehr, Tränen. Könnte man ja denken, die Freundschaft wäre dann im Ass am Ende. Aber nein, Ali sagt, es hat ihre Freundschaft am Ende gestärkt.
3: In dem Moment war das natürlich schon krass anstrengend und es gab Höhen und Tiefen und ich habe viel geweint. Aber im Nachhinein, wenn ich da jetzt an den Monat zurückdenke, denke ich mir so, oh, wie geil, ich will das unbedingt nochmal machen. Und ich denke, wenn wir jetzt nochmal, also wir planen auch schon wieder den nächsten Urlaub auf jeden Fall.
2: Ja, mach das, aber dann bitte mit unseren Tipps.
0: Also ihr auch, gut planen, viel reden, vorher auch die aktuelle Folge von Facts and Feelings hören in der Deutschlandfunk-App. Urlaub mit Freunden, wie wird es harmonisch? Danke, Christian. Okay,

0: Zeit für die Nachrichten und was da so passiert in der Welt. Das hat Anneke Schäfer für uns zusammengetragen. Hallo.
1: Hallo.
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1: In den USA beginnen die Feiern zum 250. Jahrestag der Unabhängigkeitserklärung. US-Präsident Donald Trump wird heute im Bundesstaat South Dakota erwartet. Er hält eine Rede und wollte sich ein Feuerwerk am bekannten Mount Rushmore ansehen. In New York ist am Times Square quasi Silvester. Dort wird um Mitternacht eine Kugel herabgelassen, so wie sonst nur zum Jahreswechsel. Der Höhepunkt der Feierlichkeiten ist morgen mit viel Feuerwerk und Nachbarschaftspartys. Die politische Spaltung im Land zeigt sich auch in der Vorbereitung der Unabhängigkeitsfeier. Es gibt zwei Organisationen, die Feiern ausrichten. Eine, die dem Weißen Haus nahesteht und eine, die schon vor 10 Jahren vom US-Kongress gegründet wurde. Großes Thema ist die vorhergesagte extreme Hitze. Die Behörden haben die Menschen im Mittleren Westen und an der Ostküste der USA aufgefordert, genug zu trinken und Pausen in klimatisierten Räumen zu machen. In Erfurt werden vor dem Parteitag der AfD schon heute erste Proteste erwartet. Die Polizei ist mit tausenden Kräften im Einsatz, um Demos, die Pressefreiheit und das Parteienprivileg zu schützen. Schüler und Schülerinnen wurden in Erfurt am Vormittag mit ihren Zeugnissen früher nach Hause geschickt, wegen erwarteter Straßensperrungen. Angesichts der angekündigten Blockaden hat der ehemalige Ministerpräsident von Thüringen, Bodo Ramelow, jede Form von Gewalt zurückgewiesen. Er sagte dem Portal Politico, es sei nicht legitim, einen Parteitag zu sabotieren. Die AfD müsse ihren Parteitag pflichtgemäß erfüllen. Protest hält er aber für berechtigt. Nach Angaben der Stadtverwaltung sind mehr als 30 Versammlungen angemeldet. Sie richten sich gegen den AfD-Bundesparteitag morgen und Sonntag. Die Behörden erwarten bis zu 50.000 Demonstranten. Ab dem ersten Tag soll bald eine Krankschreibung nötig sein. Darauf hat sich die Regierung verständigt. Doch über die Pläne wird weiter diskutiert. Nordrhein-Westfalens Ministerpräsident Hendrik Wüst von der CDU sagte, denkbar sei, dass die Krankschreibung zwar für den ersten Tag benötigt wird, aber auch rückwirkend ausgestellt werden kann. So müssten Akuterkrankte zum Beispiel mit Magen-Darm oder Migräne nicht direkt in eine Praxis gehen. Ärzte und Ärztinnen befürchten, durch mehr Krankschreibungen überfordert zu werden. Auch die telefonische Krankschreibung soll abgeschafft werden. Kanzleramtschef Thorsten Frey von der CDU sagte den Sendern RTL und NTV, wenn jemand krank ist, dann muss diese Krankheit auch bescheinigt werden. Man werde aber eine unbürokratische Lösung finden. Viele Beschäftigte im Handel und in der Autoindustrie haben heute ihre Arbeit niedergelegt. Die Gewerkschaft Verdi fordert für die Beschäftigten im Einzel-, Groß- und Außenhandel mindestens 7% mehr Lohn. Das Angebot der Arbeitgeber liegt deutlich darunter. Tausende Beschäftigte folgten dem Aufruf zu Warnstreiks. Unter anderem in Hamburg waren der Modehändler wie H&M, Lebensmittelketten wie Rewe und Großhändler wie die Metro betroffen. Die Unternehmen hatten aber schon vorher gesagt, dass sie nicht mit großen Auswirkungen rechnen. Außerdem haben Zehntausende Beschäftigte von Mercedes-Benz gegen den Sparkurs im Unternehmen protestiert. Aufgerufen dazu hat die IG Metall.
2: Das Wetter.
1: Teils wolkig, im Norden und Osten kann es vereinzelt regnen bei 18 bis 24 Grad. Sonst viel Sonne und bis zu 28 Grad. Morgen genauso bei etwas höheren Temperaturen.
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0: Und ich bin nicht alleine und ich bin total aufgeregt, weil ich habe total selten Besuch hier bei mir im Studio. Fettoni ist da, hallo.
3: Hallo.
0: Da ist jemand. Ha! Wir reden gleich ausführlich noch ein bisschen.
4: Und seriös.
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1: Fat Tonys Album heißt Das Drama endet nie, ne?
0: Ja.
1: Und das kommt heute raus. Sprichst du von Drama von dir? Ist es ein persönliches Drama oder meinst du das Weltdrama damit?
0: Ich meine eigentlich alle möglichen Dramen damit. Also da ist viel persönliches Drama auf der Platte, aber auch dieses Gefühl der Überforderung der derzeitigen Welt, das so viele Menschen haben, ist da schon auch mit gemeint. Ich finde auch, Drama endet nie, ist bei mir in meinem Umfeld jetzt schon so ein Selbstläufer, ist so ein Satz, den man immer sagen kann. Also auch bei kleineren Sachen, bei größeren Sachen. Das ist einfach, ich fände gut, wenn das jetzt so ein geflügeltes Wort wird. Kaffee ist kalt, Drama endet nie. Handy fällt runter, Drama endet nie. Jemand hat Krebs, Drama endet nie. Es ist halt auch das Leben.
1: Ja, allerdings. Ach, schön gesagt. Man ist ja lange mit so einem Album beschäftigt, ne?
0: Ja,
1: und hast
0: ja.
1: du da so ein Lieblingsbaby? Hast du einen Song vielleicht oder ein, zwei, die du ganz besonders lieb hast oder die vielleicht besonders anstrengend waren und wo deswegen dein Herz dran hängt?
0: Boah, es ist halt super schwierig, weil da sind 15 Songs drauf und ich habe vielleicht 50 Songs angefangen, also so Skizzen gehabt und so. Und das sind natürlich jetzt schon so die allerkrassesten gepickt darauf. Deswegen liebe ich die natürlich alle. Aber, boah.
1: Ja, ich weiß, das ist
0: schon schwierig.
1: Hättest du 15 Kinder, würde ich auch nicht fragen, welches ist dein Lieblingskind. Ja,
0: und geheim würde man natürlich trotzdem eins am meisten lieben.
1: Aber du sagst das jetzt
0: Nein,
1: nicht.
0: Ich kann's. Also zum Beispiel das letzte Lied mag ich sehr gerne. Das heißt, wenn wir uns wiedersehen. Das ist ein sehr schöner Abschluss, finde ich. Und
1: das ist ein Liebeslied.
0: Es ist ein Liebeslied, aber es geht nicht um die romantische Liebe.
1: Okay, alles klar. Also guter Tease. Du bist ja nicht nur Hip-Hopper, du bist ja auch Schauspieler, Moderator, Podcaster, ne? Hast du manchmal, gerade in so heißen Phasen, wo so ein Album gemacht wird und fertig werden will, so ein bisschen das Gefühl, boah, ich weiß gar nicht mehr, wo mir der Kopf steht, ich mache hier zu viel, ich habe zu viele Bälle in der Luft?
0: Also du hast mir jetzt eine sehr konkrete Frage gestellt, da kann ich einfach nur sagen, ja. Ja, also klar, natürlich. Ich hatte schon oft zu viele Bälle in der Luft und da versuche ich auch dran zu arbeiten, aber wenn ich jetzt in so einer heißen Release-Phase da gehört es ja auch dazu. Also heute zum Beispiel hatte ich schon einen krassen Tag, weil ich hatte jetzt die letzten Tage völlig unpassend vom Timing auch noch Zahnschmerzen und dann habe ich spontan einen Zahnarzttermin bekommen und meine Zahnärztin ist aber so beim Tierpark im Osten und dann hat es länger gedauert und dann musste ich hierhin zu euch und ihr seid damit im allertiefsten Westen.
1: Ja.
0: Und wer Berlin kennt, weiß, okay, ich bin jetzt über eine Stunde unterwegs und dann bin ich auf meiner Vespa hierher gefahren und es war echt stressig, der Tag ist windig und dann kam ich jetzt hier an und jetzt hatte ich viele Interviews hintereinander, was ganz toll ist. Ich danke dem Deutschlandfunk dafür.
1: Aber dein Kopf raucht.
0: Ja, und dann hatte ich halt nichts gegessen, zum Beispiel auch vor dem Zahnarzt. Und dann die Zahnärztin gesagt, du darfst jetzt erstmal nichts essen, natürlich.
1: Ja.
0: Weil die hat mir so Zeug auf den Zahn gemacht. Das heißt, ich kam jetzt hier an, und wenn dein Kollege mir nicht gerade sich erbarmt hätte, mir sein süßes Teilchen zu schenken, wäre ich jetzt unterzuckert. Aber jetzt geht's langsam, jetzt geht's gerade wieder.
1: Ey, aber Drama endet nie, ne?
0: Ja, eben, ich sage es doch. Man kann es immer sagen.
1: Oh Gott. Und heute Abend spielst du auch noch.
0: Genau, ich habe einen kleinen In-Store-Gig. Also es ist kein normales, richtiges Fatoni-Konzert. Ich spiele im HHV-Store. Das ist ein ganz toller Laden, ein Plattenladen und auch Modeladen in der Grünberger Straße in Friedrichshain. Und da spiele ich heute, die machen sowas öfter um 18.30 Uhr und es ist umsonst. Also ich mache einfach einen kleinen In-Store-Gig, es ist umsonst,
1: geil.
0: Getränke sind auch umsonst, aber es gibt nur so viel Platz, wie es Platz gibt. Das heißt, es kann sein und ich hoffe es natürlich, dass der Laden aus allen Nähten platzt, das heißt, man sollte wahrscheinlich früher kommen. Es wird, glaube ich, ganz gut. Ich spiele auch nicht so lange, aber es wird schön und danach kann man da alle Platten kaufen, also alle Platten, die es gibt, aber vor allem natürlich mein neues Album, Drama endet nie. Das gibt es dort heute auch und ich unterschreibe es allen, die wollen und das wird, glaube ich, ganz schön.
1: Und du hast jetzt auch keine Zahnschmerzen mehr?
0: Leicht, nur noch leicht.
1: Okay, also das geht. Dann bist du einigermaßen gesättigt vom süßen Teilchen, aber du wirst hoffentlich nach dem Interview gleich nochmal was Richtiges essen.
0: Ja.
1: Das heißt, du bist dann heute Abend auch wieder in deiner Balance.
0: Das wird ganz gut heute Abend.
1: So, wir hören jetzt aber auch nochmal rein. Hier Fat Tony featuring Mine. Du hast mit Mine zusammengearbeitet, lange nicht mehr gut.
0: Wahrscheinlich ist das doch der beste Song, der Lieblingssong vom Album.
1: Ja, was soll er jetzt auch sagen? Ne? Wir hören den jetzt ganz kurz, wir reden gleich weiter.
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1: Fat Tony mit Mine. Und Fat Tony ist ja hier bei mir. Wie war denn die Zusammenarbeit mit Mine? Kannst du so ein bisschen aus dem Nähkästchen plaudern?
2: Ja, super gerne. Also Mine und ich haben ja eine Platte gemacht vor 9 Jahren zusammen.
1: Ihr kennt euch schon so lange.
2: Ja, also wir haben ein gemeinsames Album. Ist immer so ein Ding gewesen, dass ganz viele von unseren HörerInnen, also wir haben jetzt auch nicht komplett dieselbe Hörerschaft, aber haben sich immer gewünscht, dass wir nochmal was zusammen machen. Wir haben aber seit diesem Album, das wir zusammen gemacht haben, nie wieder einen Song gemacht. Und das hat aber gar keinen Grund, sondern jeder lebt so sein Leben, macht so seine Sachen. Und jetzt haben wir endlich wieder einen Song gemacht und haben sehr angeschlossen auch, würde ich sagen, an das Album von damals. Und die Zusammenarbeit war ganz lustig, weil ich habe die erste Strophe gehabt und habe ihr das gegeben und gesagt, ey, lass in die Richtung gehen von damals, nur anders und keine Ahnung. Und dann hat sie einen Refrain geschickt, gemacht, aufgenommen und geschickt. Und ich fand ihn super geil direkt, aber war auch super überrascht, weil ich dachte, wir machen ein trauriges Trennungslied. Aber sie hat dann was anderes gemacht. Und zwar habe ich diese Situation beschrieben, Trennung, die Frau zieht aus und der Mann in der Ich-Perspektive geschrieben, bleibt alleine zurück. Davor beschreibe ich, wie ihre Möbel rausgetragen werden. Und dann singt sie den Refrain und geht aber in so eine Kritik und in so einen Angriff und sagt so, beschwer dich noch nicht darüber, du bist doch selber schuld daran, dass alles kaputt gegangen ist. Und ich war erstmal so, was?
1: Ey, was? Ich bin dann, hier traurig.
2: Ja, und dann habe ich darauf auch eine Strophe geschrieben und darauf natürlich Bezug genommen und dann war sie, als sie die gehört hat, war sie richtig sauer und hat die dritte Strophe geschrieben, wo sie nochmal alles irgendwie umdreht und ich finde es halt super stark, also dieser Prozess war irgendwie abgefahren und ich finde das Ergebnis super stark und das war so ein bisschen wie früher in der Grundschule, hat man doch manchmal so, hat einer einen Kopf gemalt und hat der nächste einen Bauch gemalt und der nächste so die Beine, so, ja. So ein bisschen ist der Song eigentlich entstanden. Und also wir waren noch nicht zusammen im Studio, wir haben uns das immer so hin und her geschickt.
1: Und geil ist auch, dass ihr irgendwie eine Beziehungskrise hattet, ohne dass ihr, also ne, dass ihr quasi einen Streit hattet, stellvertretend,
2: ja.
1: Für euer Künstler-Ich so ein bisschen.
2: Genau, ne? Und das ist das Lustige, dass es halt auch die Weiterführung unserer Platte damals ist. Ja. Auf der Platte damals ging es nur um Beziehung und Streit. Und
1: jetzt ist aber Auszug, Trennung, Ende aus.
2: Genau, Ende aus.
1: Mit wem hast du noch für dein neues Album zusammengearbeitet?
2: Da sind verhältnismäßig sehr viele Features drauf. Da ist zum Beispiel drauf Lackmann, das ist ein Rap-Legende aus dem Ruhrpott. Wer ist noch drauf? Dizzy ist drauf, sehr guter Rapper, Sänger, Produzent aus Berlin auch. Army Warning, eine ganz tolle Sängerin aus München. Keno ist drauf, mit dem hatte ich fast 10 Jahre meine erste Band und Crew. Es sind so viele Leute drauf, ich habe irgendwen vergessen.
1: Naja, verdammt. Ich wollte aber auch noch über die Tour sprechen. Im September geht's nämlich los. Da geht's in Leipzig, glaube ich, los, wenn ich richtig liege. Das sind richtig große Venues, ne?
2: Ja, das sind große Venues, deswegen wäre es auch ganz toll, wenn ihr alle Tickets kauft. Ja. Übrigens ist Mackes noch auf meinem Album. Ich habe parallel gerade nachgeguckt. Mackes auch bekannt von den Orsons. Genau, da habe ich aber alle aufgezählt. Genau, es sind große Venues. Ich spiele in Berlin in der Columbia-Halle.
1: Die ist ganz schön groß.
2: Die ist groß, ja. Das ist erst Ende des Jahres quasi. Also es ist erst Ende November. Genau, aber da habt ihr bestimmt alle noch nichts vor. 28.11. kommt da mal vorbei. Und in Köln, ich weiß gar nicht, wo spiele ich
1: Köln?
2: In Köln,
1: Karlsberg, Viktoria, dann haben wir Wien, Arena, München, Muffathalle. Du kommst aus München.
2: Ja.
1: Muffathalle ist auch ganz schön groß. War das immer mal so ein Traum, mal in der Muffathalle zu spielen?
2: Da habe ich tatsächlich auch schon gespielt. Die habe ich schon abgehakt, okay. Aber da spiele ich sehr gerne wieder. Und das wird ganz toll. Ich glaube, die wird auch voll werden. Also ich glaube, alles wird voll und schön. Aber man muss ja immer wieder darauf hinweisen, dass die Leute Tickets kaufen sollen.
1: Ja, kauft mal bitte Tickets.
2: Benzin ist teuer, ihr wisst ja, wie es ist, aber ihr könnt ja auch zu Fuß einfach kommen.
1: Nicht nur Benzin, ich wollte gerade sagen, also ja. Ein Konzert zu machen ist ja auch teuer, wollte ich sagen.
2: Da gehört ja leider auch Benzin dazu.
1: Ja.
2: Ich hab noch lange gedacht, ich bin ja völlig gar nicht betroffen, weil ich fahre kein Auto. Gut, ich hab eine Vespa, jetzt habe ich ja vorhin schon erzählt, ich habe ja sogar ein Lied übers Vespa-Fahren auf dem Album. Aber da tankt man sehr wenig, natürlich, weil es ist halt eine kleine Vespa. Und irgendwann hatte ich den Gedanken so, Moment mal, das Benzin für die Tour, das muss ja ich bezahlen.
1: Scheiße!
2: Ja, es ist alles teuer geworden und wurde ja auch schon viel besprochen, hat wahrscheinlich trotzdem nicht jeder auf dem Schirm. In der Musikbranche ist auch alles teurer geworden, seit Corona ist alles teurer geworden, die Gehälter sind gestiegen, ja auch zu Recht, die Leute müssen ja auch alle verdienen.
1: Überhaupt eine Tour zu machen ist eigentlich Wahnsinn. muss man mal jetzt sagen.
2: Es ist eigentlich Wahnsinn, ja, aber es ist halt auch der Grund, warum ich das mache.
1: Naja,
2: und auch das Einzige, was die KI noch nicht komplett kaputt machen wird oder kann. Deswegen,
1: dieses Gemeinsame.
2: Ich will auf die Bühne, ja.
1: Absolut.
2: Ich will Begegnung und nicht nur an meinem Smartphone hängen. Und es ist zwar total toll und so, aber Kommentare lesen und Nachrichten bekommen, es ist trotzdem keine echte Begegnung. So. Ja. Und
1: also
2: Likes.
1: Ab Herbst. Ab September und dann
2: genau.
1: Bis Ende des Jahres. Kauft euch Karten und du wirst es nicht glauben, wir hören jetzt Vespa auch tatsächlich nochmal.
2: Perfekter Übergang. Ich steige auch gleich auf die und fahre wieder durch die ganze Stadt.
1: Als hätte er es gewusst und hätte jetzt einfach seinen Song selber anmoderiert. Möchtest du deinen Song mal selber anmoderieren?
2: Ihr hört Deutschlandfunk Nova und der nächste Song heißt Vespa vom unglaublich guten und gut aussehenden Künstler Fatoni.
1: Vielen Dank, dass du da warst.
2: Dankeschön.
3: Okay, lass mal anfangen. Ja, yeah, ja, yeah, okay. 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

0: 15 Uhr und 31 Minuten und deswegen allerhöchste Eisenbahn für Peter Neuhaus, der für uns bereitsteht. Hallo.
1: Hallo.
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3: Drei kurze Themen vorneweg. In den USA beginnen die Feiern zum 250. Jahrestag der Unabhängigkeitserklärung. Präsident Trump will im Bundesstaat South Dakota eine Rede halten und es ist ein großes Feuerwerk geplant. Die NATO-Staaten wollen der von Russland angegriffenen Ukraine auf ihrem Gipfeltreffen weitere Milliardenhilfen für ihr Militär zusagen. Laut Medienberichten haben sich Vertreter der Bündnisstaaten darauf geeinigt. Jährlich sollen 70 Milliarden Euro bereitgestellt werden. Und der Deutsche Fußballbund hat den Vertrag von Bundestrainer Julian Nagelsmann mit sofortiger Wirkung aufgelöst. Als Nachfolger ist Jürgen Klopp im Gespräch.
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3: Vor den Stränden in der Gegend der australischen Metropole Sydney ist jetzt ein neues Drohnenüberwachungsprogramm im Einsatz, um sehen zu können, ob Haie unterwegs sind. Es wurde nach mehreren Haiangriffen in Sydney und im umliegenden Bundesstaat New South Wales gestartet. Eine erste Bilanz gibt es auch schon. Innerhalb von 2 Tagen wurden 73 Mal Haie vor den Stränden gesichtet. Sicherheitshalber wurden wiederholt Strände geschlossen. Die Drohnen melden nur Bullen, Tiger und weiße Haie. Bei diesen Arten ist die Wahrscheinlichkeit am größten, dass sie Menschen angreifen. Weil die Zahl von Wassersportlern steigt, nehmen auch die Haiangriffe in Australien zu. Besonders betroffen sind Surfer. Sie werden gebissen, weil Haie sie für Robben halten. In Moldau hat Regierungschef Alexandru Munteanu seinen Rücktritt erklärt nach nur 8 Monaten im Amt. Die Entscheidung kommt überraschend. Munteanu hat sie über soziale Medien bekannt gegeben. Er sagt, er könne das Mandat nicht mehr in Übereinstimmung mit seinen Prinzipien und Überzeugungen ausüben. Mehr Details gab es nicht. Munteanus Rücktritt stellt Präsidentin Maia Sandu und ihre proeuropäische Regierungspartei vor Probleme. Sie hatte im vergangenen Herbst die Parlamentswahl gewonnen und Rückenwind für den Plan bekommen, dass Moldau Mitglied der EU wird. Vor wenigen Wochen haben die Beitrittsverhandlungen offiziell begonnen. Die Republik Moldau liegt zwischen der Ukraine und Rumänien. Das Land ist gespalten in ein proeuropäisches und ein prorussisches Lager. England steht bei der Fußball-WM der Männer im Achtelfinale gegen Mexiko. Das Problem, das Spiel findet in der Nacht von Sonntag auf Montag statt. Anstoß ist zu britischer Zeit um 1 Uhr morgens. Mit einer möglichen Verlängerung und Elfmeterschießen könnte es weit nach 3 Uhr zu Ende sein. Die britische Regierung hat deshalb jetzt eine Sonderregel aufgestellt. Kneipen und Bars dürfen in der Nacht bis 5 Uhr morgens geöffnet bleiben, damit Fußballfans sich das K.O.-Spiel anschauen und gemeinsam feiern können. Bisher hatte England die Sperrstunde bei späten WM-Spielen der Nationalmannschaft nur bis 2 Uhr verlängert. Eine offizielle Sperrstunde gibt es in Großbritannien zwar seit rund 20 Jahren nicht mehr, allerdings müssen Lokale bei den Kommunen Anträge stellen, um bis zu bestimmten Uhrzeiten Alkohol ausschenken zu dürfen. Diese bürokratische Hürde fällt für das Spiel weg.
2: Das Wetter.
3: Viel Sonne bei 24 bis 28 Grad im Südwesten und Süden. Im Norden und Osten ist es eher bewölkt mit einzelnen Schauern. Da erreichen die Temperaturen höchstens 18 bis 24 Grad. Morgen wird es insgesamt etwas wärmer, aber genauso zweigeteilt wie heute.
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0: Einen schönen Freitagnachmittag. Hallo, guten Tag.

0: Kennt ihr das, wenn total viele Menschen um euch rum große Gefühle zu etwas haben und ihr seid nicht involviert emotional? Ja, ich kenne das schon lange, weil ich hatte das damals mit Depeche Mode. Alle waren Depeche Mode-Fans um mich rum irgendwie, als ich klein war. Und ich fühle nichts bei Depeche Mode. Ich weiß nicht warum. Ähnlich geht's mir mit der Monarchie in England. Ja, viele interessieren sich, wer kriegt welches Baby, wer hat mit wem geschlafen. I don't care. Ich fühle nichts. Ähnliches Ding. Taylor Swift. Ich fühle gar nichts.
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2: Ja, aber für viele Swifties sind es eben besondere Tage. In New York läuft ja offenbar gerade die Hochzeitsfeier ihrer Ikone. Taylor Swift heiratet den Football-Profi Travis Kelce. Und viele Fans würden am liebsten alles darüber wissen. Was trägt sie? Was gibt's zu essen? Wer ist eingeladen? Warum geht Menschen diese Hochzeit so nah? Das Wissenschaftsportal Science Alert hat darüber mit mehreren US-Medienpsychologen gesprochen. Sie sagen, das hat nichts mit einer Obsession zu tun. Wir können auf Medienfiguren ähnlich emotional reagieren wie auf Leute, die wir wirklich kennen. Für unser Gehirn macht es nämlich keinen großen Unterschied, ob wir die Person in der Realität sehen oder auf dem Bildschirm. Die Psychologie spricht dann von einer parasozialen Beziehung, die wir zu einer prominenten Person haben. Die Beziehung ist zwar einseitig, kann aber positive Effekte haben, uns Gefühle von Identität und Hoffnung vermitteln. Der Stint, das ist ein kleiner, silberner Fisch, der unter anderem in der Elbe vorkommt. In Hamburg gilt er als Delikatesse. Er ist mit dem Lachs verwandt und kommt im Frühjahr aus dem Meer in die Flüsse, um zu laichen. Aber zuletzt gab es deutlich weniger Stinte. Die Hamburger Umweltbehörde hat jetzt in einer Studie Ursachen erforscht und macht konkrete Vorschläge, um den Stint zu retten. Gründe dafür, dass es dem Fisch nicht gut geht, sind das immer wärmere Wasser, weniger Sauerstoff und die Vertiefung der Elbe, die den Fluss stark verändert hat. Damit sich der Fisch erholt, bräuchte er große Flachwasserzonen im Hafen, damit er sich dorthin zurückziehen kann, wenn Sauerstoff knapp ist. Außerdem schlägt die Studie vor, einen Teil des Flusses in eine Rinne umzuleiten, damit weniger Eier des Stints im Hafen landen. An Hitze sterben oder es riskieren, gefressen zu werden. Diese Schicksale drohten Küken an den heißen Tagen gerade. Viele Jungvögel haben sich da einfach aus ihren glutheißen Nestern fallen lassen, auch auf die Gefahr hin, am Boden zum Beispiel von einer Katze erwischt zu werden. Vor allem Nester an Gebäuden haben sich stark aufgeheizt. Dann verlassen Küken das Nest, obwohl sie noch nicht flügge sind. Laut dem Naturschutzbund NABU gab es viele Meldungen zu aufgefundenen Vogelküken. Pflege- und Auffangstationen für Vögel sind deshalb am Limit. Der NABU weist deshalb nochmal darauf hin, dass Jungvögel am Boden nicht unbedingt Hilfe brauchen. Je nach Art können die Eltern sie auch dort versorgen. Vögel können Hitze vergleichsweise gut aushalten, auch weil ihre Körpertemperatur höher ist als die von Menschen. Und sie schwitzen auch nicht und verlieren deshalb nur wenig Wasser.
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1: Das Lieblingslied diese Woche kommt von Marmcore. Ja, da steckt das dahinter, was man denkt. Das sind zwei Berliner Musikerinnen, Stephanie und Johanna. Die machen Musikformate und Workshops für Eltern, insbesondere Mütter. Deswegen haben sie sich auch Marmcore genannt. Und der Song, den wir hören, ist Mom Slang. Denn da gibt es ja bestimmte Sprachen, also bestimmte Codes, bestimmte Wörter, die man benutzt. Foodbox, wie also Brotdose. Drop-off, also zur Schule oder zur Kita bringen. Nap, Mittagsschlaf und so weiter. Also es gibt eine gewisse Muttersprache, ja. Oder Mom Slang von Marmcore.

Über diese Taylor Swift-Hochzeit, für die ich ja keinerlei Gefühle habe, sprechen wir aber trotzdem natürlich gleich. Also um, ja, so 4:10 ungefähr hier bei Deutschlandfunk Nova. Ne? Es ist ja auch so ein bisschen, das ist ja auch so ein bisschen unsere Pflicht, ne? 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

0: 16 Uhr ist es, Zeit für einen Blick in die Welt. Anneke Schäfer gibt uns ein Update. Hallo.
1: Hallo.
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1: Die NATO-Staaten wollen der Ukraine weitere Milliardenhilfen für ihr Militär zusagen, damit sich das Land gegen Russland verteidigen kann. Laut Medienberichten haben sich Vertreter der Bündnisstaaten darauf geeinigt, das bei ihrem Gipfel in der Türkei nächste Woche bekannt zu geben. Über 2 Jahre hinweg sollen mindestens 140 Milliarden Euro bereitgestellt werden für militärische Ausrüstung, Unterstützung und Ausbildung. Schon zugesagte EU-Hilfen sind da eingerechnet, sodass die NATO-Staaten noch rund 80 Milliarden Euro zur Verfügung stellen müssen. Den größten Anteil wird wohl Deutschland zahlen. Laut dem Entwurf der Gipfelerklärung wollen die europäischen Alliierten in Zukunft auch mehr Verantwortung für die Verteidigung und Abschreckung ihres Kontinents tragen. In den USA beginnen die Feiern zum 250. Jahrestag der Unabhängigkeitserklärung. US-Präsident Donald Trump wird heute im Bundesstaat South Dakota erwartet. Er hält eine Rede und wollte sich ein Feuerwerk am bekannten Mount Rushmore ansehen. In New York ist am Times Square quasi Silvester. Dort wird um Mitternacht eine Kugel herabgelassen, so wie sonst nur zum Jahreswechsel. Der Höhepunkt der Feierlichkeiten ist morgen mit viel Feuerwerk und Nachbarschaftspartys. Großes Thema ist die vorhergesagte extreme Hitze. Die Behörden haben die Menschen im Mittleren Westen und an der Ostküste der USA aufgefordert, genug zu trinken und Pausen in klimatisierten Räumen zu machen. Im Iran ist seit heute der getötete Führer Ali Khamenei öffentlich aufgebahrt. Er war 37 Jahre lang das geistliche Oberhaupt des Landes. Er starb am ersten Tag der Angriffe der USA und Israels vor gut 4 Monaten. Kleriker, Regierungsvertreter und Trauernde kamen in die große Gebetshalle in Teheran, um ihn zu ehren. Mit ihm sind weitere getötete Familienmitglieder aufgebahrt. Das Regime plant eine Woche lang Massenprozessionen mit Millionen Trauernden. Damit soll öffentlich Loyalität zur Islamischen Republik gezeigt werden. Weil die Mieten seit Jahren stark steigen, fordert der Deutsche Gewerkschaftsbund einen gesetzlichen Stopp für 6 Jahre. Laut einem DGB-Vorsitzenden sind die Mieten in deutschen Großstädten deutlich stärker gestiegen als die Einkommen vieler Beschäftigter. Immer mehr Menschen müssten einen größer werdenden Teil ihres Lohns für die Miete aufbringen. Die Gewerkschaften verweisen auf Zahlen einer Analysefirma, wonach die Mieten in den letzten 10 Jahren im Schnitt um gut 50% gestiegen sind. Besonders stark zum Beispiel in Rostock, Berlin, Leipzig, Augsburg und Mönchengladbach. Der DGB fordert auch mehr Investitionen in den sozialen und öffentlichen Wohnungsbau, mehr Gemeinnützigkeit und schärfere Regeln gegen Mietwucher.
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1: Im Norden und Osten sind ein paar Schauer möglich, im Südwesten und Süden ist es dagegen noch oft sonnig. Die Höchstwerte liegen zwischen 18 und 28 Grad. Morgen wird es in der Südhälfte heiter bis sonnig und auch trocken bei 25 bis 30 Grad. Im Norden und Osten kühler, 19 bis 24 Grad. Da kann auch etwas Regen dabei sein.
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0: Und die wünscht euch einen zauberhaften Freitagnachmittag.
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So, das war ein Coldplay. 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
1: Anaïs Valentino haben wir gehört. Und jetzt sprechen wir über Taylor Swift, weil die ganz schön verliebt ist. Moment, ich habe hier, wir können noch mal ganz kurz hören, wie verliebt sie ist. Warte, ich habe hier.
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1: No offense to everyone else ist auch geil. Also ich möchte euch nicht alle heiraten, sondern ich möchte nur ihn heiraten. Das hat sie in einer US-Talkshow gesagt. Sehr romantisch. Travis Kelce ist einfach der tollste Mensch, den sie je getroffen hat. Und sie kann den Rest ihres Lebens mit ihm verbringen. Das findet sie einfach richtig, richtig cool. Und genau so sollte es auch sein, wenn man heiratet, oder? Also es gibt so einige Hinweise darauf, dass die Hochzeit von Taylor Swift und Travis Kelce heute stattfinden wird im Madison Square Garden in New York. Eigentlich eine Sportarena. Und ein Auge auf das Ganze hat für uns Giselle Uecker, ARD-Korrespondentin in New York. Die müsste jetzt auch da sein. Hallo erstmal.
4: Hallo.
1: Also heute soll im Madison Square Garden die große Hochzeit stattfinden. Wohl, was ist da gerade los bei dir in New York? Wie viel kriegt man so mit?
4: Also man kriegt eine ganze Menge mit, weil man kommt noch relativ nah dran. Ich bin sozusagen gerade vor einer halben Stunde noch da gestanden und da ist schon eine ganze Menge abgesperrt um die Arena herum. Es stehen wirklich Dutzende Polizisten im gesamten Bereich und sichern da ab. Swifties habe ich allerdings noch keine entdeckt. Man hatte ja erwartet, dass wirklich hunderte Fans von Taylor Swift da lauern und auf sie warten und alles um die Hochzeit herum mitbekommen wollen, weil sie sie ja wirklich vergöttern. Allerdings muss man dazu auch sagen, wir haben hier gerade mit einer Hitzewelle in New York City zu kämpfen. Und vielleicht denken sich die Hardcore-Swifties, wir warten mal bis heute Abend Ortszeit, weil so viele Stunden schwitzen möchten wir dann doch nicht.
1: Und offizielle Infos gibt es ja auch gar nicht so richtig, wenn ich das richtig verstanden habe. Ne? Man weiß irgendwie einerseits was über die Hochzeitsparty, aber das ist alles nicht offiziell.
4: Das ist alles nicht offiziell. Das wollen viele US-Medien, auch teilweise seriöse, große Medien, erfahren haben von Insidern. Also von Leuten aus dem Umfeld oder von Leuten, die tatsächlich eingeladen sind und sich dann anonym geäußert haben. Und die sagen eben, es geht heute Nachmittag los, Ortszeit, mit einem Cocktailempfang für die Gäste. Es werden ja ungefähr 1000 Gäste erwartet. Und dann mündet das Ganze in eine große Hochzeitsparty. Wie die ganz genau aussieht, das weiß man nicht. Man munkelt, dass auch Stargäste auftreten werden. Zum Beispiel die Sängerin Stevie Nicks, die eine besondere Frau für Taylor Swift ist, weil sie so ein bisschen ihre Mentorin ist. Mit der stand sie auch schon mal selbst auf der Bühne. Auch Tim McGraw, das ist hier ein bekannter US-Country-Sänger, wird wohl auftreten, sagt man. Ich meine, Country-Musik, damit hat Taylor Swift angefangen. Und dann soll es so ungefähr bis 2 Uhr nachts wahrscheinlich gehen. Ja, und mal gucken, wann wir dann die ersten Fotos sehen.
1: Aber ist ja lustig eigentlich, dass auf der einen Seite im

0: Netz und überall in den Medien der Hype um den um die Hochzeit so riesig ist und da trotzdem keine Menschenmenge steht.
1: Nee, da stehen also bisher wirklich vor allem Medien schon die ganze Woche. Die standen da vor allem an der Ladezone vom Madison Square Garden und haben wirklich alles beobachtet, was da reingebracht wurde und wieder rausgefahren ist, was angeliefert wurde, um irgendwie sich eine Vorstellung davon zu machen, was Taylor Swift und Travis Kelce wahrscheinlich im Inneren dieser Arena aufbauen werden. Da gehen ja die Theorien hin von irgendwie Schlosskulisse bis zu Gartenparty oder Liebesgarten. Man hat nämlich gesehen, also Fotos auch gesehen von Bäumen, die reingebracht worden sind, von Treppengeländer, Teilen, die wahrscheinlich dann zusammengesetzt werden in der Arena. Aber tatsächlich hat mich das auch sehr gewundert, dass ich die ganzen Tage, die ich auch immer wieder gucken gegangen bin, keine Ansammlung an Menschen gesehen habe, weil in den Medien wird hier gesagt, das ist unser William und Kate Moment, das ist unsere Royal Wedding hier in den USA, aber dafür ist verhältnismäßig wenig los.
0: Und hast du mit New Yorkern und New Yorkerinnen auf der Straße auch gesprochen?
1: Natürlich, sehr oft, auch darüber, ob die genervt davon sind, dass die Straßen gesperrt werden und so weiter. Da haben wirklich viele sehr, sehr gelassen reagiert. Die haben gesagt, wir sind das wirklich absolut gewohnt, dass bei Großevents oder wenn wichtige Menschen hier in der Stadt sind, wirklich diese Sperrungen stattfinden. Außerdem ist ja heute schon Feiertag in den USA, sozusagen als vorgezogener Feiertag für den 4th of July morgen. Und insofern fliehen viele echte New Yorker sowieso aus der Stadt.
0: Dankeschön auf jeden Fall für den Bericht und die Eindrücke, die wir jetzt so ein bisschen bekommen haben. Giselle Uecker, sie ist ARD-Korrespondentin in New York und hat mal geguckt, was da los ist. Und vor allem sind da Medien und es werden Dinge reingetragen, auch Bäume.

0: ganz schön spät. Und Peter Neuhaus, der ist ja auch schon am Mikrofon, ja, um kluge Dinge zu sagen. Hallo.
1: Hallo.
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1: Erstmal mit drei Themen in Kurzform. Die NATO-Staaten wollen der Ukraine weitere Milliardenhilfen für ihr Militär zusagen. Damit soll sie sich weiter gegen die Angriffe aus Russland verteidigen. Über zwei Jahre hinweg sollen 140 Milliarden Euro bereitgestellt werden. In Erfurt bereitet sich die Polizei mit tausenden Kräften auf den Parteitag der AfD morgen vor. Dagegen sind viele Protestaktionen angekündigt und auch Blockaden, um das Treffen zu verhindern. Und im Juni haben sich deutlich mehr E-Autos verkauft als im Vorjahresmonat. Das Kraftfahrtbundesamt meldet ein Plus von fast 80%. Grund dafür sind die neue staatliche Kaufprämie und auch die hohen Spritpreise.
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1: 2024 starb der russische Oppositionelle Alexei Nawalny in einem Straflager. Die EU hat jetzt Sanktionen gegen 6 Russen beschlossen, die mit dem Tod des Kreml-Gegners in Verbindung gebracht werden. Dabei geht es um Wissenschaftler und Forscher aus dem militärischen Bereich. Sie sollen an der Entwicklung chemischer Waffen beteiligt gewesen sein, insbesondere von Epibatibin. Das Gift wurde nach Angaben der EU in Proben aus Nawalnys Körper nachgewiesen. Es soll mit hoher Wahrscheinlichkeit die Todesursache gewesen sein. Nawalny galt als prominentester Gegner von Präsident Wladimir Putin, auch weil er Korruptionsfälle aufdeckte. Seine Witwe Julia Nawalnaja wirft Putin Mord vor. Der russische Staat behauptet dagegen, der 47-Jährige sei eines gewöhnlichen Todes gestorben. Gut eine Woche nach den verheerenden Erdbeben in Venezuela wächst der Druck auf die Behörden, die Medienzensur zu lockern und die Sperrung bestimmter Nachrichten aufzuheben. Der Chefredakteur der regierungskritischen Zeitung El Nacional appellierte an die zuständige Medienbehörde, der Bevölkerung den Zugang zu Informationen zu erleichtern. Das würde Leben retten. Auch eine UNO-Hilfsmission hatte nach dem Erdbeben gefordert, den Zugang zu Informationen und Kommunikationskanälen wiederherzustellen. Regierungskritische Medien können in Venezuela nur stark eingeschränkt arbeiten. Die Zeitung El Nacional musste 2018 ihre gedruckte Ausgabe einstellen. Der Internetzugang zu unabhängigen Informationen ist für die Bevölkerung kaum möglich. Die USA feiern 250 Jahre Unabhängigkeit. Kurz davor zeigen Umfragen, der traditionell große Nationalstolz der US-Bürgerinnen und Bürger hat im Lauf der letzten 10 Jahre deutlich abgenommen. Laut Gallup sind nur noch 53% der Erwachsenen in den USA äußerst oder sehr stolz, Amerikaner oder Amerikanerin zu sein. Eine Befragung der Nachrichtenagentur AP zeigt, dass der Stolz auf die Funktionsweise ihrer Demokratie von 42% auf 28% gesunken ist. Auch der Stolz auf die Geschichte des Landes hat gelitten, sowie der auf die Streitkräfte. Laut AP ist diese Veränderung vor allem auf Wählerinnen und Wähler der Demokraten zurückzuführen. Unter Republikanern ist der Nationalstolz dagegen noch größer.
2: Das Wetter.
1: Im Südwesten und Süden viel Sonne bei 24 bis 28 Grad. Im Norden und im Osten ist es eher bewölkt und da kann es auch einzelne Schauer geben. Die Temperaturen erreichen da höchstens 18 bis 24 Grad. Morgen wird es insgesamt etwas wärmer, aber genauso zweigeteilt wie heute.
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0: Über Bundestrainer Julian Nagelsmann müssen wir hier gleich auch nochmal sprechen. Geht ja auch irgendwie nicht anders. Einmal noch.

0: in 19 Minuten wird es 17 Uhr sein.
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2: Alle paar Jahre ist das Wetter auf der Welt von El Niño geprägt, auch dieses Jahr. Das Klimaphänomen tritt mal stärker und mal schwächer auf. Die UNO-Wetterorganisation WMO stuft El Niño in 4 Kategorien ein. Und dieses Jahr wird es laut WMO wohl einen El Niño der zweithöchsten Stufe geben. Also stark. Das bedeutet, dass es in vielen Regionen ein erhöhtes Risiko gibt für Dürren, Starkregen und Hitzewellen. Die Organisation ruft die Länder dazu auf, besonders gefährdete Bevölkerungsgruppen verstärkt zu schützen, genauso wie die Landwirtschaft und Gesundheitseinrichtungen. Am stärksten wird sich El Niño vermutlich Ende des Jahres auf das Wetter auswirken. Auswirkungen könnten aber auch noch nächstes Jahr zu spüren sein. Gutes Werkzeug schmeißt man nicht so einfach weg. So sieht es auch die US-Raumfahrtbehörde NASA. Sie hat eine Rettungsmission für einen wertvollen Forschungssatelliten gestartet. Von einem Atoll im Südpazifik aus hat sie ein unbemanntes Schleppraumschiff ins All gebracht. Erst mit einem Flugzeug, dann mit einer Rakete. Das Raumschiff soll in den nächsten Monaten den Satelliten SWIFT wieder in eine höhere Umlaufbahn zurückbringen, damit er nicht weiter absinkt und irgendwann in der Erdatmosphäre verglüht. SWIFT ist mit 3 Teleskopen ausgestattet und liefert seit gut 20 Jahren wichtige Daten, etwa über sogenannte Gammablitze. Das sind starke Energieausbrüche im Universum. Wenn alles klappt, könnten in Zukunft auch andere Weltraumobjekte in höhere Umlaufbahnen gebracht werden und länger genutzt werden als bisher. Viele Menschen leiden unter chronischen Rückenschmerzen und lassen sich deshalb zum Beispiel Massagen, Übungen oder Akupunktur verschreiben. Das wirkt aber leider nur kurzfristig, zeigt die Meta-Analyse eines internationalen Forschungsteams unter Leitung der Uni Bochum. Die Forschenden haben mehrere Studien mit insgesamt rund 70.000 Betroffenen ausgewertet. Das Ergebnis: Viele Therapien helfen einige Wochen lang gut gegen Rückenschmerzen, und zwar egal, ob es aktive Therapien wie Rückentraining oder passive wie Massagen sind. Aber nach etwa einem Jahr verpufft der Effekt in den meisten Fällen. Die Fachleute fordern deshalb, dass Rückenschmerzbetroffene langfristig unterstützt werden. Nicht nur mit ein paar wenigen Therapieeinheiten, sondern auch mit Coaching dazu, wie sie mit ihrem Verhalten und Lebensstil selbst was gegen die Rückenschmerzen tun können.
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0: Die Arctic Monkeys. Do I Wanna Know bei Deutschlandfunk Nova am Freitagnachmittag. In 9 Minuten ist es 17 Uhr. So, jetzt ist aber auch schon mal Schluss hier. Deutschland ist ja raus bei der Fußball-Weltmeisterschaft in den USA. Nach dem ersten K.O.-Spiel gegen Paraguay war Schluss für die Mannschaft. Große Gefühle. Also bei mir jetzt nicht. Ich bin schlafen gegangen. Naja, seit heute steht auch offiziell fest, auch für Bundestrainer Julian Nagelsmann ist jetzt Schluss. Er tritt zurück, beziehungsweise so ganz freiwillig war die Entscheidung von Nagelsmann nicht, hat uns ARD-Sportreporter Tim Brockmeier erklärt heute.
1: Nennen wir es, er ist zurückgetreten worden. Also es gab ja gestern schon ein Krisengespräch mit ihm und der DFB-Spitze, unter anderem dem Präsidenten Bernd Neuendorf, dem DFB-Sportdirektor Rudi Völler, und da hat man ihm sehr nahegelegt, zurückzutreten. Da war er noch ein bisschen bockig und hat das nicht tun wollen, aber hat dann eine Nacht drüber geschlafen und dann heute Morgen wohl gesichtswahrend für alle, so nennen wir es so, gesagt, okay, formulieren wir es so und dann kommen alle einigermaßen gut aus der Nummer raus. Als sozusagen Gegenangebot, als Trostpflaster bekommt er offensichtlich noch eine ordentliche Abfindung und dann fällt es ihm vielleicht auch nicht ganz so schwer.
0: Eigentlich wäre sein Vertrag nämlich noch bis 2028 gelaufen, aber wie gesagt, dafür gibt es jetzt eine dicke Abfindung. Grund für den Rücktritt war natürlich das schlechte Ergebnis bei der WM. Mit Nagelsmann als Trainer war aber auch nicht alles schlecht, sagt Tim.
1: Er hat ja immerhin die Mannschaft bis ins Nations League Halbfinale geführt bei der Heim-EM vor 2 Jahren. Der Auftritt war ja nun auch nicht so schlecht. Insgesamt, da hatten wir, glaube ich, auch viel Spaß an der Mannschaft und hätten uns da ein bisschen mehr gewünscht als dieses Aus mit dem Handspiel vermeintlichen gegen Spanien. Wir hatten vor der WM auch bis in die WM rein jetzt eine lange Siegesserie, fast eine Rekordserie von 12 Spielen am Stück gewonnen. Also so super schlecht ist die Bilanz jetzt nicht, aber na klar, mit dem frühen Ausscheiden jetzt, mit dem ganzen Drumherum, seiner Kommunikation, Undav Neuer, seiner Bockigkeit, der ganzen Stimmung, die eben nicht mehr pro Nagelsmann ist und war, konnte man da offensichtlich so nicht mehr weitermachen.
0: Nagelsmann ist also zurückgetreten worden. Der DFB hat dafür aber jetzt schon Wunschkandidaten für den Nachfolger, Jürgen Klopp. Natürlich. Der soll sogar schon seine Bereitschaft signalisiert haben. Er muss bloß noch aus seinen laufenden Verträgen raus, hat Tim erklärt.
1: Das Problem ist, er steckt ja hier und da noch in Verträgen, aktuell als Experte, TV-Experte drüben bei der WM am Spielfeldrand. Außerdem beim Weltkonzern RB, Fußballchef. Da ist auch noch ein Vertrag, den er irgendwie auflösen muss, was den DFB übrigens vielleicht auch noch etwas Geld kosten könnte. Also da sind noch einige rechtliche und vertragliche Sachen zu regeln, aber sie wollen ihn haben und er will auch und das wird dann schon klappen, die Frage. Die Frage ist halt, ob es jetzt 1 Woche, 2 oder 3 dauert. Aber da können wir darauf warten, dass Jürgen Klopp der neue Bundestrainer wird.
0: Julian Nagelsmann ist nach dem frühen Ausscheiden der Nationalmannschaft bei der Fußball-WM der Herren als Bundestrainer zurückgetreten. Einen möglichen Nachfolger gibt es schon, haben wir alles gelernt von Tim Brockmeier, unserem Sportreporter. Vielen Dank dafür. Wisst ihr Bescheid, seid auf dem neuesten Stand.

0: 17 Uhr ist es, Zeit für einen Blick in die Welt. Nicola Reik sagt uns, was da passiert ist. Hallo.
1: Hey, Diane.
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1: Nach dem Aus für Julian Nagelsmann als Bundestrainer der deutschen Fußballnationalelf gibt es Kritik am DFB. Ex-Nationalspieler und TV-Experte Lothar Matthäus zum Beispiel wirft dem Deutschen Fußballbund vor, bei den Vertragsverhandlungen mit Nagelsmann für den aktuellen Fall keine Ausstiegsklausel vereinbart zu haben. Der DFB habe den Vertrag ohne Not vor einem Dreivierteljahr verlängert bis zum Jahr 2028. Der DFB hatte heute bekannt gegeben, dass Nagelsmann mit sofortiger Wirkung als Bundestrainer zurücktritt. Über eine mögliche Abfindung gibt es keine Infos. Matthäus geht aber davon aus, dass diese mehrere Millionen kosten wird. DFB-Wunschkandidat für den nächsten Bundestrainer ist Jürgen Klopp, Ex-Trainer von Borussia Dortmund und Liverpool. Und Klopp hat auch schon gesagt, dass er grundsätzlich dazu bereit wäre. Die NATO-Staaten wollen der Ukraine weitere Milliardenhilfen für ihr Militär zusagen, damit sich das Land gegen Russland verteidigen kann. Laut Medienberichten haben sich Vertreter der Bündnisstaaten darauf geeinigt, das bei ihrem Gipfel in der Türkei nächste Woche bekannt zu geben. Über zwei Jahre hinweg sollen mindestens 140 Milliarden Euro bereitgestellt werden für militärische Ausrüstung, Unterstützung und Ausbildung. Schon zugesagte EU-Hilfen sind damit eingerechnet, sodass die NATO-Staaten noch rund 80 Milliarden Euro zur Verfügung stellen müssen. Den größten Anteil wird wohl Deutschland zahlen. Laut dem Entwurf der Gipfelerklärung wollen die europäischen Alliierten in Zukunft auch mehr Verantwortung für Verteidigung und Abschreckung auf dem Kontinent tragen. Ab dem ersten Tag soll bald eine Krankschreibung nötig sein. Darauf hat sich die Regierung verständigt. Aber über die Pläne wird weiter diskutiert. Nordrhein-Westfalens Ministerpräsident Hendrik Wüst von der CDU sagt, denkbar sei auch, dass die Krankschreibung zwar für den ersten Tag benötigt wird, aber auch rückwirkend ausgestellt werden kann. So müssten akut Erkrankte, zum Beispiel mit Magen-Darm oder Migräne, nicht direkt in die Praxis gehen. Ärzte und Ärztinnen befürchten eine Überforderung durch mehr Krankschreibungen. Denn auch die telefonische Krankschreibung soll abgeschafft werden. Kanzleramtschef Thorsten Frey von der CDU sagte in Fernsehinterviews, wenn jemand krank ist, dann muss diese Krankheit auch bescheinigt werden. Man werde aber eine unbürokratische Lösung finden. Im Juni haben sich deutlich mehr E-Autos verkauft als im Vorjahresmonat. Das Kraftfahrtbundesamt meldet ein Plus von fast 80%. Knapp 85.000 reine Elektroautos wurden im letzten Monat zugelassen. Grund dafür sind die neue staatliche Kaufprämie und auch die hohen Spritpreise. Laut dem Beratungsunternehmen EY fahren fast 4 von 10 Neuwagen ganz oder teilweise elektrisch. Da sind auch Plug-in-Hybride mit erfasst. Die staatliche E-Auto-Förderung kann seit dem 19. Mai beantragt werden, auch rückwirkend für dieses Jahr. Die Prämie geht vor allem an Menschen mit mittleren oder geringen Einkommen. Vom Zentralverband des Kraftfahrzeuggewerbes hieß es, Elektromobilität sei im Markt angekommen. Besonders stark zugenommen hat der Verkauf von chinesischen E-Autos.
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1: Im Norden und Osten kann es Schauer geben, im Südwesten und Süden dagegen ziemlich oft sonnig. Die Höchstwerte liegen hier bei 18 bis 28 Grad. Morgen dann in der Südhälfte heiter, sonnig und trocken bei 25 bis 30 Grad. Im Norden und Osten ist es was kühler, 19 bis 24 Grad sind da drin und da kann auch was Regen dabei sein.
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0: Über den AfD-Parteitag und was da so erwartet wird, also nicht nur beim Parteitag, sondern auch drumherum, sprechen wir hier gleich nochmal ausführlich.
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0: Rennen. Ich bin nicht berühmt bei Deutschlandfunk Nova am Freitagnachmittag.
1: Uns ist klar, dass es an diesem Wochenende bei uns in der Landeshauptstadt zu Einschränkungen kommen wird.
0: Das ist Erfurts Oberbürgermeister Andreas Horn. In Deutschland schauen an diesem Wochenende viele Menschen nach Erfurt, denn hier findet morgen und übermorgen der Bundesparteitag der AfD statt, begleitet von großen Protesten und einem riesigen Polizeieinsatz. Amelie Fröhlich aus unserer Nachrichtenredaktion hat sich das mal angeschaut. Warum rechnen die Behörden mit so einem krassen Ausnahmezustand?
2: Ja, vor allem wegen der wirklich vielen angekündigten Demos. Die Polizei, die erwartet bis zu 50.000 Menschen, die gegen den AfD-Parteitag protestieren wollen. Die allermeisten, die werden das wohl friedlich machen. Gleichzeitig rechnen die Behörden aber auch mit einer Gruppe gewaltbereiter Aktivisten und mit Blockaden rund um das Messegelände, denn da findet ja der Parteitag statt. Der Oberbürgermeister von Erfurt, den wir gerade schon gehört haben, der spricht von einem Ausnahmezustand, den es in der Stadt so noch nie gegeben hat. Man muss sich das mal vorstellen, alleine morgen sind mehr als 20 Veranstaltungen angekündigt.
0: Wow, was heißt das konkret für die Stadt? Also ist die jetzt wirklich komplett lahmgelegt?

0: Deutschlandfunk Nova ist hier. Wir haben über den AfD-Parteitag in Erfurt gesprochen und das machen wir jetzt auch noch weiter. Amelie ist nämlich wieder da. Hallo erstmal.
1: Ja, ist nicht nur da ein schwieriger Einsatz, bei uns offensichtlich auch.
0: Bei uns auch technisch, ne? Also warum ist das so ein schwieriger Einsatz für die Polizei in Erfurt? Also zum einen, klar, wegen der vielen Demos, du hast das gesagt, aber nicht nur deswegen, ne?
1: Nee, also es ist auch deswegen schwierig, weil die Polizei zwei Grundrechte gleichzeitig schützen muss. Also auf der einen Seite das Demonstrationsrecht der Menschen, die gegen die AfD protestieren wollen. Und dann gibt es aber auf der anderen Seite natürlich auch das Recht der AfD, ihren Parteitag abzuhalten. Die Behörden, die sagen deshalb ganz klar, friedliche Demos sind willkommen, sind okay. Gewalt und Blockaden, die den Parteitag verhindern sollen, die werden aber nicht akzeptiert. Und das hat auch Thürings Innenminister Georg Mayer nochmal betont.
2: Gewalt ist auf keinesfalls vom Versammlungsrecht gedeckt. Und das wird Aufgabe der Polizei sein, eben dafür zu sorgen, dass das verfassungsrechtlich verbriefte Recht, einen Parteitag durchzuführen, durchgesetzt wird.
1: Ja, Mayer selbst ruft als SPD-Landesvorsitzender dazu auf, friedlich gegen die AfD zu demonstrieren.
0: Du hast es eben schon gesagt, es gibt eine Gruppe gewaltbereiter Protestierender dort auch.
1: Ganz genau. Die Polizei, die rechnet so mit bis zu 2500 gewaltbereiten Aktivisten. Das Bündnis Widersetzen hat erklärt, mit Blockaden die Zufahrten zum Messegelände, zum AfD-Parteitag besetzen zu wollen. Andere Bündnisse, die setzen auf klassische Demos und Kundgebung. Und Politiker wie Mayer, den wir gerade gehört haben, oder auch der frühere Ministerpräsident Bodo Ramelow, die haben deutlich gemacht, dass sie Gewalt nicht als Lösung sehen. Und übrigens gibt es auch bekannte Musiker, die haben angekündigt, dass sie ein Zeichen setzen wollen. Clouseau zum Beispiel, der gibt in Erfurt ein Konzert und will damit für Respekt und Vielfalt eintreten. Und auch der Sänger Bosse, der beteiligt sich ebenfalls an einer Protestveranstaltung.
0: Worum geht es bei dem Parteitag eigentlich inhaltlich?
1: Also im Mittelpunkt stehen da ganz klar die Personalentscheidungen. Die beiden Parteivorsitzenden der AfD, Alice Weidel und Tino Chrupalla, die wollen sich wiederwählen lassen. Und das wird auch ziemlich sicher klappen. Und außerdem könnte die Thüringer AfD um Björn Höcke künftig stärker mitbestimmen, in welche Richtung sich die Partei auch bundesweit entwickelt. Denn ein enger Vertrauter von Höcke, der kandidiert für den Bundesvorstand. Und sollte er gewählt werden, dann hätte der Thüringer Landesverband dort in Zukunft deutlich mehr Einfluss. Und dazu muss man wissen, der Thüringer AfD-Landesverband, der gilt als gesichert rechtsextrem. So, wenn wir jetzt nochmal auf den Parteitag schauen, es geht wirklich um diese Personalentscheidung, denn größere programmatische Entscheidungen, die werden auf dem Parteitag nicht erwartet.
0: In Erfurt findet dieses Wochenende der Bundesparteitag der AfD statt, begleitet von großen Protesten und einem riesigen Polizeieinsatz. Die Information hatte Amelie Fröhlich aus unserer Nachrichtenredaktion. Vielen Dank.

0: 184 Fahrer, 21 Etappen und insgesamt mehr als 3000 Kilometer Strecke. Morgen geht die Tour de France los und die deutschen Fahrer sind schon heiß auf das Rennen.
1: Die ganze Mannschaft, die jetzt bei der Tour am Start stehen wird, wir haben gut trainiert, sind alle fit und freuen uns jetzt, wenn es nächsten Samstag losgeht.
2: Was man halt mit dem Radsport verbindet, ist die Tour und jetzt da endlich mal zu starten, das ist natürlich schon ein Meilenstein. Ja.
3: Probieren, Etappen zu gewinnen, das wäre natürlich der absolute Idealfall.
0: Nils Polit, Felix Engelhardt und Georg Steinhauser waren das. Wen wir da jetzt noch nicht gehört haben, ist Florian Lipowitz, der wahrscheinlich wieder deutscher Spitzenfahrer werden könnte, wenn denn dann alles klappt. Das hat uns Julian Tilders aus der Deutschlandfunk Sportredaktion erklärt.
4: Die Frage, die sich wahrscheinlich Fahrrad Deutschland stellt, ist, ob er sich dieses Jahr schon wieder eben auch einen Platz auf dem Treppchen sichern kann. Dritter ist er ja geworden beim letzten Mal. Ob das wieder klappt, das hängt so ein bisschen davon ab, wie ein teaminternes Duell ausgehen könnte. Mhm. Florian Lipowitz gegen Remco Evenepoel. Weltklasse-Zeitfahrer, auch mehrfacher Weltmeister schon. Der wurde letztes Jahr nach der Tour für viel Geld dazugeholt.
0: Das wird sich dann während der Tour klären, wer der Stärkere ist. Die beiden fahren aber nicht nur gegeneinander, sondern treten auch gemeinsam als Doppelspitze für ihr Team an. Julian zumindest glaubt, dass für Lipowitz durchaus das Podium drin sein könnte. Wahrscheinlich ziemlich sicher am Ende auf dem Podium, beziehungsweise sogar Gewinner der Tour. Der Tour natürlich könnte laut Julian Tadic Tadej Pogacar werden.
4: Ich glaube, da gibt es wenig Möglichkeiten. Da müsste man schon sehr viel Fantasie haben. Das sagen auch alle im Feld, im Profi-Radsport selbst. Pogacar ist ein Ausnahmefahrer, heißt es dann, wenn man sich umhört. So wie früher Eddy Merckx. Und wenn alles normal läuft, dann wird Pogacar auch diesmal ganz oben stehen.
0: Höchstens noch dazwischen funken könnte vielleicht der Däne Jonas Vingegaard, sagt Julian.
4: Wir können ja nochmal eben in die Titelvitrine schauen. In den letzten 6 Jahren 4-mal hat Pogacar die Tour de France gewonnen. Der Einzige, der so dazwischen gefunkt ist, war mal Jonas Vingegaard aus Dänemark vom zweitbesten Team im Feld. Der hat auch dieses Jahr den Giro d'Italia gewonnen, den Pogacar wiederum ausgelassen hat. Ist die Frage, wie Vingegaard den Giro auch verkraftet hat. Aber vielleicht war es ja jetzt auch die perfekte Vorbereitung und er steht voll im Saft.
0: Gott, das könnte spannend werden. Wir haben mit Julian Tilders aus der Deutschlandfunk Sportredaktion gesprochen. Vielen Dank für die Zusammenfassung. Guckt mal hier die Fugees. Da kann jeder schön mitsingen jetzt. Fuji Love.

0: Huch, ist das schon wieder spät. Kinders, wie die Zeit vergeht. 17.31 Uhr für euch am Mikrofon. Peter Neuhaus, hallo.
1: Hallo.
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3: Erstmal mit drei Themen in Kurzform. In Erfurt haben die ersten Protestaktionen gegen den AfD-Bundesparteitag begonnen. Der startet morgen mit hunderten Delegierten. Die Polizei hat Kräfte aus ganz Deutschland nach Erfurt geschickt, um Gewalt bei den angekündigten Großdemos zu verhindern. EU-Kommissionspräsidentin von der Leyen hat eine Liste mit möglichen Sanktionen gegen Israel angekündigt. Die EU-Mitgliedstaaten müssen Sanktionen aber erst zustimmen. Grund für die Strafmaßnahmen ist die Gewalt gegen Menschen in den Palästinensergebieten. Und nach dem Rücktritt von Fußball-Bundestrainer Nagelsmann gibt es Kritik am DFB, unter anderem, weil Nagelsmanns Vertrag vor knapp einem Jahr ohne generelle Ausstiegsklausel verlängert wurde.
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3: In Südafrika gibt es seit April eine fremdenfeindliche Protestwelle, die sogenannte March-and-March-Bewegung. Die Regierung hat jetzt mehr als 3000 Soldaten eingesetzt, um die Polizei zu unterstützen. Zuletzt war es bei den Demonstrationen zu Ausschreitungen und Plünderungen gekommen. Die Bewegung hat angekündigt, jede Woche gegen illegale Einwanderung zu demonstrieren. Seit Beginn der Protestwelle in Südafrika wurden mindestens 4 Menschen bei rassistischen Übergriffen getötet. Besonders von Einfeindungen betroffen sind Menschen aus Malawi, Simbabwe oder Nigeria. Die Demonstrierenden werfen Ausländern unter anderem vor, ihnen Jobs wegzunehmen und für steigende Kriminalität verantwortlich zu sein. Einen geliebten Menschen zu verlieren ist schwer. Mittlerweile bieten Unternehmen an, mit Hilfe von künstlicher Intelligenz kurze Videonachbildungen von Verstorbenen zu erstellen. In Südkorea wird dieses Angebot immer mehr angenommen. Die Nachrichtenagentur AP berichtet von einem Unternehmen, das jeden Monat rund 300 Anfragen bekommt, größtenteils von Menschen zwischen 40 und 60, die nach Videos von ihren verstorbenen Eltern fragten. Andere bitten um Videos von verstorbenen Großeltern als Geschenk für die eigenen Eltern. Dafür werden ein paar Fotos und kurze Sprechproben der Verstorbenen benötigt und eine Art Drehbuch. Die junge Branche weckt sowohl Hoffnungen als auch Befürchtungen. Manche sagen, die Entwicklung könne Trauernden Trost spenden. Andere erkennen darin ethische, psychologische und rechtliche Fragen. Die weltweit höchste Jesus-Statue soll in Armenien entstehen, mit 101 Meter. Soll sie sogar die Freiheitsstatue in New York überragen. Der Standort auf einem Berg etwa 30 Kilometer von Jerewan entfernt soll das Monument von fast der gesamten Hauptstadt aus zu sehen sein. Hinter dem Projekt steckt der Milliardär und Politiker Gagik Tsarukian, der frühere Champion im Armdrücken, hat sein Vermögen in der Zeit nach dem Zusammenbruch der Sowjetunion aufgebaut mit Glücksspiel, Bergbau und alkoholischen Getränken. Er sagt, als älteste christliche Nation der Welt sollte Armenien die größte Jesus-Statue haben. Sie werde ein Touristenmagnet sein. Die Jesus-Statue soll im nächsten Jahr fertig werden. Umweltschützer haben Bedenken, aber auch die armenische Apostolische Kirche. Sie sagt, dass das Projekt den Traditionen des Landes widerspricht. Tatsächlich sind Jesus-Statuen in Armenien eher unüblich.
2: Das Wetter.
3: Im Norden und Osten sind noch ein paar Schauer möglich. Im Südwesten und Süden ist es dagegen noch oft sonnig. Die Höchstwerte liegen zwischen 18 und 28 Grad. Morgen wird es in der Südhälfte heiter bis sonnig bei 25 bis 30 Grad. Im Norden und Osten kühler, 19 bis 24 Grad. Da kann auch etwas Regen dabei sein.
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0: Habt einen schönen Freitagnachmittag. Da, wo ich bin, scheint gerade so ein bisschen die Sonne. Das ist schön. Also, weil den ganzen Tag war es grau. Deswegen, sonst würde es mir gar nicht auffallen.

0: Pom haben wir gehört. I want it. Mit Großbuchstaben und Ausrufezeichen auch noch. 19 Minuten vor 6 ist es.
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3: Während der Corona-Pandemie wurden zum ersten Mal mRNA-Impfstoffe zugelassen. Mehrere Studien hatten nachgewiesen, dass sie wirksam und sicher sind. Trotzdem haben sich viele Leute gefragt, kann man diesen Impfstoffen wirklich trauen? Schließlich ist das eine neue Art von Impfstoffen, wo dem Körper kein Krankheitserreger selbst gespritzt wird, sondern ein Bauplan für ein Erregerprotein. Ein internationales Forschungsteam hat sich jetzt nochmal viele Daten angeguckt aus der Grundlagenforschung, von klinischen Studien und auch Erkenntnisse, nachdem Milliarden Impfdosen gegen Covid-19 verabreicht wurden. Ihre Übersichtsarbeit haben sie im Medizinjournal The Lancet veröffentlicht. Die Forschenden kommen auch da zu dem Schluss, mRNA-Impfstoffe schützen wirksam vor Infektionen, schweren Verläufen und Tod. Risiken gibt es, wie Herzmuskelentzündungen. Sie treten aber so selten auf, dass der Nutzen klar überwiegt. Die Forschenden sehen in der mRNA-Technologie ein großes Potenzial für andere Impfstoffe, etwa gegen Grippe oder Krebs. Viele Paare, bei denen es kriselt, suchen sich Hilfe in einer Paartherapie. Im deutschsprachigen Raum ist laut einem Wissenschaftler der Katholischen Hochschule Freiburg die Versorgung mit solchen Angeboten gut, aber die Wirkung nur mäßig, anders als klinische Studien vermuten lassen. Der Experte und sein Team konnten in 4 Feldstudien zeigen, meistens scheitert eine Paartherapie am harten Alltag mit echten Krisen und chronisch unsicheren Bindungsmustern. Viele brechen die Therapie außerdem vorzeitig ab, weil sie nicht schnell genug Erfolge sehen. Und die meisten Paare kommen erst dann in die Therapie, wenn die Beziehung eigentlich schon am Ende ist. Stellt euch vor, ihr verbringt einen entspannten Nachmittag im Garten und da hüpft plötzlich eine pinke Heuschrecke vor die Nase. Genau das ist Teilnehmenden eines Citizen Science Projekts in Österreich passiert, konkret in der Stadt Villach in Kärnten. Sie haben das Tier fotografiert und das Bild über eine Plattform an Fachleute vom Naturschutzbund Österreich geschickt. Die sagen, der pinke Grashüpfer ist echt und die Ursache für die außergewöhnliche Farbe ist eine sehr seltene Genmutation. Normalerweise sind Heuschrecken ja grün oder braun und damit gut getarnt. Bei der Mutation bildet der Insektenkörper hauptsächlich rötliche Pigmente. Und nur wenn sich 2 Grashüpfer mit dieser Mutation miteinander fortpflanzen, ist der Nachwuchs dann pink. Für den Grashüpfer selbst ist das aber eher ein Nachteil, denn das leuchtende Pink fällt Fressfeinden sofort ins Auge.
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0: 50 Cent in the Club. Kann man immer mal machen. Oh, ich habe jetzt aber auch Hunger. Ich muss jetzt auch wirklich gehen, Chrissy. Caro, oh Gott, guck mal, Entschuldigung.
1: So viel Hunger hast du schon.
0: Es waren 4 Tage, wo ich immer Chrissy gesagt habe.
1: Du kannst nicht mehr klar denken, Diane. Du musst jetzt was essen.
0: Aber es war ja gestern noch Chrissy. Deswegen, ja, weißt du, es tut mir leid. Es liegt nur daran einfach. Caro, es tut mir leid.
1: Alles
0: Gott.
1: Gut.
0: Ich guck, wie ich Hunger habe, genau.
1: Sag ich ja.
0: Du spielst heute ganz viel neue Musik, denn es ist Freitag.
1: Yes, das ist quasi der, ja, Donnerstag auf Freitag immer noch kommt viele neue Musik raus. Wir haben ein neues von Upsilon und von meiner allerliebsten Georgia, die bringt bald ein neues Album raus und die hat heute auch schon mal einen Song gedroppt. Was mich besonders wundert, Levin Liam hat auch was Neues rausgebracht. Da kam ja gerade erst vor 1-2 Monaten sein neues Album und jetzt ballert er einfach weiter neue Musik raus. Also ich glaube, der hat einfach viel zu viele neue Songs produziert, dass der denkt, ja, Album war gestern, weiter geht's nach vorne. Und in das alles freue ich mich natürlich später mit euch hier reinzuhören.
0: Ab 20 Uhr, ne?
1: Ganz genau.
0: Ja. Genau.
1: Aber vorher geht's hier natürlich auch schon weiter und wir gucken nochmal, was heute am Tag eigentlich so los war politisch und was uns sonst noch so interessiert.
0: Ich habe heute ja auch über neue Musik gesprochen mit Fat Tony, nämlich, der hat mich hier im Studio besucht. Das ist ganz besonders aufregend, weil mir passiert das ja so selten. Ich habe ja so selten hier Gäste im Studio.
1: Ja, wie war's?
0: Ja, es war sehr schön. Wir hatten sehr viel Spaß. Wir haben festgestellt, dass wir uns ja vor 10 Jahren schon mal gesehen und getroffen haben und zusammen auch was also gemacht haben und dann fiel uns das auf.
1: Zusammen
0: und
1: was gemacht haben?
0: Also beruflich.
1: Ja, beruflich.
0: Nicht so. Und dann aber hatten wir so viel Spaß hier im Radio, dass wir uns danach umarmt haben.
1: Ach süß.
0: Ja, das war schön.
1: Das klingt also, richtig schön. Das war so ein Full-Circle-Moment.
0: Ja, genau. Exakt. Und wir kennen auch die gleichen Leute und dann haben wir so, weißt du, so als wären wir so beste Freunde. So, hey, kennst du noch den? Wie geht's dem? Ist ja cool. Und so.
1: Dann könnt ihr ja jetzt beruflich weiter was zusammen machen.
0: Ja, wir haben auch gewitzelt, so wann Podcast und so. Also, weil wir so viel Spaß hatten von daher.
1: Da ist was entstanden.
0: Aber ich bin jetzt echt hungrig. Ich muss jetzt wirklich.
1: Darfst du, ich entlasse dich.
0: Caro ist sie ab 18 Uhr. Sie ist davor auch schon Caro und ab 18 Uhr ist sie hier on air im Radio Caro. Ich sag tschüss und wünsche euch. Ach nee, warte mal. Wir müssen jetzt noch 12 Sekunden kurz was sagen. Weil sonst haben wir 12 Sekunden Stille.
1: Sag ganz schnell, was du jetzt gleich isst.
0: Keine Ahnung. Ich werde abgeholt mit dem Auto. Wir fahren zu einer Tanke und wahrscheinlich einfach so ein trockenes Brötchen für die Fahrt.
1: So eine Bockwurst.
0: Nee, ich mag kein Fleisch. Sondern so eine, wie heißt denn das? Brezel. So eine Laugenbrezel.
1: Klingt doch super. Viel Spaß. 12 Sekunden rum.
0: Es gibt Schöneres. Okay, alles klar. Ciao.
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0: Magli Clementine waren das. Wir haben es 18 Uhr und Nicola Reik ist am Start mit einem Update aus der Welt. Hi.
1: Hey Caro.
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3: Morgen beginnt der AfD-Bundesparteitag in Erfurt in Thüringen und die ersten Gegenproteste haben heute schon begonnen. Die Organisation Omas gegen Rechts hat einen Kaffeeklatsch mit Diskussion vor dem Rathaus veranstaltet. Wissenschaftlerinnen und Wissenschaftler trafen sich zu einer Tagung zum Thema Rechtsverschiebung in Politik und Gesellschaft. Für morgen sind in Erfurt große Gegendemonstrationen und Straßenblockaden angekündigt. Aus dem ganzen Bundesgebiet sind Polizeikräfte im Einsatz. Zum AfD-Parteitag werden hunderte Delegierte erwartet. Die Bundes-AfD wird vom Verfassungsschutz als Verdachtsfall für verfassungsfeindliche Bestrebungen geführt. Mehrere Petitionen fordern die Prüfung eines Parteiverbots durch das Bundesverfassungsgericht. Nach dem Aus für Julian Nagelsmann als Bundestrainer der deutschen Fußballnationalelf gibt's Kritik am DFB. Ex-Nationalspieler und TV-Experte Lothar Matthäus wirft dem Deutschen Fußballbund vor, bei den Vertragsverhandlungen mit Nagelsmann für den aktuellen Fall keine Ausstiegsklausel vereinbart zu haben. Der DFB habe den Vertrag ohne Not vor einem Dreivierteljahr verlängert bis zum Jahr 2028. Der DFB hatte heute bekannt gegeben, dass Nagelsmann mit sofortiger Wirkung als Bundestrainer zurücktritt. Über eine mögliche Abfindung gibt es keine Infos. Matthäus geht aber davon aus, dass die mehrere Millionen Euro kosten wird. DFB-Wunschkandidat für den nächsten Bundestrainer ist Jürgen Klopp, Ex-Trainer von Borussia Dortmund und Liverpool. Klopp hat auch schon gesagt, dass er grundsätzlich dazu bereit wäre. Viele Beschäftigte im Handel und in der Autoindustrie haben heute ihre Arbeit niedergelegt. Die Gewerkschaft Verdi fordert für die Beschäftigten im Einzel-, Groß- und Außenhandel mindestens 7% mehr Lohn. Das Angebot der Arbeitgeber liegt deutlich drunter. Tausende Beschäftigte folgten dem Aufruf zu Warnstreiks. Unter anderem in Hamburg waren Modehändler wie H&M, Lebensmittelketten wie Rewe oder Großhändler wie die Metro betroffen. Die Unternehmen hatten aber vorher schon gesagt, dass sie nicht mit großen Auswirkungen rechnen. Außerdem haben Zehntausende Beschäftigte von Mercedes-Benz gegen den Sparkurs im Unternehmen protestiert. Aufgerufen dazu hatte die IG Metall. In Deutschland werden immer weniger Kinder adoptiert. Das Statistische Bundesamt meldet mit gut 3.500 Fällen letztes Jahr den tiefsten Stand seit der Wiedervereinigung. Im Vergleich zum Vorjahr sind das 4% weniger und im Vergleich zu 1993 weniger als die Hälfte. Die Fachleute sagen, das liegt daran, dass es immer weniger klassische Fremdadoptionen gibt. Also immer weniger Menschen nehmen Kinder an, wenn sie nicht Stiefeltern oder anders mit ihnen verbunden sind. Die meisten Kinder wurden von einer Mutter in gleichgeschlechtlichen Partnerschaften adoptiert. Denn wenn zwei Frauen zusammen ein Kind bekommen, kann laut Statistikamt die nicht leibliche Mutter nur durch eine Stiefkindadoption die entsprechenden Rechte bekommen.
2: Das Wetter.
3: Schauer sind im Norden und Osten möglich. Der Südwesten und der Süden kriegen dagegen noch Sonne. Und die Höchstwerte liegen heute bis 28 Grad. Morgen im Süden heiter, sonnig und trocken bei 25 bis 30 Grad. Im Norden und Osten war es kühler. Da wird es höchstens 24 Grad warm. Und da kann auch was Regen dabei sein.
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0: Hi. Ihr habt es gerade bei Nicola in den Nachrichten schon gehört. Der AfD-Bundesparteitag in Erfurt findet statt. Und dadurch ist auch wieder die Debatte und Proteste über ein Parteiverbot gestartet oder wieder lauter geworden. Wir gucken gleich mal genauer drauf, was das eigentlich bedeutet und ob die AfD vielleicht doch verboten werden könnte. Hier in so 7 Minuten.
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0: Ganz neu bei Deutschlandfunk Nova, Brockhoff mit Blue Star. Habt ihr gerade hier gehört? Die AfD verbieten. Die Forderung oder die Frage danach wird gerade wieder lauter. Nicht nur auf den Straßen rund um den Bundesparteitag von der AfD in Erfurt, sondern auch in der Politik. Die AfD selbst sieht es natürlich anders.
1: Da ist ein AfD-Verbotsverfahren absolut konträr, weil es das Vertrauen der Bürger in die Demokratie schädigt.
0: Das sagt der AfD-Bundestagsabgeordnete Martin Siechert. Andere sagen dagegen, jetzt wäre noch der richtige Zeitpunkt.
2: Wenn wir die wehrhafte Demokratie nicht nutzen, dann ist uns auch nicht mehr zu helfen.
0: Das sagt die SPD-Bundestagsabgeordnete Carmen Wegge. Warum kommt diese Debatte gerade jetzt wieder hoch? Ein Grund ist ein neues Gutachten der Gesellschaft für Freiheitsrechte. Unsere ZDF-Korrespondentin Nicole Diekmann, die hat sich das angeschaut.
3: Es sind 1500 Seiten, 8 Autorinnen und Autoren, über 3 Millionen ausgewertete Texteinheiten und 2 renommierte Staatsrechtler, nämlich Christoph Möllers und Sophie Schönberger, die die Methodik als Zweitgutachter bestätigt haben. Also das liefert der ganzen Debatte nochmal wahnsinnig viel Substanz.
0: Das Gutachten, das greift zwar viele Vorwürfe auf, die schon bekannt sind, aber es setzt auch einen neuen Schwerpunkt.
3: Also wir kennen schon die Menschenwürdeverstöße, Muslimfeindlichkeit, Abwertung von Deutschen mit Migrationsgeschichte aus dem Gutachten, das der Verfassungsschutz vorgelegt hat. Neu ist jetzt bei dem Gutachten der Gesellschaft für Freiheitsrechte der Fokus darauf, wie die AfD mit politischen Gegnern umgeht.
0: Also die Autorinnen und Autoren sehen Hinweise darauf, dass politische Gegner eingeschüchtert werden und bedrängt werden sollen.
3: Da hat man rund 220 Belege dafür aufgelistet, dass die AfD es darauf anlegt, politische Gegner strafrechtlich verfolgen zu lassen, Personengruppen einzuschüchtern und aus der politischen Beteiligung zu verdrängen. Das ist tatsächlich ein Aspekt, der bisher noch nicht beleuchtet worden ist.
0: Ja, das heißt, das Gutachten liefert neue Argumente. Ob daraus aber wirklich ein Verbotsverfahren wird, ist eine ganz andere Frage. Nicole Diekmann zum Beispiel ist da ein bisschen skeptisch.
3: Ich glaube aber ehrlich gesagt nicht, dass in den nächsten Monaten überhaupt nur der Ansatz eines Parteiverbotsverfahrens zu erkennen sein wird. Da wird nichts passieren in der Hinsicht. Das ist meine Prognose.
0: Das sehen aber auch manche Leute und Experten, Expertinnen an.

0: Für alle Fußballfans tut es mir natürlich leid. Deutschland ist raus bei der Fußballweltmeisterschaft der Männer in den USA. Bei dem ersten K.O.-Spiel gegen Paraguay sind sie rausgeflogen. Und seit heute steht offiziell fest, auch für Bundestrainer Julian Nagelsmann ist jetzt Schluss. Der tritt zurück. So ganz freiwillig war die Entscheidung von Nagelsmann aber nicht, hat uns ARD-Sportreporter Tim Brockmeier erklärt.
1: Nennen wir es, er ist zurückgetreten worden. Also es gab ja gestern schon ein Krisengespräch mit ihm und der DFB-Spitze, unter anderem dem Präsidenten Bernd Neuendorf, dem DFB-Sportdirektor Rudi Völler, und da hat man ihm sehr nahegelegt, zurückzutreten. Da war er noch ein bisschen bockig und hat das nicht tun wollen, aber hat dann eine Nacht drüber geschlafen und dann heute Morgen wohl gesichtswahrend für alle, so nennen wir es so, gesagt, okay, dann formulieren wir es so und dann kommen alle einigermaßen gut aus der Nummer raus, als sozusagen Gegenangebot, als Trost. Pflaster bekommt da offensichtlich noch eine ordentliche Abfindung und dann fällt es ihm vielleicht auch nicht ganz so schwer.
0: Eigentlich wäre sein Vertrag auch noch bis 2028 gelaufen. Dafür, dass er jetzt früher aufhört, soll er eben diese dicke Abfindung bekommen. Grund für den Rücktritt war natürlich das schlechte Ergebnis bei der WM. Mit Nagelsmann als Trainer war aber auch nicht alles schlecht, sagt Tim.
1: Er hat ja immerhin die Mannschaft bis ins Nations League Halbfinale geführt bei der Heim-EM vor 2 Jahren. Der Auftritt war ja nun auch nicht so schlecht. Insgesamt, da hatten wir, glaube ich, auch viel Spaß an der Mannschaft und hätten uns da ein bisschen mehr gewünscht als dieses Aus mit dem Handspiel vermeintlichen gegen Spanien. Wir hatten vor der WM auch bis in die WM rein jetzt eine lange Siegesserie, fast eine Rekordserie von 12 Spielen am Stück gewonnen. Also so super schlecht ist die Bilanz jetzt nicht, aber na klar, mit dem frühen Ausscheiden jetzt, mit dem ganzen Drumherum, seiner Kommunikation, Undav Neuer, seiner Bockigkeit, der ganzen Stimmung, die eben nicht mehr pro Nagelsmann ist und war, konnte man da offensichtlich so nicht mehr weitermachen.
0: Nagelsmann ist also zurückgetreten und der DFB, der hat auch schon einen neuen Wunschkandidaten als Nachfolger. Jürgen Klopp. Der soll sogar schon gesagt haben, dass er generell bereit dafür wäre. Er muss halt erst noch aus seinen laufenden Verträgen raus.
1: Das Problem ist, er steckt ja hier und da noch in Verträgen, aktuell als Experte, TV-Experte drüben bei der WM am Spielfeldrand. Außerdem beim Weltkonzern RB Fußballchef. Da ist auch noch ein Vertrag, den er irgendwie auflösen muss, was den DFB übrigens vielleicht auch noch etwas Geld kosten könnte. Also da sind noch einige rechtliche und vertragliche Sachen zu regeln, aber sie wollen ihn haben und er will auch und das wird dann schon klappen. Die Frage ist halt, ob es jetzt 1 Woche, 2 oder 3 dauert. Aber da können wir darauf warten, dass Jürgen Klopp der neue Bundestrainer wird.
0: Naja, also so wie das klingt, maximal 3 Wochen noch, dann haben wir Jürgen Klopp am Start.

0: 18:30 haben wir es und Peter Neuhaus ist am Start. Hi.
1: Hallo.
0: Peter erzählt uns, was aktuell in der Welt los ist.
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3: Erstmal mit drei Kurzmeldungen. In Erfurt haben die ersten Protestaktionen gegen den AfD-Bundesparteitag begonnen. Der startet morgen mit hunderten Delegierten. Die Polizei hat Kräfte aus ganz Deutschland nach Erfurt geschickt, um Gewalt bei den angekündigten Großdemos zu verhindern. Das Auswärtige Amt hat den chinesischen Botschafter einbestellt. Es geht um Berichte, nach denen russische Soldaten in China ausgebildet werden. Deutschland sieht darin eine Unterstützung des Angriffskriegs gegen die Ukraine. Und die Linke will mit einer Klage verhindern, dass das umstrittene Heizungsgesetz noch vor der Sommerpause verabschiedet wird. Die Fraktion fordert unter anderem Berechnungen zu den Auswirkungen des Gesetzes auf das Klima.
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3: Dass die letzte Hitzewelle in Europa offenbar viele zusätzliche Todesopfer gefordert hat, zeigen auch Zahlen aus Belgien. Im Zeitraum zwischen dem 18. und 29. Juni sind dort fast 40% mehr Menschen gestorben als sonst durchschnittlich in diesem Zeitraum. Die deutlichste Übersterblichkeit gab es bei den Menschen ab 85 Jahren, aber auch bei den unter 65-Jährigen wurde eine erhöhte Sterblichkeit erfasst. In Belgien lagen an 7 Tagen in Folge die Temperaturen über 30 Grad, außerdem kühlte es in den Nächten wenig ab. Die Opposition kritisiert die Regierung für ihren Umgang mit der Hitzewelle und sagt, dass auch kein klarer Plan für die Zukunft da sei. Von der Hitzewelle waren weite Teile Europas betroffen. In Spanien warnt der Wetterdienst schon vor der nächsten. Ab Sonntag werden die Temperaturen dort wohl teilweise wieder über 40 Grad steigen. 2024 starb der russische Oppositionelle Alexei Nawalny in einem Straflager. Die EU hat jetzt Sanktionen gegen 6 Russen beschlossen, die mit dem Tod des Kreml-Gegners in Verbindung gebracht werden. Dabei geht es um Wissenschaftler und Forscher aus dem militärischen Bereich. Sie sollen an der Entwicklung chemischer Waffen beteiligt sein, insbesondere von Epibatidin. Das Gift wurde nach Angaben der EU in Proben aus Nawalnys Körper nachgewiesen. Es soll mit hoher Wahrscheinlichkeit die Todesursache gewesen sein. Nawalny galt als prominentester Gegner von Präsident Wladimir Putin, auch weil er Korruptionsfälle aufdeckte. Seine Witwe Julia Nawalnaja wirft Putin Mord vor. Der russische Staat behauptet dagegen, der 47-Jährige sei eines gewöhnlichen Todes gestorben. Vor den Stränden in der Gegend der australischen Metropole Sydney ist jetzt ein neues Drohnenüberwachungsprogramm im Einsatz, um sehen zu können, ob Haie unterwegs sind. Es wurde nach mehreren Haiangriffen in Sydney und im umliegenden Bundesstaat New South Wales gestartet. Eine erste Bilanz gibt es auch schon. Innerhalb von 2 Tagen wurden 73 Mal Haie vor den Stränden gesichtet. Sicherheitshalber wurden wiederholt Strände geschlossen. Die Drohnen melden nur Bullen, Tiger und Weiße Haie. Bei diesen Arten ist die Wahrscheinlichkeit am größten, dass sie Menschen angreifen. Weil die Zahl von Wassersportlern steigt, nehmen auch die Haiangriffe in Australien zu. Besonders betroffen sind Surfer. Sie werden gebissen, weil Haie sie für Robben halten.
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3: Am Abend und in der Nacht gibt es im Norden und Osten einige Wolken, es bleibt aber meist trocken. Nachts geht es runter mit den Temperaturen auf 7 bis 15 Grad. Morgen wird es in der Südhälfte heiter bis sonnig und trocken bei 25 bis 30 Grad. Im Norden und Osten kühler, 19 bis 24 Grad, da kann auch etwas Regen dabei sein.
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0: Nabend. Leute, ich glaube, Südkorea haben das Impulskauf-Game durchgespielt, also im umgedrehten Sinne, damit man keine Impulskäufe mehr macht. Gibt es da jetzt sogenannte Dopamin-Sites, also Online-Shops, die so aussehen, als ob man da was kaufen kann, aber man tut eigentlich nur so. Klingt jetzt erstmal ein bisschen verrückt. Ich kann mir auch noch nicht ganz vorstellen, wie das funktioniert, aber das gucken wir uns gleich mal genauer an. Es soll nämlich was bringen.
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0: Es wird schon alles besser, singt sie hier. Feline Sonny mit Dogbite. Habt ihr gehört, hier bei Deutschlandfunk Nova. Ey, wir kennen das doch alle, oder? Man liegt abends im Bett, scrollt noch ein bisschen durch Social Media. Da gibt's ein paar Urlaubsbilder, hier ein paar Tiervideos. Und dann natürlich wieder Werbung auf einen zugeschnitten mit der schönsten Jacke oder dem besten Skincare-Produkt oder was weiß ich, wo man direkt hooked ist und denkt, das brauche ich jetzt. Ganz dringend brauche ich natürlich diesen Ramsch, den ich eh schon zu Hause habe oder den ich mir eigentlich nicht gekauft hätte. Und dann kauft man es aber. Und in dem Moment fühlt es sich ja auch irgendwie gut an, aber im Nachhinein denkt man auch so, wofür habe ich denn hier jetzt schon wieder Geld ausgegeben, ohne dass man es auch so richtig merkt. In Südkorea trenden im Moment sogenannte Dopamin-Sites. Es sind Online-Shops, die echt aussehen, aber nicht echt sind. Also man klickt da quasi sich durch, sucht sich irgendwas aus, kann da was kaufen, aber am Ende kauft man nichts. Also im Netz schwören junge Menschen auf diese Seiten als Hack gegen Impulskäufe und als Mittel zur Entspannung tatsächlich, schüttet Dopamin aus. Deutschlandfunk Nova-Reporter Felix Feldmann, der hat den Seiten mal so ein bisschen auf den Zahn gefühlt und gefragt, ob sie uns wirklich gegen Impulskäufe helfen können.
1: Dopamin-Sites sehen aus wie Online-Shops mit Angeboten, Suchfunktionen, Empfehlungen und endlosen Listen an Produkten. Oder wie Lieferdienst-Apps mit Restaurants, Gerichten und Extrawünschen, unten dann ein dicker Bestellbutton. Der einzige Unterschied: Es gibt gar keinen Shop, keine Ware und kein Geld. Alles ist komplett virtuell. Ich habe mir den Konsumpsychologen Oliver Büttner von der Universität Duisburg-Essen geschnappt, denn er forscht unter anderem zu Impulskäufen und Online-Shopping. Und wir haben uns eine Seite angeschaut, die genauso aussieht wie ein großer internationaler Versandhandel. Dabei sind wir relativ schnell auf Zubehör für Pferde gestoßen.
2: Das würde ich gerne mal sehen, weil meine Töchter beide begeisterte Reiterinnen sind. Vielleicht kann ich die mal auf die Seite schicken, dann kaufen sie nicht immer diesen ganzen anderen Kram in echt. Ja.
1: Wir haben dann eine Pferdebürste, also eine virtuelle Pferdebürste bestellt. Bezahlt von virtuellem Geld aus unserem virtuellen Konto. Und dann geht ein Countdown los, dass unser Paket in 6 Minuten ankommen wird.
2: Finde ich sehr witzig, ja, dass so diese Zeitverzögerung eingebaut wird, wie man sie aus dem Online-Shopping kennt, natürlich deutlich kürzer.
1: Shopping macht bekanntlich hungrig, also sind wir in der Wartezeit auf eine andere Dopamin-Site abgebogen und haben uns ein virtuelles Mittagessen bestellt.
2: Tonkotsu-Ramen klingt ganz gut, nehmen wir den doch. Wollen wir den schnellen Lieferweg nehmen oder den langen? Der andere Weg scheint eher das zu simulieren, wenn man irgendwie abends da sitzt und 1,5 Stunden auf den Lieferservice wartet und er kommt nicht.
1: Wir haben uns für die schnelle Lieferung entschieden und schon war ein kleiner Lieferant auf einer Karte auf dem Weg zu uns. 2 Minuten Wartezeit. Luxus. In der Zwischenzeit ist auch die Pferdebürste angekommen. Wir drücken auf Paket öffnen, ein Päckchen dreht sich auf dem Bildschirm und die Pferdebürste taucht unspektakulär in unserem Inventar auf.
2: Also ich glaube, das wird meine Tochter nicht sehr glücklich machen, wenn man nur so eine Box öffnet und dann ist die Bürste irgendwo in so einer abstrakten Liste.
1: Zeit für ein Fazit. Diese Dopamin-Sites sind witzig und machen Spaß. Vor allem kurzfristig, sagt Konsumpsychologe Oliver Büttner.
2: Die Frage ist natürlich, wie lange ist der Langzeitnutzen? Also wenn Sie das jetzt irgendwie ein Jahr lang jeden Tag betreiben, dann würde ich mir ernsthaft Sorgen machen. Ansonsten, wenn man es beim ersten Mal oder beim vierten Mal noch witzig findet, ist es, glaube ich, ganz okay.
1: Um uns jetzt wirklich von Impulskäufen abzuhalten, dazu taugen diese Seiten leider nicht. Erstens bekommen wir die Produkte oder Tonkotsu-Rahmen nicht wirklich. Also bleibt das richtige Belohnungshai aus. Und zweitens können wir uns mit den Seiten nicht vom Shopping entwöhnen, weil wir ja in diesen Shopping-Mustern drin bleiben. Also was hilft denn jetzt wirklich gegen Impulskäufe? Dazu habe ich mich in Köln auf der Straße umgehört und Mia spielt zum Beispiel auf Zeit.
3: Ich überlege dann auch immer erstmal so ein paar Wochen in der Regel, ob ich mir wirklich was kaufe oder nicht. Und wenn es dann halt ausverkauft ist, dann hat ich es eh erledigt. Oder wenn ich es dann vergessen habe, ist es auch erledigt.
1: Manuel holt sich dagegen ganz konkret Hilfe.
4: Einfach mit einem Partner oder so einfach fragen, jo, denkst du, ich brauche das, denkst du, das steht mir, oder mit der besten Freundin oder so.
1: Konsumpsychologe Oliver Büttner sagt, dass Impulskäufe von 2 Dingen abhängen. Großes Verlangen und wenig Selbstkontrolle. Deshalb hat Oma ja schon gesagt, geh niemals hungrig einkaufen. Oliver Büttners Tipp, Kaufgefahr vermeiden und Shopping-Apps vom Handy löschen. Das hilft dann gerade in schwachen Momenten, zum Beispiel nach einem anstrengenden Arbeitstag. Der Blick auf vergangene Impulskäufe kann aber auch helfen.
2: Und wenn ich mir jetzt bewusst mache und immer wieder protokolliere, was ich mit diesen Produkten eigentlich mache, da macht es stärker das Bewusstsein darüber, dass es möglicherweise negative Konsequenzen hat.
1: Und dann haben die Schuhe, die man nie getragen hat, vielleicht doch noch einen Nutzen als Mahnmal gegen weitere Impulskäufe.
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0: Schule. Damit verbindet ja jeder irgendwas anderes, ne? Manche haben da gute Erinnerungen dran, irgendwie entspannte Zeit mit Freunden, bevor dann ja so das richtige Erwachsenensein, Arbeitsleben losging. Manche haben auch schlechte Erinnerungen an Zeiten von Mobbing oder Prüfungsangst oder sowas. Die AfD verbindet mit Schule, genauer mit politischer Bildung an Schulen und der Lehre an Unis, auch Indoktrination und fordert Neutralität. Aber eigentlich gibt's an Schulen und Unis genau dafür Mechanismen. Was ist also mit der Neutralität im Bildungssektor?
1: Der öffentliche Vorwurf, staatliche Stellen und Medien würden das sogenannte Neutralitätsgebot missachten, das ist zu einem zentralen Topos rechtspopulistischer Akteure geworden. Es ist regelrecht ein Kampfbegriff für den rechten Kulturkampf.
0: Das hat uns Hubertus Buchstein erklärt. Er ist pensionierter Professor für politische Theorie an der Uni Greifswald. Die AfD benutzt also Neutralität nur, sagt er. In manchen Bundesländern hat die AfD sogar Meldeportale für nicht neutrale Lehrkräfte betrieben. Buchstein fragt sich deswegen:
1: Im Namen von Neutralität wird Politik gemacht. Deshalb, worum geht's eigentlich bei Neutralität?
0: Buchstein argumentiert damit, dass es der AfD nur darum ginge, sich selbst in eine Opferrolle zu stecken. Nach dem Motto, in der Schule wird nicht neutral über uns berichtet. Also sind die Lehrer, die Lehrerinnen die Bösen und nicht wir. Buchstein hat aber noch ein zweites Argument.
1: Diejenigen, die sich für neutral halten, erheben zumeist den Anspruch, dass diese Eigenschaft etwas Positives sei. Und Neutralität gilt dann als ideologiefrei und damit als vermeintlich rationaler als alle anderen Haltungen.
0: So neutral ist Neutralität also gar nicht. Aber wie viel Neutralität braucht's denn im Bildungssektor? Was genau bedeutet Neutralität überhaupt? Und wie ausgewogen und fair sind AfD-Vorschläge zum Umbau des Bildungssektors? 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

0: Mowgli war das mit Lissa zusammen. Wir haben es jetzt 19 Uhr am Freitagabend und Nicola Reik erzählt uns, was in der Welt los ist. Hi.
1: Hey, Caro.
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3: Morgen beginnt der AfD-Bundesparteitag in Erfurt in Thüringen und die ersten Gegenproteste gab es schon heute. Die Organisation Omas gegen Rechts hat einen Kaffeeklatsch mit Diskussion vor dem Rathaus veranstaltet. Wissenschaftlerinnen und Wissenschaftler trafen sich zu einer Tagung zum Thema Rechtsverschiebung in Politik und Gesellschaft. Für morgen sind in Erfurt große Gegendemonstrationen und Straßenblockaden angekündigt. Aus dem ganzen Bundesgebiet sind Polizeikräfte im Einsatz. Zum AfD-Parteitag werden hunderte Delegierte erwartet. Die Bundes-AfD wird vom Verfassungsschutz als Verdachtsfall für verfassungsfeindliche Bestrebungen geführt. Mehrere Petitionen fordern die Prüfung eines Parteienverbots durch das Bundesverfassungsgericht. Die EU-Kommission würde gern mit Sanktionen gegen Israel vorgehen, wegen der Gewalt in den Palästinensergebieten und wegen des israelischen Siedlungsbaus. Laut Kommissionspräsidentin Ursula von der Leyen soll den Mitgliedstaaten eine Liste mit möglichen Strafmaßnahmen vorgelegt werden. Darüber könnten die EU-Außenminister und Ministerinnen bei ihrem Treffen Mitte Juli beraten. Bisher waren Israel-Sanktionen der EU am Widerstand von einzelnen Mitgliedstaaten gescheitert. Deutschland war zum Beispiel gegen die Beschränkung des Freihandels mit Israel. Andere Staaten wie Frankreich und Schweden schlagen vor, nur die Einfuhr von Produkten aus illegalen israelischen Siedlungen in den Palästinensergebieten zu beschränken. Am Montag will das Bundeskabinett den Haushaltsentwurf fürs nächste Jahr beschließen und da ist wohl unter anderem eine höhere Neuverschuldung eingeplant als bisher gedacht. Die Nachrichtenagentur dpa zitiert aus einer Kabinettsvorlage und schreibt, dass für 2027 Nettokredite von knapp 119 Milliarden eingerechnet sind. Das wären 8 Milliarden mehr als in den Plänen von vor gut zwei Monaten und etwa 20 Milliarden mehr Neuschulden als im laufenden Haushalt in diesem Jahr. Auch die Ausgaben erhöhen sich im nächsten Haushaltsplan nochmal um mehr als 10 Milliarden im Vergleich zu dem, was Ende April geplant war. Sparen will die Regierung laut dem dpa-Bericht unter anderem bei den Zuschüssen zur Sozialversicherung und beim Klima- und Transformationsfonds. Weil die Mieten seit Jahren stark steigen, fordert der Deutsche Gewerkschaftsbund einen gesetzlichen Stopp für 6 Jahre. Laut einem DGB-Vorsitzenden sind die Mieten in deutschen Großstädten deutlich stärker gestiegen als die Einkommen vieler Beschäftigter. Immer mehr Menschen müssten einen größer werdenden Teil ihres Lohns für die Miete aufbringen. Die Gewerkschaften verweisen auf Zahlen einer Analysefirma, wonach die Mieten in den letzten 10 Jahren im Schnitt um gut 50% gestiegen sind. Besonders stark zum Beispiel in Rostock, Berlin, Leipzig, Augsburg oder Mönchengladbach. Der DGB fordert auch mehr Investitionen in den sozialen und öffentlichen Wohnungsbau, mehr Gemeinnützigkeit und schärfere Regeln gegen Mietwucher.
2: Das Wetter.
3: Regen heute in Schauerform, allerhöchstens im Norden und Osten. Ansonsten bleibt es trocken. Morgen wird es in der Südhälfte wieder heiter, sonnig und trocken. Bei 25 bis 30 Grad im Norden und Osten was kühler, 19 bis 24. Und da kann es dann auch mal regnen.
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0: Hi! Wird sie heute stattfinden, die Hochzeit des Jahres? Also manche nennen sie die Hochzeit des Jahres. Ich finde ja, die war schon mit Dua Lipa. Aber heute könnte es soweit sein, dass Taylor Swift ihren Travis Kelce heiratet. New York steht schon komplett Kopf. Es gibt einige Indizien, dass da heute diese Hochzeit stattfindet. Wir gucken gleich mal genauer drauf. Hier in so 10 Minütchen.
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0: G. Lewis gehört hier über Deutschlandfunk Nova. Es ist schon ein bisschen süß, wie Taylor Swift über ihren Verlobten spricht, ne?
1: He's just my favorite person I've ever met. No offense to everyone else.
2: Yeah, yeah, yeah.
1: But the fact that this is the person that I get to hang out with every day forever is just like, that's the whole thing of it.
0: Ja, Travis Kelce ist einfach der tollste Mensch, den sie je getroffen hat. Und es geht ihr jetzt einfach darum, dass sie mit ihm den Rest ihres Lebens verbringen kann. Das hat sie so gesagt in einer US-Talkshow. Und ab heute ist es wahrscheinlich soweit. Es gibt einige Hinweise, dass die Hochzeit von Taylor Swift und Travis Kelce heute, gerade jetzt in diesem Moment, stattfindet im Madison Square Garden in New York. Eigentlich eine Sportarena und da ist gerade eine Menge los.
3: Da ist schon eine ganze Menge abgesperrt um die Arena herum. Es stehen wirklich Dutzende Polizisten im gesamten Bereich und sichern da ab. Swifties habe ich allerdings noch keine entdeckt. Man hatte ja erwartet, dass wirklich hunderte Fans von Taylor Swift da lauern und auf sie warten und alles um die Hochzeit herum mitbekommen wollen, weil sie sie ja wirklich vergöttern. Allerdings muss man dazu auch sagen, wir haben hier gerade mit einer Hitzewelle in New York City zu kämpfen und vielleicht denken sich die Hardcore-Swifties, wir warten mal bis heute Abend Ortszeit, weil so viele Stunden schwitzen möchten wir dann doch nicht.
0: Das sagt die New York-Korrespondentin Giselle Uecker. Das Ganze ist nicht offiziell, aber die Indizien sprechen halt irgendwie schon für sich. Abgesperrte Straßen, Polizei überall. Das stört die New Yorkerinnen und New Yorker aber irgendwie gar nicht.
3: Da haben wirklich viele sehr, sehr gelassen reagiert. Die haben gesagt, wir sind das wirklich absolut gewohnt, dass bei Großevents oder wenn wichtige Menschen hier in der Stadt sind, wirklich diese Sperrungen stattfinden. Außerdem ist ja heute schon Feiertag in den USA, sozusagen als vorgezogener Feiertag für den 4th of July morgen. Und insofern fliehen viele echte New Yorker sowieso aus der Stadt.
0: Na, ich bin mal sehr gespannt, wann wir denn dann offiziell wissen, ob das diese Hochzeit war und natürlich auch Bilder bekommen. Ich meine, das ist doch schon immer am spannendsten, was dann Taylor Swift am Ende anhatte, wer da war. Auch wenn ich jetzt gar kein Swiftie bin, aber irgendwie so ein bisschen Hochzeits-Star-Gossip ist ja manchmal auch ganz nett, ne? Taylor Swift ist es jetzt hier mit Opelite bei Deutschlandfunk Nova.

Also Leute, da sehe ich mich doch schon wieder in der Schulzeit auf meinen ersten Partys rumspringen zu Deichkind Remi Demi von 2006 tatsächlich. Ist ja schon uralt, Leute. Deutschlandfunk Nova ist hier gleich um halb, kriegt da wieder eine neue Folge Unboxing News.

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0: Es gibt ein neues Gutachten zur AfD und für manche steigt jetzt die Hoffnung, dass die Partei vielleicht doch noch verboten werden könnte. Wir haben uns genauer angeguckt, was in diesem Gutachten drin steht, wie wahrscheinlich realistisch das alles ist. In unserer neuen Folge von unserem Nachrichtenpodcast Unboxing News und den hört ihr jetzt hier mit Ilka Knigge.
1: Sie will, dass ein Verbot der AfD geprüft wird vom Bundesverfassungsgericht.
2: Wenn wir die wehrhafte Demokratie nicht nutzen, dann ist uns auch nicht mehr zu helfen.
1: Carmen Wegge von der SPD ist Teil einer Gruppe von PolitikerInnen verschiedener Parteien, die sich zusammengeschlossen haben, um ein Verbotsverfahren voranzutreiben. Politiker der AfD, wie hier Martin Sichert, sind natürlich dagegen.
3: Weil es das Vertrauen der Bürger in die Demokratie schädigt.
1: Könnte die AfD jetzt doch verboten werden? Die Frage wird gerade wieder diskutiert, denn es gibt ein neues Gutachten dazu von der Gesellschaft für Freiheitsrechte. Und das ausgerechnet jetzt rund um den AfD-Parteitag in Erfurt. Was überhaupt Neues drinsteht in dem Gutachten und ob das ein Verbotsverfahren wahrscheinlicher macht, das ist unser Thema heute.
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1: Hier bei Unboxing News hört ihr Menschen, die von Nachrichten direkt betroffen sind. Wir hören ihre Perspektiven und dazu gibt's wichtige Hintergrundinfos. Es ist Freitag, der 3. Juli 2026.
5: Wir haben erstaunlich viele, nämlich mehr als 220 Belege dafür gefunden, dass die AfD ihre politischen GegnerInnen strafrechtlich verfolgen will. Und zwar nicht für strafwürdiges, potenziell strafbares Verhalten, sondern für politische Entscheidungen, die ihr schlicht nicht passen.
1: Das sagt Bijan Moini von der Gesellschaft für Freiheitsrechte, einem Verein, der sich gegen Grundgesetzverstöße einsetzt. JuristInnen haben lange an dem Gutachten gearbeitet. Für Bernd Baumann, der für die AfD im Bundestag sitzt, kein Grund, nervös zu werden.
6: Diese ganzen Gutachten, die Sie gemacht haben, die taugen ja nichts. Sonst hätten Sie ja schon lange versucht, ein Verbotsverfahren einzuleiten.
1: Aber das neue Gutachten bringt gerade eine Debatte wieder nach oben, die schon einmal groß war, kurz bevor die Ampelregierung zerbrochen ist. Ende 2024 schon hatten sich verschiedene Bundestagsabgeordnete zusammengetan, um so ein AfD-Verbotsverfahren zu starten. Sie will, dass es jetzt wirklich passiert.
2: Ich bin Carmen Wegge, ich bin Bundestagsabgeordnete der SPD und rechtspolitische Sprecherin der Bundestagsfraktion. Und ich beschäftige mich viel mit der Überprüfung der AfD vor dem Bundesverfassungsgericht, weil ich der Auffassung bin, dass wir unsere Demokratie schützen müssen. Und das ist einer der Wege, den wir beschreiten sollten.
1: Frau Wegge, warum sagen Sie, dass jetzt der richtige Zeitpunkt ist, um über ein AfD-Verbotsverfahren zu sprechen?
2: Ich bin der festen Überzeugung, dass die AfD unsere Demokratie abschaffen möchte. Und deswegen ist nicht nur jetzt der richtige Zeitpunkt, darüber zu sprechen, sondern eigentlich hätten wir schon viel weiter sein müssen. Ich bin sehr froh, dass jetzt wieder Bewegung in die Debatte kommt und wir dann vielleicht auch politische Mehrheiten schmieden können.
1: Was meinen Sie, wenn Sie sagen, wir hätten schon viel weiter sein müssen?
2: Also ich gehöre zu der Abgeordnetengruppe, die schon in der letzten Legislatur einen Gruppenantrag im Bundestag gemacht hat, weil ich finde, schon vor Monaten oder Jahren konnte man sehen, in welche Richtung die AfD sich eigentlich entwickelt und was ihr Ziel ist. Und irgendwann schließen sich auch die Zeitfenster und das ist meine große Sorge, dass es irgendwann zu spät ist, einen solchen Antrag vor dem Bundesverfassungsgericht zu stellen. Und deswegen bin ich, wie gesagt, sehr froh, dass wir jetzt wieder darüber reden und da viel Bewegung ist in der Debatte. Aber ich hätte mir natürlich gewünscht, dass wir schon vorher viel weiter gewesen wären.
1: Es gibt aber ja auch in Ihrer eigenen Partei Stimmen, die sagen, die AfD müsse politisch gestellt werden und nicht vor Gericht. Warum halten Sie denn trotzdem dieses Verbotsverfahren für den richtigen Weg?
2: Also ich bin auch der Meinung, dass man die AfD politisch stellen sollte. Ich finde nur, das eine schließt das andere nicht aus. Und wir als SPD haben auch seit unserem letzten Bundesparteitag eine klare Beschlusslage, dass wir den Weg zur Überprüfung der AfD vor dem Bundesverfassungsgericht gehen wollen. Gleichzeitig bin ich aber auch der Meinung, dass natürlich so ein Verbot von einer Partei, das kann ja nur das Bundesverfassungsgericht entscheiden, die Probleme, die da tiefer liegen in der Gesellschaft, natürlich nicht beenden, sondern wir müssen schon darüber reden, was bringt die Menschen denn eigentlich dazu, eine Partei zu wählen, die so klar gegen ihre eigenen Interessen eigentlich arbeitet und so klar dafür steht, die Demokratie zu beeinträchtigen oder zu beseitigen. Und da müssen wir uns alle selber an die Nase fassen und sagen, was können wir tun, um diese Menschen wieder zurück ins demokratische Spektrum zu holen.
1: Für das Verbotsverfahren sprechen sich gerade auch viele in einer Online-Petition aus. Knapp 1,4 Millionen Menschen haben Stand Freitagmittag unterschrieben. Gestartet wurde die Petition auch wegen des neuen Gutachtens. Also, was steht da wirklich Neues drin? Sie hat es sich angeschaut.
7: Ich bin Nicole Diekmann, ich bin Hauptstadtkorrespondentin beim ZDF, berichte seit vielen Jahren über die AfD und leite seit 3,5 Jahren das AfD-Ressort.
1: Nicole, was ändert dieses Gutachten? Wie schätzt du das ein?
7: Zum einen haben wir da eine neue Qualität in der alten Debatte durch neue Erkenntnisse. Es sind 1500 Seiten, 8 Autorinnen und Autoren, über 3 Millionen ausgewertete Texteinheiten und 2 renommierte Staatsrechtler, nämlich Christoph Möllers und Sophie Schönberger, die die Methodik als Zweitgutachter bestätigt haben. Also das liefert der ganzen Debatte nochmal wahnsinnig viel Substanz. So. Und auch das Neue daran, den Demokratieprinzip-Teil. Also wir kennen schon die Menschenwürdeverstöße, Muslimfeindlichkeit, Abwertung von Deutschen mit Migrationsgeschichte aus dem Gutachten, das der Verfassungsschutz vorgelegt hat. Neu ist jetzt bei dem Gutachten der Gesellschaft für Freiheitsrechte der Fokus darauf, wie die AfD mit politischen Gegnern umgeht. Da hat man rund 220 Belege dafür aufgelistet, dass die AfD es darauf anlegt, politische Gegner strafrechtlich verfolgen zu lassen, Personengruppen einzuschüchtern und aus der politischen Beteiligung zu verdrängen. Das ist tatsächlich ein Aspekt, der bisher noch nicht beleuchtet worden ist.
1: Wie ordnen denn Juristinnen und Juristen dieses Gutachten ein? Also ist das für die ein Gamechanger oder ist es halt einfach ein weiterer Beitrag in dieser Debatte?
7: Die juristische Einordnung ist nicht einhellig. Da ist zum Beispiel die Leipziger Rechtswissenschaftlerin Elisa Hofen und Marco Föhringer an ihrer Seite, die dem Gutachten vorwerfen, politische Bewertungen mit verfassungsrechtlichen Maßstäben zu vermengen. Die sagen also unterm Strich, das, was wir da auf dem Tisch haben, das würde nicht reichen. Und der frühere Verfassungsrichter Udo Di Fabio hält die Erfolgschancen auch für gering, solange man eben nur auf öffentlich zugängliches Material schaut. Also die Meinungen sind da geteilt.
1: Innenminister Dobrindt sagt ja, das Gutachten wird jetzt auch von ihm ausgewertet. Aber da könnte eigentlich nichts drin sein, was die Behörden nicht schon wüssten. Was sagst du dazu?
7: Ja, damit zielt er auf einen zentralen Kritikpunkt, interessanterweise an dem Gutachten des Bundesverfassungsschutzes. Der hat 2025 ein Gutachten vorgelegt und da gab es tatsächlich dann sehr schnell die Nachfrage, Moment mal, das ist ja ein Geheimdienst und trotzdem stützt er sich in seinen Analysen auf fast ausschließlich öffentlich zugängliche Quellen. Und da fragt man sich natürlich, die AfD als Gesamtpartei ist ja als Verdachtsfall eingestuft. Da kann der Verfassungsschutz auch schon mehr rausfinden. Ich glaube, dass Alexander Dobrindt zum einen das meint, zum anderen aber auch psychologisch quasi die Erwartungshaltung zurückschraubt. Der weiß, dass die Erwartungen jetzt natürlich durch das GFF-Gutachten nochmal gestiegen sind an ein Verbotsverfahren gegen die AfD. Und diesen Druck versucht er durch so eine Aussage natürlich auch ein bisschen da rauszunehmen, denn wir wissen, Alexander Dobrindt gehört zu denjenigen, die gegen ein Verbotsverfahren sind.
1: Du beschäftigst dich schon seit Jahren sehr intensiv mit der AfD. Wie beobachtest du das denn? Also würdest du sagen, sie ist mit den Jahren wirklich radikaler geworden?
7: Eindeutig ja. Und das ist keine Meinung, sondern das ist ganz klar zu beobachten. Und der entscheidende Punkt ist nicht, dass einzelne Funktionäre extremer reden, sondern es ist so, dass die mäßigenden Kräfte nach und nach verschwunden sind. Und das steht auch in diesem Gutachten der GFF. Eine innerparteiliche Strömung, die sich öffentlich und dauerhaft gegen die radikalen Kräfte stellt, die existiert nicht mehr. Wir sehen das jetzt auch im Vorfeld des Bundesparteitages in Erfurt. Es gibt einen Antrag, hinter dem unter anderem Björn Höcke steht. Und dieser Antrag will eine sogenannte Überarbeitung der Unvereinbarkeitsliste der AfD, also der Liste, auf der Organisationen und Parteien aufgelistet sind, mit denen die AfD nicht gemeinsame Sache machen will. Mit Überarbeitung meint Höcke aber de facto, wenn man sich anschaut, nach welchen Kriterien er diese Liste überarbeitet haben will, eine unverhohlene Öffnung dieser Partei für Neonazis. Ich weiß aus guten Quellen, dass der Bundesvorstand der Partei mit diesem Antrag überhaupt nicht zufrieden ist, überhaupt nicht einverstanden ist, aber sich davor drückt, auf dem Parteitag einen Antrag auf Nichtbefassung zu stellen. Und das ist tatsächlich total interessant vor dem Hintergrund der Machtverhältnisse in der Partei. Also der Flügel, dem Höcke ja mal vorgestanden hat, der als gesichert rechtsextremistisch eingestuft worden ist vom Verfassungsschutz, der hat sich nicht aufgelöst, sondern der hat übernommen.
1: Das Bundesverfassungsgericht kann also prüfen, ob die AfD gegen Artikel 21 des Grundgesetzes verstößt, weil sie die freiheitliche, demokratische Grundordnung abschaffen will. Aktiv wird das Gericht aber nur, wenn es den Auftrag bekommt, zum Beispiel vom Bundestag. Und schon daran könnte die ganze Idee scheitern. Carmen Wegge von der SPD glaubt trotzdem dran. Frau Wegge, wie wollen Sie denn Ihre eigenen ParteikollegInnen und vor allem ja auch die Abgeordneten der Union überzeugen, für so einen Auftrag ans Verfassungsgericht zu stimmen? Ich meine, Sie bräuchten dafür ja eine Mehrheit im Bundestag.
2: Also wir haben tatsächlich nicht nur den Bundestag als Antragsberechtigten, sondern auch den Bundesrat und die Bundesregierung. Ich fände es schön, wenn alle drei antragsberechtigten Gremien das dann am Ende des Tages auch gemeinsam machen. Und wir stehen auf jeden Fall bereit als SPD. Das ist unsere Beschlusslage. Wir würden den Weg gerne beschreiten. Bei der Union gibt es Bewegung. Und zum Beispiel jemand wie einen Daniel Günther, der sich da klar positioniert hat. Auch ein Kai Wegner aus Berlin hat sich dahinter gestellt. Ich habe auch gehört, in NRW gibt es Bewegung. Also es gibt auch innerhalb der Union inzwischen Stimmen, die sich klar für diesen Weg positionieren. Und deswegen bin ich sehr zuversichtlich, dass dieses neue Gutachten, was wir jetzt haben, auch Bewegungen auf der Seite der Union verursacht. Denn diese Aussage mit, wir werden auf keinen Fall Erfolg haben vom Bundesverfassungsgericht, das ist so nicht mehr haltbar. Weil was man vielleicht über die Gesellschaft für Freiheitsrechte auch noch sagen muss, das ist ja nicht irgendeine NGO, die das gerade gemacht hat, sondern das sind tatsächlich unsere besten Verfassungsrechtler, die quasi dort versammelt sind, die eine sehr hohe Erfolgsquote haben vor dem Bundesverfassungsgericht. Also das ist auf jeden Fall kein Gutachten, was man einfach beiseite legen kann und sagen kann, interessiert mich eigentlich nicht.
1: Nochmal ganz kurz, die Leute, die Sie jetzt genannt haben, die sitzen aber nicht im Bundestag. Also Sie halten, obwohl Sie selbst im Bundestag sind, den Weg über den Bundesrat für den besseren, weil Sie glauben, Sie können Ihre Leute im Bundestag nicht überzeugen?
2: Also ich bin der Meinung, man kann das sowieso nicht voneinander absolut trennen, weil natürlich reden wir, die im Bundestag sitzen, mit unseren Ministerpräsidentinnen und Ministerpräsidenten, mit den Mitgliedern der Bundesregierung. Und mein Eindruck ist, am Ende wird das eine gemeinsame Entscheidung sein. Deswegen stellt sich die Frage nicht. Ich finde auch, man muss diesen Weg gemeinsam gehen. Trotzdem, wenn Sie mich jetzt so fragen, ist der Bundesrat das resilientere Gremium. Denn die Mehrheiten im Bundesrat ändern sich deutlich langsamer, als sie das im Bundestag oder bei der Bundesregierung machen. Weil man muss natürlich bedenken, im Zweifel könnte so ein Antrag, wenn wir ihn einmal gestellt haben, auch zurückgenommen werden von einer möglichen AfD-Regierung. Und das ist weniger wahrscheinlich, wenn der Bundesrat einen solchen Antrag stellt. Deswegen würde ich schon sagen, dass der Bundesrat das wichtigste antragsberechtigte Gremium an der Stelle ist.
1: Auch im Bundesrat bräuchte es eine Mehrheit dafür. Aber keine Einstimmigkeit. Sollte es in Zukunft einen AfD-Ministerpräsidenten geben, heißt das nicht, dass ein solcher Antrag gar nicht mehr gestellt werden kann. Manche sagen trotzdem, es wird den nicht geben. Unrealistisch. Besser wäre es, die AfD von der staatlichen Parteienfinanzierung auszuschließen oder gegen einzelne Landesverbände oder Politiker vorzugehen. Nochmal zu Nicole Diekmann, die für das ZDF über die AfD berichtet. Nicole, was sagen RechtsexpertInnen zu solchen Ideen?
7: Die werden alle diskutiert, aber fangen wir mal an, zum Beispiel den Ausschluss von der staatlichen Parteienfinanzierung nach Artikel 21 Absatz 3 diskutiert man immer wieder. Nur das ist ein Problem bei einer Partei wie der AfD, die von Großspenden lebt. Wenn man sich mal anguckt, was die auf dem Konto hat, wer die unterstützt, in was für einem Ausmaß, ist die Frage, wie effektiv das eigentlich wäre. Und auch das kommt dazu, das Verfahren dauert ähnlich lang wie ein Parteiverbot. Also das zieht sich über mehrere Jahre. So, dann haben wir das Verbot einzelner Landesverbände, die als gesichert rechtsextremistisch eingestuft sind, das ja auch diskutiert wird. Dazu gehört unter anderem Thüringen, der Landesverband von Björn Höcke. Die Beweislage ist dort also dicht. Aber das ist politisch heikel und das ist auch ein zentrales Argument derjenigen, die sich gegen ein Parteiverbotsverfahren richten. Es wäre ein Verbot, dort, im Falle von Thüringen, wo die AfD wirklich, wirklich stark ist. Und das nährt die Erzählung der AfD. Man würde den Wählerwillen verbieten quasi, beziehungsweise man würde eine wahnsinnig starke Partei bekämpfen. Und zwar mit diesem Mittel. Und diesem Narrativ wollen viele keinen Vorschub leisten.
8: Du hast eben gesagt, so ein Parteiverbotsverfahren könnte Jahre dauern. Was würde das realistisch betrachtet bedeuten?
7: Das würde erstens bedeuten, dass die Partei in diesen Jahren, die sich das ziehen kann, weiter Wahlen gewinnen kann. Dann kann es passieren, dass die Partei, sollte dieses Verbotsverfahren scheitern, das als Gütesiegel für sich umdeuten kann. Das wäre der maximale Schaden. Und die Frage ist ja, auch wenn das Verbot tatsächlich kommt, was passiert dann mit deren Wählerinnen und Wählern? Also ein Fünftel bis Viertel der Wählerschaft verschwindet laut Campact dann nicht. Und es bleibt die ganze Zeit bei der Debatte. Das nutzt der AfD. Und wenn zwar die Debatte bleibt, aber tatsächlich kein Verbotsverfahren angeschoben wird, nutzt der AfD auch. Die kann immer wieder sagen, schaut mal her, die reden vom Verbot und dann trauen sie sich doch nicht und lässt also alle staatlichen Institutionen schwach wirken und feige. So, und es gibt ein weiteres, bisher finde ich total unterschätztes Risiko, auf das weist zum Beispiel der ehemalige Verfassungsrechtler DiFabio hin. Wenn ein Antrag scheitern würde, wäre ein neuer Antrag später schwieriger, selbst wenn die Partei sich bis dahin weiter radikalisiert hat.
8: Woran liegt das?
7: Das sind einfach, die Hürden werden dadurch noch höher.
8: Ja, ich meine, Bundesinnenminister Alexander Dobrindt sagt ja auch, die AfD müsse politisch bekämpft werden. Was sagst du denn zu diesem Argument? Also wie gut oder schlecht gelingt es jetzt zum Beispiel der Union, sich der AfD im politischen Wettbewerb zu stellen?
7: Also man muss mal sagen, das gibt die Bilanz nach über einem Jahr Merz-Regierung überhaupt gar nicht her. Wir erinnern uns, Friedrich Merz wollte die AfD mal halbieren. Die hat im Moment ihre Allzeithochs. Ja. Im Bund steht die zum Teil bei 28%, ist da stärkste Kraft. In Sachsen-Anhalt könnte sie im September die absolute Mehrheit holen mit über 40%. Also das funktioniert ganz offensichtlich nicht. Und zwar auch, weil ein Kernproblem der Union ist, dass sie die Themen der AfD übernommen hat, zum Beispiel Migration, Bürgergeld, Verbrennerverbot, ohne aber die Wähler zurückzugewinnen. Und das mit dem Wissen der Wissenschaft, die seit Jahren sagt, das Original schlägt die Kopie.
8: Wie reagiert die AfD jetzt auf all das?
7: Die AfD fährt da eine Doppelstrategie. Also zum einen versucht sie seit Jahren, den Bundesverfassungsschutz zu delegitimieren, nennt ihn den sogenannten Verfassungsschutz, bezeichnet ihn als politisches Instrument der anderen Parteien, die sich eines immer stärker werdenden Gegners anders nicht mehr zu entledigen wissen und behaupten, also der Verfassungsschutz wird instrumentalisiert. Das zeigt gleichzeitig, wie ernst die AfD den Verfassungsschutz nimmt und wie sehr sie ein Parteiverbot fürchtet. Das kann man auch an einer Personalie festmachen. Jetzt komme ich nochmal zum AfD-Parteitag. Dort soll Stefan Möller in den Bundesvorstand gewählt werden. Das ist ein ganz enger Vertrauter von Björn Höcke. Die beiden sind die Vorsitzenden des Landesverbandes in Thüringen. Nochmal, gesichert rechtsextremistisch. Bisher war die Gangart der Bundespartei, irgendwie zu versuchen, sich des Verdachts zu entledigen, gegen die Verfassung zu verstoßen. Und das komplette Gegenteil verfolgen Höcke und Möller in Thüringen. Die nennen das den Thüringer Weg. Die sagen, es ist uns völlig egal, wie der Verfassungsschutz uns als Partei sieht. Wir machen das so, wie wir das für richtig halten und machen uns davon nicht abhängig. Und das ist interessant. Möller soll nämlich explizit auch für den Umgang mit dem Verfassungsschutz in der Bundespartei, wenn er denn in die Bundesspitze einzieht, beim Bundesparteitag zuständig sein.
8: Was denkst du, wie geht es jetzt weiter in der Frage nach dem Verbotsverfahren?
7: Ich glaube, dass die Diskussion jetzt wieder ein bisschen abebben wird. Wir gehen jetzt auch der parlamentarischen Sommerpause entgegen. Dann sind Wahlen im September. Und dann, egal wie die ausgehen, ob jetzt die AfD die absolute Mehrheit holt in Sachsen-Anhalt oder in Anführungszeichen nur stärkste Kraft wird, danach wird dieses Thema wieder aufploppen. Es wird weiter Druck ausgeübt werden auf die politischen Parteien. Ich glaube aber ehrlich gesagt nicht, dass in den nächsten Monaten überhaupt nur der Ansatz eines Parteiverbotsverfahrens zu erkennen sein wird. Da wird nichts passieren in der Hinsicht. Das ist meine Prognose.
0: Da Das war eine neue Folge von unserem Nachrichtenpodcast Unboxing News. Den hört ihr jeden Tag unter der Woche hier bei Deutschlandfunk Nova um 7:30 im Radio und erscheint natürlich auch als Podcast, zum Beispiel in der Deutschlandfunk-App. Heute ging es um das neue AfD-Gutachten und die Frage, ob die AfD denn jetzt doch verboten werden könnte. Wenn ihr gerade erst eingeschaltet habt oder ihr dann nochmal genauer reinhören wollt, was noch nicht verstanden habt, dann könnt ihr das natürlich machen, wie gesagt, in der Deutschlandfunk-App oder wo ihr sonst so gerne eure Podcasts hört. Unboxing News heißt dieser Podcast. Hier geht's jetzt aber weiter im Programm. Lickeli habe ich für euch mit Happy Now. Ich bin Caro Nieder und wünsche euch ein tolles Wochenende.

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0: Guy Newman wünscht sich, dass sie sich nie in diese Person verliebt hätte. Man of the House, habt ihr gerade gehört, hier bei Deutschlandfunk Nova. Jetzt haben wir es 20 Uhr, Zeit für die Nachrichten jetzt mit Nicola Reik. Hi.
1: Caro, hello.
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1: Nach dem Aus für Julian Nagelsmann als Bundestrainer der deutschen Fußballnationalelf gibt's Kritik am DFB. Ex-Nationalspieler und TV-Experte Lothar Matthäus wirft dem Deutschen Fußballbund vor, bei den Vertragsverhandlungen mit Nagelsmann für den aktuellen Fall keine Ausstiegsklausel vereinbart zu haben. Der DFB habe den Vertrag ohne Not vor einem Dreivierteljahr verlängert bis zum Jahr 2028. Der DFB hatte heute bekannt gegeben, dass Nagelsmann mit sofortiger Wirkung als Bundestrainer zurücktritt. Über eine mögliche Abfindung gibt es keine Infos. Matthäus geht aber davon aus, dass die mehrere Millionen Euro kosten wird. DFB-Wunschkandidat für den nächsten Bundestrainer ist Jürgen Klopp, Ex-Trainer von Borussia Dortmund und Liverpool. Und Klopp hat auch schon gesagt, dass er grundsätzlich dazu bereit wäre. Der WDR hat viel Gegenwind gekriegt, weil er aus dem interkulturellen Radioprogramm Cosmo einen Hip-Hop-Kanal machen will. Jetzt nimmt der Sender zumindest den geplanten Namen 1 Live Street wieder zurück. In einer Mitteilung des WDR heißt es, man nehme die Resonanz auf die Umbenennung ernst und verstehe, dass die Bezeichnung Street, also Straße, auch mit Marginalisierung, sozialer Benachteiligung und Ausgrenzung verknüpft werden könnte. Bei der neuen Namensfindung für das Nachfolgeprogramm von Cosmo will sich der Sender bis zum Herbst Zeit nehmen. Die Proteste richten sich aber nicht nur gegen den Namen, sondern vor allem gegen die de facto Abschaffung eines interkulturellen Programms zugunsten einer Hip-Hop-Welle. Eine Online-Petition für den Erhalt von Cosmo haben auch viele prominente Kulturschaffende unterschrieben. Die NATO-Staaten wollen der Ukraine weitere Milliardenhilfen für ihr Militär zusagen, damit sich das Land gegen Russland verteidigen kann. Laut Medienberichten haben sich Vertreter der Bündnisstaaten darauf geeinigt, das bei ihrem Gipfel in der Türkei nächste Woche bekannt zu geben. Über 2 Jahre hinweg sollen mindestens 140 Milliarden Euro bereitgestellt werden für militärische Ausrüstung, Unterstützung und Ausbildung. Schon zugesagte EU-Hilfen sind damit eingerechnet, so dass die NATO-Staaten noch rund 80 Milliarden Euro zur Verfügung stellen müssen. Den größten Anteil wird wohl Deutschland zahlen. Laut dem Entwurf der Gipfelerklärung wollen die europäischen Alliierten in Zukunft auch mehr Verantwortung für die Verteidigung und Abschreckung auf dem Kontinent tragen. Dass die letzte Hitzewelle in Europa offenbar viele zusätzliche Todesopfer gefordert hat, zeigen auch Zahlen aus Belgien. Im Zeitraum zwischen dem 18. und 29. Juni sind dort fast 40% mehr Menschen gestorben als sonst durchschnittlich in diesem Zeitraum. Die deutlichste Übersterblichkeit gab es bei Menschen ab 85 Jahren, aber auch bei den unter 65-Jährigen wurde eine erhöhte Sterblichkeit erfasst. In Belgien lagen an 7 Tagen in Folge die Temperaturen über 30 Grad und es kühlte in den Nächten wenig ab. Von der Hitzewelle waren weite Teile Europas betroffen. In Spanien warnt der Wetterdienst schon von der nächsten. Ab Sonntag werden die Temperaturen dort wohl teilweise wieder über 40 Grad steigen.
2: Das Wetter.
1: Am Abend und in der Nacht gibt es im Norden und Osten ein paar Wolken. Es bleibt aber meist trocken. Die Temperaturen gehen nachts runter auf 7 bis 15 Grad. Morgen in der Südhälfte heiter, sonnig und trocken bei 25 bis 30 Grad. Im Norden und Osten was kühler, 19 bis 24. Und da kann es auch ein bisschen regnen.
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0: Ja, hi.
2: No.
0: Es ist Freitag, für die einen heißt das endlich Wochenende, manche denken aber auch endlich neue Musik. Donnerstags auf freitags in der Nacht kommt meistens die ganze neue Mucke raus und deswegen in der nächsten Stunde gucken wir uns genau oder hören uns genau diese Musik an. Ich kann ja schon mal ein bisschen spoilern, es gibt Neues von Upsilon, es gibt Neues von Georgia Smith, von den Kites, von Levin Liam und. Das alles kriegt ihr hier in der nächsten Stunde. Los geht's gleich mit Upsilon.
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0: Dreamwife waren das mit Room 341. Deutschlandfunk Nova ist hier. Apsilon, der hat einen neuen Song rausgebracht. Zuletzt war er ja, ich sag mal, auch außerhalb der Musikszene aufgefallen, weil er so ein paar Politiker gedisst hat.
1: 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Halt mal lieber bisschen Abstand. Ich will nichts mit denen zu tun haben, die das Land hier an die Wand fahren.
0: Das nur mal so als Beispiel. Jetzt hat Apsilon bei Colors seinen ganz neuen Song Null performt.
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1: Ja, und dann geht es natürlich da weiter wieder mit einem bisschen härteren Rap. Colors ist übrigens, ihr habt die Videos bestimmt schon mal gesehen, so ganz minimalistisch. Der Unterschied ist nur, dass bei jedem Künstler, Artist, wer da auftritt, die Hintergrundfarbe immer eine andere ist. Bei Upsilon ist es jetzt vor hellerem Blau. Die konzentrieren sich oft auf Newcomer oder ja Leute, um die dann international da Aufmerksamkeit für zu schaffen. Ist für viele auch so ein Sprungbrett. Goldlink, der Rapper aus den USA zum Beispiel, als der da mal ein Video hatte, hat der 14 Mal mehr Aufrufe bekommen als auf seiner Studioversion. Das hat ihm dann damals geholfen, erste Konzerte auszuverkaufen. Oder auch Billie Eilish war bei Colors mit 15 schon, als sie gerade mal so 35.000 Abonnenten auf YouTube hatte. Upsilon jetzt eben da gewesen mit seinem neuen Song Null. Da fragt er sich, wo er seinen Glanz verloren hat. Also wie immer bei Upsilon lohnt sich immer auf den Text zu achten.
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1: Ne, Null heißt der Song. Darin singt er eben davon, dass er seinen Glanz verloren hat oder sucht, wo er ihn eigentlich verloren hat. Und Glanz Null, so heißt er auch das Album, das in 3 Wochen rauskommt. Null, also dieser Song, den ihr gerade gehört habt, ist das Outro vom Album. Es ist ganz spannend, weil die Kommentare sind wirklich so komplett unterschiedlich bei diesem Colors-Video. Einer sagt zum Beispiel, Politiker hatten Angst, dass noch ein Diss-Track rauskommt. Oder einer schreibt, blessed, geboren zu sein in einer Generation, die deine Musik hören kann. Und es sind natürlich auch viele Leute, die da auf Englisch kommentieren, weil es ist ja ein internationaler Kanal, wo international Leute, ja, überall aus der Musikbranche oder Artists ja natürlich vor allem ihre Performances machen. Einer sagt, du singst mit so viel, also auf Englisch, so viel Leichtigkeit, das ist so schön, das zu hören. Und es ist wahrscheinlich eine Person, die nicht mal Deutsch kann, sondern sich einfach nur angehört hat, wie die Emotion in Absilons Musik rüberkommt. So oder so, dieser Song ist jetzt am Start für Absilon. Sicher auch ein Meilenstein, bei Colors dabei gewesen zu sein. Ich habe jetzt die Originalversion für euch, also nicht die Colors-Version, sondern die Originalversion von dem Null-Song, der so eben dann auch auf dem Glanz-Null-Album sein wird. Absilon kriegt er jetzt hier, Deutschlandfunk Nova ist das. Wir stimmen uns schon mal emotional darauf ein, jetzt einen krassen Text zu hören.
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Georgia Smith. 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Kennt er zum Beispiel mit Go Go Go von der Deutschlandfunk Nova Playlist. Die hat ja jetzt so eine längere Pause gemacht. Also es war nie komplett still. Es kamen Remixe von ihren Songs raus. Sie war immer mal Feature bei anderen. Aber jetzt ist sie so richtig zurück. Es kommt nämlich ein ganz neues Album von ihr am 21. August. What Are The Odds wird es heißen. In GQ hat sie erzählt, ich habe

so jung angefangen und wollte immer mehr und weiter, weiter, weiter. Ich hatte wortwörtlich keine Bremsen. Ich weiß nicht, wie man aufhört, wie man stoppt. Ihr letztes Album, das von vor 2 Jahren, ist wohl zu einer Zeit entstanden, wo sie sich nicht mehr so wohl gefühlt hat, nicht mehr gerne Georgia Smith war, sagt sie. Und deswegen musste dann eben doch zwangsläufig eine Pause her. Georgia Smith ist auf die Suche gegangen, um rauszufinden, was sie eigentlich glücklich gemacht hat, als sie mit der ganzen Musik angefangen hat. So back to the roots sozusagen. Und obviously hat sie das gefunden oder sich selbst gefunden, weil es gibt jetzt eben neue Musik. Das neue Album kommt und heute hat sie davon schon eine Single gedroppt mit Wizkid zusammen. Die heißt auch passenderweise Alive. Georgia fühlt sich also wieder. Naja, vielleicht vor allem auch im sexuellen Sinne, also bei dem Song zumindest. Aber hört er jetzt auf jeden Fall hier das Georgia Smith mit Wizkid Alive.

0: Momcore, die sagen das hier auf Instagram.
1: Und hier kommt der Song, den ihr nie im Radio hören werdet. Spoiler, der ist richtig gut.
0: Ja, Spoiler, den werdet ihr doch gleich hier hören.
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0: Momcore, die haben einen Song gemacht, der nennt sich Momslang.

0: Hat schon Momcore, Momslang und das Wort Mama oder Mom kommt auch sehr oft in dieser Hook hier gerade vor. Es geht also ums Muttersein und genau das ist das Problem, sagen Momcore, dass sie von ganz vielen Radiosendern gehört haben, ach nee, also das passt irgendwie nicht zu uns.
1: Und vom Song über Mutterschaft habe ich im Radio tatsächlich auch noch gar nichts gehört. Also es war ja auch nur ein Versuch.
0: Zumindest bei uns ist er geglückt, weil im Lieblingslied bei Deutschlandfunk Nova stellen wir euch ja auch mal Musik vor, die vielleicht sonst nicht unbedingt bei uns läuft, aber wo es sich lohnt, einfach mal auf den Text zu achten, wo eine Message hintersteckt, wo mal ja was Neues gesagt, gemacht wird, wie auch immer. Und deswegen hören wir da jetzt zusammen rein. Das ist Momslang von Momcore im Lieblingslied bei Deutschlandfunk Nova.

geht's. Auch die Kites bringen jetzt Ende Juli ihr neues Album raus. Und ich frage mich aktuell, wer eigentlich gerade nicht? Wir haben ja jetzt hier schon in viele Albumausblicke reingehört heute hier zusammen. Und jetzt kommt der nächste. Aber ich sag mal so, ist ja gut für uns, viele neue Musik.

also das Wettrennen, haben die Jungs heute gedroppt. Da sind wir im Hamsterrad gelandet. Es gibt einen Grund dafür, warum wir alle so down sind, singen sie. Dagegen aber happy Musik und genau das ist natürlich gewollt. Ne? Auf Insta schreiben sie, wir mögen den Kontrast zwischen dem Happy-Go-Lucky Instrumental und dem Text, der das Gefühl beschreibt, im Labyrinth des Lebens festzustecken. Ich finde es auch irgendwie schön, es nicht wieder Hamsterrad zu nennen, sondern Labyrinth des Lebens kommt da auch noch drin vor. Das trifft es eigentlich ganz gut. Ne? Also willkommen im Wettlauf, im Hamsterrad, never ending. Aber vielleicht schaffen wir jetzt mit kurz ein bisschen gute Laune und vor allem Ausblick aufs Wochenende vom Kitesong hier mal auszubrechen. The Race ist das, ganz neu. Ja.

0: Leute, ich habe heute den besten Kommentar unter einem Levin-Liam-Post auf Instagram gelesen. Da schreibt einer, er hat nicht gelogen, als er meinte, er droppt ab jetzt jeden Monat wie ein Eisprung.
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0: Ja, und damit wurde nämlich heute wieder gedroppt. Wie ein Eisprung hat Levin Liam heute einen neuen Song rausgebracht. Ohne Ende heißt er, produziert von Sira. Und ja, der Song heißt ja Ohne Ende, deswegen hat Levin Liam auf Instagram dazu geschrieben, jeder geht anders mit dem DFB aus um. Ne? Also die Nationalmannschaft der Männer, die bei der WM jetzt leider rausgeflogen ist. Leute kommentieren auch darunter, mit einem neuen Song lässt sich das WM aus direkt besser verkraften. Oder eine schreibt auch, Song wird mein neues Sommermärchen. Was mein neues Sommermärchen ist, ist das Musikvideo zu Ohne Ende. Es ist nämlich ziemlich lustig, weil vier Bros, also unter anderem natürlich Levin Liam und Sira, zusammen einen Fallschirmsprung machen. Manche, siehst du in den Gesichtern, feiern's, haben Spaß. Levin Liam sieht nicht ganz so glücklich dabei aus. Sehr erleichtert, als er auf dem Boden ankommt. Aber ey, dicksten Respekt dafür. Ich würde mich genauso fühlen wie Levin Liam und deswegen auch niemals in meinem ganzen Leben aus einem Flugzeug springen. Also zero chance. Deswegen Respekt, dass er das durchgezogen hat. Einfach fürs Video. Ohne Ende heißt der Song zu diesem Fallschirmsprung. Und den kriegt er jetzt hier. Levin Liam ist das.

0: The Temper Trap waren das. Ihre Luft geben sie weg. Giving up air, habt ihr gerade hier gehört.
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0: Ganz genau. Ich verabschiede mich jetzt gleich hier rein in mein Wochenende. Ich hoffe, ihr habt auch schon Wochenende. Aber es heißt natürlich nicht, dass hier gleich gar nichts mehr läuft, sondern gleich nach 21 Uhr bekommt ihr eine neue Folge Eine Stunde Liebe. Da geht's heute um das Thema Kinder kriegen, was eine schwierige Entscheidung ist, dafür, dagegen, wie auch immer man sich entscheiden möchte und das abwägt. Alles dazu und vielleicht eine kleine Entscheidungshilfe dabei kriegt ihr hier nach 21 Uhr. Aber Karos letzter Song heißt natürlich, ich habe mir hier noch was überlegt, wie ich mich und euch ins Wochenende entlassen möchte. Und zwar, falls ihr es noch nicht mitbekommen habt, Madonna hat einfach ein neues Album gedroppt. Confessions 2 heißt es. Und passend zum Ende des Pride Months jetzt, wo ja jetzt auch trotzdem noch ein paar Parades und Christopher Street Days anstehen, hat sie dieses Album rausgebracht. Und genau da wollen wir jetzt natürlich zusammen reinhören. Jetzt am Wochenende zum Beispiel auch CSD in Köln. Und das Krasse ist, dieses Album wird schon jetzt so gefeiert. Also ich lese mal ein paar Schlagzeilen vor. Madonna bringt das beste Album seit 20 Jahren raus. Man sollte Madonna nie abschreiben, dafür war sie zu oft Pionierin. Confessions 2, Meet Me on the Dance Floor, Madonna tanzt dich zurück an die Spitze und. Lohnt sich auf jeden Fall. Deswegen habe ich mir rausgesucht, ein ganz neuer Song von ihr jetzt von dem Album. Madonna mit Dance Terrier. Ich hoffe, ihr habt ein ganz fabelhaftes Wochenende und wenn ihr irgendwo Pride-mäßig unterwegs seid, dann natürlich auch dabei ganz viel Spaß und gutes Protestieren. Ich bin Caro und jetzt raus. Tschüss.

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1: Um 21 Uhr mit Nicola Reik. Am Montag will das Bundeskabinett den Haushaltsentwurf für das nächste Jahr beschließen. Und da ist wohl unter anderem eine höhere Neuverschuldung eingeplant als bisher gedacht. Die Nachrichtenagentur dpa zitiert aus einer Kabinettsvorlage und schreibt, dass für 2027 Nettokredite von knapp 119 Milliarden eingerechnet sind. Das wären 8 Milliarden mehr als in den Plänen vor gut zwei Monaten. Und etwa 20 Milliarden mehr Neuschulden als im laufenden Haushalt in diesem Jahr. Auch die Ausgaben erhöhen sich im nächsten Haushaltsplan nochmal um mehr als 10 Milliarden im Vergleich zu dem, was Ende April geplant war. Sparen will die Regierung laut dem dpa-Bericht unter anderem bei den Zuschüssen zur Sozialversicherung und beim Klima- und Transformationsfonds. Die EU-Kommission würde gern mit Sanktionen gegen Israel vorgehen, wegen der Gewalt in den Palästinensergebieten und wegen des israelischen Siedlungsbaus. Laut Kommissionspräsidentin Ursula von der Leyen soll den Mitgliedstaaten eine Liste mit möglichen Strafmaßnahmen vorgelegt werden. Darüber könnten die EU-Außenminister und Ministerinnen bei ihrem Treffen Mitte Juli beraten. Bisher waren Israel-Sanktionen der EU am Widerstand von einzelnen Mitgliedstaaten gescheitert. Deutschland war zum Beispiel gegen die Beschränkung des Freihandels mit Israel. Andere Staaten wie Frankreich und Schweden schlagen vor, nur die Einfuhr von Produkten aus illegalen israelischen Siedlungen in den Palästinensergebieten zu beschränken. Bundespräsident Frank-Walter Steinmeier hat dem US-Präsidenten Donald Trump gratuliert zum 250. Jahrestag der Unabhängigkeitserklärung. Steinmeier schrieb, die Ideale des 4. Juli, Freiheit, Recht und Selbstbestimmung, hätten Weltgeschichte geschrieben. Auch das Verhältnis zwischen Deutschland und den USA sei davon in besonderer Weise geprägt. Bundeskanzler Friedrich Merz hatte Trump angerufen, um ihm zu gratulieren. Die Beziehung zwischen den beiden ist aktuell wieder angespannt, weil Trump die deutschen Verteidigungsausgaben gerade erst wieder als lächerlich bezeichnet hatte. Die Feiern zum Unabhängigkeitstag haben in den USA schon begonnen. Der Höhepunkt ist aber morgen in Washington. Dazu werden Zehntausende Menschen erwartet bei angekündigten extrem heißen Temperaturen. In Südafrika gibt es seit April eine fremdenfeindliche Protestwelle, die sogenannte March-and-March-Bewegung. Die Regierung hat jetzt mehr als 3000 Soldaten eingesetzt, um die Polizei zu unterstützen. Zuletzt war es bei den Demonstrationen zu Ausschreitungen und Plünderungen gekommen. Die Bewegung hat angekündigt, jede Woche gegen illegale Einwanderung zu demonstrieren. Seit Beginn der Protestwelle in Südafrika wurden mindestens 4 Menschen bei rassistischen Übergriffen getötet.
0: Das Wetter.
1: Am Abend und in der Nacht gibt es im Norden und Osten ein paar Wolken. Es bleibt aber meist trocken. Temperaturen in der Nacht 7 bis 15 Grad. Morgen in der Südhälfte heiter, sonnig, trocken, 25 bis 30 Grad. Im Norden und Osten etwas kühler und da kann auch etwas Regen dazu kommen.
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2: Auf einer Skala 1 bis 10, wie schwer ist euch die Entscheidung gegen ein Kind gefallen?
3: Wenn 10 es ist mir leicht gefallen ist, würde ich sagen, das war ja so eine zwischen 8 und 9 auf jeden Fall.
4: Bei mir wahrscheinlich ein bisschen weniger, aber irgendwo zwischen 5 und 6.
3: Oh, das ist aber schon krass abweichend. Das hätte ich jetzt nicht vermutet, ja, wenn ich dich hätte einschätzen müssen.
4: Nee, aber ich meine, das ist halt so, ne? Aber die Entscheidung wurde mir einfach abgenommen. Also nicht von dir, sondern letztendlich von meinem Körper irgendwo. Und das ist halt auch so das, mit dem ich eher hadere.
2: Das sind Vanessa und Jonas. Vielleicht erinnert ihr euch noch an meinen Aufruf, wer sich von euch bewusst gegen Kinder entschieden hat und warum. Und den Aufruf hat Vanessa gehört, sich gemeldet, wie einige andere von euch übrigens auch. Danke für euren ganzen Input. Ihr liefert die Geschichten hinter im Grunde dieser Schlagzeile zum neuen Geburtentief, die es da gibt. Da heißt es, im vergangenen Jahr, also 2025, wurden in Deutschland so wenige Babys geboren wie noch nie in der Nachkriegszeit. Warum ist das so? Dazu hören wir gleich einiges. Was ich mitgenommen habe, eine Entscheidung gegen Kinder ist auf jeden Fall oftmals auch kompliziert, fällt vielen gar nicht so leicht. Und wie es bei Vanessa und Jonas dazu gekommen ist, das hören wir jetzt als erstes. Und dann gibt's noch mehr Stimmen aus dem, ich nenne es mal, Dazwischengefühl, quasi so einer Grauzone. Denn für viele ist die Kinderfrage gar nicht so schwarz-weiß.
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2: Beide sind 37 Jahre alt, seit 15 Jahren zusammen und sie haben sich als Paar gegen Kinder entschieden. Warum, erzählen sie uns jetzt. Hallo Vanessa, hallo Jonas.
3: Hallo.
5: Hallo.
2: Schön, dass ihr da seid. Und Vanessa, ich habe ja in der Eine Stunde Liebe Community gefragt, wer hat sich bewusst gegen Kinder entschieden, und du hast dann eine lange Mail geschrieben und da sind dann noch so mehrere Aspekte drin, die du formuliert hast. Und vielleicht können wir das so langsam durchgehen. Zum einen hast du als allererstes geschrieben, du hast dich lange nicht als Mutter gesehen, schon als Teenie nicht. Wie meinst du das?
3: Das ist schwierig zu erklären. Also irgendwie hatte ich nie so das Bedürfnis nach Mutter, Vater, Kind, so dieses typische Klischee-mäßig.
2: Hast du in der Kita nicht gespielt?
3: Ja, Kita weiß ich nicht, könnte ich jetzt nicht beschwören, vielleicht schon, aber so als Teenie habe ich das nicht so für mich gesehen. Also ich dachte immer so, das ja, können andere machen. Ich weiß nicht, das ist einfach nichts für mich gewesen, so an der Stelle.
2: Also schon ganz früh so dieses Gefühl. Jonas, wie war das bei dir mit der Vaterrolle?
4: Ich glaube, es als Teenager auch nicht. Habe auch kein Vater, Mutter, Kind gespielt. Ja, so als junger Erwachsener hätte ich mir schon gut vorstellen können, als Vater.
2: So. Manchmal ist es ja auch so, wenn innerhalb vom Freundeskreis oder in der Familie Kinder auf die Welt kommen, dass dann das Gefühl in einem weckt. Waren da so Momente?
3: Da war bei mir tatsächlich ein kurzer Moment. Also das war relativ, also ich war mir sehr einig, dass ich, wenn ich Mutter werde, dann früh. Meine Mutter hat mich mit 25 bekommen. Das habe ich so als gutes Alter. Also ich wollte nicht mit über 30 noch Mutter werden. Und dann im Studium, in meiner Doktorarbeit, die ich geschrieben habe, da lief es nicht so gut. Und da war dann der Punkt, wo um uns rum mehrere bekannte Freundinnen schwanger waren. Und da hatte ich dann so das Gefühl, ah, das wäre vielleicht ein Weg da raus. Irgendwie eine Ausrede, eine Flucht aus der ganzen Geschichte, dass ich das nicht fertig machen muss, was eh nicht gut lief. Und da war kurz der Moment, wo ich fast eingeknickt wäre sozusagen, wo Jonas mich dann aber nochmal so ein bisschen aufgefangen hat.
2: Aufgefangen in dem Sinne so Kind oder Karriere, das ist ja diese Frage, die immer so da ist, und du sagst, Jonas, mach doch erstmal die Karriere fertig, setz da einen Punkt und dann?
4: Ja, genau, dann hätten wir weiter gucken können. Ist es dann ja aber auch nicht mehr geworden. Bei mir ist es tatsächlich aktuell wieder so, weil bei uns gerade im Freundeskreis jetzt, glaube ich, 3 oder 4 Paare alle gerade schwanger sind.
3: Also und ein kleines Kind im engen Freundeskreis.
2: Ja. Das macht dann was,
4: das,
2: ne?
4: Macht schon was, ja. Mhm. Das macht schon was.
2: Aber ich spule nochmal zurück. Wir sind jetzt schon so ein paar Schritte weitergegangen. Ich will nämlich nochmal so an den Anfang eurer Beziehung. Ihr wart beide so 22, als ihr zusammengekommen seid. Vielleicht könnt ihr nochmal beschreiben, wie war das? Weil du sagtest gerade, Vanessa, ich habe immer gedacht, wenn Mutter, dann früh. Wie früh habt ihr über das Thema Kinder überhaupt geredet in der Beziehung?
3: Das haben wir relativ schnell gemacht, ne? Also wir sind ja auch früh oder halt mit Anfang 20 zusammengekommen.
2: Ihr habt doch gerade erzählt, ganz früh habt ihr geheiratet, 2 Jahre, nachdem ihr euch kennengelernt habt. Also das ist so dieses, im klassischen Modell wäre das ja kennenlernen, heiraten, zack, Kinder.
3: Genau, das ist richtig. Aber durch Jonas Krankheit bedingt, vielleicht mag er da gleich auch noch kurz was zu sagen, haben wir da sehr früh drüber geredet. Und für uns dann entschieden, dass das nicht unser Weg ist, nicht das Optimale für uns.
2: Jonas, willst du erzählen?
4: Ja, ich habe, seit ich
3: 21
4: weiß nicht mal, ein Jahr vorher, glaube ich, oder 2 Jahre vorher, genau, habe ich die Diagnose Multiple Sklerose bekommen. Und das war am Anfang natürlich noch nicht so extrem, wo man gesagt hätte, das ist jetzt lebenseinschneidend oder wie auch immer verändernd. Aber man hat sich ja schon ein bisschen damit auseinandergesetzt, deswegen haben wir auch schon über Kinder gesprochen. Und auch wenn ich jetzt gesagt habe, irgendwie so, ach, jetzt gerade ist so ein bisschen Blues, weil viele Eltern bei uns jetzt gerade so im Freundeskreis Kinder bekommen, wie auch immer. Gleichzeitig weiß ich halt für mich, durch die Multiple Sklerose, so wie sie jetzt ist, und alle Diagnosen, die jetzt halt noch so im Laufe der Jahre, jetzt in den letzten 15 Jahren oder was noch dazugekommen sind, ne? Also chronisches Fatigue-Syndrom und solche Sachen, ich weiß, dass ich das nicht, dass ich kein Kind beaufsichtigen könnte irgendwie. Ich brauche ja selber Aufsicht irgendwann am Tag.
2: Das ist ja, vielleicht können wir für alle, die das nicht so auf dem Schirm haben, was ist das nochmal, eine Autoimmunerkrankung? Ja. Wo wir in der Politik Beispiele haben, dass man damit auch Ministerpräsidentin sein kann. Ich kenne auch Freundinnen, die auch trotzdem Mutter geworden sind, trotzdem. Also vielleicht beschreibst du nochmal kurz, was sind sozusagen so die Faktoren der Krankheit?
4: Also das ist ein bisschen schwierig, weil Multiple Sklerose nennt man ja auch die Krankheit der 1000 Gesichter. Also letztendlich ist es so, dass, wie du schon sagtest, Autoimmunerkrankung, also das Autoimmunsystem greift den eigenen Körper an, und je nachdem, wo der angreift, ist es halt schlimmer oder nicht so schlimm. Und bei mir ist es eben so, dass ich sehr häufig sehr erschöpft bin, also bis hin zu Sprachfindungsstörung, wie auch immer. Also ich könnte nicht mehr entscheiden, was ich zu essen haben möchte, so ungefähr. Ne?
2: Vieles geht ja auch ganz oft um Motorik, ne? Wie sehr ist man im Gehen eingeschränkt oder nicht. Also
4: das geht bei mir zum Glück, aber es ist tatsächlich so, mentale und körperliche Erschöpfung ist viel, viele Schmerzen, solche Sachen eben. Und das schränkt einfach unglaublich ein halt. Ne?
3: Das sind auch Dinge, die man vorher nicht absehen kann. Also das, es hätte sein können, er rollt jetzt hier mit dem Rollstuhl rein oder...
2: Er ist jetzt hier reingekommen zu Fuß, genau. Kann gehen, aber nee, ich muss es ja beschreiben,
3: ja, natürlich.
2: Mit 37, ja klar, man weiß es nicht. Und jetzt in eurem Zeitstrahl höre ich raus, kurz bevor ihr euch kennengelernt habt, hattest du die Diagnose.
4: Ja.
2: Das heißt, wenn man sich dann kennenlernt, Schmetterlinge im Bauch, große Liebe, man überlegt sogar zu heiraten, aber man hat wahrscheinlich dann auch sehr schnell dieses Thema, wie machen wir das mit Kindern, ja, nein?
4: Ja.
2: Wie war das für dich, Vanessa?
3: Ja, also dadurch, dass ich ja zu dem Zeitpunkt auch schon einigermaßen gefestigt war in meiner Aussicht, keine Kinder haben zu wollen, war das für mich relativ eindeutig, dass das jetzt halt, es passte einfach so irgendwie. Es war nicht schlimm, dass diese Diagnose da war, die vielleicht irgendwann Probleme in einer eventuellen hypothetischen Mutterschaft oder Elternschaft gegeben hätte.
2: Aber wahrscheinlich macht man ja schon so Gedankenspiele, dass man überlegt, okay, Worst Case Szenario, Jonas braucht mehr Unterstützung von mir und gleichzeitig muss ich irgendwie ein oder mehrere Kinder irgendwie verpflegen und schaffe ich diese Doppelbelastung, muss man ja jetzt so benennen vielleicht, ohne das jetzt abwerten zu wollen, aber es ist einfach, es ist ja Arbeit, also es ist ja...
3: Ja. Auf jeden Fall, also das ist auch heute Arbeit, in Phasen, wenn es ihm nicht gut geht, ja, dann bin ich halt diejenige, also er ist dann zu Hause und ich bin dann halt diejenige, die die Einkäufe macht und Besorgung und nochmal schnell dies und schnell das und...
2: Belastet das eigentlich eine Beziehung, weil man manchmal so drüber nachdenkt, Jonas, oh, hätte ich diese Erkrankung nicht, hätten wir vielleicht anders entschieden?
4: Ich glaube, dadurch, dass bei Vanessa der Kinderwunsch sowieso nie so gefestigt war, hätten wir uns nicht anders entschieden. Und und es ist so, wie es ist.
2: Es ist halt noch so ein Faktor im Leben.
4: Ja.
2: Und Vanessa, du hast dann mit 29 dann aber auch einen ganz klaren Cut gemacht. Also von wegen Entscheidungen, die ist richtig verfestigt, Sterilisation, ne? Warum? War dir das wichtig zu sagen, okay, wenn wir uns jetzt klar entschieden haben, dann mache ich hier auch einen Schlusspunkt, dann möchte ich einfach auch körperlich ganz klar sagen, okay, dann kann ich auch nicht mehr Mutter werden.
3: Also das war für mich schon 1, 2, 3 Jahre vorher klar, dass ich da gerne in die Richtung gehen möchte. Gleichzeitig ist es super schwierig für so junge Frauen, die noch nicht geboren haben, eine Sterilisation überhaupt zu bekommen. Dadurch, dass das ja eine freiwillige Leistung der ÄrztInnen ist, ist das, also ich musste mehrere Vorgespräche bei verschiedenen Kliniken führen, bis mich eine Klinik angenommen hat, die gesagt hat, gut, okay, wir verstehen deine Gründe, wir können das nachvollziehen, wir können diesen Schritt gehen, weil es da häufig wohl auch Probleme gibt, dass dann die Frauen hinterher ankommen und sagen, hier, ich habe mich umentschieden, jetzt zahlt aber mal bitte Schmerzensgeld dafür, dass ich hier... Hab machen lassen sozusagen.
2: Okay. Wie war dieser Schritt für dich, Jonas, als Vanessa gesagt hat, okay, ich gehe diesen Weg jetzt, Sterilisation?
4: Ja, war für mich vollkommen fein. Ich meine, das war ihre Entscheidung, sich zu sterilisieren. Ich meine, ich hätte es ja genauso machen können quasi. Aber hatte halt einfach nicht das Bedürfnis, mich sterilisieren zu lassen. Und für mich war das vollkommen fein, weil das Thema Kinder einfach auch schon zu dem Zeitpunkt also auch komplett abgeschrieben war letztendlich.
2: Aber auch
4: also,
2: da ist ja so manchmal dieses Gefühl, und ich glaube, das ist das, was die Ärztinnen und Ärzte auch immer die Sorge mit sich tragen, wenn jemand jung sagt, ich mache das jetzt, diesen Schritt. Dieses Gefühl, oh, das können wir ja nicht mehr rückgängig machen. Also hat man da auch Angst, oh, vielleicht bereue ich das irgendwann nochmal?
3: Also das hatte ich gar nicht. Ich hatte das Gefühl des Bereuens bisher gar nicht. Weiß ich nicht. Ich bin da völlig fein mit, auch so wie sich das entwickelt hat. Wir sitzen ab und zu auf dem Sofa oder sind unterwegs und denken uns, wie wäre es denn, wenn wir jetzt Kinder hätten? Und wir kommen, also ich persönlich, ich kann nicht für uns beide sprechen, aber ich persönlich komme immer zu dem Punkt, dass ich sage, es passt für mich so, wie das ist. Das ist schon alles richtig so, wie es gekommen ist.
2: Man hat natürlich auch ganz andere Freiheiten. Das muss man auch offenerweise sagen. Es ist jetzt nicht nur so ein Leben, das ich nicht leben konnte, sondern man hat dafür ein anderes Leben, das man leben kann, ne? Und viel bewusster auch leben kann.
3: Das stimmt.
2: Wir haben eigentlich, das haben wir noch gar nicht angesprochen, Freunde, Familie, Umfeld auf euren klaren Weg reagiert.
3: Also tatsächlich bei meiner Familie ist es so, dass außer einer Person niemand von meiner Sterilisation weiß. Natürlich wissen die, dass wir keine Kinder haben. Aber ich glaube, dadurch, dass Jonas halt auch diese Erkrankungen mit sich trägt, ist das für niemanden eine Frage. Also wir haben auch zu keinem Zeitpunkt diese Fragen, wann kommen denn jetzt Kinder? Macht ihr euch jetzt mal langsam an die Familienplanung? Also dieses Typische, gerade wenn man früh heiratet. Ich bin mir sicher, einige haben sich überlegt, wenn wir schon so früh heiraten, ist da schon irgendwas im Busch oder so? Aber diese Fragen haben wir nie gestellt bekommen. Ja. Weder aus dem Freundeskreis noch von Bekannten.
2: Jonas, du nickst auch.
4: Ja, also war tatsächlich so. Also meine Mutter war natürlich, also als absehbar war irgendwie, dass sie wohl keine Enkelkinder bekommen wird, irgendwie war natürlich schon ein bisschen traurig, aber es quatscht einfach keiner rein letztendlich. Es ist einfach so, alle Leute, also sowohl Freunde als auch Verwandte sehen letztendlich meinen gesundheitlichen Zustand und wissen halt einfach auch so, ja gut, das da passt kein Kind rein. Mhm. So, und deswegen wurden wir da auch nicht G oder B drängend letztendlich. Das war.
2: Was ja vollkommen gut ist, echt ja, ein bisschen erleichtert. Weil das hört man oft jetzt, dass Menschen so private Nachfragen kriegen oder kaum ist der Bauch ein bisschen angeschwollen, also ein bisschen kaum ist der Bauch ein bisschen größer, weil man vielleicht im Urlaub mehr gegessen hat oder irgendwas, dass man dann Sprüche gedrückt bekommt oder so. Das hört man ja manchmal. Aber vielleicht können wir doch nochmal sagen, auch vielleicht im Kontext Arbeit.

0: von Kollegen kommt dann die Frage hier, wie schaut es denn bei dir aus? So. Aber dadurch, dass wir jetzt halt auch schon fast Ende 30 sind, haben das, glaube ich, auch, also da kam nie so richtig viel, muss ich gestehen. Ich weiß nicht, ob es anders wäre, wenn ich mit mehr Frauen zusammenarbeiten würde. Das mag sein, kann ich nicht genau sagen. Auch mein Chef hat mehrfach gesagt, hier, wenn das so sein sollte, kriegen wir das immer alles hin. Aber
1: Ihr habt jetzt nicht so das Gefühl, dass es einen Unterschied gibt zwischen euch in den Reaktionen, wenn ihr sagt, ich habe da den Kinderwunsch nicht. Spannend.
2: tatsächlich, ich glaube, so häufig wurde ich sowieso noch gar nicht gefragt, wie ein Kinderwunsch ist. Und selbst wenn, dann ist es halt auch, dann sage ich halt immer so, ja, nee, geht halt nicht wegen der Gesundheit. Und dann ist das Thema halt auch für alle immer sofort vorbei. Also.
1: Wobei, das ist ja ein Aspekt in der E-Mail dieser längeren Vanessa von dir, da hast du ja auch nochmal Nachhaltigkeitsaspekte, Stichwort Klimakatastrophe nochmal benannt. Also ganz viel so rationale Aspekte, wenn es um Richtung Vernunft geht, wie sinnvoll ist es heutzutage überhaupt noch Kinder zu bekommen. Wie beobachtet ihr das in eurem Umfeld? Spielt das überhaupt eine Rolle oder immer mehr, weil auch ja die Geburtenrate weiter sinkt in Deutschland? Vielleicht ist das ja auch so ein gesellschaftliches Ding, dass Leute das nochmal mehr überdenken heutzutage.
0: Ich kann mir schon vorstellen, dass das ein Thema ist. Ja, ich habe das erwähnt, weil also ich bin auch generell ein eher rationaler Mensch, der vieles so auf die. Deswegen war für mich Sterilisation auch das Thema. So, dann ist das Ding gegessen. Ich brauche mich nicht mehr groß um Verhütung kümmern oder so, was ja auch.
1: Hormonelle Verhütung beispielsweise sehr belastend für den Körper sein kann. Ja, klar. Ja.
0: Und ich dann für mich gedacht habe, hier möchte ich wirklich ein Kind, das absehbar in solche Sommer, wie wir es jetzt haben, reinläuft und das jeden Sommer und das nicht nur 2, 3 Wochen, sondern vielleicht monatelang, wo das Leben irgendwann wirklich beschwerlich wird. Und wenn absehbar ist, dass wenn wir alt sind, dass es das schon beschwerlich wird und dann mein Kind quasi nochmal mehrere Jahrzehnte auf diesem Planeten zubringen muss in dem Fall.
1: Zur Transparenz, wir treffen uns an einem dieser Tage, wo es bis zu 35 Grad noch im Verlauf des Tages werden soll, diese Hitzewelle. Da sind wir jetzt gerade zusammengekommen. Und doch, am Anfang habt ihr es schon mal durchblicken lassen, jetzt gibt es immer mehr Kinder im Freundeskreis um euch
0: Genau.
1: herum. Und Vanessa, du hast es auch geschrieben, ihr seid, oder du bist ganz klar im Reinen mit dir, mit der Entscheidung, und auch als Paar, ne? Aber Jonas würde manchmal traurige Momente haben, wenn es um die Kinderfrage geht. Was geht dir da durch den Kopf, Jonas?
2: Oh ja, es ist halt schon schön, das zu sehen, so Kinder zu sehen. Also ja, da werde ich dann schon manchmal etwas traurig, dass ich das halt nicht habe. Und gleichzeitig weiß ich dann aber auch, warum ich das nicht habe. Also es ist ja keine Entscheidung, die mir jetzt von meiner Partnerin aufgezwungen wurde oder sonst irgendwas, sondern das sind meine Lebensumstände letztendlich und damit kann ich leben.
0: Wir versuchen jetzt guter Onkel, gute Tante zu sein
2: So.
0: für die Kinder in unserem Umfeld und auch wenn es nicht verwandte Kinder sind, aber trotzdem, dass wir da dann so
1: Ich sag mal so,
0: für die Kinder da sind.
1: Onkel-Tante-Rolle ist eigentlich mit das Beste, weil in dem Moment, wenn es ganz stressig wird, kann man schön übergeben an die Eltern und sagen, ciao, wir müssen jetzt los, wir müssen zu unseren Events am Abend. Spaß, ne? Aber so ist es ein bisschen, beobachte ich so.
0: Ich habe eine enge Freundin, deren Kinder, also die hat 3 Kinder und wir haben uns kennengelernt, als die Älteste ein halbes Jahr alt war oder so oder ein Jahr. Und deren Kinder habe ich quasi auch mit aufwachsen sehen und habe sie auch natürlich immer mal wieder versorgt und auch mal babygesittet und so. Und wir haben viel mit denen, unternehmen viel mit denen. Und das ist natürlich auch was ganz Schönes. Gleichzeitig bin ich auch immer froh, wenn ich dann im ruhigen Zuhause wieder zurückkomme, weil
1: Voll,
0: ich
1: ja.
0: auch ein großes Ruhebedürfnis und so für mich sein Bedürfnis auch habe.
1: Ich glaube, das ist super wichtig, dass man in sich selber auch reinhorcht, was möchte man. Also ich glaube voll, dass jede Form dieser Entscheidung, wenn es eben um Kinder geht, total berechtigt ist. Also ich glaube, da gibt es auch gar keinen. Also, ne, das wird einem manchmal so suggeriert, so ein richtig oder falsch oder so, was wir eben angesprochen haben, wenn man früh heiratet, dass dann so der nächste Step eigentlich erst noch irgendwie vielleicht eine Wohnung oder ein Haus kaufen. Dann vielleicht noch ein Haustier und als nächstes aber spätestens dann ein Kind. Aber dieses richtig oder falsch. Ich weiß nicht, ihr beide wirkt jetzt nicht so, als ob diese Debatte auf euch so, sag ich mal, lastet. Also nach dem Motto, euer Lebensweg wäre, ich mache in Anführungsstrichen, der falsche oder ihr würdet ja nicht organisch weitergehen, den Weg. Ne, ihr schüttelt beide den Kopf. Und dadurch ist das, glaube ich, auch gar nicht so eine Belastung, die Entscheidung, die ihr getroffen habt, ne?
2: Nein, gar nicht.
0: Nee.
2: Also man könnte ja sagen, irgendwie Vanessa hatte den Kinderwunsch nicht und ich habe den Kinderwunsch ja schon irgendwo noch in mir. Gleichzeitig, es ist einfach so gesehen keine Belastung, weil es würde nicht funktionieren.

0: Das würde einfach nicht funktionieren. Es würde einfach nicht in unser Leben passen. Und damit bin ich fein letztendlich, weil es bringt ja auch nichts, sich jetzt irgendwie die ganze Zeit darüber aufzuhängen. Ich meine, ich brauche auch kein Kind in die Welt zu setzen, um das ich mich nicht kümmern kann. So, selbst wenn ich wollte.
1: Das ist natürlich auch ein Gedanke, ne?
0: Ja.
1: Ich danke euch sehr, Vanessa, Jonas. Ich danke euch für eure Offenheit, eure Entscheidung in Sachen gerne. Kinder mit uns so zu teilen. Danke euch.
0: Sehr gerne.
1: Und alles Gute
2: danke
1: beim
2: dir.
1: Onkel Tante sein.
0: Dankeschön.
2: Dankeschön.
1: Eine Stunde, liebe Hörerin, Franziska ist jetzt aktuell genauso alt wie Vanessa, als sie sich eben für die Sterilisation entschieden hat. Und wir sprechen mit Franziska über ihren Standpunkt, wenn es um das Kinderkriegen geht. Hallo Franziska.
3: Hallo.
1: Bevor wir eben zu deinen Punkten kommen und deiner Meinung, die du uns geschrieben hast, liebe @deutschlandfunknova.de, Sterilisation, ist das so ein Thema, kommt das für dich auch in Frage? Denkst du auch darüber nach?
3: Ich hatte mich schon mal mit dem Thema auseinandergesetzt. Jetzt ist es nicht prinzipiell vom Tisch. Ich könnte es mir durchaus auch vorstellen oder alternativ, dass der operative Eingriff eher beim Partner stattfinden würde als bei mir selbst.
1: Die Vasektomie beim Mann, das wäre dann die andere Option, das Gegenstück quasi. Schilder doch mal kurz, warum willst du keine Kinder?
3: Ich denke, es ist so ein bunter Mix an Themen. Also zum einen denke ich, für mich als Frau ist einfach die Erwartungshaltung und die Verantwortung, die einem von der Gesellschaft dafür zugewiesen wird, für mich persönlich einfach zu groß. Es sind einfach viele Einschränkungen, die von der Frau oder halt auch generell von den Eltern, aber primär von der Frau erwartet werden. Also ich mag ehrlich gesagt meine Freiheiten, möchte die ganz gern behalten. Gleichzeitig sind es auch so Gedankengänge wie mit Klimakrise und Ähnlichem, dass es auch für mich ein bisschen fragwürdig ist, ob es unbedingt so ein schönes Leben ist so eine schöne Welt, in die man dann die Kinder setzen würde.
1: Du hast geschrieben an deiner Mail am Ende, so der Schlusspunkt ist, die Rolle der Mutter in unserer Gesellschaft ist zu groß und belastend. Also ist die Mutterrolle auch so in unserer Gesellschaft ein Kernproblem, das du siehst?
3: Also ich würde es schon sehen. Es gibt da so auch so diesen coolen Spruch, den ich schon auch ein bisschen fühle. Ich sehe mich nicht als Mutter, aber die Rolle als Vater könnte ich mir vorstellen. Weil ich denke, dass auch an die Väter geringere Erwartungen gestellt werden. Also als Frau ist es ja schon die Erwartungshaltung, man soll zwar gleichzeitig noch arbeiten, aber man soll keine Rabenmutter sein, man soll sich um seine Kinder kümmern, keine Traumata verursachen. Und es ist einfach oft so ein Spannungsfeld, wo ich das Gefühl habe, man kann es als Frau sowieso nicht richtig machen in den Augen der Gesellschaft.
1: Hattest du schon mal Partnerpersonen, mit denen du das so durchgesprochen hast, durchdiskutiert hast und wo du auch von denen mal gehört hast, was die entgegnen?
3: Also ich bin quasi beim Dating da immer sehr mit den offenen Karten reingegangen. Also selbst schon bei, ich sag mal, der ersten längeren Beziehung, die mit 17 angefangen hat, bin ich auch dann direkt mit offenen Karten reingegangen, um zu sagen, dass ich eben keine Mutter werden möchte, dass ich keine Kinder möchte.
1: Und was sind die Reaktionen?
3: Dementsprechend war das für die Partner dann auch so in Ordnung.
1: Okay, also das waren eher Leute, die d'accord waren und die da mitgehen. Wie ist das mit Freundinnen in deinem Umfeld oder auch anderen Familienmitgliedern? Gibt es da manchmal irgendwie eine Form von nicht Gegenrede, aber Leute, die dir nochmal so sagen, aber was ist mit diesem Punkt und jenem Punkt? Gibt es da Diskussionen?
3: Also ich denke, am ehesten ist es noch so mit meiner Mutter, die für sich als Lebensentwurf irgendwie für sie sich vorgestellt hat, dass sie dann in der Rente dann auf die Enkel aufpassen kann und da dann nochmal einen neuen Lebenssinn und eine neue Beschäftigung drin findet. Aber da musste ich ihr dann halt auch sagen, dass das vermutlich mit mir nicht der Fall sein wird.
1: Wobei das ja eigentlich, oh mein Gott, manche hören das jetzt und denken, oh Gott, die hätte Support gehabt von ihrer Mutter. Das ist doch riesig. Es gibt auch andere Omas und Opas, die sagen, ciao, ich habe mich genug um Kinder gekümmert.
3: Also natürlich ist Support schön, aber Support bedeutet gleichzeitig halt auch nur, dass ein Teil der Belastung weggenommen wird und nicht die ganze Belastung. Und ich denke, halt in der Situation, wo wir gerade in Deutschland sind, also mit dem Mangel an Kita-Plätzen, mit den ganzen Verantwortungen, die eben wirklich die spezifischen Elternteile übernehmen müssen, die jetzt nicht die Gesellschaft oder die Institutionen übernehmen können oder wollen, wäre es eben immer noch eine große Belastung für die Mutter.
1: Deine Geschichte oder auch deine Haltung passt auch sehr zu der Statistik. 2025 wurden in Deutschland so wenig Babys geboren wie noch nie in der Nachkriegszeit. Wundert dich das in dem Kontext, wie du auch darüber nachdenkst und fühlst?
3: Wundert mich gar nicht. Ich glaube, es gibt einfach immer mehr dieses Nachdenken und auch ja diese aktive Entscheidung, ob ich jetzt eben einen Kinderwunsch habe oder nicht. Und dementsprechend, es gibt also die Institutionen wie Kita und Co. eben, die vorhanden sind, die werden auch nicht besser. Das Angebot wird nicht größer und eben so angesprochene Punkte wie Klima und Co. denke ich, da bewegt sich gerade viel eher in die falsche Richtung, dass dann eben auch die Personen davon abhält, Kinder zu bekommen und von der ökonomischen Situation natürlich dann auch noch nicht mal angefangen.
1: Und ist das mit deiner Haltung, hast du das Gefühl, du bekommst aber trotzdem, ich weiß nicht, vielleicht auch im Arbeitskontext oder im Bekanntenkreis, trotzdem oft die Frage, warum willst du keine Kinder? Also, dass man als Frau noch mehr an die Mutterrolle vielleicht verknüpft ist, als dass ein Mann jetzt die Vaterrolle erklären muss oder nicht?
3: Also wenn dann eher so mit Personen, wo man jetzt nicht so viel Kontakt hat, also zum Beispiel beim Klassentreffen oder so, kam die Frage mal auf. Aber ich würde mal sagen, also zum einen im Berufskontext ist das ja ohnehin eine Frage, die man, ich sag mal, eher meidet, weil selbst wenn ein Kinderwunsch da wäre, würde man es als Frau eher weniger offenbaren. Und auch so im Freundeskreis, ich bin halt primär mit einigen feministisch eingestellten Personen befreundet und da ist es dann auch nicht so eine Frage.
1: Okay. Franziska, über Ihre Entscheidung ganz klar gegen Kinder. Ich danke dir für das Teilen deiner Gedanken, Franziska.
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1: Bis jetzt haben wir eher sehr deutliche Statements, würde ich sagen, gegen ein Kind gehört. Aber es gibt natürlich auch viele, die auch ein ganz starkes Gefühl dazwischen haben und da so dazwischen hängen vielleicht. Einen Kinderwunsch schon vielleicht haben, aber mit der Umsetzung hadern, darüber nachdenken. Und so eine Haltung in die Richtung geht's ein bisschen, hat eine Stunde liebe Hörerin Ella. Den Namen haben wir auf ihren Wunsch hin geändert. Hi Ella.
4: Hallo.
1: Du bist 28, seit 7 Jahren in einer festen Beziehung, hast du uns geschrieben per Mail an liebe@deutschlandfunknova.de. Wann hast du mit deinem Partner überhaupt das allererste Mal über Kinder gesprochen? Weißt du das noch?
4: Also wir haben am Anfang unserer Beziehung schon drüber gesprochen, aber da war das noch super weit weg. Also ich war im Studium, er ist auch so 7 Jahre älter als ich. Für ihn war es aber zu dem Zeitpunkt, da war er Ende 20, noch kein Thema. Ja, das war weit weg und wir haben darüber gesprochen, dass man ja mal schaut, wie sich alles entwickelt und ja, also dass man sich schon irgendwie vielleicht vorstellen kann. Konkreter wurde das Ganze dann eben nach meinem Studium, als wir zusammengezogen sind und man sich so ein Leben aufgebaut hat. Er hat mir nie Druck gemacht. Er hat immer gesagt, es ist dein Körper, du musst den ersten, ja, die erste Zeit bist du viel mehr in der verantwortlichen Position, weil es in deinem Körper heranwächst. Also, und ich bin auch jünger, also geht's 100% nach mir. Aber ich merke schon seit ein paar Jahren, dass es einfach bei ihm der Kinderwunsch größer wird. Einfach auch durch, ja, er hat einen Neffen und ja, im Umfeld bekommen die einen oder anderen Kinder. Und er mag das einfach total gern und kann sich das einfach sehr gut vorstellen.
1: Ja, wie ist es bei dir mit dem Kinderwunsch? Hat der sich auch entwickelt über die Jahre, über diese 7 Jahre Beziehung vielleicht auch?
4: Also insgesamt kann ich mir schon vorstellen, dass wir das gut machen würden. Wir sind ein richtig gutes Team geworden. Wir sind sehr unterschiedlich, lassen uns aber auch so unterschiedlich sein und profitieren eher davon. Und ich glaube, das kann man in der Kindererziehung dann auch gut. Aber ja, das sind schon auch einige Ängste, die ich habe.
1: Welche sind das? Was sind das für Ängste, die du spürst?
4: Also sie sind total diffus. Ich beschreibe es immer so, dass in meinem Kopf dieses potenzielle Kind, das ja nicht mal da ist, gleichzeitig ein Schreibaby und ein drogenabhängiger Jugendlicher ist.
1: Oh mein Gott. Das ist aber eine weite Spanne. Ah, okay, ja.
4: Genau, und alles dazwischen, alles gleichzeitig. Also mir ist natürlich rational total bewusst, dass es nicht so ist. Also dass man da reinwächst und dass man da, ja, das einfach auch lernt und Unterstützung hat und ja, nicht alle Probleme gleichzeitig kommen, wenn man nicht mehrere Kinder mit großem Altersunterschied hat. Aber ja, trotzdem sind die Ängste einfach da. Und wenn man denkt, ach ja, das würde ich schon irgendwie schaffen und man hat ja auch Unterstützung und wir sind ein gutes Team, dann kommt aber der nächste Gedanke und ich denke, oh Gott, was mache ich denn in dieser Situation? Und es hört einfach nicht auf, weil ich einfach Sorge habe, weil ich mir der Verantwortung vielleicht auch ein bisschen zu bewusst bin. Und das ist super anstrengend. Und es hält mich einfach davon ab, zu sagen, ja, komm, lass uns jetzt eine Familie gründen.
1: Ist das denn jetzt so, jetzt bist du eben 28, langsam kommt man in so ein Alter, wo vielleicht auch im Umfeld mehr und mehr Freundinnen und Freunde sich für Kinder entscheiden und man kriegt es so ein bisschen real life mehr im Umfeld mit oder auch in der Familie. Was sind da so deine Eindrücke, die du da mitbekommst? Sind das eher Eindrücke, die dich eher abschrecken oder die dir vielleicht auch so ein Gefühl vermitteln von, ah ja, so geht's ja auch?
4: Es ist eine Mischung aus beidem. Also manchmal tatsächlich auch so dieser erhabene Gedanke, ja gut, das würde ich bestimmt anders und besser machen, wo man sich dann auch manchmal gestärkt fühlt und denkt, ja, also nee, das ist ein selbstproduziertes Problem oder so. Das würden wir auf jeden Fall anders machen. Was, ja, muss man erst mal sehen. Aber das bestärkt mich dann manchmal wieder, dass ich sage, nee, wir können das schon. Aber ja, ich habe auch eine Freundin, die jetzt, deren Kind ist jetzt ein halbes Jahr alt und die hat sehr ungeschön mit mir gesprochen. Und was ich auch gut finde, weil nur so wissen wir ja wirklich, was auf einen zukommt. Schon auch eine große Herausforderung, einfach auch so die Partnerschaft nicht zu verlieren. Und auch obwohl man vielleicht einen aufgeklärten Partner hat, der auch sagt, nee, ich will jetzt auch nicht nur der Daddy sein, der am Wochenende mal was macht und am Abend mal eine halbe Stunde das Kind bespaßt und trotzdem die auch wieder in dieselbe typische Schiene rutschen, dass sie halt zu Hause ist und er sagt, oh, ich muss jetzt, aber ich komme von der Arbeit und ich muss jetzt erstmal schauen, dass ich runterkomme und sowas macht mir dann schon Angst und dass ich denke, ich will nicht in diese Schleife rutschen, also das macht natürlich auch nicht einfacher.
1: Aber wie gut, dass du eine Freundin hast, die da sehr transparent offen redet. Ja. Mein Eindruck ist manchmal eher so, die Leute kommen auf einen zu, in dem Moment, wenn man schwanger ist, sagen sie dann, oh, wart's mal ab, das wird noch ganz krass und du denkst, wow, warum habt ihr vorher nichts gesagt? Vorher spielen sie einem so das Kinderglück vor und naja, also nur so ein sehr subjektiver kleiner Eindruck. Aber du sagst ja schon eben diese Gedanken, wie ist das dann? Was ist da auch für ein Partner an meiner Seite? Was wird der für ein Vater sein? Und was ich bei euch ja besonders finde, ihr seid für diese Frage jetzt auch in Paarberatung gegangen. Vielleicht kannst du ein bisschen erzählen, wie laufen da die Gespräche ab? Also wie findet man dann vielleicht moderiert mit einer dritten Person eher heraus? Wie kann man dem nachspüren? Was will ich konkret? Wie kann ich mir sowas aufteilen konkret? Wie macht ihr das?
4: Also bei uns ging es vor allem auch so jetzt am Anfang, wir haben jetzt ein paar Sitzungen gehabt, geht es jetzt um Kommunikation, weil das, glaube ich, schon auch ein Punkt bei uns war. Also ich versuche meine Ängste zu kommunizieren und mein Partner sieht die manchmal nicht so und oder glaubt auch nicht, dass sie vielleicht zu groß sind und vielleicht hat er auch oftmals damit recht und sagt dann Dinge wie, erst bekommen wir hin und er mag damit oftmals auch recht haben und ich weiß es ja auch, wir haben auch Familie und Freunde im Umfeld, also im räumlichen Umfeld und würden auf jeden Fall Unterstützung bekommen, wenn wir sie brauchen, aber das beruhigt ja meine Ängste nicht, die ja eben, wie beschrieben, sehr diffus sind und sehr groß sind. Also wir sprechen wenig dann über die Angst wirklich selbst und zur Unterstützung, damit bin ich immer in dieselbe Schiene geraten, wo ich sage, ich habe Angst davor, dass wir XYZ mit dem Kind erleben und er sagt, das bekommen wir hin oder das kommt ja vielleicht gar nicht so weit. Damit wir da rauskommen, haben wir eben diese Paarberatung und da geht es jetzt eben am Anfang viel um meine Kommunikation, dass ich vielmehr auch mit Bedürfnissen dahinter spreche, warum ich denn ja über das eine oder andere überhaupt sprechen möchte, damit er das überhaupt nachvollziehen kann, weil wir einfach sehr unterschiedlich sind.
1: Auf der anderen Seite steht ja, die Statistik ist aber ganz klar bei dir, wenn es zum Beispiel um Care-Arbeit geht. Da sehen wir seit Jahren die Statistiken, klar, vorher selbst in sehr gleichberechtigten Beziehungen, wo beide arbeiten gehen, ist das in dem Moment, wenn ein Kind kommt, ist es nun mal statistisch gesehen oft in einer jetzt heteronormativen Beziehung, Mann-Frau-Beziehung, oft so, dass eben die Frau diejenige ist, die mehr für die Care-Arbeit verantwortlich ist, was Erziehungszeit angeht, was aber auch Haushalt angeht und das dann so zu koppeln mit Arbeit ist auf jeden Fall eine Belastung. Wir hatten eben Franziska gehört, die auch ganz klar über zum Beispiel Kita-Platzmangel gesprochen hat und dass das ein gesamtgesellschaftliches Problem ist, dass viele Mütter so ein bisschen auch alleingelassen werden mit sehr vielen großen Aufgaben. Ne? Und also so gesehen, deine Ängste sind ja jetzt nicht im luftleeren Raum, sondern sie finden ja in einem gesellschaftlichen Klima und einem Setting statt. Und auf der anderen Seite höre ich ja auch raus, dass ihr schon ein Umfeld habt, wo du nicht komplett oder ihr beiden nicht komplett alleine mit wärt, sondern wo Family und Friends in der Nähe sind und anders nochmal unterstützen könnten.
4: Auf jeden Fall.
1: Ja.
4: Bei uns geht es auch so ein bisschen um Verantwortung. Also es ist nicht so, dass mein Partner keine Verantwortung übernimmt, nur ich übernehme sie sehr schnell. Und dadurch kommt er manchmal ja gar nicht dazu, sie überhaupt zu nehmen, weil ich habe sie ja schon längst. Gerade, und das sieht man, glaube ich, auch in diesen Ängsten, weil ja, für mich sind die alle da und alle super real, die einen realer als die anderen. Er kommt ja gar nicht an den Punkt, dass er darüber überhaupt nachdenken muss, wenn ich die ganze Zeit darüber nachdenke. Und darum soll es jetzt eben auch in der Paarberatung gehen und auch, welche Ängste von mir denn wirklich, also eins zu eins valide sind und welche einfach nur vielleicht was Tieferes drunter liegt, was vielleicht aus der Kindheit kommt oder so, die ja einfach nur hochkommen und sich so eben zeigen, dass ich davor Angst habe oder vielleicht in dieselbe Muschel zu rutschen wie meine Familie oder so.
1: Also, dass du im Grunde ein bisschen herausfindest, was ist sozusagen eine Angst, die man angehen kann als Paar und was sind aber vielleicht Gefühlswelten, die ihre Vorgeschichte haben und die irgendwie nochmal anders, wo du anders drauf gucken kannst, ja. Am Ende geht es aber in der Paarberatung ja nicht darum, nehme ich mal an, damit seid ihr nicht reingegangen, dass du in irgendeiner Weise quasi, ich sag mal ganz platt, überredet wirst, dass du am Ende irgendwie da stehst, dass du sagst, alles klar, jetzt können wir es machen, weil jetzt stimmen die Parameter, sondern es geht auch darum, es so herauszufinden, weil es ist natürlich auch hart, die Thematik gibt es auch bei vielen Paaren, was ist, wenn einer einen Kinderwunsch stärker hat oder überhaupt hat und der andere gar nicht, das ist natürlich bei euch, höre ich jetzt raus, nicht so der Fall, bei dir geht es eher darum, im Vorfeld Dinge klären zu wollen, bevor man an den Schritt kommt, die Entscheidung zu treffen, ne?
4: Ja, also ich habe schon echt auch mit dem Kinderwunsch gehadert in den letzten Jahren und Monaten. Ich könnte einfach mit beidem leben. Also ja, ich könnte mir ein schönes Leben mit Kind vorstellen, aber auch ohne. Das macht es irgendwie noch schwerer, weil ich habe schon häufiger darüber nachgedacht, wenn ich jetzt einfach unfallmäßig Verhütungspanne schwanger werden würde oder auch eine Diagnose hätte und nicht schwanger werden würde. Also ist klar, wäre, das funktioniert nicht. Man muss entweder einen anderen Weg gehen, nicht auf natürlichem Wege, oder sich damit abfinden, dass man es nicht hat. Dann wäre das für mich leichter, weil die Entscheidung von außen kommt und ich eben nicht mich entscheiden muss, gebe ich den Ängsten nach, der Sorge, oder entscheide ich mich bewusst, sehr bewusst dafür. Ich will mich bewusst entscheiden eigentlich. Entscheide ich mich bewusst dafür. Klar, den richtigen Zeitpunkt gibt es nicht, das weiß ich auch, aber ja, irgendwie habe ich Sorge davor, einfach eine Entscheidung zu treffen und sie daher zu bereuen, sowohl in die eine als auch in die andere Richtung. Und deswegen durchdenke ich eben viel. Das macht es irgendwie nicht leichter. Ich beneide manchmal wirklich Menschen, die erzählen, oh, ich habe so einen Kinderwunsch. Und klar, es ist super traurig, wenn es dann am Ende nicht klappt oder so. Aber überhaupt mal dieses tiefe Gefühl zu haben oder auch genauso auch auf die andere Seite zu sagen, nee, ich möchte das Leben so nicht. Ich kann mir eben bei beiden Lebensvorstellungen, auch mit meinem Partner, hat auch gesagt, wenn es nicht klappt, dann ist es so. Oder wenn ich mich jetzt im Prozess komplett dagegen entscheide, dann werden wir uns nicht trennen, dann bauen wir uns ein schönes Leben ohne Kind auf. Aber ja, einfach beide Leben kann ich nicht leben. Und das ist irgendwie super schwierig, weil ich mich in beidem sehen kann. Aber ich kann halt nicht nur Rosinen picken.
1: Aber weißt du, ja genau, Rosinen picken geht nicht, aber auf der anderen Seite, Ella, es ist eine wirklich lebensverändernde Entscheidung. Also wirklich eine Riesentragweite. Das ist anders, als wenn du sagst, soll ich mal Job wechseln? Es ist anders, als wenn du sagst, gehe ich mal für ein paar Jahre ins Ausland und lebe woanders, dann kann ich auch zurückkommen. Es ist wirklich was, was du nicht zurückdrehen kannst. Und auf der anderen Seite, sich dagegen zu entscheiden und dann irgendwann, wenn man nicht mehr körperlich die Möglichkeit hat, eigene Kinder zu bekommen, ist natürlich dann auch eine Geschichte, die einen dann vielleicht berühren kann. Deshalb, ich fühle das voll und ich finde auch sehr schön, dass du diese Gefühlswelt so für uns gespiegelt hast, weil es wirklich eine Geschichte von einer großen Tragweite ist und da auch einfach so schwarz-weiß zu sagen, ja, nein, das macht ja wirklich kein Mensch, egal ob Mann oder Frau und in welcher Beziehungskonstellation oder auch ohne Beziehung. Also diese Frage nach Kind, ja, nein, es ist so, dass da hängt man oft irgendwie in verschiedenen Lebensphasen und manchmal, genau, gibt es dann vielleicht ausschlaggebende Dinge auch im Umfeld, die passieren, die einen dazu bringen oder dazu nicht bringen eben. Das ist irgendwie so eine gemischte Gefühlslage. Und ich danke dir sehr, Ella, dass du uns in diese Grauzone, will ich sie nennen, in dieses Dazwischen mitgenommen hast mit deinen Gedanken.
4: Ja, danke fürs Sichtbarmachen.
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1: Bevor wir zum Liebestagebuch kommen, was passend zur Hitzewelle diesen Sommer auch ein ganz heißes ist, ich bin so dankbar für unsere Eine Stunde Liebe Community. Wirklich danke für euer Vertrauen, dass ihr uns so Einblicke in euer Leben gebt. Und das ist wirklich nicht selbstverständlich. Und es ist auf der anderen Seite aber auch so wichtig, weil wir nur so ein bisschen Gedankenanstöße bekommen oder auch andere in unserem Umfeld besser verstehen. Ich finde das so schön. Merci dafür. Jetzt zum Liebestagebuch. Auch hier bekommen wir durch eine Stunde Liebe-Autorin Hannah Ender seit über 10 Jahren so viele Schlüssellochmomente mit ins Liebesleben rein. Jetzt bei Emma. Sie ist mit ihrem Verein verreist und hat da total so einen Crush auf einen Typen eben aus der Reisegruppe. Und ja, sie ist eigentlich in einer festen Beziehung. Es ist auch keine offene Beziehung. Und dieser Typ wiederum, den sie da ein bisschen näher kennenlernt, der ist auch in einer festen Beziehung. Und dann knistert es aber trotzdem im Urlaub ein bisschen heftig zwischen den beiden. Wie genau, hören wir jetzt.
5: Es gab in der Zeit unserer Reise, gab es da so einzelne Tage, an denen er und ich zusammen in kleiner Gruppe unterwegs waren. Und da gab es dann auch vereinzelt Körperkontakt, zum Beispiel solche vermeintlich versehentlichen Berührungen von Händen und Armen oder so. Oder man rempelt sich zufälligerweise an oder so. Oder man hängt zusammen irgendwie ab und wartet auf die anderen, bis die Gruppe wieder zusammen ist, wenn man irgendwie weiterlaufen möchte. Ja, haben einfach in der Zeit viel miteinander gescherzt, viel erzählt, habe auch recht viel über ihn erfahren, so wie seine Beziehungssituation ist. Also die beiden leben zusammen, die sind verlobt, die sind über 15 Jahre zusammen und so. Und irgendwie war das für mich so alles, je mehr ich erfahren habe, umso mehr hat das sich für mich so gesettelt, war so irgendwie, es ist alles fein, so wie es ist. Ja, ich habe so innerlich so ein bisschen abgewunken, ja, hier ist nichts, mir passiert nicht viel mehr als das, was hier gerade in diesen Momenten passiert. Und er hat auch immer wieder sehr offensichtlich von seiner Partnerin angefangen zu sprechen. Ich habe auch immer wieder gedroppt, dass ich einen Partner habe und dass wir zusammenleben und so weiter. Also wir haben beide schon sichergestellt, dass jeweils die andere Person weiß, was los ist. Trotzdem nahm diese Nähe zwischen uns nicht ab. Also es gab immer wieder so kleine Momente, die ja ein mega krasses Herzklopfen ausgelöst haben. Also auf meiner Seite zumindest, bei ihm weiß ich ja nicht. Und dann gab es dann noch so einen Abend, wo wir uns von der großen Gruppe, also von der ganzen Gruppe, da haben wir eine Sache zusammen alle gemacht und dann haben wir uns dann mal kurz abgesondert für ein Stündchen, sind aber zusammen mit seinem besten Freund los, also zu dritt sind wir von der großen Gruppe weg und da sind wir nämlich ganz, ganz spät noch zu einer Eisdiele spaziert, weil wir uns schon die ganze Zeit vorgenommen hatten, Eis zu essen und wir haben es halt einfach nicht geschafft und Wetter war toll und irgendwie haben wir uns so geärgert, ach scheiße, wir haben halt schon wieder kein Eis gegessen und dann haben gesagt, na komm, lass mal losstiefeln noch, die Eisdiele hat bis 22 Uhr auf und genau, und wir haben uns wirklich auch zu dritt sehr gut unterhalten, es war eine sehr nette Gruppenkonstellation und es war auch irgendwie nicht awkward, dass da noch eine dritte Person dabei war und ich habe mich auch andererseits gefragt, ist das vielleicht so eine Art Absicherung gewesen, dass er seinen besten Freund mitgenommen hat, weil halt eben auch die Gruppe mitbekommen hat, dass wir losgelaufen sind, dass da sich nicht irgendjemand wundert oder so. Also es war irgendwie alles, ich habe alles passieren lassen, es war alles fein so. Genau, und dann sind wir dann wieder später zurückgelaufen. Und oh Gott, wenn ich an diesen Moment denke, da kriege ich immer noch Schmetterlinge im Bauch und ein bisschen Herzklopfen. Das war wirklich der aufregendste Teil dieser Reise für mich, glaube ich. Wir sind so die Straßen lang spaziert. Es war ein kleiner Ort, da war kein Straßenverkehr. Ab und zu kam mal vereinzelt ein Auto. Also eigentlich sind wir da mitten auf der Straße gelaufen und es war dunkel und es war warm. Es war halt schon so eine Frühsommernacht. Und wir sind da zu dritt lang gelatscht und von der betreffenden Person und von mir haben sich die Arme immer wieder berührt. Und erst habe ich gedacht, Zufall? Naja, vielleicht eher nicht, weiß ich nicht. Und es ging erst von ihm aus und dann habe ich es dann forciert und dann ging das die ganze Zeit so, dass wir so fast aneinander geklebt haben beim Laufen und ich dachte so, oh Gott, was passiert hier gerade? Oh Gott. Es war sehr, sehr aufregend. Ich konnte mich kaum noch aufs Gespräch konzentrieren. Wir sind alle wieder heile angekommen und sind dann später schlafen gegangen. Am nächsten Tag war Abreise. Ich war dann ein bisschen melancholisch, aber sehr, sehr erfüllt von dieser ganzen Woche. Auch grundsätzlich wegen der Reise, nicht nur deswegen. So diese Verknalltheit war halt noch so ein kleines Sahnehäubchen obendrauf. Und als wir dann auf der Rückreise waren, habe ich schon gemerkt, wie in mir so ein bisschen diese Verknalltheit abnimmt. Weil man beschäftigt sich ja schon wieder mit dem Gedanken, ich gehe jetzt zurück in den Alltag, morgen wieder arbeiten oder was auch immer da noch ansteht. Und irgendwie war so ein Gefühl von, der Urlaub ist vorbei, ist gleich, der Urlaubsflirt ist vorbei und wir hatten dann noch netten Nachrichtenaustausch und haben uns dann noch so eine schöne Rückreise gewünscht und bis bald und er schrieb, vielleicht laufen wir uns mal über den Weg und so und vielleicht auf ein Eis oder so irgendwie und ich, ja, hab so gedacht innerlich, so ja, also nee, im Alltag möchte ich das, glaube ich, nicht haben und mir kommt das sonst so komisch vor. Hab in den ersten Tagen danach, als ich wieder zu Hause war, noch viel drüber nachgedacht. Ich habe schon wieder ganz anders über die Situation gedacht und konnte mir schon wieder gar nicht mehr vorstellen, dass ich da so einen kleinen Urlaubsflirt hatte.
1: Ich sag mal so, what happens auf dem Vereinstrip, stays auf dem Vereinstrip oder so. Emma, ist auf jeden Fall der Schlusspunkt in dieser Folge. Ich bin Shanley Anwar und freue mich aufs nächste Mal mit euch.
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1: Um 22 Uhr mit Nicola Reik. In Erfurt gab es heute mehrere Protestveranstaltungen gegen den fürs Wochenende geplanten AfD-Bundesparteitag. Mit einem Friedensgebet, einer wissenschaftlichen Demokratietagung, politischen Stadtrundgängen und Diskussionen vor dem Rathaus zeigten verschiedene Organisationen ihren Widerstand gegen die Versammlung der Partei, die in einigen Bundesländern als rechtsextremistisch eingestuft wurde. Für morgen sind in Erfurt große Gegendemonstrationen und Straßenblockaden angekündigt. Die Polizei erwartet Zehntausende Menschen, darunter auch Leute aus der gewaltbereiten linksextremen Szene. Aus dem ganzen Bundesgebiet sind Polizeikräfte im Einsatz. Die Linke im Bundestag klagt gegen die schnelle Verabschiedung des umstrittenen Heizungsgesetzes. Ein Sprecher des Bundesverfassungsgerichts hat bestätigt, dass eine Klage und ein Eilantrag eingegangen sind. Laut ihrer klimapolitischen Sprecherin sieht die Linksfraktion die Rechte der Parlamentarier eingeschränkt. Sie fordert unter anderem Berechnungen dazu, wie sich das Gesetz auf das Klima auswirken kann. Die Regierung würde das Gesetz gern noch vor der Sommerpause verabschieden und kritisiert die Klage. Der stellvertretende Unionsfraktionschef Sepp Müller hat im Deutschlandfunk gesagt, die Opposition habe genug Gelegenheit gehabt, sich mit dem Gesetzentwurf auseinanderzusetzen. Der WDR hat Gegenwind gekriegt, weil er aus dem interkulturellen Radioprogramm Cosmo einen Hip-Hop-Kanal machen will. Jetzt nimmt der Sender zumindest den geplanten Namen 1Live Street wieder zurück. In einer Mitteilung des WDR heißt es, man nehme die Resonanz auf die Umbenennung ernst und verstehe, dass die Bezeichnung Street, also Straße, auch mit Marginalisierung, sozialer Benachteiligung und Ausgrenzung verknüpft werden könnte. Die Proteste richten sich aber nicht nur gegen den Namen, sondern vor allem gegen die de facto Abschaffung eines interkulturellen Programms zugunsten einer Hip-Hop-Welle. Eine Online-Petition für den Erhalt von Cosmo haben auch viele prominente Kulturschaffende unterschrieben. Die offizielle Zahl der Ebola-Toten in der Demokratischen Republik Kongo ist auf mehr als 450 gestiegen. Bis Anfang Juli gab es nach Angaben der Weltgesundheitsorganisation WHO knapp 1.500 bestätigte Infektionen. Weil sich der Erreger besonders schnell ausbreitet, gilt im Kongo die höchste Alarmstufe. Inzwischen hat das Virus auch das benachbarte Uganda erreicht. Zurzeit werden in den betroffenen Gebieten noch nicht zugelassene Medikamente aus den USA getestet. Laut der zuständigen Gesundheitsbehörde sind bereits 95% aller Klinikbetten belegt.
0: Das Wetter.
1: Am Abend und in der Nacht gibt es im Norden und Osten noch einige Wolken. Es bleibt aber meist trocken. Nachts gehen die Temperaturen runter auf 7 bis 15 Grad. Morgen wird es in der Südhälfte heiter, sonnig und trocken bei 25 bis 30 Grad. Im Norden und Osten wird es was kühler, maximal 24 Grad. Und da kann es auch ein bisschen regnen.
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2: Ihr seid allein zu Hause. Ihr habt schon gekocht und gespült, sogar die Wohnung aufgeräumt. Und jetzt sitzt ihr gemütlich auf dem Sofa, verabredet, seid ihr heute auch mit niemandem mehr. Eigentlich ein ganz entspannter Tag zu Hause. Aber irgendwie könnt ihr das nicht so richtig genießen. Ihr werdet unruhig, denn ihr könnt es einfach nicht aushalten, dass ihr allein seid. Also macht ihr euch eine Folge von eurem Lieblingspodcast an oder eine Serie oder einfach irgendwas.
3: 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Also es war immer irgendwas an, es lief immer irgendwas.
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2: Hi, ich bin Przemek Żuk. Schön, dass ihr wieder bei uns gelandet seid. Wir schauen hier im Podcast auf ein Gefühl aus unserem Alltag. Wir suchen nach Ursachen, gesellschaftlichen Zusammenhängen und gehen mit Lösungen raus. Ich weiß nicht, wie es in eurem Freundeskreis ist, aber bei Mind Friends war das mal eine Zeit lang so ein richtiges Ding, dass alle abends zum Einschlafen die drei Fragezeichen gehört haben. Klingt cute, war auch manchmal beim Sleepover ganz lustig, dann gab es halt eine Folge für alle. Aber irgendwie auch ein bisschen merkwürdig, dass niemand so in Stille einschlafen wollte. Und viele haben das ja auch tagsüber, dass sie einfach immer jemanden um sich rum haben wollen oder etwas hören wollen. Ich will deshalb rausfinden, warum fällt uns das manchmal so schwer, einfach allein mit uns selbst zu sein? Können wir das lernen, besser damit umzugehen? Und ist die Fähigkeit zur Me-Time der neueste Flex in der heutigen Gesellschaft, wo wir doch so super connected sind? Lisa habt ihr gerade schon kurz gehört. Sie hat vor kurzem den großen, erwachsenen Schritt gewagt, die erste eigene Wohnung.
3: Ich habe davor noch nie ganz allein gewohnt. Davor war ich immer in WGs. Ich studiere gerade in Wien. Und jetzt bin ich eben vor kurzem das erste Mal in meine erste eigene Wohnung gezogen. Und ich habe zwar einen Freund, aber der war jetzt das letzte Monat eben auch in Deutschland arbeiten. Der ist dann immer für 4 bis 6 Wochen weg am Stück. Und das war halt direkt danach, als ich herumgezogen bin. Und da bin ich dann erstmal in meiner Wohnung gesessen und dann war ich halt auch viel alleine, weil ich tatsächlich auch in der Zeit, wo ich umgezogen bin, gekündigt wurde von meinem Job. Mhm. Da kamen dann einige Dinge halt einfach zusammen und somit bin ich dann sehr viel, anfangs habe ich alleine in meiner Wohnung verbracht und da kann man sich dann schon relativ schnell einsam fühlen.
2: Hast du eher Angst vor der Einsamkeit oder eher davor, mit dir selbst und vielleicht auch deinen Gedanken oder deinen Gefühlen allein zu sein?
3: Ich würde sagen eher davor, mit meinen Gedanken, meinen Gefühlen alleine zu sein. Also ich habe sehr oft, dass ich, wenn ich alleine bin, oft einfach nebenbei bei egal welcher Aktivität mir irgendwie eine Serie anschalte oder ein YouTube-Video laufen lasse, sodass ich ständig irgendwie so Bescheid werde, also ständig Stimmen höre. Und das ist ja ein bisschen so ein Simulieren von dem Nicht-Alleine-Sein oder als hätte man Gesellschaft, als wäre man in Gesellschaft, so ein bisschen diese parasoziale Beziehung dann eventuell zu möglichen Seriencharakteren oder einfach irgendeine Person, die im Raum ist und halt spricht. Und ich habe das früher auch ganz krass gemacht, auch wenn ich zum Beispiel duschen war oder wenn ich mir was gekocht habe oder so. Also es war immer irgendwas an, es lief immer irgendwas. Also das lenkt einen halt so ein bisschen dann einfach so von seinen eigenen Gedanken ab, weil man irgendwie, glaube ich, keine Lust hat, wirklich so mit sich selber und seinen Gedanken Zeit zu verbringen.
2: Was machst du denn eigentlich, wenn du dann plötzlich alleine mit dir bist? Also ich kann mir vorstellen, okay, du hörst Podcasts beim Kochen oder beim Duschen. Aber was hast du dann alleine in deiner Wohnung gemacht? Hast du versucht, irgendwas zu unternehmen alleine oder warst du wirklich einfach auf deinem Sofa, hast einen Podcast gehört, nur um nicht allein da zu sitzen?
3: Ja, also am Anfang war es schon schwer. Ich habe halt versucht, Sport zu machen, also ins Fitnessstudio zu gehen. Das ist dann schon eine Zeit, wo ich halt mit meinen Gedanken alleine bin, aber da konzentriere ich mich ja dann einfach auf den Sport und also es tut mir schon gut, direkt morgens da zum Sport zu gehen, ins Fitnessstudio zu gehen und ich bin da auch nicht so, dass ich da Musik höre, im Gegensatz zu vielen anderen, aber ich mag das einfach nicht, also irgendwie was bei den Ohren zu haben, wenn ich Sport mache, wenn mir heiß ist und da bin ich dann halt einfach sehr auf den Sport konzentriert, deswegen fällt mir das dann, glaube ich, leichter und ich glaube, also Sport ist ja auch generell halt einfach gut, um in einem guten Mental Space zu sein. Und manchen Tagen bin ich dann halt auch einfach teilweise den ganzen Tag, habe ich dann irgendwie in der Wohnung verbracht und habe irgendwie versucht, Zeit totzuschlagen, weil ich da zu der Zeit auch noch nicht genau wusste, wohin mit mir, wie soll es weitergehen. Alle meine Freunde, die haben natürlich auch ein stressiges Leben, studieren, arbeiten, haben ihre anderen Hobbys und Freunde. Das heißt, es konnte auch nicht ständig jemand da sein. Also es war einfach sehr viel Zeit, die ich halt alleine zu verbringen hatte.
2: Ich fühle das so krass, was Lisa sagt. Manchmal, wenn dann doch alle To-Dos abgearbeitet sind, dann sitze ich auch allein rum und frage mich, was mache ich denn jetzt? Meistens wird es dann irgendwie eine halb spannende Doku auf YouTube, aber so richtig gut fühlt sich das nicht an. Damit bin ich aber nicht alleine, sagt zumindest die Wissenschaft. Medienkonsum ist nämlich die Freizeitaktivität Nummer 1 unter jungen Menschen, sagt Kilian Hampel. Er ist Sozialwissenschaftler und Mitautor der Trendstudie Jugend in Deutschland. Da gehört natürlich neben Streamen auch noch sowas wie Gaming, aber auch Lesen dazu. Das sind ja schon auch Dinge, die man alleine macht. Denn MeTime ist auch einfach voll im Kommen.
4: Wir sehen da schon einen Trend tatsächlich zu bewusst geplanter MeTime, also Erholung, Sport, Fokusarbeit, Achtsamkeit, bewusst auf mentale Gesundheit auch einen Fokus zu legen und gleichzeitig auch viel beiläufige Alleinzeit, die man auch zum Beispiel in der Arbeitswelt ganz stark hat, auch bei jungen Menschen, Homeoffice, Pendeln zum Beispiel, asynchrone Zeitpläne oder auch Single-Haushalte. Das ist dann so beiläufige Alleinzeit, aber man nimmt auch sich immer mehr selber die Zeit, um alleine zu sein. Und da helfen auch digitale Trends, Digital Detox, eben MeTime. Die helfen oder führen dazu, dass junge Menschen auch merken, ich müsste dann auch mal alleine sein.
2: Der Gedanke, ich müsste mal allein sein, heißt ja aber noch lange nicht, dass uns Alleinsein dann leicht fällt. Also nur weil ich mir denke, ich will Digital Detox, heißt ja noch lange nicht, dass ich dann nicht ständig trotzdem das Bedürfnis nach Scrollen habe. Deshalb ist Alleinsein ein Flex, sagt Kilian Hampel. Also zumindest im übertragenen Sinne, er hat jetzt nicht wirklich Flex gesagt.
4: Ich glaube, gerade in der heutigen Gesellschaft mit all den verschiedenen Strömungen, die da reinfließen, mit Krisen, aber auch gleichzeitig im technologischen Fortschritt, ist Alleinzeit zu einer knappen Ressource geworden. Das heißt, wer gut allein sein kann, ist sozial und mental resilienter. Man gibt auch vielleicht damit an, wir sehen es ja auf Social Media, Digital Detox, man sagt jetzt ganz bewusst, ich will jetzt mal alleine Me-Time Urlaub machen. Ich glaube schon, dass allein sein können eine Schlüsselkompetenz dieser Zeit ist. Anscheinend ist daher nicht die Dauer, sondern eher die Qualitäten, was man darin macht.
2: Schöner Satz, oder? Allein sein können ist eine Schlüsselkompetenz dieser Zeit. Wie wir besser in dieser Schlüsselkompetenz werden können, das hören wir gleich noch von einer Psychologin. Aber ich will nur kurz sagen, ich finde diese Doppelmoral von Leuten echt ungeil, die sagen, sie machen Digital Detox, aber sich dann für ihr Reel filmen. Jetzt aber kurz zurück zu Lisa, denn ich habe sie gebeten, mich mal so ein bisschen in ihren Kopf mitzunehmen. Was eigentlich genau in ihr vorgeht, welche Gedanken sie hat, wenn sie da alleine sitzt und sich fragt, was sie eigentlich tun soll.
3: Boah, also oft ist es einfach ein schlechtes Gewissen. Auch, dass ich halt eben gerade nichts anfange mit mir selbst, mit meinem Leben, mit der Zeit, die ich habe, weil Zeit ist sehr, sehr kostbar und meistens kommt dann ein schlechtes Gewissen und Scham und also ein bisschen das Gefühl von, dass man ein Loser ist, wenn man halt nichts macht, nichts zu tun hat, sich auch nicht um sich selbst kümmert, nichts Sinnvolles macht, wo man halt seine Zeit wirklich genießt. Auch so, also was ganz, ganz schlimm ist, ist, wenn man, das habe ich auch gelernt, wenn man so kein einziges Mal am Tag seine Wohnung verlässt, ist auch schon mal vorgekommen. So, ich habe dann fürs gute Gefühl oft versucht, meinen Kopf so aus dem Fenster zu halten, aber es ist einfach wirklich ganz, ganz auch schlimm, auch für die Psyche, wenn man nicht ein einziges Mal nach draußen geht an einem Tag. Und je länger man das macht, desto schwieriger wird es auch. Aber das ist so wichtig für, ich weiß nicht, auch für den Kopf einfach, so seine Wohnung zu verlassen, weil allein dadurch hat man das Gefühl, so man nimmt ein bisschen mehr am Leben teil.
2: Du bist ja in einer Beziehung. Hast du das Gefühl, Beziehungen spielen für dich auch so eine Rolle dabei, das Alleinsein zu vermeiden?
3: Ja, zu 100%. Lustigerweise ist es so, dass ich nämlich seit ich glaube, 15 Jahre alt bin, ich bin jetzt 25, seitdem hatte ich keine Zeit mehr, wo ich wirklich Single war. Also es ist nicht so, dass ich bewusst versucht habe, nicht zu sein. Vor allem jetzt nach meiner letzten Beziehung, die ging 7 Jahre lang und es war eine nicht sehr schöne Beziehung. Es war eine sehr emotional abhängige Beziehung. Oder halt, man war sehr emotional abhängig voneinander und wollte sich vielleicht schon trennen, konnte das aber dann nicht, weil man einfach so sehr an sich gegenseitig gewöhnt war. Und da war das mit dem Alleinsein auch eine große Angst, die wahrscheinlich mitgespielt hat, warum ich mich damals auch nicht trennen konnte. Und dann habe ich in der Zeit danach, habe ich schon sehr stark versucht, halt nicht wieder in irgendeine Beziehung reinzurutschen. Aber dann habe ich halt einfach einen Menschen getroffen, der mir unglaublich gut getan hat, mit dem es unglaublich schön war. Wir haben uns sehr, sehr, sehr viel Zeit gelassen. Ich glaube, wir haben uns ein halbes Jahr einfach gedatet und irgendwann war es dann aber so weit, dass wir gesagt haben, so hey, es passt einfach so gut, so warum nicht? Aber ich bin mir schon bewusst darüber, dass es eigentlich schon auch sehr wichtig ist, einfach alleine sein zu können, vor allem ohne einen Partner oder eine Partnerin, die einen ja doch ständig eine Art von Bestätigung gibt im Sinne von Berührungen oder Komplimenten, einfach Wertschätzung und Zuspruch, die du dir in dem Moment dann halt nicht selber geben musst.
2: Was sind denn Situationen, die du mittlerweile schon gut alleine schaffst?
3: Also, so zum Sport gehen, mittlerweile jetzt auch wieder, weil da bin ich auch viel mit meinem Freund gegangen, aber jetzt, wo er halt weg war, konnte ich das nicht. Und sonst halt auch, ich studiere gerade noch im Master und habe auch jetzt einfach gesagt, hey, jetzt habe ich mehr Zeit, jetzt konzentriere ich mich einfach mal auf meinen Master. Und da ist es dann auch wichtig, sich einfach mal in die Bibliothek zu setzen und einfach mal zu lernen. Das funktioniert halt auch tausendmal besser, als jetzt wieder zu sagen, nee, ich kann eh zu Hause auch lernen, ich kann eh auch zu Hause bleiben, weil du bist zwar dort in der Bibliothek auch irgendwie alleine, weil du sprichst jetzt nicht wirklich mit jemandem, aber es sind halt andere Leute auch anwesend, die dasselbe machen wie du. Ja, das habe ich in letzter Zeit vor allem auch gemacht. Und ja, Sport und sich auf die Uni zu konzentrieren und dann kann man eh irgendwie den Tag füllen. Putzen kann ich alleine gut. Also meine Wohnung aufräumen, es gibt immer irgendwas zum Aufräumen, Wäsche waschen oder so. Und da versuche ich auch oft, dass ich einfach mal so zum Beispiel das Handy oder das iPad beiseite lasse und einfach mich auf die Aktivität konzentriere und schaue, wo meine Gedanken halt so hinwandern.
2: Also das hilft dir konkret dabei, dieses Alleinsein besser auszuhalten, indem du schon irgendwas machst, aber dann in so einem geschützten Rahmen deine Gedanken hältst.
3: Ja, genau. Also ich denke, es ist gut, wenn man einfach irgendeine Aktivität hat, die man machen kann, auf die man sich konzentrieren kann. Ich meine, der Kopf, die Gedanken, die wandern ja eh immer irgendwo hin. Aber ich glaube, es ist wichtig, einfach nicht da zu sitzen und so gar nichts zu machen. Weil dann hat man wenigstens so eine Beschäftigung und hat man einen Sinn. Und ich glaube, das kreiert schon so eine Art von Safe Space.
2: Während ich mit Lisa gesprochen habe, habe ich gemerkt, es ist wirklich ein großes Ding, gut allein sein zu können. Deshalb gibt's gleich die Tipps, wie wir das besser lernen, von der Entwicklungspsychologin Susanne Bücker. Sie ist Professorin an der Uni Wittenherdecke und forscht zu Einsamkeit, sozialen Beziehungen und psychischer Gesundheit. Aber vorher wollte ich von ihr wissen, warum uns das so beschäftigt.
5: Ja, vielleicht muss man sich da zunächst einmal klar machen, dass wir Menschen grundsätzlich ja erstmal sehr soziale Wesen sind. Man könnte vielleicht sagen, wir sind Herdentiere. Und evolutionär begründet macht das auch total viel Sinn, dass wir andere Menschen gerne um uns herum haben und uns in sozialen Gruppen wohl und sicher fühlen. Das heißt, es ist erstmal relativ normal, dass dieses Alleinesein schon auch ein bisschen unangenehm sein kann. Und es gibt jetzt natürlich Menschen, denen fällt es schwerer als anderen, Zeit alleine zu verbringen. Oder die erleben dieses Alleinesein dann eben als besonders unangenehm und fühlen sich in diesen Situationen einsam. Und das kann auch Gründe in der eigenen Aufwachsensgeschichte haben, dass man eben auch schon früh als Kind Erfahrungen gemacht hat, dass man alleine gelassen wurde oder in Situationen, in denen man andere gebraucht hätte, niemanden hatte, an den man sich wenden kann. Oder dass man dann im Laufe der Kindheit und Jugend eben Ausgrenzungserfahrungen gemacht hat und dann in der Folge so dieses grundlegende Vertrauen in andere Menschen verloren hat. Und das macht es dann häufig

0: verliert. Manche Menschen nutzen dafür jetzt nicht unbedingt den Kontakt mit anderen, sondern die nutzen dann Medienkonsum oder ein Buch oder sowas, um sich abzulenken. Aber so dieses mal wirklich in sich hineinzuhören und nachzuspüren, wie geht's mir denn in so einem Moment, in dem mal gerade nicht so viel der lauten Umwelt um einen herum passiert, das ist eigentlich total spannend. Und das erleben viele Menschen aber zunächst mal als ganz ungewohnt und fühlen sich dann auch unsicher in diesen Momenten, weil wir eben auch im Alltag viel weniger Übung damit haben, alleine zu sein und da mal ganz bewusst hineinzuspüren.
1: Du hast ja schon gesagt, Menschen sind ja irgendwie soziale Wesen und es ist irgendwie erstmal normal, sich unwohl zu fühlen oder ungewohnt irgendwie zu fühlen beim Alleinsein. Wie unterscheidet man denn dieses normale Unwohlsein von so wirklich so einer pathologischen Abhängigkeit und einem nicht allein sein können?
0: Also wenn man das Gefühl hat, man hält es wirklich überhaupt nicht aus ohne andere Menschen um einen herum, man traut sich vielleicht auch gar nicht raus, Dinge zu unternehmen, wenn man nicht weiß, da ist jemand anderes dabei, der mich irgendwie begleitet, dann geht das schon in eine eher pathologische Richtung, dass man vielleicht auch soziale Ängstlichkeit entwickelt und eben sich gar nicht traut, in Kontakt mit anderen Menschen zu kommen, sich da wahnsinnig unwohl und im Grunde genommen ständig in so einem Alarmzustand befindet. Das sind dann so erste Anzeichen dafür, dass da wirklich was Pathologisches da hinterliegen könnte oder dass man eben den Eindruck hat, ja, man schafft den Alltag eigentlich überhaupt nicht ohne Unterstützung von anderen oder fühlt sich auch wirklich abhängig von anderen. Das würde man dann schon als eher pathologisch bezeichnen. Sich jetzt aber mal phasenweise unwohl damit zu fühlen, dass man alleine ist, vielleicht auch, weil man es eben lange nicht mehr gewohnt war, das ist erstmal völlig normal. Und wenn man dann erstmal merkt, puh, das ist jetzt irgendwie unangenehm oder auch ungewohnt für mich und ich weiß gar nicht, wie ich mein Wochenende denn jetzt gestalten soll, wenn ich das nicht mit meinem Partner oder Partnerin zusammen machen kann, dann ist das erstmal so eine normale Reaktion darauf, dass man diesen Zustand einfach nicht so gut kennt und sich selbst in solchen Situationen auch nicht so gut kennt. Das heißt dann noch nicht direkt, dass da irgendwas Krankhaftes dran ist.
1: So wie du erzählst, klingt's ja, als könnte man lernen, allein zu sein.
0: Man kann das auf jeden Fall üben oder mal ja sich auch ganz bewusst damit konfrontieren, wie es einem geht, wenn man Zeit alleine verbringt und wenn man auch mal Dinge macht, ohne sich immer direkt abzulenken durch dann anderes, was irgendwie vielleicht so den sozialen Kontakt ersetzt. Also wenn ich jetzt niemanden um mich herum habe, dann scrolle ich halt die ganze Zeit auf meinem Handy und gucke mir irgendwelche Sachen da an und lenke mich damit ab. Na, aber wenn ich das mal ganz bewusst lasse und mal nachspüre, wie geht's mir denn dann? Also zumindest mal so für, ich würde mal sagen, 10 Minuten und da mal so hineinhört, ne, was passiert da eigentlich in mir und vielleicht hinterher auch reflektiert, ja, wo habe ich denn da eigentlich dran gedacht? Was habe ich denn wahrgenommen? Habe ich meine Umgebung vielleicht auch so ein bisschen bewusster wahrgenommen in diesen Momenten, wo ich eben diese Ablenkung mal ganz bewusst ausgeschaltet habe? Und es lohnt sich vielleicht auch, das zu üben, weil alleine sein können kann ja durchaus auch eine Ressource sein. Es wird immer wieder Phasen im Leben geben, in denen man auch mal alleine ist. Und wenn man jetzt mal so ein bisschen die Zeit vorspult, so ans eigene Lebensende denkt, auch wenn wir das oft gar nicht so gerne machen, dann wird es da in jedem Fall Situationen geben, in denen wir auch alleine sind. Und sich da auch so ein Stück weit für vorzubereiten und sich zu stärken, vielleicht auch dieses Gefühl der Unabhängigkeit als was Positives wahrnehmen zu lernen, das hat psychologisch schon auch viele Vorteile.
1: Du hast ja gerade schon so eine halbe Übung, sage ich mal, genannt oder so eine allgemeine Übung. Einfach mal sein und gucken, wie sich das anfühlt. Hast du da noch so andere Stützen oder Tipps oder andere Übungen, die man so einbauen könnte, wenn vielleicht auch so, ja, einfach mal auf dem Sessel sitzen und ins Nichts gucken, sich vielleicht auch ein bisschen groß oder auch ein bisschen unkonkret anfühlt?
0: Also mein erster Tipp wäre mal so für sich selber so eine Art Hierarchie aufzubauen. Was sind denn so Dinge, die könnte ich mir noch irgendwie vorstellen alleine? Die finde ich vielleicht jetzt nicht besonders attraktiv, aber das traue ich mir schon zu. Und dann ein paar Dinge, die, wo ich jetzt vielleicht denke, puh, also das würde mich jetzt schon wirklich wahnsinnig viel Überwindung kosten, das jetzt mal alleine zu machen. Also viele sagen da zum Beispiel, abends alleine essen gehen ist für sie so ein Szenario, was sie als total schwierig irgendwie wahrnehmen. Und dann gibt es vielleicht noch größere Sachen, wo man sagt, nee, das mache ich auf gar keinen Fall. Also irgendwie eine Woche alleine irgendwie in den Urlaub fahren oder sowas. Und da quasi sich selbst so eine Hierarchie aufbauen und dann erstmal mit was Kleinem anfangen. Denn wir wollen ja idealerweise dann schon auch Erfolgserlebnisse

0: sammeln und da sollten wir uns jetzt nicht direkt irgendwie absolut ins kalte Wasser werfen und mit dem Schwierigsten anfangen, was man sich irgendwie vorstellen kann. Aber vielleicht mal allein irgendwie in einen Café, einen Kaffee zu trinken und da wirklich mal so zumindest in den ersten 10 Minuten das Handy mal ganz bewusst beiseite zu lassen, jetzt auch nicht direkt ein Buch herauszunehmen, sondern mal einfach die Beobachtung schweifen zu lassen auf sich selbst, ne, was geht da so in mir vor, aber auch, wie nehme ich meine Gedanken dann in diesem Moment wahr und auch einfach mal aushalten, dass man gerade nicht beschäftigt wird von anderen oder von Gegenständen. Das kann so eine erste Übung sein, wo viele Menschen sagen, sie erleben dabei irgendwie so eine Mischung aus Unsicherheit auf der einen Seite, weil man es vielleicht nicht so gewohnt ist, aber irgendwie auch überraschender Selbstständigkeit, ne, dass es eben doch auch geht und dass man es vielleicht hinterher auch gar nicht so schlecht fand, wie man dachte. Denn das ist auch so ein Learning, dass die Forschung zeigt, die meisten Menschen haben ganz schlimme Erwartungen an das, was dann passiert, wenn sie irgendwie solche Dinge alleine machen. Und am Ende tritt das gar nicht unbedingt so ein. Und wenn man sich diesem Gefühl mal so ein bisschen aussetzt und das eben auch mal so ein paar Minuten anhalten lässt, dann merkt man, dass der Körper auch sich gewöhnt an diese Situation und auf einmal kann man es vielleicht dann schon auch ein Stückchen genießen. Also man wird vielleicht nicht derjenige sein, der das jetzt irgendwie dauerhaft am liebsten macht und der das vorzieht, vor Zeit mit anderen verbringen, aber man kann eben lernen, das auch ganz gut auszuhalten und vielleicht auch darin das ein oder andere Positive zu sehen.
1: Ich nehme für mich heute mit, was für ein Flex Alleinsein ist. Also es ist nicht so, wie ich dachte, dass ich ein Loser bin, nur weil ich das manchmal nicht kann, sondern ganz im Gegenteil, es ist in der heutigen Welt echt schwer, allein sein zu können. Also umso beeindruckender, wenn Leute das gut können. Das Team für diese Folge: Gunda Herke, Anton Stanislavski, Anne Bohlmann, Evgenia Scherbakova, Christian Schmidt und ich, Przemek Żuk. Tschüss, schön, dass ihr dabei wart.
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1: Um 23 Uhr mit Nicola Reik. In Erfurt gab es heute mehrere Protestveranstaltungen gegen den fürs Wochenende geplanten AfD-Bundesparteitag. Mit einem Friedensgebet, einer wissenschaftlichen Demokratietagung, politischen Stadtrundgängen und Diskussionen vor dem Rathaus zeigten verschiedene Organisationen ihren Widerstand gegen die Versammlung der Partei, die in einigen Bundesländern als rechtsextremistisch eingestuft wurde. Für morgen sind in Erfurt große Gegendemonstrationen und Straßenblockaden angekündigt. Die Polizei erwartet zehntausende Menschen, darunter auch Leute aus der gewaltbereiten linksextremen Szene. Aus dem ganzen Bundesgebiet sind Polizeikräfte im Einsatz. In Venezuela ist die offizielle Zahl der Toten nach den verheerenden Erdbeben auf mehr als 2600 gestiegen. Nach Informationen des zuständigen Ministeriums wurden mindestens 12.000 Menschen verletzt, etwa 15.000 haben kein Zuhause mehr. Zehntausende werden noch vermisst. In den betroffenen Gebieten fühlen sich viele Menschen von der Regierung im Stich gelassen. Interimspräsidentin Delcy Rodriguez steht deshalb massiv unter Druck. Kritik an Rodriguez kommt auch von ihrer politischen Rivalin, der Nobelpreisträgerin Maria Corina Machado. Sie meldete sich aus dem Exil, warf der Rodriguez-Regierung Unfähigkeit vor und schlug vor, selbst ins Land zurückzukommen. In Spanien bekämpfen mehr als 200 Feuerwehrleute einen großen Waldbrand in der Nähe der Urlaubsküste Costa Brava. Laut den Rettungskräften wurden 150 Menschen evakuiert, darunter auch Kinder aus einem Ferienlager. Bewohner mehrerer Gemeinden sollen zu Hause bleiben. Die Behörden riefen andere dazu auf, nicht in das Gebiet zu reisen. Spanien gehört Klimawissenschaftlern zufolge zu den Ländern, die am stärksten unter der steigenden Erderwärmung leiden. In den letzten Jahren gab es dort besonders oft besonders heftige Hitzewellen und viele dadurch verursachte Waldbrände. Das benachbarte Portugal hat aus Sorge vor gleichzeitigen Großbränden vorsorglich schon einmal die EU und Spanien um Hilfe gebeten. Bundespräsident Frank-Walter Steinmeier hat dem US-Präsidenten Donald Trump gratuliert zum 250. Jahrestag der Unabhängigkeitserklärung. Steinmeier schrieb, die Ideale des 4. Juli, Freiheit, Recht und Selbstbestimmung hätten Weltgeschichte geschrieben. Bundeskanzler Friedrich Merz hatte Trump angerufen, um ihm zu gratulieren. Die Beziehung zwischen den beiden ist aktuell wieder angespannt, weil Trump die deutschen Verteidigungsausgaben gerade erst wieder als lächerlich bezeichnet hatte.
0: Das Wetter.
1: In der Nacht gibt es im Norden und Osten noch einige Wolken. Ansonsten bleibt es aber meist trocken. Die Temperaturen in der Nacht gehen runter auf 7 bis 15 Grad. Morgen kriegt der Süden Sonne und auch dort bleibt es trocken bei 25 bis 30 Grad. Im Norden und Osten ist es was kühler. 19 bis 24 Grad sind da drin. Und da könnte es auch ein bisschen regnen.
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